0: 24 Grad. Es ist 2:03 Uhr.
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2: Mit Marlene Reichert am Mikrofon, schön, dass Sie dabei sind. Mit dem A-Moll-Violoncello-Konzert von Camille Saint-Saëns geht's los und da stürzt sich der Solist ohne großes Vorspiel sofort ins Geschehen. In unserer Aufnahme ist das Johannes Moser und er musiziert zusammen mit dem Radiosinfonieorchester Stuttgart des SWR unter Fabrice Bollin.

Zusammen mit dem Radiosinfonieorchester Stuttgart des SWR unter Fabrice Boulenges spielte Johannes Moser das Violoncello-Konzert A-Moll von Camille Saint-Saëns. In Bozen wurde Joseph Fortunat Silvester geboren und sein Name ist fast Programm. Er ist nämlich einen Tag vor Silvester auf die Welt gekommen, am 30. Dezember 1857. Nachdem er in Bozen, München und Wien Jura studiert und promoviert hatte, ist er nach Paris gegangen, um die Musik zu seinem Lebensmittelpunkt zu machen. Unter anderem Charles Gounod und César Franck wurden seine Lehrer und die haben ihm auch geraten, in Frankreich zu bleiben. Unter dem Namen Silvio Lazzari hat unser ehemaliger Tiroler Karriere gemacht, hat die französische Staatsangehörigkeit angenommen und 1894 wurde er für sein Werk mit dem Ritterkreuz der Ehrenlegion ausgezeichnet. Und hier kommt Kammermusik Lazzaris, sein A-Moll-Streichquartett Opus 17 hören wir mit dem Minguet-Quartett.

Das war das Minguet-Quartett mit dem Streichquartett in A-Moll Opus 17 von Silvio Lazzari. Das ist das ARD-Nachtkonzert, präsentiert von BR Classic, als nächstes mit dem zweiten Klavierkonzert von Felix Mendelssohn Bartholdy. Solist ist Andras Schiff und er musiziert zusammen mit dem BRSO unter Charles Dutoit.

Andras Schiff und das Symphonieorchester des Bayerischen Rundfunks unter Charles Dutoit mit dem zweiten Klavierkonzert in D-Moll von Felix Mendelssohn Bartholdy. Als 2 Meter langes, finsteres Gesicht hat Igor Strawinsky mal scherzhaft seinen Kollegen Sergei Rachmaninow bezeichnet. Rachmaninow galt als ernster Zeitgenosse, ein Lächeln hat er selten gezeigt. Auch musikalisch hat er die Melancholie gerne inszeniert, auch schon in ganz jungen Jahren, mit 18 etwa in seinem ersten Trio Elegiac. Und das hören wir jetzt mit dem Monte Piano Trio.

Ein frühes Werk von Sergei Rachmaninow im ARD-Nachtkonzert. Mit dem ersten Trio Elegiac in G-Moll hörten wir das Monte Piano Trio. Und hier kommt Musik eines Mannes, den Rachmaninow sehr geschätzt hat. Wir hören Musik von Gustav Mahler. Ursprünglich als Satz einer C-Moll-Sinfonie hat er 1888 seine sinfonische Dichtung Totenfeier geschrieben. Ein außerordentlich packendes und wuchtiges Werk, dem Mahler auch ein Programm angefügt hat. Und da heißt es, am Grabe eines geliebten Menschen, sein Kampf, sein Leiden und Wollen zieht am geistigen Auge vorüber. Fragen drängen sich auf. Was bedeutet der Tod? Gibt es Fortdauer? Hören wir das HR-Sinfonieorchester unter Paavo Järvi.

Unter Paavo Järvi spielte das HR-Sinfonieorchester die Totenfeier von Gustav Mahler. Gleich die 4 Uhr Nachrichten. Bis dahin begleitet uns der Pianist Víkingur Ólafsson mit Klaviermusik von Johann Sebastian Bach. Und um 3 nach 4 geht's weiter im Programm mit dem Klarinettisten Martin Fröst.

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1: Um 4 Uhr mit Olaf Knapp. Von heute an ist es an allen deutschen Bahnhöfen verboten, Alkohol zu trinken. Die Bahn hofft, dass sie dadurch sauberer und sicherer werden. Johannes Zuber aus der Nachrichtenredaktion erklärt, was sich genau ändert.
2: Also ab sofort darf man auf dem Bahnsteig oder auch in der Wartehalle keinen Alkohol mehr trinken. In manchen Orten zählen auch die Vorplätze dazu. So ein Verbot, das gab es bisher schon an einigen großen Bahnhöfen, zum Beispiel in Hamburg, Kiel oder Hannover. Jetzt gilt es überall. In Bahnhofskneipen, da darf aber weiterhin Alkohol getrunken werden, genau wie in den Zügen der Deutschen Bahn. Man darf auch weiterhin verschlossene Flaschen bei sich haben, nur eben nicht daraus trinken. Wer es trotzdem tut, muss mit einem Hausverbot rechnen. Bußgelder soll es aber erstmal nicht geben.
1: Der durchschnittliche Zusatzbeitrag für die gesetzliche Krankenversicherung könnte im kommenden Jahr mit 2,9% stabil bleiben. Das hat Gesundheitsminister Lindemann bestätigt. Auf Grundlage der Finanzprognose des GKV-Schätzerkreises. Gisela Former aus der Nachrichtenredaktion erläutert, was das für die Versicherten bedeutet.
3: Der durchschnittliche Zusatzbeitrag ist nur eine Rechengröße. Die tatsächliche Höhe legt jede Krankenkasse individuell fest. Der Zusatzbeitrag wird zusätzlich zum regulären Beitrag Satz von 14,6% fällig. Insgesamt zahlen Arbeitnehmer und Arbeitgeber also je zur Hälfte 17,5% des Bruttolohns an die Krankenkassen. Die Empfehlung ist aber keine Garantie, dass es nicht doch zu Beitragssteigerungen kommt. Für 2026 war der durchschnittliche Zusatzbeitrag auch bei 2,9% festgelegt worden. Tatsächlich betrug er im Durchschnitt gut 3,1%.
1: In Brüssel kommen heute und morgen die Staats- und Regierungschefs der EU zusammen. Ein Thema des Gipfeltreffens sind die Handelsbeziehungen mit China. Wegen billiger chinesischer Exporte sollen mögliche Schutzmaßnahmen mit Blick auf die eigene Industrie diskutiert werden. Für Streitigkeiten dürfte weiterhin der EU-Haushalt sorgen. Beraten wird der Etat für die Jahre 2028 bis 2034. Der Entwurf sieht bisher eine massive Erhöhung des Haushalts vor. Deutschland und andere Staaten wie die Niederlande, Schweden und Österreich fordern ihn zu kürzen. In der Fußball-Champions League hat der VfB Stuttgart auch sein zweites Spiel gewonnen. Die Mannschaft siegte bei Slovan Bratislava mit 3:0. Borussia Dortmund musste hingegen eine Niederlage hinnehmen. Das Team unterlag FK Bodø Glimt aus Norwegen mit 0:1. Das Wetter in Deutschland. Am Tage ist es meist freundlich, im Süden gebietsweise länger neblig trüb bei Höchstwerten von 15 bis 23 Grad. Am Freitag nach Nebelauflösung sonnig, später von Nordwesten her Wolken mit Regen, 15 bis 24 Grad. Samstag viele Wolken, 11 bis 18 Grad. Es ist 4:03 Uhr.
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4: Am Mikrofon Marlene Reichert, schön, dass Sie dabei sind. Und weiter geht's mit dem Klarinettisten Martin Fröst. Sein Spiel trifft genau das, was die Musik von Karl Maria von Weber verlangt. Er meistert die extreme, fast an Paganini erinnernde Virtuosität des Komponisten, ohne dabei die Musikalität zu vernachlässigen. Und hier kommt Fröst zusammen mit der Tarpjula-Sinfonietta unter Jean-Jacques Antourov mit Webers erstem Klarinettenkonzert in F-Moll.

Zusammen mit der Tapiola-Sinfonietta unter Jean-Jacques Cantorow spielte Martin Fröst das erste Klarinettenkonzert in F-Moll von Karl Maria von Weber. Die Klarinette gilt als eines der sanglichsten Instrumente überhaupt, da sie der menschlichen Stimme in Klangfarbe, Dynamik und Ausdruckskraft extrem nahe kommt. Beim Klavier ist die Kunst der Gesanglichkeit eine Herausforderung, da es sich hier um ein Schlaginstrument handelt. Die Sonate Opus 109 Beethovens besticht durch ihre besondere Sanglichkeit, im Besonderen, wenn Friedrich Gulda spielt.

Friedrich Gulda mit der E-Dur-Sonate Opus 109 von Ludwig van Beethoven. Das ist das ARD-Nachtkonzert, präsentiert von BR Klassik, jetzt mit dem brandenburgischen Konzert Nummer 1 in F-Dur von Johann Sebastian Bach, die Akademie für Alte Musik Berlin musiziert.

Das erste brandenburgische Konzert von Johann Sebastian Bach mit der Akademie für Alte Musik Berlin. Kurz vor fünf ist es und mit dem Chitarra-Trio und Mare Chiare von Paolo Tosti geht's gen Nachrichten.

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1: Um 5 Uhr mit Olaf Knapp. An allen deutschen Bahnhöfen gilt von heute an ein Alkoholverbot. Das bedeutet, dass auf den Bahnsteigen oder auch in den Wartehallen kein Alkohol mehr getrunken werden darf. In einigen Orten schließt das auch die Vorplätze mit ein. Bahnhofskneipen oder auch die Züge der Deutschen Bahn betrifft das aber nicht. So ein Verbot gibt es bereits an einigen großen Bahnhöfen, jetzt wird es auf alle ausgeweitet. Die Deutsche Bahn will nach eigenen Angaben so für mehr Sicherheit und Sauberkeit sorgen. In vielen Kliniken sind die Notaufnahmen überlastet und die Wartezeiten für Patienten sind lang. Das will die Bundesregierung ändern. Ihr Gesetzentwurf für eine Reform steht heute im Bundestag zur Abstimmung. Birte Sönnigsen aus Berlin erklärt, was sich in den Notaufnahmen ändern soll.
2: Nach und nach sollen an 750 Krankenhäusern in Deutschland integrierte Notfallzentren entstehen. Wer in die Notaufnahme geht, der soll sich an einem zentralen Tresen anmelden. Da gibt es dann ein standardisiertes Verfahren. Und es wird geguckt, wo gehört der Patient, wo gehört die Patientin hin. In die Notaufnahme, ist es wirklich ein Notfall oder reicht auch eine Notdienstpraxis? Die soll dann in der Nähe sein, teilweise auch direkt auf dem Klinikgelände.
1: Heute und morgen steht ein weiterer EU-Gipfel an. Die Staats- und Regierungschefs kommen dafür in Brüssel zusammen. Größter Streitpunkt könnte der EU-Haushalt werden, konkret die Finanzplanung für die Jahre 2028 bis 2034. Warum, berichtet Brüssel-Korrespondent Jean-Marie Magro.
3: Hier gehen die Vorstellungen zwischen den Mitgliedstaaten noch sehr weit auseinander. Deutschland ist der größte Geber und Bundeskanzler Merz betonte mehrfach, dass die Vorstellungen der EU-Kommission und des EU-Parlaments nicht zu finanzieren seien. Andererseits profitiert Deutschland wie kein anderes Land von den Vorteilen des Binnenmarkts. Geld, das in die Förderung strukturschwacher Regionen geht, fließt häufig indirekt zurück in Form von Aufträgen für deutsche Unternehmen. Außerdem, wenden Kritiker des Bundeskanzlers ein, würden auch die Anforderungen an die EU mehr werden. Für neue Aufgaben brauche es mehr Budget.
1: In der Fußball-Champions League hat der VfB Stuttgart auch sein zweites Spiel gewonnen. Die Mannschaft siegte bei Slovan Bratislava mit 3:0. Borussia Dortmund musste hingegen eine Niederlage hinnehmen. Das Team unterlag FK Bodø Glimt aus Norwegen mit 0:1. Das waren die Nachrichten. Das Wetter in Deutschland. Am Tage wird es meist freundlich sein, im Süden gebietsweise länger neblig trüb bei Höchstwerten von 15 bis maximal 23 Grad. Am Freitag nach Nebelauflösung sonnig, später von Nordwesten her Wolken mit Regen, 15 bis maximal 24 Grad. Es ist gleich 5.03 Uhr.
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4: Am Mikrofon Marlene Reichert und ich wünsche einen schönen guten Morgen.

Mit dem Scherzo aus der ersten Orchestersuite B-Dur von Hans Rott eröffnete das HR-Sinfonieorchester unter Paavo Järvi den letzten Teil des ARD-Nachtkonzerts. Mit Musik aus dem barocken Venedig geht's weiter mit dem Konzert für drei Oboen, Fagott, zwei Blockflöten, Violine, Streicher und Basso Continuo in G-Moll von Antonio Vivaldi. Und es musizieren die Virtuosi Saxonie unter Leitung von Ludwig Güttler.

Das waren die Virtuosi Saxonie mit dem Concerto G-Moll, Reumverzeichnis 576 von Antonio Vivaldi. Sinfonik aus Frankreich schließt sich an. Wir hörten den vierten Satz, Andante Allegro aus der zweiten Sinfonie in D-Dur von Luis Ferranc mit der NDR Radio Philharmonie unter Johannes Goritzky.

Andante Allegro, der vierte Satz aus der zweiten Sinfonie in D-Dur von Luis Ferranc mit der NDR Radio Philharmonie unter Leitung von Johannes Goritzky. Das ist das AD-Nachtkonzert, präsentiert von BR Klassik, jetzt mit Introduktion und Allegro Opus 49 von Benjamin Godard. Solist ist Howard Shelley und er musiziert zusammen mit dem Tasmanischen Sinfonieorchester.

Zusammen mit dem Tasmanischen Sinfonieorchester spielte der Pianist Howard Shelley Introduktion und Allegro Opus 49 von Benjamin Godard. Als nächstes die Dissonanzensinfonie von Wilhelm Friedemann Bach und wir hören damit Il Giardino Armonico unter Giovanni Antonini.

Il Giardino Armonico im ARD-Nachtkonzert unter Giovanni Antonini mit der Dissonanzen-Sinfonie von Wilhelm Friedemann Bach. Musik von Karl Maria von Weber steht auf dem Programm. Virtuose Konzertmusik. Wir hören aus dem Fagottkonzert in F-Dur das Rondo mit Klaus Thunemann und der Academy of St. Martin in the Fields unter Neville Mariner.

Klaus Thunemann und die Academy of Shinmarch in the Fields unter Neville Mariner mit dem dritten Satz, dem Rondo aus dem Fagottkonzert in F-Dur von Karl Maria von Weber. Der Gitarrist Manuel Barueco begleitet uns mit der Canción de Cuna von Leo Brower gegen 6 Uhr. Mein Name ist Marlene Reichert und ich wünsche einen schönen Donnerstag.

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1: 6 Uhr. Die Staats- und Regierungschefs der Europäischen Union kommen heute zu einem zweitägigen Gipfel in Brüssel zusammen. Für Streit werden dabei wohl die Beratungen über den EU-Haushalt für die Jahre bis 2034 sorgen. Jean-Marie Magro für SR-Info.
2: Hier gehen die Vorstellungen zwischen den Mitgliedstaaten noch sehr weit auseinander. Deutschland ist der größte Geber und Bundeskanzler Merz betonte mehrfach, dass die Vorstellungen der EU-Kommission und des EU-Parlaments nicht zu finanzieren sein. Andererseits profitiert Deutschland wie kein anderes Land von den Vorteilen des Binnenmarkts. Geld, das in die Förderung strukturschwacher Regionen geht, fließt häufig indirekt zurück in Form von Aufträgen für deutsche Unternehmen. Außerdem, wenden Kritiker des Bundeskanzlers ein, würden auch die Anforderungen an die EU mehr werden. Für neue Aufgaben brauche es mehr Budget.
1: Weitere Themen bei dem Gipfel sind unter anderem die Ukraine-Hilfen und die Handelsbeziehungen der EU zu China. Im Bundestag steht heute unter anderem eine höhere Tabaksteuer zur Abstimmung. Geplant ist, dass der Preis für eine Packung Zigaretten bis 2030 um die Hälfte steigen soll, auf durchschnittlich 12 Euro. Das soll schrittweise passieren. Schon zum Jahreswechsel soll die Tabaksteuer erstmals steigen. Dadurch erhofft sich der Bund allein im nächsten Jahr über 750 Millionen Euro Mehreinnahmen. Das Parlament beschäftigt sich heute auch mit der Reform der Notfallversorgung und der Verlängerung der beiden Bundeswehreinsätze im Roten Meer und im Südsudan. An allen Bahnhöfen der Deutschen Bahn darf ab heute kein Alkohol mehr getrunken werden. Die Regelung ist in Saarbrücken schon seit Mai in Kraft und wird jetzt bundesweit ausgeweitet. Die Bahn erhofft sich dadurch mehr Sicherheit für ihre Beschäftigten und die Reisenden. Ausgenommen sind gastronomische Betriebe und auch verschlossene Flaschen im Gepäck. Kontrolliert wird nach Angaben der Bahn im Rahmen regulärer Streifen. Bei Verstößen drohen Platzverweise und Hausverbote. Die Menschen im Saarland beurteilen den wirtschaftlichen Wandel skeptischer als vor einem Jahr. Das geht aus dem Strukturwandelreport im Auftrag der Landesregierung hervor. Dennoch sind 61% der Befragten zuversichtlich, dass der Prozess im Saarland gelingt. SR-Reporterin Jennifer Klein.
3: Im bundesweiten Vergleich stehen die Menschen im Saarland dem Wandel offener gegenüber und begreifen ihn häufiger als Chance. Die meisten sehen die Veränderungen aber mit gemischten Gefühlen. Deutlich gewachsen sind die Sorgen um den Arbeitsmarkt. 43% erwarten durch die derzeitigen Veränderungen negative Folgen für ihre persönliche Zukunft. Das sind 15 Prozentpunkte mehr als 2025. Auch im Vergleich mit anderen Regionen fällt das Urteil kritischer aus. Fast die Hälfte der Befragten meint, dass der Strukturwandel im Saarland schlechter verlaufe als in anderen Regionen. Besonders düster fällt der Blick auf die Automobilzulieferer aus. Fast 9 von 10 bewerten die Lage als weniger gut oder schlecht.
1: Patrick Franziska vom 1. FC Saarbrücken Tischtennis hat bei der Europameisterschaft in Rumänien sein erstes Einzelspiel gewonnen. Franziska gab gegen den Rumänen Ionescu keinen Satz ab. Auch der deutsche Topspieler Nanciu gewann sein Spiel gegen den Serben Levajac ungefährdet. In der Fußball-Champions League hat der VfB Stuttgart am zweiten Spieltag den zweiten Sieg gefeiert. Die Mannschaft von Trainer Hoeneß gewann bei Slovan Bratislava 3:0. In der Tabelle liegt der VfB jetzt auf Platz 4. Borussia Dortmund unterlag bei Bodø/Glimt 0:1. Für den BVB war es die vierte Auswärtsniederlage in der Champions League in Folge. Und das waren die Nachrichten mit Christian Koch. 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
4: Dicker Nebel hält sich heute ziemlich hartnäckig, zum Teil bis in den Nachmittag. Wenn der sich aufgelöst hat, in anderen Gegenden gibt es heute oft Sonnenschein und die Spitzenwerte liegen dann zwischen 17 und 19 Grad. Ähnlich wird es dann morgen erst grau und später sonnig und mild. Der goldene Oktober lässt also grüßen. Kurzer Blick aufs Wochenende, da hat sich's dann schon wieder mit dem goldenen Oktober. Samstag und Sonntag morgens grau mit etwas Regen, nachmittags wenig Sonnenschein und es wird auch nicht mehr ganz so warm. Wir haben derzeit keine aktuellen Meldungen aus der Verkehrsredaktion und wünschen gute Fahrt.
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4: Wenn Sie heute Morgen aus dem Haus gehen, falls Sie das noch nicht gemacht haben, schnuppern Sie mal. Haben Sie da kurz diesen Herbstgeruch vielleicht in der Nase? So feuchte Erde, nasses Laub. Dafür gibt es tatsächlich einen Namen, nämlich Petrichor. Der Begriff, der beschreibt so diesen typischen Geruch, der entsteht, wenn Nässe, also Nebel oder Regen, auf trockenen Boden trifft. Heißt also, wenn der Herbst heute ganz besonders gut riecht, dann ist das keine Einbildung, das ist dann Chemie. Kurioses Wissen, das die Welt nicht braucht, meine Lieblingskategorie. Damit einen schönen guten Morgen. Ich bin Olivia Paul.

0: Gitarre, Klatschen und eine unglaublich bluesige Stimme. Mehr braucht's gar nicht für einen großartigen Song. Cap Mo ist das mit Fussing and Fighting hier bei SR Kultur. Genau 6:12 ist es. Guten Morgen. Beim Gemüseschnippeln mal kurz nicht aufgepasst und zack, tief in den Finger geschnitten. Oder beim Fensterputzen von der Leiter gefallen. Ich denke, viele von uns hatten schon mal so Situationen, in denen man schleunigst ins Krankenhaus musste, in die Notaufnahme. Starke Schmerzen, große Sorge und dann erst mal ewig warten. Wer da schon mal gesessen hat in so einer überfüllten Notaufnahme, der kennt das auch. Gleichzeitig fahren Rettungsdienste Einsätze, die gar nicht immer einen Notarzt oder gar ein Krankenhaus erfordern. Das System, das stößt seit Jahren an seine Grenzen und heute will der Bundestag eine Reform der Notfallversorgung verabschieden. Was sich ändern soll und was das für Patienten bedeutet, Birte Sönnigsen aus Berlin.
1: Es sind schon wieder 2 Patienten angekündigt, ne, und ich habe gar nichts mehr.
2: In der Notaufnahme des Klinikums in Wolfsburg werden die Betten knapp.
1: Dementsprechend muss der Rettungsdienst natürlich vorne warten, weil wir nichts annehmen können. Ne. Wir haben gar keine Kapazität.
2: Im Flur stauen sich Patientinnen, die mit dem Rettungsdienst angekommen sind. Auch das Wartezimmer ist voll mit Patienten, die selbst in die Notaufnahme gekommen sind. Doch längst nicht jeder mit Schnupfen, Bauchschmerzen oder einem umgeknickten Finger ist ein Fall für die Notaufnahme. Fachleute gehen davon aus, dass rund 30% der Patienten eigentlich nicht in eine Notaufnahme gehören. Bundesgesundheitsminister Carsten Linnemann macht den Patienten aber keinen Vorwurf.
3: Sondern es sind wir Politiker, die die Regulierung so gemacht haben, dass die Steuerung im Gesundheitssystem nicht funktioniert. Und das muss sich ändern. Und deswegen ist diese Reform überfällig.
2: Ziel der Reform ist es, dass nur noch die Menschen in der Notaufnahme landen, die da auch wirklich hingehören. Deshalb wird es in Zukunft im Krankenhaus einen zentralen Tresen geben, an dem sich Patienten anmelden. Dort wird entschieden, ob jemand wirklich in die Notaufnahme gehört oder in einer Notdienstpraxis der Kassenärzte versorgt werden kann.
3: Faktisch ist das Gesetz so ein Notfallwegweiser für Patienten.
2: Das gilt auch am Telefon. Egal, ob jemand den Notruf, die 112, wählt oder die Nummer des kassenärztlichen Bereitschaftsdienstes 116117. Es soll einheitlich entschieden werden, wie und wo den Anrufern am besten geholfen werden kann. Im echten Notfall mit dem Rettungswagen oder doch in der Notdienstpraxis oder auch digital per Videosprechstunde. Gesundheitsminister Linnemann glaubt, dass die Patienten dadurch an der richtigen Stelle landen.
3: Dass die Notfallaufnahmen in Zukunft wieder genau für die Menschen da sind, für die sie gemacht wurden, nämlich für Notfälle.
2: Lob für das Gesetz gibt es auch aus der Opposition. Janosch Dahm von den Grünen, er ist selbst Rettungsmediziner, findet die Grundidee des Gesetzes richtig. Es baut auf Ideen der Ampelregierung auf.
4: Das sind wirklich erhebliche Verbesserungen zur aktuell geltenden Gesetzeslage.
2: Dahm kritisiert allerdings, dass die Bundesregierung mit dem Gesetz nicht gleichzeitig so viel Geld spart, wie sie könnte.
4: Hier geht es darum, dass wir in Deutschland viel zu viele Notfallpatienten stationär ins Krankenhaus aufnehmen, weil die Krankenhäuser einfach keine andere Finanzierungsmöglichkeit solcher komplexen Notfälle haben.
2: Damit die Krankenhäuser weiter genug verdienen, werden also weiter Patienten dort über Nacht bleiben, bei denen das medizinisch gar nicht nötig wäre, kritisiert Dahm. Und er sieht noch ein anderes Problem, das nur indirekt mit der Notfallreform zu tun hat. Er befürchtet, dass Notaufnahmen am Ende doch weiter belastet sein werden. Dahm glaubt, dass es in Zukunft nämlich weniger reguläre Arzttermine geben wird, als Folge des Krankenkassensparpaketes.
4: Wir werden viele Menschen sehen, die in ihrer Verzweiflung, weil sie einfach keinen normalen Arzttermin mehr finden, irgendwann nicht mehr weiter wissen und sich dann an die Notaufnahmen wenden.
2: Vieles im Gesundheitswesen hängt miteinander zusammen. Deshalb arbeitet die Bundesregierung an weiteren Strukturreformen. Heute soll der Bundestag aber erstmal die Notfallreform verabschieden. Es ist die dritte Regierung, die das versucht. Längst überfällig findet deshalb nicht nur der Bundesgesundheitsminister diese Reform.
0: Zur geplanten Notfallreform ein Bericht von Birte Sönnigsen für SR Kultur.

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0: Zwischenruf von Kevin Knorr, Evangelische Kirche.
1: Zu meinem Geburtstag hat mir mein bester Freund ein Fotobuch geschenkt. Hier, das haben meine Freundin und ich für dich gemacht. Wir sind durch unsere Galerien gegangen und haben alle Fotos mit dir rausgesucht. Ich mag Fotobücher, weil sie etwas sind, das man wirklich in der Hand hält. Auf meinem Handy habe ich über 10.000 Fotos, aber wie oft schaue ich die schon alle durch? Bei ausgedruckten Bildern ist das anders. Ich sehe sie und bin für einen Moment wieder genau dort. Ich blättere dieses Buch durch und muss lachen. Das ist ja mal sowas von bescheuert. Es gibt kein einziges Foto, auf dem wir alle halbwegs normal aussehen. Dabei versuchen wir es jedes Mal. Schönes Lächeln, offene Augen, alle schauen in die Kamera. Und trotzdem hat einer genau beim Auslösen die Augen zu. Eine schaut irgendwo an der Kamera vorbei. Jemand wollte noch schnell etwas sagen und hängt jetzt für alle Ewigkeit mit halboffenem Mund in diesem Foto. Eigentlich schon witzig. Für diesen einen Moment versuchen wir alle perfekt auszusehen und bekommen es nie so richtig hin. Und genau die Bilder mag ich am liebsten. Die verwackelten. Die, auf denen einer gerade loslacht, auf denen niemand mehr in die Kamera schaut, auf denen wir längst vergessen haben, dass ein Foto gemacht wird. Ein gutes Foto muss gar nicht zeigen, wie perfekt ich aussehe. Es muss nur zeigen, wie dieser Moment wirklich war, wo alles echt ist. Genau das sind die schönsten Bilder.
0: Sie hörten einen Beitrag der Evangelischen Kirche.
2: Ihr Donnerstagmorgen mit SR Kultur. Punk und mit einer ordentlichen Portion Rebellion. Damit wurde Paul Weller früher bekannt. Heute klingt er deutlich entspannter, aber immer noch unverkennbar. Hier ist er mit What Would He Say?

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1: Um kurz vor 6:30, guten Morgen. EU-Gipfel in Brüssel. Bei dem Treffen der Staats- und Regierungschefs der Europäischen Union könnten die Beratungen über den EU-Haushalt heute für Streit sorgen. Der Entwurf für die Jahre bis 2034 sieht bisher eine Erhöhung vor. Deutschland und andere Staaten wollen den Haushalt aber kürzen. Alkoholkonsumverbot an Bahnhöfen. Die Regelung, die in Saarbrücken bereits seit Mai besteht, ist heute bundesweit in Kraft getreten. Die Deutsche Bahn erhofft sich dadurch mehr Sicherheit für Personal und Reisende. Stuttgart gewinnt in der Slowakei. In der Fußball-Champions League hat der VfB am zweiten Spieltag Bratislava 3:0 geschlagen. Borussia Dortmund unterlag bei Bodø/Glimt in Norwegen 0:1. Saar-Uni bietet Wasserstoffzertifikate an. Es soll die Grundlagen zum Thema Wasserstoff, zur Herstellung und zur Anwendung vermitteln. Das Angebot richtet sich an Studierende der Naturwissenschaftlich-Technischen Fakultät sowie an Interessierte aus Wirtschaft und öffentlichem Dienst. 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Heute ist es eine ziemlich dicke Suppe heute Morgen und die hält sich recht hartnäckig, zum Teil bis in den Nachmittag hinein. Wo er sich dann aufgelöst hat, dieser Nebel, da gibt es dann oft Sonnenschein und es wird ziemlich warm. 17 bis 19 Grad sind heute drin. Ähnlich wird es morgen, erstmal grau, dann sonnig und mild. Kurzer Blick aufs Wochenende, Samstag und Sonntag, morgens grau, etwas gering ist unterwegs. Nachmittags zeigt sich auch mal die Sonne, es ist aber insgesamt nicht mehr so schön, nicht mehr so warm und nicht mehr so gülden. Wir haben momentan keine Störungsmeldungen aus der Verkehrsredaktion, deswegen geht es einfach hoffentlich unfallfrei rein in diesen Donnerstag.
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1: Vielleicht gerade mit Zahnbürste im Bad oder Sie schmieren Schulbrote für die Zwerge. Vielleicht duftet ja auch schon der Kaffee in der Tasse. Was auch immer Ihr Morgenritual ist, schön, dass wir ein Teil davon sind. Ich bin Olivia Paul.

0: der geniale Ennio Morricone, der schafft es immer so, unter die Haut zu gehen. Das ist aus dem Film Die Verlobten, Adio Monti. SR Kultur hier, es ist 6.38 Uhr. Auch wenn es bei uns richtig schön grün ist hier im Saarland und wir uns über sehr viel Wald freuen können. Der Klimawandel geht natürlich auch an unseren Wäldern nicht vorbei. Und in unserer Serie Wald des Jahres, Wald der Zukunft, schauen wir eben auf den Zustand der Wälder bei uns und was alles getan werden kann und muss, damit das Saarland so schön grün bleibt. Ein Beitrag von Dagmar Scholle.
1: Was dieses Jahr für uns ein Riesenthema war, war die Häufung von Vegetations- und Waldbränden, die wir so eigentlich aus dem Saarland historisch nicht kennen.
2: Thomas Steinmetz, Direktor Saarforst Landesbetrieb. Mit rund 18 Hektar Fläche lag der größte saarländische Waldbrand dieses Sommers im Gemeindewald von Illingen, Landkreis Neunkirchen.
3: Sonntags nachmittags wurde ich so gegen 14:30 informiert, dass es bei uns im Wald brennen würde.
2: Ingo Pischotter, zuständiger Revierleiter, ebenfalls Saarforst Landesbetrieb.
3: Da war schon die ganze Aktion im Gange, also Einsatzleitung, alles schon eingerichtet. Ich konnte dann auch über die Drohne live halt sehen, wie die Front war.
2: Pischotter ist seit Jahrzehnten im Dienst. Er hat schon vieles gesehen. Trotzdem sagt er,
3: das hätte ich bis dorthin nie für möglich gehalten, dass bei uns in meinem Revier, das halt recht wenig Nadelholz nur noch hat und überwiegend jetzt Laubholz hat, dass so etwas in so kurzer Zeit in dieser Größe sich entwickeln kann.
2: Die Feuer dieses Sommers haben auch hitzige Debatten über die Ursachen der Brände entzündet. Der Begriff Brandlast fällt dabei immer wieder. Also der Energiegehalt brennbarer Materialien pro Fläche. Bei Wäldern ist das aber nicht so einfach.
1: Und da ist natürlich auch Biotop und Totholz da, weil wir das aus guten Natur- und Artenschutzgründen und Gründen der Bodenfruchtbarkeit auf der Fläche belassen wollen,
2: sagt Thomas Steinmetz. Abgestorbene Stämme und Äste bleiben mit Absicht im Wald, auch wenn der damit für Laien unaufgeräumt aussieht. Naturschützer sehen die Biotopvielfalt, die so gefördert wird. Revierförster Ingo Pischotter.
3: Wir wollen ja auch teilweise aus Kostengründen jede Menge Totholz im Wald zurücklassen. Wir sind auch über die Zertifizierungen und die Teilnahme an Förderprogrammen dazu gezwungen, stehen auch da voll hinten dran. Und ich muss ganz ehrlich sein, es hat sich für mich auch nicht so gezeigt, dass das Totholz jetzt der Brandbeschleuniger war. Totholz war hier eher hinderlich, weil es eine Gefahr für die Sicherheit der Löschenden war.
2: Der Landesverband Saar Waldschutz e.V. sieht das anders. In einem offenen Brief vom 14. August 2026 schreibt dessen Vorsitzender Klaus Borger:
4: Immer noch setzt die klassische Forstwirtschaft auf schnell wachsende, nicht heimische Baumarten, wie saarlandweit auf sogenannten Aufforstungsflächen zu sehen ist. Im Saarland beschränkten sich die bisherigen Forstbrände auf zuvor durch klassische Forstwirtschaft vorgeschädigte Nadelbaumforste.
2: Revierförster Ingo Pischotter widerspricht dieser Darstellung.

0: Feststellung. Richtig sei allerdings,
1: dass die Mehrzahl der Flächen, die jetzt abgebrannt sind, aus entweder ehemaligen Fichtenflächen bestanden oder aus Fichtenflächen, die jetzt erst vor 2 Jahren wegen dem Borkenkäferbefall geräumt werden mussten.
0: Aber das heißt eben nicht, dass dort auch weiterhin Fichten wachsen sollen. Stattdessen forstet man jetzt, wenn überhaupt, vor allem mit Laubbäumen auf, sagt Thomas Steinmetz.
2: Und die werden halt nicht in Reihe und Glied gepflanzt, wie man das noch vor 35 Jahren gemacht hat. Zwischendrin überlässt man das der Natur und da ist natürlich auch krautige Flora da, Adlerfarn, Brombeere, da ist auch Besenginster da.
0: Eine Flora also, die nach einem Extremsommer dann vertrocknet und verdorrt ist und ja, bestens brennt. Da sind sich alle einig. Aber die eigentliche Brandursache ist das nicht.
1: Mehr als 99% aller Waldbrände entstehen in unserem Bereich halt durch menschliche Unachtsamkeit.
2: Wenn das so läuft wie in diesem Jahr, dass es 3 Monate nicht regnet und sehr heiß ist und der Wind nur über die Fläche geht, kann praktisch jeder Wald brennen.
0: Weggeworfene Zigaretten kippen, rasanter Klimawandel. Da spielen wir Menschen die entscheidende Rolle. Für den Brandschutz im Wald bedeutet das, an allen Fronten ansetzen. Mehr Wasser in der Landschaft halten, Wege für die Feuerwehr freihalten, die Vielfalt der Baumarten fördern. Das erfordert Achtsamkeit und vor allem Zeit.
1: Wenn mich dann immer die Leute fragen, wie lange wird es denn dauern, bis wir wieder so einen Wald haben, dann muss ich als erstes immer sagen, wir haben noch keine Baumart, die es schafft, innerhalb eines Jahres 2 Jahre alt zu werden.
3: Wald des Jahres, Wald der Zukunft. Morgen schauen wir zum Abschluss unserer Reihe auf den Wald des Jahres endlich. Der liegt nämlich hier bei uns im Saarland. Und die ganze Serie, die finden Sie auf unserer Homepage srkultur.de.

0: Old Love mit Dance hier bei SR Kultur. Es ist jetzt 10 Minuten, ich lüge wie gedruckt, es ist jetzt 7:09. So, an heißen Tagen mal so eine kalte Limo zischen oder ein Eistee. Könnte demnächst teuer werden, denn das Bundeskabinett hat gestern eine Zuckersteuer auf den Weg gebracht. Und was da so hintersteckt und wie die Presse das Thema bewertet, das hören wir jetzt von Sven Beermann. Schönen guten Morgen, du hast die Kommentare gelesen.
1: Guten Morgen, ja.
0: Wie kommt denn so die Zuckersteuer weg?
1: Die Meinungen gehen auseinander. Die Rheinpfalz meint, zweifellos essen und trinken wir zu viel Zucker. Das sollte uns aber unser Arzt sagen und nicht Herr Klingbeil. Ein mündiger Bürger benötigt keinen staatlichen Zuchtmeister im Supermarkt, der ihm mittels Strafabgaben vorschreibt, was gut für ihn ist und was nicht. Und wer die Gesundheit der Bevölkerung wirklich fördern will, investiert in Aufklärung und Schulsport. Ganz ähnlich die Glocke. Der Staat sollte aufhören, mündige Bürger wie kleine Kinder zu behandeln. Sie benötigen keine Nanny, keinen Aufpasser. Der Reutlinger Generalanzeiger sieht das anders. Denjenigen, die sich über die finanziellen Mehrkosten echauffieren, sei gesagt, dass die Lösung über den Geldbeutel immer noch ein Appell an den mündigen Bürger ist. Denn nichts spornt diesen so sehr zum Nachdenken an, wie wenn sein Portemonnaie belastet wird. Und der Bürger kann immer noch frei entscheiden, leiste ich mir diesen Genuss oder nicht. Das ist noch mehr Freiheit als anderswo, wo Tabak, Alkohol oder anderes gleich komplett verboten werden. Und der Wiesbadener Kurier findet die Zuckersteuer gerecht. Wer hohe Gesundheitskosten durch überhöhten Zuckerkonsum verursacht, wird stärker zur Kasse gebeten. Davon profitiert die Allgemeinheit. Die Zuckersteuer ist ein wirtschaftlicher Anreiz, sich gesünder zu verhalten. Schließlich ist ernährungsphysiologisch niemand gezwungen, Cola oder Limo zu trinken. Es gibt genug Alternativen.
0: Ist man denn der Meinung, dass die Steuer wirklich dazu führt, dass wir dann weniger Zucker zu uns nehmen?
1: Ja, auch da gehen die Meinungen auseinander. Der Stern verweist auf Großbritannien, wo es die Zuckersteuer seit 2018 gibt und wo die Softdrink-Hersteller daraufhin den Zuckergehalt vieler Produkte gesenkt haben, um die steuerrelevanten Grenzen zu kommen. Die Augsburger Allgemeine dagegen meint, niemand sollte sich der Illusion hingeben, mit der Zuckersteuer wäre gesundheitsschädliches Übergewicht aus der Welt geschafft. Und die Neue Osnabrücker Zeitung schreibt, offen ist, ob die Verbraucher ihren Konsum wirklich ändern oder die Teuerungen schlicht in Kauf nehmen. Hinzu kommt der bürokratische Aufwand der Steuererhebung für Industrie, Handel und Staat. Es macht den Anschein, als liege der Sinn der Steuer vor allem in den staatlichen Mehreinnahmen.
0: Und wie sind die Meinungen zu der These, die Gesundheit stünde nicht im Vordergrund, sondern das Stopfen von Haushaltslöchern?
1: Ja, dieser Meinung ist zum Beispiel die Badische Zeitung. Deshalb kann der Minister gar kein Interesse daran haben, den Konsum zuckerhaltiger Getränke zurückzudrängen. Sollten Kinder und Jugendliche und ihre Eltern tatsächlich wesentlich weniger davon kaufen, gingen die Erträge zurück. Die Bundesregierung wettet also darauf, dass die vorgeblich angestrebte Wirkung gar nicht eintritt. Schöne Ironie wäre es, wenn es doch klappt mit dem Rückgang des Zuckerkonsums. Ungesund ist er ja tatsächlich.
0: Soweit die Stimme in der Presse. Schönen Dank dir, Sven Beermann.

Einen schönen Donnerstagmorgen. Es ist 7:04. Wir haben gleich die Nachrichten für Sie, damit Sie wissen, was heute los ist vor der Haustür und in der Welt, damit Sie gut rein und kommen in den Donnerstag. Vorher gibt es noch Musik von Natalie Nordness und Only Because.

0: Temperatur. Rauchen wird in Deutschland voraussichtlich schon ab dem Jahreswechsel teurer. Nach dem Willen der Bundesregierung soll die Tabaksteuer steigen. Heute entscheidet der Bundestag darüber. Aus Berlin Ilyas Sana.
1: Eine Schachtel Zigaretten könnte 2027 im Schnitt rund 9 Euro bis 2030 fast 12 Euro kosten. Mit der höheren Tabaksteuer will die Bundesregierung den Bundeshaushalt aufstocken. Zudem sollen mehr Menschen vom Rauchen abgehalten werden. Schon im Juli hatte sich die Bundesregierung auf höhere Tabaksteuern geeinigt. Innerhalb der Union gab es zunächst aber Widerstand. Inzwischen haben Union und SPD die Pläne noch einmal nachgeschärft. Die Tabakindustrie sieht die höheren Steuern kritisch und warnt davor, dass von hohen Preisen hauptsächlich der Schwarzmarkt profitiert. Das Deutsche Krebsforschungszentrum begrüßt hingegen die höheren Steuern, da so vor allem junge Menschen vom Einstieg ins Rauchen abgehalten werden.
0: In Brüssel kommen heute für 2 Tage die EU-Staats- und Regierungschefs zusammen. Im Mittelpunkt stehen am ersten Tag die Verhandlungen über den EU-Haushalt bis 2034. Der Entwurf sieht einen deutlichen Anstieg der Ausgaben vor. Doch dagegen wehren sich unter anderem Deutschland, Österreich und die Niederlande. Weitere Themen beim EU-Gipfel sind unter anderem die hohen Energiepreise, die Handelsbeziehungen zu China und die weitere Unterstützung der Ukraine. Morgen wird der ukrainische Präsident Zelensky beim Gipfel erwartet. In Berlin setzen Linke, SPD und Grüne heute ihre Sondierungen fort. Das teilte die Fraktionschefin der Linken im Abgeordnetenhaus Ehralb mit. Darauf hätten sich die drei Parteien verständigt. Die Gespräche waren vorgestern Abend von SPD und Grünen unterbrochen worden. Grund dafür war ein Streit über eine Erklärung der Linken-Fraktion gegen Antisemitismus. Aus Sicht der beiden anderen Parteien entsprach die nicht der gemeinsamen Erklärung, die in der letzten Woche vereinbart worden war. Sollten Linke, Grüne und SPD eine Regierung bilden, soll ihre gemeinsame Erklärung in den Koalitionsvertrag aufgenommen werden. Die Zufriedenheit der Saarländer mit der Demokratie ist im letzten Jahr deutlich zurückgegangen. Das geht aus dem Strukturwandelreport der Landesregierung hervor. Demnach ist nur noch etwa jeder Dritte im Saarland mit der Art und Weise zufrieden, wie die Demokratie in Deutschland funktioniert. Im vergangenen Jahr waren es noch mehr als die Hälfte. Ältere Menschen, Gutverdiener und Menschen mit Abitur sind dem Bericht zufolge deutlich zufriedener als die übrigen Befragten. Für die Ostertalbahn in Ottweiler gibt's einen Kaufinteressenten. Ein Eisenbahnunternehmen aus Baden-Württemberg hat dem SR sein Interesse an der Strecke bestätigt. SR-Reporter Felix Schneider.
2: Offizielle Unterlagen wurden noch nicht beim Landkreis St. Wendel eingereicht. Das solle aber noch geschehen, teilte der Prokurist von ZL Traktion Neubauer mit. Für diesen Schritt bleibt dem Eisenbahnunternehmen noch bis Mitte November Zeit. Denn dann läuft die Frist für eine schriftliche Interessensbekundung beim Landkreis als derzeitigem Streckenbetreiber ab. Der Arbeitskreis Ostertalbahn blickt positiv auf diese Entwicklung. Er betreibt seit über 2 Jahrzehnten einen Museumszug, der bei einer möglichen Stilllegung vor dem Ausstünde.
0: An allen Bahnhöfen der Deutschen Bahn darf ab heute kein Alkohol mehr getrunken werden. Die Regelung ist in Saarbrücken schon seit Mai in Kraft und sie wird jetzt bundesweit ausgeweitet. Die Bahn erhofft sich dadurch mehr Sicherheit für ihre Beschäftigten und die Reisenden. Ausgenommen sind gastronomische Betriebe und auch verschlossene Flaschen im Gepäck. Kontrolliert wird nach Angaben der Bahn im Rahmen regulärer Streifen. Bei Verstößen droht Platzverweise oder Hausverbote. In der Fußball-Champions League hat der VfB Stuttgart bei Slovan Bratislava mit 3:0 gewonnen. Borussia Dortmund dagegen kassierte eine überraschende Niederlage in Norwegen. Die Partie bei Bodø/Glimt endete 0:1 aus Sicht des BVB. Und das waren die Nachrichten mit Christian Koch. 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
3: Draußen hält sich ziemlich hartnäckig eine sehr dicke Suppe, bis zum Nachmittag zum Teil sogar. Und wenn die sich aufgelöst hat, dann bekommen wir einen goldenen Oktobertag mit ganz viel Sonne und angenehmen Temperaturen bis 19 Grad. Ähnlich wird's morgen erstmal grau, dann sonnig und mild. Ein kurzer Blick aufs Wochenende für Ihre Planung. Samstag und Sonntag nicht mehr ganz so nett. Morgens grau mit etwas Regen. Nachmittags zeigt sich mal die Sonne, nicht so viel. Und es wird vor allem nicht mehr ganz so warm. Aktuelles aus der SR-Verkehrsredaktion. Hallo Autofahrer. A6 Mannheim Richtung Saarbrücken. Zwischen dem Dreieck Kaiserslautern und Kaiserslautern West gibt's Behinderungen nach einem Unfall. Und hier brauchen Sie ungefähr 10 Minuten länger.
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3: Ein Leben ohne Mops ist möglich, aber sinnlos. Das hat der wundervolle Loriot mal gesagt. Ich bezweifle, dass dies der Grund ist, warum in den USA heute der nationale Mops-Tag gefeiert wird. Aber ein toller Grund, dieses Zitat mal wieder auszugraben. Und ich finde, das macht sofort gute Laune. Kommen Sie gut rein in den Donnerstag. Ich bin Olivia Powell.

0: Das ist Barbara Carlotti und Kann. 7:11. Schönen guten Morgen, hier ist SR Kultur. Große Worte, ja, große Worte schwingen. Das können, ja, viele, vor allem Politiker. Und große Worte werden auch in Brüssel geschwungen. Was bringt Europas Wirtschaft tatsächlich nach vorn? Beim EU-Gipfel in Brüssel geht es heute und morgen unter anderem darum, wie europäische Unternehmen im internationalen Wettbewerb bestehen können und welche Investitionen dafür nötig sind. Darüber sprechen wir mit Professor Achim Wambach, Präsident des ZEW-Leibniz-Zentrums für europäische Wirtschaftsforschung in Mannheim. Guten Morgen.
1: Ja, guten Morgen, Frau Paul.
0: Wenn wir jetzt mal ganz konkret werden, was läuft denn in Europas Wirtschaft derzeit nicht gut genug?
1: Also Europa hängt hinterher. Das ist die Rede ist von dieser Innovationslücke. Also in den letzten Jahren sind die Amerikaner und die Chinesen uns doch davongezogen. Mhm. Und also da muss dran gearbeitet werden, dass wir wieder innovativer werden und die Sachen noch umsetzen. In der Forschung sind wir sehr gut, aber in der Umsetzung, daran hapert.
0: Was muss sich denn konkret ändern, damit europäische Unternehmen international besser mithalten können? Denn Sie sagten ja, China und USA haben uns ja echt hinten dran gestellt.
1: Genau, also das der Rat heute hat eine ganze Menge Aufgaben auf dem Schreibtisch liegen und insbesondere auch, wie wir uns widerstandsfähiger machen. Also das eine ist, dass wir diese Innovationslücke aufholen, das andere ist, wie wir uns widerstandsfähiger machen. Der Haupthebel, den wir haben, ist der europäische Binnenmarkt. Also unser europäischer Markt, der hat viele Regeln und Barrieren und Grenzen, sodass die Startups zum Beispiel auch sagen, wir gehen dann lieber in den USA und entwickeln da unser Produkt und nicht in Europa. Und das ist meines Erachtens die große Aufgabe, die die EU hat. Wie machen wir den Binnenmarkt so, dass das ein echter Markt ist und nicht an jeder Grenze wieder neue Regeln gelten?
0: Mhm. Viele Unternehmen, Sie haben es ja eben auch erwähnt, klagen genau über die hohen Kosten und zu viel Bürokratie. Wie könnte das angegangen werden?
1: Es gibt ja diese Omnibusverfahren, wo auch versucht wird, die Bürokratie runterzufahren. Ich glaube, da liegt auch viel bei den einzelnen Ländern, dass die, also bei Deutschland ist so, dass die immer noch auf die Regeln aus Brüssel noch eins draufsetzen. Vergolden nennt man das, aber das hat natürlich auch die Unternehmen nochmal extra behindert. Ich glaube aber auch, dass die Pläne, die die EU hat, jetzt eine Kapitalmarktunion, also dass man leichter Kapital in die anderen Regionen, also in andere Länder geben kann oder von da zum Beispiel Kredite nehmen kann. Die Frage mit das 28. Regime, also dass es eine Unternehmensform gibt, die für Europa gilt und nicht deutsches Recht und französisches Recht, sondern eine europäische Form. Das sind Sachen, die den Unternehmen helfen, weil die dann schneller über die Grenzen gehen können.
0: Es geht ja um sehr viel Geld für Investitionen. Wer soll das denn am Ende bezahlen?
1: Ja, das ist der große Streit jetzt in den nächsten beiden Tagen, der nächste Haushalt. Deutschland will nicht so viel zahlen, wie jetzt die Iren als Vorschlag auf den Tisch gelegt haben. Und das ist tatsächlich ein Streit, der auch um die Substanz geht, nicht nur wegen der Summen, sondern in dem Haushalt sind ja drin noch ein großer Block für Agrar, ein großer Block für Kohäsion, das sind quasi die alten Blöcke, aber dann die neuen Sachen für Wettbewerbsfähigkeit, für Verteidigung, da hat auch die EU eine wichtige Aufgabe. Also der Streit wird jetzt geführt, sie werden einen Kompromiss am Ende finden, aber man muss halt Geld auch in die neuen Themen geben, weil die sind essentiell. Also ohne eine gemeinsame Verteidigungsfähigkeit, dann haben Europa ganz andere Probleme.
0: Wenn Sie den europäischen Regierungschefs jetzt heute einen einzigen Rat mitgeben könnten, was wäre der? Was sollten die jetzt unbedingt anpacken?
1: Also es ist der Binnenmarkt, ein gemeinsamer Binnenmarkt und ich würde sagen, die Projekte, die jetzt anstehen, Kapital und Energie, dass wir der Energiemarkt besser funktioniert und wir nicht so bei jeder Krise sozusagen so abhängig sind, dafür brauchen wir den europäischen Binnenmarkt, wären für mich die beiden großen Themen.
0: Das bleibt also spannend, auf welche Ergebnisse da gekommen wird in Brüssel. Vielen Dank, Professor Achim Wambach, zum EU-Gipfel heute und morgen.
1: Sehr gerne, Dankeschön.

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0: Die sind manchmal so auf Krawall gebürstet, die Arctic Monkeys, können aber eben auch ganz smooth, wie hier in The Car. SR Kultur, es ist 7.23 Uhr. Wenn Kinder in der Schule sexualisierte Gewalt erleben, dann müssen sie sich jemandem anvertrauen können. Das ist schon schwer genug, aber es muss eben jemanden geben. Und ja, das fällt natürlich vielen schwer. Wie können sie an Schulen besser geschützt werden? Darüber haben wir mit Stefan Bär gesprochen, dem langjährigen sozialpädagogischen Leiter einer Ganztagsschule. Heute ist er ehrenamtlicher Vorsitzender des Kinderschutzbunds im Saarland. Und er sagt, Schulen brauchen ganz klare Beschwerdewege. Denn allein auf Vertrauenspersonen im eigenen Haus zu setzen, das reiche nicht aus.
1: Insofern braucht man noch Externe, die an die Schule kommen, die von den Kindern und Jugendlichen wahrgenommen werden als Menschen, die nicht zum System gehören. Also das ist ja eines der Probleme von Schulen, dass es dort natürlich immer ein Machtgefälle gibt zwischen den Erwachsenen und den Kindern.
0: Entsprechende Angebote gibt es zum Beispiel beim Kinderschutzbund in der offenen Sprechstunde. Klare Schutzkonzepte und unabhängige Ansprechpersonen, an die sich Kinder bei sexualisierter Gewalt wenden können, das fordert Stefan Bär, ehrenamtlicher Vorsitzender des Kinderschutzbunds im Saarland.

0: Es ist genau 7:30.
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0: Guten Morgen. Höhere Tabaksteuer, die soll heute der Bundestag beschließen. Der Entwurf sieht vor, dass der Preis für eine Packung Zigaretten bis zum Jahr 2030 im Schnitt auf 12 Euro steigt. So soll unter anderem das Gesundheitssystem entlastet werden. Sondierungen in Berlin. Die Gespräche zwischen Linken, SPD und Grünen werden heute fortgesetzt. Falls die drei Parteien eine Regierung bilden, soll eine gemeinsame Erklärung zum Umgang mit Antisemitismus in den Koalitionsvertrag aufgenommen werden. Dortmunder Niederlage in Norwegen. In der Fußball-Champions League hat Dortmund 0:1 bei Bodø Glimt verloren. Stuttgart hingegen war mit 3:0 bei Slovan Bratislava in der Slowakei erfolgreich. Fluchtpunkt Paris. Unter dem Titel stellt das LVR-Landesmuseum Bonn ab heute in einer Ausstellung drei außergewöhnliche Fotografinnen vor. Giselle Freund, Roger André und Dora Kalmus alias Madame Dora hatten in den 1920er Jahren das pulsierende Kulturleben in der französischen Hauptstadt festgehalten. Alle Nachrichten haben wir für Sie auch auf srinfo.de. Heute Morgen erstmal dicker Nebel, der hält sich gebietsweise auch richtig lange, zum Teil bis in den Nachmittag hinein. Und ansonsten, wenn der sich aufgelöst hat, gibt's heute dann oft Sonnenschein und Spitzenwerte zwischen 17 und 19 Grad. Ähnlich wird's morgen, erstmal grau, dann sonnig und mild. Das Wochenende wird nicht mehr ganz so schön, morgens auch grau, da gibt's dann aber etwas Regen. Nachmittags zeigt sich mal die Sonne, allerdings nicht mehr so viel und es wird auch nicht mehr ganz so mild. Aktuelles aus der SR-Verkehrsredaktion. A6 Mannheim-Saarbrücken zwischen dem Dreieck Kaiserslautern und Kaiserslautern-West. Behinderungen nach einem Unfall und zwar in beiden Richtungen. Und hier dauert es etwa eine halbe Stunde länger.
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0: Mit Olivia Paul. So, der Tag geht los. An der Tür nochmal kurz nachgedacht. Schlüssel dabei. Check. Handy. Jawohl. Brille. Wo war die nochmal? Wir verbringen erstaunlich viel Zeit damit, was zu suchen, das man doch gerade noch in der Hand oder gar auf der Nase hatte. Falls Sie heute schon fündig geworden sind, ohne 5 Minuten suchen, herzlichen Glückwunsch zum ersten Erfolg des Tages. Und ich hoffe, dieser Donnerstag geht genauso gut für Sie weiter.

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Randy Newman ist das hier bei SR Kultur. Wie klang der gerade so, der Randy? Schön klar? Wie hören Sie uns? Über die Bluetooth-Box? Oder war das gerade eher rauschig mit dem guten alten knarzenden Küchenradio? Wie und wo hören Sie uns denn so? Wie und wo hören Sie Musik? Das haben wir Menschen in Saarbrücken mal gefragt.

0: Ich mache Musik an, einfach um mich in Stimmung zu bringen, um Lust zu haben, irgendwie ja, sauber zu machen oder so. Also ich setze mich nicht hin und genieße Musik.
1: Ich habe jetzt auch nicht super viel Geld, deshalb das, was ich mir entspannt leisten kann. Aber jetzt nichts Qualitatives, sondern einfach so normal.
2: Ich höre viel Techno und so. Wenn da kein Bass drin ist, kann ich das auch nicht. Richtig viele. Das hat schon viel Bedeutung, wie viel Klang eine Box hat.
3: Ich brauche jetzt auch das beste Equipment, um Musik zu hören.
4: Musik ist ja heute überall verfügbar, mehr oder weniger gute Qualität dabei. Also klar, Techno, Bässe aus dem Handy in der U-Bahn ist vielleicht nicht so sexy, aber man kann Musik hören dank Smartphone und Streaming sogar im entlegensten Winkel der Welt. Aber hören wir sie deswegen besser? Eher nicht, sagen ja die Soundpuristen. Die gute alte Stereoanlage, die steht ja bei vielen längst nicht mehr im Wohnzimmer, so Plattenspieler und so, sondern wenn überhaupt verpackt in irgendeiner Kellerkiste. Dabei war Hi-Fi früher mal so ein echtes Hobby, vor allem für Männer, die gerne an ihrer Anlage rumgeschraubt haben. Heute ist richtig guter Klang eher was für eine kleine Fangemeinde. Jochen Erdmenger hat eines der letzten Studios in Saarbrücken besucht, in denen man diesen Sound noch ganz toll erleben kann.
5: Wo soll ich mich hinsetzen? Ich
6: mal, Mitte ist da.
5: Mitte ist da, also gut. Im Stereodreieck.
6: Im Stereodreieck, genau.
5: Sehr schön, wie sich das gehört.
6: Ja, oh ja. Woher kommt das?
7: Arno Bösen ist irritiert. Der klassische Vorführeffekt. Die sphärischen elektronischen Sounds aus den Manzon-Boxen schnarren und zerren leicht. Mir wäre es gar nicht aufgefallen, aber dem geschulten Ohr ist sofort klar, hier stimmt etwas nicht.
6: Das sind halt so die Späße, die hast dann immer irgendwo, dass dann irgendeine Technik versagt. Das kann immer mal passieren.
7: Der Audiofreak geht sofort auf Fehlersuche, rollt einen anderen Verstärker herbei, der schlappe 30 Kilogramm wiegt, tauscht Boxen aus. Wir hören uns durch Experimentelles, Klassisches, Jazziges, bis das Setup schließlich stimmt. Back of all my care and woe. Schnell wird mir der Kern dieses technikaffinen Große-Jungs-Hobbys klar. Für den echten Hi-Fi-Freak hat die Suche nach dem perfekten Sound eigentlich nie ein Ende. In Bösens Laden kann man Geräte für ein paar tausend Euro und solche für größere fünfstellige Beträge testen und kaufen. Der Markt für dieses Luxus-Hobby schrumpft allerdings seit Jahren. Die große Hi-Fi-Welle der 70er und 80er Jahre, die auch damals den gelernten Maschinenschlosser erfasst hat, ist längst vorbei. Früher gab es auch in Saarbrücken noch mehrere Läden, heute ist die Hi-Fi-Galerie die letzte ihrer Art im Zentrum. Ein bisschen wehmütig stimmt Bösen aber schon, wie die Menschen heute oftmals Musik konsumieren.
6: Ja, natürlich. Also ich sag mal, es entgeht den Leuten viel Details in der Musik, die halt eben nur ein bisschen vernünftiger Stereoanlage bringt.
7: Das Maß aller Dinge? In der Mitte zwischen den Boxen soll es möglichst so klingen wie im Konzertsaal vor der Bühne. Im Idealfall sogar noch besser.
6: Ich habe auch schon Kunden gehabt, die selbst auch Orchester spielen oder sonst irgendwie Musiker sind und kennen die Situation im Orchester oder im Saal. Man sagt, wenn du einen schlechten Platz hast, du hörst hier, sagt zu mir, ja, ich höre hier ja mehr. Ich höre hier detaillierter, ich höre viel besser, was die einzelnen Musiker spielen.
7: Der harte Kundenkreis in Bösens Spielstätte beläuft sich auf etwa 50 Hi-Fi-Enthusiasten. Daneben repariert, tüftelt und restauriert er aber aus Nachhaltigkeitsgründen vieles, was in der kurzlebigen Elektroschrott-Consumer-Gesellschaft sonst einfach auf dem Müll landen würde. Bösen beobachtet dabei, es gibt vermehrt wieder den Wunsch nach echten Geräten, die nicht nur aus einer Bedienoberfläche bestehen, an denen man noch richtig drehen und drücken kann.
6: Gestern wurde ich noch im Restaurant zufällig einen Kunden getroffen. Fragte dann die Frau, du, ich brauche ein Kassettendeck. Kannst du mir ein Kassettendeck besorgen? Ich habe noch meine Kassetten gefunden.
7: Am Ende geht es doch auch bei diesem mitunter sehr exklusiven Hobby um Emotionen. Nicht bloß um den perfekten Klang. In einer Ecke in Bösens Werkstatt steht scheinbar vergessen zwischen Kartons, Schleifmaschine, Oszilloskop und Lötkolben ein alter Ghettoblaster herum. Doch eigentlich wartet er nur darauf, irgendwann aus dem Dornröschenschlaf zu neuem Sound erweckt zu werden.
6: Ja, den hat mein Vater noch gekauft, der 96 gestorben ist. Irgendwann ist er dann bei mir gelandet. Ja, und eine Zeit lang habe ich den auch mal mit zur Arbeit genommen, zur Beschallung auf dem Arbeitsplatz. Und da hat er dann so manche Nachtschicht, haben wir da Disco gemacht. Klanglich ist er eher so mäßig, aber egal. Ja, das ist eine gewisse Geschichte.
4: Da war der Richtige unterwegs. Mein Kollege Jochen Erdmenger war für SR Kultur auf der Suche nach dem perfekten Sound. Ich habe

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0: Phoebe Bridgers mit Haunted. Es ist gleich 8:05. Hier ist SR Kultur. Freiwillig war gestern. Die Bundeswehr, die will bei ihren Reservisten künftig weniger bitten und mehr befehlen. Bislang mussten Reservist und Arbeitgeber nämlich zustimmen, wenn es zum Dienst gehen sollte. Diese doppelte Freiwilligkeit soll fallen. Heute geht es im Bundestag um das entsprechende Gesetz. Frage an unseren Korrespondenten Oliver Neuroth in Berlin. Was ist denn genau geplant?
1: Wer einmal Soldatin oder Soldat war, jetzt also Reservist ist, kann unter bestimmten Voraussetzungen gegen seinen Willen zurück in die Truppe geholt werden für Übungen. Bisher geht das nicht, nur im Spannungs- und Verteidigungsfall. Wer das künftig nicht will, kann weiterhin verweigern. Das wäre eine große Veränderung bei der Bundeswehr im Vergleich zu den Regeln aktuell. Die Idee dahinter: Die Bundesregierung will die Reserve bei der Bundeswehr stärken. Bis zum Jahr 2033 sollen mindestens 200.000 Reservisten zur Verfügung stehen. Es geht darum, im Fall der Fälle mehr gut ausgebildete Kräfte für die Landes- und für die Bündnisverteidigung zu haben.
0: Und wie lange sollen die Reservisten dann eingezogen werden?
1: Das ist genau gestaffelt und hängt davon ab, wie alt man ist und wie lange man als Soldat oder Soldatin bei der Bundeswehr war. Wer zum Beispiel maximal ein Jahr lang in der Truppe war, könnte zu 3 Wochen Reserveübung im Jahr verpflichtet werden. Dafür gibt es weitere Gegenleistungen vom Staat. Die Reservisten bekommen mehr Geld für Heimfahrten und auch die Arbeitgeber werden entschädigt für die Kosten, die sie haben, wenn sie Mitarbeiter als Ersatz beschäftigen müssen. Und es soll für kleinere und mittlere Unternehmen eine Prämie geben von pauschal 500 €, wenn ein Mitarbeiter mindestens 30 Tage auf einer Wehrübung ist.
0: Es gibt aber ja auch Kritik an diesem Gesetzesentwurf.
1: Die Arbeitgeberseite findet es problematisch, wenn Beschäftigte kurzfristig für Reservedienste ausfallen, denn Unternehmen müssen dann ihre Arbeit neu organisieren oder Ersatz finden. Von der Industrie- und Handelskammer heißt es, man soll es doch erstmal komplett mit Freiwilligkeit probieren. Damit habe die Bundeswehr auch viel mehr Menschen auf ihrer Seite. Dazu kommt, dieser Gesetzentwurf schränkt die Entscheidungsfreiheit ehemaliger Soldatinnen und Soldaten ein, wenn sie nicht verweigern. So steht es auch im Gesetzestext, eine mögliche Einschränkung der Grundrechte wird dort explizit genannt.
0: Infos zum geplanten Reserve-Stärkungsgesetz auf SR Kultur.

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1: 8 Uhr. An allen deutschen Bahnhöfen darf ab heute kein Alkohol mehr getrunken werden. In Saarbrücken gilt die Regelung schon seit einigen Monaten. Sie wird jetzt bundesweit ausgeweitet. SR-Reporterin Simin Sadeghi.
2: Verstöße dagegen sollen erstmal nur mit einem Hinweis, im schlimmsten Fall aber mit einem Platzverweis geahndet werden. Bahnchefin Evelyn Paller erhofft sich damit mehr Sicherheit in Zügen und an Bahnhöfen. Oft hätten Bahnmitarbeitende feststellen müssen, dass mit Alkohol auch die Gewalt zunehme, so Paller. Im Saarbrücker Hauptbahnhof gilt das Alkoholverbot schon seit Anfang Mai. Hier zog die Bahn nach knapp 6 Monaten ein positives Fazit. Nach eigenen Angaben ist die Atmosphäre dort spürbar ruhiger geworden. Außerdem komme es zu weniger Müll und Dreck im und rund um den Bahnhof.
1: Der Bundestag debattiert heute über ein Gesetz zur Stärkung der Bundeswehrreserve. Ein Gesetzentwurf sieht unter anderem vor, dass ehemalige Soldaten unter bestimmten Bedingungen auch gegen ihren Willen in die Truppe geholt werden können, etwa um an Übungen teilzunehmen. Aus Berlin Oliver Neuroth.
3: Bisher ist das nicht so einfach möglich, wenn kein Spannungs- oder Verteidigungsfall herrscht. Wer wie lange zum Reservedienst herangezogen werden kann, ist gestaffelt, nach Alter und der Länge der aktiven Zeit bei der Bundeswehr. Wer zum Beispiel bis zu 1 Jahr gedient hat, kann laut Gesetzentwurf bis zu 3 Wochen pro Jahr einberufen werden. Das Gesetz sieht auch vor, dass Reservisten mehr Geld für Fahrtkosten bekommen und ihre Arbeitgeber entlastet werden. Arbeitgebervertreter kritisieren das Gesetz dennoch. Unternehmen müssten ihre Arbeit neu organisieren oder Ersatz finden, wenn Beschäftigte kurzfristig für Reservedienste ausfallen. Die Bundesregierung will die Reserve bei der Bundeswehr stärken. Bis 2033 sollen mindestens 200.000 Reservistinnen und Reservisten zur Verfügung stehen.
1: Der Bundestag soll heute auch über eine höhere Tabaksteuer abstimmen. Nach den Plänen der Bundesregierung würde der Preis einer Schachtel Zigaretten bis 2030 um die Hälfte steigen. Die britische Regierung drängt auf schärfere Sanktionen gegen Russlands Schattenflotte. Finanzminister Healey hat sich dafür vor einem Treffen des Internationalen Währungsfonds ausgesprochen. Und damit stellt er sich gegen die US-amerikanische Regierung. Präsident Trump hatte sich für eine Lockerung der Strafmaßnahmen gegen russische Schiffe ausgesprochen, die Öl und Ölprodukte transportieren. Nordkorea setzt seine Raketentests offenbar fort. Laut staatlichen Medien hat das kommunistische Land gestern von U-Booten aus 2 Arten von Marschflugkörpern abgefeuert. Damit sollen den Angaben nach die Einsatzbereitschaft der Unterwasserkampfsysteme überprüft werden. Erst am Montag hatte das isolierte Land mehrere ballistische Raketen getestet und damit gegen UN-Beschlüsse verstoßen. Wenige Tage nach ihrem Amtsantritt steht die neue Pressesprecherin des Weißen Hauses, Zakaria, in der Kritik. Die 41-Jährige hatte zuvor für extrem rechte Medien wie Fox News oder Newsmax gearbeitet und bezeichnet sich schon seit Jahren als Anwältin. Allerdings gibt es bis jetzt keinen Beleg dafür, dass sie in den USA als Anwältin zugelassen ist. Sie selbst hatte auf Nachfragen von Reportern gesagt, dass sie ihre Zulassung erhalten habe, als sie nach China gezogen sei. Aber auch dafür gibt es bis heute keinen Beleg. Ökobetriebe im Saarland dürfen wegen Trockenheit und Dürre ausnahmsweise konventionelles Futter zukaufen. Wie das Umweltministerium mitteilte, sind zurzeit viele Höfe nicht in der Lage, die Tiere ausreichend mit Biofutter zu versorgen. Betroffene Betriebe könnten daher bei der Landwirtschaftskammer eine Ausnahmegenehmigung beantragen. In der Fußball-Champions League hat Borussia Dortmund eine überraschende Niederlage kassiert. Das Spiel bei Bodø Glimt in Norwegen endete aus Sicht des Bundesligisten 0:1. Der VfB Stuttgart dagegen hat sein Spiel beim slowakischen Hauptstadtverein Bratislava problemlos 3:0 gewonnen. Und das waren die Nachrichten mit Christian Koch. 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
0: Dichter Nebel hält sich heute recht hartnäckig, zum Teil sogar bis in den Nachmittag. Aber wenn der dann mal weg ist, dann gibt's heute oft Sonnenschein und die Spitzenwerte liegen zwischen 17 und 19 Grad. Also es wird schön mild. Ähnlich wird's morgen erstmal grau, dann sonnig und weiterhin recht warm. Genießen Sie diesen goldenen Oktober nachmittags, denn der hält sich leider nicht wirklich. Samstag und Sonntag morgens grau, da ist wieder etwas Regen unterwegs. Nachmittags zwar mal mit ein bisschen Sonnenschein, aber auch dicken Wolken und es wird auch nicht mehr ganz so warm. Aktuelles aus der SR-Verkehrsredaktion. Schönen guten Morgen. Vorsicht bitte auf der A8, Pirmasens, Saarlouis in Höhe Dillingen Süd. Gefahr durch Personen auf der Fahrbahn und zwar in beiden Richtungen hier. Vorsicht bitte.
4: Dann Vorsicht auf der A8 Saarlouis Richtung Luxemburg zwischen Merzig-Schwemmingen und Merzig-Wellingen, Gefahr durch Reifenteile auf der Fahrbahn. Und eine Meldung von der A6 Mannheim-Saarbrücken zwischen dem Dreieck Kaiserslautern und Kaiserslautern West. Auch hier beiden Richtung Vorsicht, Behinderung nach einem Unfall. Und hier dauert es rund 30 Minuten länger. Wo es denn geht, gute Fahrt!
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4: Mit Olivia Paul. Das Wochenende steht noch nicht so ganz vor der Tür, aber sagen wir mal, immerhin schon auf dem Parkplatz. Ja, also man kann sich schon ganz langsam freuen und den Tag vielleicht sogar ein bisschen leichter nehmen. Ich hoffe, der geht gut für Sie los, dieser Donnerstagmorgen. Schön, dass Sie dabei sind.

0: Bridge over Troubled Water, Simon & Garfunkels Klassiker, aber ohne großes Brimborium. Die Sängerin Lisa Wallland, Gitarrist Paolo Morello und am Kontrabass Sven Faller haben daraus so eine richtig entspannte, jazzige Version gemacht. Ganz eigener Groove, sehr schön. SR Kultur, es ist 13 nach 8. Die Limo zum Mittag zum Beispiel oder die Cola zwischendurch, um wieder ein bisschen wach zu werden. Könnte bald teuer werden, denn ab Juli 2027 soll ja eine Zuckersteuer fällig werden. Je nach Zuckergehalt sind 26 oder 32 Cent pro Liter geplant. Kleine Hersteller sind da ausgenommen. Die Idee dahinter, weniger Zucker, weniger Übergewicht bei Kindern und Jugendlichen vor allem. Und so nebenbei, mehr Geld für den Staat gibt's obendrauf. Anja Braun aus der ARD Wissenschaftsredaktion kommentiert das.
1: Ja, eine Zuckersteuer macht Sinn, vor allem wenn man davon ausgeht, dass die Hersteller dann auf zuckerärmere Rezepturen umstellen, um ihre Marktanteile zu halten. Dann würden Verbraucher für die gleichen Preise gesündere Produkte bekommen. So ist es zumindest in Großbritannien geschehen, als dort schon vor 8 Jahren eine Zuckersteuer auf Softdrinks eingeführt wurde. Dass wir in Deutschland deutlich zu viel Zucker zu uns nehmen, nämlich im Schnitt 33 Kilo pro Jahr, ist eine Tatsache. Auch bei uns steigt die Zahl der adipösen und fettleibigen Menschen immer weiter an. Das hat nicht nur Folgen für die Gesundheit der Betroffenen, sondern wächst sich auch zu einer großen Belastung für das ganze Gesundheitssystem aus. Nun ist das eine, Schokolade, Gummibärchen oder auch ein Stück Torte zu essen, da weiß man, dass ordentlich Zucker drin steckt. Das andere aber sind die versteckten Zuckerzusätze, von denen wir Einzelne gar nichts bemerken. So ist Zucker als günstiger Füllstoff in vielen Convenience-Produkten wie zum Beispiel Tiefkühlpizza, Fertiglasagne oder Tomatenketchup drin. Aber vor allem und in hoher Konzentration in Erfrischungsgetränken. Die stehen besonders im Fokus, weil sie gerade von Heranwachsenden gerne konsumiert werden und hier schon ein Glas Limo reicht, um den Tagesbedarf an Zucker für einen Erwachsenen, nämlich 25 Gramm oder 5 Würfel Zucker, zu decken. Aus der Union kommt die Kritik, der Staat solle nicht zu stark lenken, er sei doch kein Ernährungscoach. Mündige Bürgerinnen und Bürger könnten selbst darauf achten, wie viel Zucker wo drin ist. Aufklärung wäre doch viel besser als Steuern. Doch ganz so leicht ist es nicht, denn die Lebensmittelindustrie arbeitet ja gezielt daran, den freien Willen der Konsumenten auszuhebeln. Softdrinks sind oft darauf ausgelegt, dass die extreme Süße im Mund gar nicht als zu viel wahrgenommen wird, sondern Lust auf den nächsten Schluck macht. Deshalb macht die Zuckersteuer als Lenkungselement durchaus Sinn, denn nicht nur der einzelne Konsument, sondern auch das Gesundheitssystem würde profitieren. In Großbritannien sind die Zahlen der adipösen Heranwachsenden seit Einführung der Zuckersteuer gesunken. Für Deutschland haben Forschende der Technischen Uni München in einer Simulation berechnet, dass durch die Zuckersteuer und dem daraus folgenden geringeren Zuckerkonsum Gesundheitskosten von etwa 16 Milliarden Euro im Jahr eingespart werden könnten. Und ja, es geht der deutschen Wirtschaft gerade nicht besonders gut. Aber sollen wir deshalb auf Anpassungen zugunsten der besseren Gesundheit der Bürgerinnen und Bürger verzichten? Das Einzige, was die Einführung der Zuckersteuer belastet, ist, dass sie nur durchgewunken wird, weil die Einnahmen zum Stopfen der Haushaltslöcher benötigt werden. Eine davon unabhängige Entscheidung und die Investition der Zuckersteuereinnahmen in den Gesundheitssektor, beispielsweise in dem Bereich der Adipositasprävention, wäre sauberer gewesen. Doch besser so als gar nicht.
0: Kommentar zur geplanten Zuckersteuer von Anja Braun für SR Kultur.

0: Wer Techno mag, spinnt und tanzt doof. Wer Klassik liebt, ist ein Langweiler. Indie-Pop, nur was für Abgehobene. Alles Quatsch. Techno und Klassik und Indie-Pop passen sogar ganz hervorragend zusammen. Beim Traverse-Festival, da ist musikalisch Schluss mit Schubladendenken. Und da passt auch eine Band aus Saarbrücken bestens rein, nämlich Good Looking Wilson. Seit 2019 verbinden die Indie-Pop mit elektronischen Beats. Ist eine ganz gute Mischung, die geht ziemlich nach vorne, ohne gleich irgendwie in Stress auszuatmen. Fritzi Brandt über Good Looking Wilson.
1: Es waren einmal ein Tätowierer und ein Sozialarbeiter. Beim Tennisspielen haben sie sich kennengelernt und schnell gemerkt, dass die Chemie stimmt.
2: Jan und ich, wir haben uns entschieden, zusammenzuziehen in Saarbrücken, haben gedacht, wir tun uns zusammen, haben uns eigentlich vom Tennis gekannt und haben tatsächlich in der ersten Woche unserer gemeinsamen Zeit gemerkt, dass wir beide so ein bisschen Musik machen können, so ein bisschen Gitarre spielen können. Ich schon immer gesungen habe. Wir haben auch gemerkt, dass es einfach Spaß macht.
1: Das sind Jan Rosenlöcher und Joschi Raubuch. Und so entstand dann dieser Brücker Band Good Looking Wilson. Und wer ist jetzt dieser Good Looking Wilson?
3: Wir sind in die WG eingezogen und haben an demselben Tag noch gemerkt, dass im Haus eine Katze wohnt und die lässt sich nicht so richtig einer Familie zuweisen. Und da haben wir quasi Nachforschungen angestellt und wo gehört die Katze hin? Und anscheinend war das so, dass sie mal in einer Familie gehört hat, die mal in einem Haus gewohnt hat und die Katze ist aber quasi nicht mit umgezogen, weil sie so an das Umfeld gewöhnt war. Und wir haben an dem ersten Tag in der WG haben wir den Film Castaway geguckt, wo quasi der Volleyball der Wilson ist. Und somit haben wir die Katze einfach dann Wilson getauft.
1: Good Looking Wilson gibt es seit 2019. Nach einigem Ausprobieren, Improvisieren und Songs aufnehmen mit Low-Budget-Equipment haben Jan und Joschi recht schnell angefangen, dann auch eigene Songs zu schreiben. 2 Years Ago war der erste eigene Song, der dann veröffentlicht wurde.
2: Ich glaube, als ich den geschrieben habe, habe ich wirklich konkret an eine Urlaubszeit gedacht von mir und meiner Freundin am Lago Maggiore.
3: Sweet.
2: Da haben wir eine Woche am Haus verbracht, das wirklich auch direkt am See ist. Und irgendwie packt dieser Song für mich so den Vibe zusammen von dieser Zeit. Oh!

0: Musik von Good Looking Wilson ist ein Mix aus Singer, Songwriter und träumerischem Pop. Eine Zeit lang war die Band als Quartett unterwegs, aber Jan und Yoshi haben schnell gemerkt, dass es im Duo besser funktioniert. Vor allem beim Schreiben der Songs.
1: Wir haben jetzt einen neuen Song, der ist tatsächlich so ein bisschen Trompete drin. Und wenn wir das uns quasi vorstellen, dass das dahin soll, dann wird das dahin gepackt. Wir haben einfach dann so die klare Vision, wie das klingen soll, und da müssen wir dann irgendwie hinkommen. Und da suchen wir uns quasi die Werkzeuge zusammen, dass das passt.
0: Außerdem sind die beiden in Saarbrücken gut vernetzt und haben so zum Beispiel Profimusiker und Musikproduzenten an der Hand, die sie für professionellen Input gerne nochmal über ihre Songs hören lassen. Um den kommerziellen, schnellen Erfolg geht es den Jungs trotzdem nicht.
1: Ich glaube, es gibt einfach nur die Ambition, einfach so weiterzumachen und das Ganze organisch wachsen lassen. Aber wir wollen auch nicht, dass es irgendwie im Sand verläuft oder so. Ich denke, wenn die Entwicklung so weitergeht, wie sie jetzt angefangen hat, dann ist das mehr als in Ordnung.
0: Die beiden wirken bodenständig, unaufgeregt und auf eine sehr moderne Art und Weise heimatverbunden. Ihre Musik dagegen klingt mehr nach Fernweh und nach warmen, sonnigen Orten. Zu ihrer Musik lässt es sich auf jeden Fall mit ein wenig Melancholie an schöne Sehnsucht.

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0: 9:30. Schönen guten Morgen. Alkoholkonsumverbot an Bahnhöfen. Die Regelung, die in Saarbrücken bereits seit Mai besteht, ist heute bundesweit in Kraft getreten. Die Deutsche Bahn erhofft sich dadurch mehr Sicherheit für Personal und Reisende. Stärkung der Bundeswehrreserve. Darüber wird heute im Bundestag debattiert. Ein Gesetzentwurf der Bundesregierung sieht unter anderem vor, dass ehemalige Soldaten unter bestimmten Bedingungen auch gegen ihren Willen in die Truppe geholt werden können, etwa um an Übungen teilzunehmen. Donaueschinger Musiktage beginnen. Sie stehen dieses Jahr unter dem Leitgedanken der Mehrstimmigkeit. Das Festival beginnt am Nachmittag mit der Eröffnung von 3 Klanginstallationen. Das Eröffnungskonzert gibt dann morgen das SWR-Symphonieorchester. Alle Nachrichten für Sie übrigens auch auf srinfo.de. Der Nebel, der hält sich heute ziemlich hartnäckig, aber bis zum Nachmittag soll er sich dann überall aufgelöst haben. Und danach gibt's oft Sonnenschein und Spitzenwerte zwischen 17 und 19 Grad. Und morgen wird's ziemlich ähnlich. Erst grau, dann ein goldener Oktobertag und noch ziemlich mild. Im Gegensatz zum Wochenende gucken wir auch mal drauf. Samstag und Sonntag morgens grau. Da gibt's dann schon wieder etwas Regen. Nachmittags Sonne und vor allem viele Wolken und vor allem wird's nicht mehr so mild. Wir haben derzeit keine Störungsmeldungen aus der Verkehrsredaktion und wünschen gute und sichere Fahrt.
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0: Mit Olivia Paul und mit einer Sängerin, die man eher für ihren Look kennt. Mit Riesenperücken in 2 Farben, da kennt sie fast die ganze Welt, die Sängerin Sia. Die Stimme ist hingegen unverkennbar. Sie hatte Riesenhits mit Chandelier zum Beispiel oder Titanium mit David Guetta. Vor 20 Jahren hat sie mit den Engländern 07 einen Song aufgemacht. Und den gibt's jetzt, Throw It All Away.

0: Luigi Boccherini ist das mit Prestissimo aus der Sinfonie in B-Dur. So kann Kultur klingen. So aber auch.
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0: Und damit einen schönen guten Morgen, Manuel.
2: Guten Morgen, Olivia.
0: Ich wollte gerade sagen, guten Manuel Morgen. Es geht um Kultur, um Schauspielkunst in Bild und Ton. Du bist ja bekanntlich ein Riesenfan von Sandra Hüller. Und die hat einen neuen Film draußen. Sie spielt mit Tom Cruise in Digger.
2: Ja, Digger, so wie Gräber, ein Meisterwerk. Ja, da ist nicht unkritisch gesehen worden, war auch so. Die Einspielergebnisse in den USA blieben stark unter den Erwartungen. Aber ich würde mal sagen, Tom Cruise mega, Sandra Hüller mega und der ganze Film. Also ich will dann jetzt nichts verraten, unbedingt reingehen.
0: Hast du es denn im Original oder synchronisiert gesehen?
2: Nee, ich habe es deutsch synchronisiert gesehen. Bei Digger lohnt sich das schon. Ich bin ja großer Fan der deutschen Synchronkunst. Und was ich immer fantastisch finde, also ne, um jetzt bei Tom Cruise zum Beispiel zu bleiben, da der Synchronsprecher Patrick Winchewski spricht ja eben nicht nur Tom Cruise, sondern auch Hugh Grant. Und wenn man sich das so vorstellt, sind das ja ganz unterschiedliche Stimmen. Und dann ist es wahrscheinlich immer noch nicht die in Kunst. Anführungszeichen normale Stimme von Patrick Winchewski. Und jetzt weiß ich ja ganz, ganz zufällig, weil wir mal die letzten Wochen auf das Thema Synchron und Stimmen und überhaupt gekommen sind, dass du auch synchron sprichst.
0: Ja, auch synchron. Also ich bin Sprecherin und mache alles Mögliche. Synchron macht wahnsinnig Spaß. Also ich habe jetzt keine so großen Rollen, Hugh Grant oder so, kann ich nur von träumen. Aber es ist trotzdem toll, eine Figur sich anzugucken und dann zu überlegen, okay, wie klingt die denn auf Deutsch?
2: Ach, das überlegst du dir selber. Das ist nicht irgendwie, dass der Regisseur sagt, ah, leg das mal so ein bisschen rau an.
0: Doch, doch. Also man guckt sich die Figur an, du hörst dir das englische Original

0: Dann versuchst natürlich, was Passendes dazu zu liefern.
1: Wie macht man das, diese Stimmen so unterschiedlich anzulegen? Also ich stelle mir das wahnsinnig schwer vor, dann wieder zu sagen, okay, jetzt bin ich der Charakter und jetzt klinge ich ganz anders mit dem Charakter.
0: Ich glaube, da hat jeder so seinen eigenen Ruf. Ich spreche zum Beispiel Comicfiguren, ich mache viele Computerspiele und da fällt mir das sehr einfach. Und da geht es einfach, was kannst du mit deiner Stimme anfangen und klingt das lustig, klingt das nach einer Figur?
1: Mach mal, lustig.
0: Also ich habe ein Computerspiel vertont, da war ich ein super rotzfrecher 5-jähriger Junge, der aber Rennen fährt und der den Spieler die ganze Zeit beleidigt. Das fand ich extrem lustig. Okay. Das war so, los, wir fahren Rennen. Bist wahrscheinlich eh ein Loser. Ich zähl mal rauf bei 3. Mal 1, 2, 2,5, 3. Ha, verloren.
1: Geil.
0: Oh, mich kann nie wieder jemand ernst nehmen.
1: Ja, aber das hast du dann, also wenn dich nachts um 3 einer weckt und sagt, mach den kleinen Jungen, hast du die Stimme direkt irgendwie abgespeichert.
0: Ja.
1: Wahnsinn. Schon.
0: Aber das sind einzelne Facetten. Also ich mache auch KI-Stimmen, KI gerade echt ein Problem eigentlich.
1: Ja.
0: Vor 10 Jahren, da war ich dann monatelang im Studio, habe irgendwie 250.000 Bandwurmsätze gefühlt aufgenommen. Die waren zum Teil sinnfrei. Da musst du dir halt echt überlegen, okay, wie sage ich das denn jetzt? Weil kein Sinn, aber trotzdem im vernünftigen Ton gesprochen. Und Ziel ist es da, alle möglichen Kombinationen aufzunehmen. Also Plopplaute, so P und T und K.
1: Okay, also damit wird die KI trainiert quasi, ne?
0: Nee, das wird tatsächlich auseinandergeschnitten und nicht nur Silbe für Silbe, sondern wirklich einzelne Töne. Das wird vom Computer wieder zusammengesetzt und jede Firma hat so sein Geheimrezept. Mhm. Ja, das ist dann der Algorithmus und deswegen klingen diese Stimmen verschieden, die Sprachassistenten. Und jetzt werden KIs an echten Stimmen trainiert, aber da war es noch tatsächlich die aufgenommene Stimme, deswegen monatelange Aufnahmen, das braucht es heute gar nicht mehr, aber damals war es noch. Und die läuft aber auch noch. Also ich erzähle mir selber am Telefon, welche Anrufe ich verpasst habe.
1: Ach ehrlich?
0: Nerven. Naja, die haben 3 Anrufe verpasst.
1: Und dann denkst du, okay, das bin ich.
0: Ja, ich beschimpfe die dann die ganze Zeit. Halt die Klappe, du blöde Kuh.
1: Das ist auch geil. Es gibt einen ganz, ganz berühmten Spot aus den 90er Jahren. Da stellen wir uns jetzt mal vor, dass wir in einen dunklen Innenhinterhof gehen. Es ist Nacht, es hat geregnet, Pfütze, es steht ein großes Schlagzeug in diesem Innenhof.
0: Soll ich das jetzt schreien?
1: Und da setzt sich eine sehr attraktive junge Frau an dieses Schlagzeug. Und was sagt die?
0: Sie schreit nach einem alkoholischen Getränk. Das ist dann, wo ist der Schaumwein? 30 Jahre.
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0: John und Sebastian, if they're shooting at you. Es ist 8.52 Uhr, ist SR Kultur. Ins Kino gehen und das Hirn nicht abschalten und sich berieseln lassen. Wenn das Ihr Ding ist, dann ist dieser Filmtipp was für Sie. Es geht um Geheimnisse. Ein Klick und so ein Geheimnis geht um die Welt. Wer brisante Informationen öffentlich macht, kann zum Helden werden, aber auch zum Verräter. Und manchmal bringt es dann eben auch die eigene Sicherheit in Gefahr. In seinem Dokumentarfilm Whistleblower begleitet der preisgekrönte Regisseur Mark Bauder über 3 Jahre lang Menschen, die Geheimnisse aufdecken und auch jene, die sie schützen. Ein Beitrag von Petra Dormann und Jan Tussing.
1: Daniel Hale ist Whistleblower. Als Soldat diente er der US Air Force beim Militärgeheimdienst. Mit Satellitendaten lokalisierte er gegnerische Ziele in Afghanistan für Drohnenschläge. Als er merkte, dass Unschuldige getötet wurden, recherchierte er. Wer sind tatsächlich die Opfer der Einsätze? Die Belege, geheime Dokumente, gibt er 2014 an die Presse.
2: Hale is the man who blew the whistle on the US drone program in places like Afghanistan and Iraq.
1: Für die Weitergabe der Informationen wird Hale zu fast 4 Jahren Hochsicherheitsgefängnis verurteilt. Hale opfert Karriere und seine Freiheit. Seine Geschichte erzählt Regisseur Mark Bauder im Film Whistleblower.
3: Dieser Mensch, der Whistleblower, hat einen anderen Kompass, einen moralischen Zug und etwas wie Zivilcourage, zu sagen, ich kann mit dem Wissen, was ich habe und der Ungerechtigkeit, die hier passiert, kann ich nicht leben. Ich möchte, dass sich etwas ändert.
1: Bauder rekonstruiert in seinem Dokumentarfilm über Whistleblower diesen David gegen Goliath-Moment. Was passiert, wenn ein Einzelner seinem Gewissen folgt und gegen den Staat oder ein Unternehmen kämpft?
3: Wir erzählen ja eigentlich über die Geschichte der letzten 15, 20 Jahre des Whistleblowings. Und die begann eben mit Einzelkämpfern wie Chelsea Manning oder Edward Snowden, die eigentlich alleine gegen einen nicht vorstellbaren Institutionen Gegenkraft agiert haben.
1: Die Wirkung und die Folgen von Whistleblowing sind nicht kalkulierbar, so Bauder. Und er lässt den ehemaligen Leiter der Spionageabwehr im Weißen Haus zu Wort kommen. Holden Triplett. Der treibt die Verfolgung von Whistleblowern voran und findet, wer Geheimdokumente zur Veröffentlichung weitergibt, begeht eine Straftat.
4: Wenn wir Leute zu solchen Aktivitäten ermutigen, spielen wir damit unseren Feinden in die Hände, seien es Terrorgruppen oder ausländische Regierungen, die uns schaden wollen. Deshalb müssen wir aktiv werden und solche Fälle strafrechtlich verfolgen.
1: All die Beispiele von Whistleblowern im Film haben sich zunächst an Vorgesetzte gewandt. Erfolglos. Delphine Halgand Mishra berät und hilft Whistleblowern. Sie hat The Signals Network gegründet, eine spendenfinanzierte Nichtregierungsorganisation. Ihre erste Frage an potenzielle Whistleblower ist immer: Wie stellst du dir dein Leben nach der Veröffentlichung vor? Sie hilft, anonym zu bleiben, stellt Kontakte her zu Anwälten und organisiert notfalls politisches Asyl.
5: Wir sind überzeugt, dass Whistleblower unserer Gesellschaft helfen. Sie helfen unseren Demokratien, indem sie Missstände aufdecken. Deshalb muss man sie schützen und unterstützen. Wir brauchen Whistleblower, mehr Transparenz, um schlechte Unternehmen und Regierungen zur Rechenschaft zu ziehen.
1: Jede Woche wenden sich 10 neue Whistleblower an The Signals Network. Mark Bauders Film geht solchen essentiellen Fragen nach. Was ist uns die Wahrheit wert? Wann ist Geheimnisverrat gerechtfertigt? Wer zahlt den Preis dafür? Und wie viel Verantwortung hat der Einzelne gegenüber der Gesellschaft?
0: Kinotipp über den Film Whistleblower ab heute in den Kinos zu sehen. 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

nach den Nachrichten ist Frank Hofmann für Sie da. Wenn Sie mögen, hören wir uns morgen früh wieder. Ich bin Olivia Paul. Schönen Donnerstag. Sexy, sexy, made up of proxy disaster.

0: 9 Uhr. Kunden, die vom Ausbaustopp der deutschen Glasfaser betroffen sind, müssen nicht selbst aktiv werden. Das hat das Unternehmen auf SR-Anfrage mitgeteilt. Vor 2 Wochen hatte die deutsche Glasfaser bekannt gegeben, den Ausbau in 8 saarländischen Gemeinden doch nicht umzusetzen. SR-Reporter Peter Sauer.
1: Keine Kosten sollen Kunden nach Unternehmensangaben entstehen, die bereits vor Jahren einen Vertrag mit der deutschen Glasfaser abgeschlossen haben. In den kommenden Tagen werden die betroffenen Kunden per Brief über das Vertragsende informiert, so der Netzbetreiber weiter. Die Verunsicherung bei vielen Kunden ist groß, sagte der Riegelsberger Bürgermeister Schmidt dem SR. Riegelsberg ist eine der vom Ausbaustopp betroffenen Gemeinden. Viele Bürger würden sich zurzeit im Rathaus melden. In Riegelsberg würden bereits konkrete Gespräche mit alternativen Netzbetreibern stattfinden. Wann und ob es zum Glasfaserausbau kommen könnte, sei aktuell noch unklar. Die Landesregierung bleibt dennoch optimistisch, dass wie geplant bis 2030 im Saarland ein flächendeckendes Glasfasernetz entstehen wird.
0: Bundesjustizministerin Hubich drängt auf Fortschritte beim Mieterschutz. Die SPD-Politikerin sagte dem Kölner Stadtanzeiger, hohe Mieten belasteten immer mehr Menschen. Union und SPD hätten im Koalitionsvertrag konkrete Maßnahmen dagegen vereinbart. Die müssten jetzt umgesetzt werden. Hubich sagte auch, sie habe schon im Frühjahr einen entsprechenden Gesetzentwurf für einen besseren Mieterschutz vorgelegt. Das Vorhaben müsste jetzt auf den Weg gebracht werden. Im Bundestag wird heute über die Reform der Notfallversorgung abgestimmt. Durch organisatorische Verbesserungen sollen die Kliniknotaufnahmen entlastet werden. So werden etwa der Notruf 112 und die Bereitschaftsdienstnummern 116, 117 miteinander vernetzt. Bitte, Sönnissen.
2: Es soll eine einheitliche Ersteinschätzung geben und die soll dafür sorgen, dass die Patienten an der richtigen Stelle landen. Im Notfall, also wenn es einen Unfall gab oder einen Verdacht auf Herzinfarkt oder Schlaganfall, dann wird natürlich auch weiter schnell einen Krankenwagen losgeschickt, je nach Fall auch ein Notarzt oder ein Rettungshubschrauber. In anderen Fällen werde ich aber vielleicht eher zur Notfallpraxis geschickt. Wenn ich das vorher telefonisch auch schon mal abgeklärt habe, dann soll es vor Ort auch schneller gehen, dann soll ich schneller drankommen. Und in manchen Fällen kann ich vielleicht auch in Zukunft einfach im Bett bleiben, wenn ich krank bin, muss das Haus gar nicht verlassen und kann Dinge per Videosprechstunde regeln oder jemand kommt zum Hausbesuch vorbei.
0: Im Bundestag wird heute auch über eine Erhöhung der Tabaksteuer abgestimmt. Nach dem Willen der Bundesregierung soll der Preis einer Schachtel Zigaretten bis 2030 um die Hälfte steigen. Die von der Bundesregierung geplanten Förderkürzungen für den Kauf von E-Bussen stehen in der Kritik. Sie sollen laut aktuellem Haushaltsentwurf im nächsten Jahr um 2/3 sinken, und zwar auf 130 Millionen Euro. Der Verband Deutscher Verkehrsunternehmen kritisiert das. So sei es nicht möglich, die bestehenden Dieselbusflotten auf emissionsfreie Antriebe umzustellen. Auch würde es die deutsche Wirtschaft schwächen, denn 3/4 der in Deutschland eingesetzten Elektrobusse würden hier produziert. Ab heute darf an allen deutschen Bahnhöfen kein Alkohol mehr getrunken werden. In Saarbrücken gilt diese Regelung schon seit Mai. Nach Angaben der Bahn ist die Atmosphäre am Euro-Bahnhof seitdem ruhiger geworden. Außerdem gäbe es weniger Müll und Dreck rund um den Bahnhof. Bei Verstößen gegen das Alkoholkonsumverbot drohen Platzverweise und Hausverbote. Ausgenommen von der Regelung sind gastronomische Betriebe und verschlossene Flaschen im Gepäck. Für die Ostertalbahn in Ottweiler gibt's einen potenziellen Käufer. Ein Eisenbahnunternehmen aus Baden-Baden hat dem SWR sein Interesse an der Strecke bestätigt. Offizielle Unterlagen sollen beim Kreistag Wendel eingereicht werden. Der Kreistag hatte im Sommer wegen drohender Kosten beschlossen, ein Stilllegungsverfahren einzuleiten. Und das waren die Nachrichten mit Christian Koch. 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
3: Heute stellenweise bis in den Nachmittag hinein Nebel bei uns im Saarland. Wo er weg ist, da ist es sonnig. Es bleibt trocken. Wir kriegen in der Sonne maximal 19 Grad. Morgen so wie heute sogar noch ein bisschen milder. Samstag wird es vormittags nass sein. Danach trocken mit Sonnenschein, aber nur bis 15 Grad. Der Sonntag noch useliger und kühler.
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3: Rotkäppchen, Hänsel und Gretel und auch Rapunzel machen den musikalischen Auftakt dieses Vormittags auf SR Kultur. Glauben Sie nicht? Ich schwöre, alle Märchenfiguren kommen bei Laura Jensen Wicked World vor. Das bedeutet so viel wie bösartige oder verdorbene Welt. Ich bin Frank Hofmann, herzlich willkommen.

0: Das Rochester Philharmonic Orchestra unter David Zinman hat eine Legende von Antonin Dvorak gespielt, hier auf SR Kultur. Haben Sie den Begriff Türken-Louis schon mal gehört? Ein Mann aus dem späten 17. Jahrhundert, der zu den bekanntesten Herrschern Badens gehört. Ludwig Wilhelm von Baden-Baden. Der hat im Schloss von Baden-Baden gelebt. Das ist allerdings bei einem Brand zerstört worden und auch große Teile der Stadt. Dann hat sich Ludwig Wilhelm in Rastatt ein neues Schloss bauen lassen. Da hat er allerdings nicht viel Zeit verbracht, weil er ist vor allem Feldherr gewesen und ständig im Krieg. An insgesamt 57 Schlachten soll er beteiligt gewesen sein. Und berühmt geworden ist er vor allem durch seinen Kampf gegen das Osmanische Reich. 1683, Befreiung Wiens von der zweiten türkischen Belagerung, da war er beteiligt. Und schon 150 Jahre zuvor, da hatten osmanische Truppen versucht, Wien einzunehmen, damals auch ohne Erfolg. Und darum geht's in unserem heutigen Zeitwort. Am 15. Oktober 1529, heute vor genau 497 Jahren, haben die Türken ihre erste Belagerung der Stadt Wien abgebrochen. Das Zeitwort von Herwig Katzer.
1: Berichte über ein von Südosten heranziehendes Türkenheer machten in Wien schon im Sommer die Runde. Im Herbst 1529 schließlich erscheint Sultan Süleyman höchst selbst und lässt die Stadt an der Donau komplett abriegeln.
2: Eine anständige islamische Eroberung sieht immer so aus: Man zieht vor eine Stadt und fordert die Stadt dazu auf, Schlüssel raus, ergebt euch. Wenn ihr euch ergebt, passiert euch nichts. Normalerweise haben Städte, die auch nur die geringste Chance gesehen haben, eine Belagerung abzuwehren, gesagt: Pustekuchen, wir denken gar nicht dran. Und so war es in Wien auch.
1: Beschreibt die Osmanistin Heda Reindl-Kiel die Ausgangslage an der Donau. Die militärischen Kräfte vor Ort sind ungleich verteilt. In Wien organisieren etwa 20.000 Bewaffnete mit 70 Festungskanonen die Verteidigung. Auf der anderen Seite der Mauern lauert das weit überlegene Heer des Sultans mit 300 Kanonen und rund 100.000 Kämpfern, darunter 20.000 Janitscharen.
2: Die Janitscharen waren die Elitetruppe des Osmanischen Reiches. Das war sozusagen die Atomwaffe der Osmanen. Daneben gab es natürlich Reitertruppen, aber die gefürchtetste Truppe waren die Janitscharen.
1: Innerhalb von 3 Tagen will Süleyman die Stadt sturmreif schießen und droht laut einer zeitgenössischen Chronik:
3: Das Frühmahl zu Wien in der Stadt zu essen und selbst das Kind im Mutterleib zu vernichten.
1: Die Siegesgewissheit des Sultans kommt nicht von ungefähr. Ein erfolgreicher, blutiger Feldzug hat ihn vom Bosporus quer über den Balkan nach Wien geführt, den Stammsitz der Habsburger, der christlichen Herrscher Europas.
2: Es heißt, dass die Osmanen ursprünglich gar nicht vorgehabt hatten, wirklich nach Wien zu ziehen, sondern es ging vor allem darum, die ungarischen Eroberungen zu sichern. Zufällig hat sich kein Heer dazwischen befunden und man konnte also ohne Schwierigkeiten nach Wien vorrücken.
1: Kein Wunder, dass das christliche Abendland vor den Türken zittert. In sogenannten Türkenliedern, einer Art gesungene mittelalterliche Bildzeitung, werden die muslimischen Heiden zur Volksnot stilisiert.
4: Herr Gott, in deinem Reiche, im allerhöchsten Thron, schau an, wie grausam Leiche der Türk greift wieder an. Verfolgt die Christenheite mit Gefängnis, Mord und Brand, jetzt in diesen Zeiten durchs ganze Ungarland.
2: Die Türkenfurcht ist natürlich auf der einen Seite durchaus begründet, wenn also so ein osmanisches irreguläres Detachment irgendwo in der Steiermark eingefallen ist, alles niedergebrannt hat und die Leute verschleppt hat, dann war das für die Anwohner ja nicht sehr erquicklich. Auf der anderen Seite hat sich natürlich schon sehr früh, und zwar da kann man wirklich eine Linie seit den Kreuzzügen ziehen, eine anti-islamische Kampagne herauskristallisiert, die in dieser Zeit natürlich im 16. Jahrhundert vor allem geblüht hat.
1: Die Verteidiger Wiens trotzen der osmanischen Belagerung. Ihnen hilft ein früher Wintereinbruch, der sogar den Janitscharen jede Lust am Kämpfen vermiest. In der Nacht zum 15. Oktober 1529 zieht Sultan Süleyman unverrichteter Dinge von dannen, begleitet vom Spott eines Türkenliedes.
4: Wie er die Stadt nit gewonnen, ihm glücket nit sein Sach, heimlich ist er entronnen, per eitler, finstrer Nacht.
1: 1683 kommen die Türken allerdings noch einmal zurück, belagern Wien erneut, werden aber von einem deutsch-polnischen Heer vernichtend geschlagen.
0: Am 15. Oktober 1529, heute vor 497 Jahren, hat das osmanische Heer die Belagerung Wiens abgebrochen. Unser heutiges Zeitzeichen auf SR Kultur.

Diese Musik aus der Plutus Crossing Suite auf SR Kultur ist inspiriert durch einen Vorbeiflug, nämlich einer Sonde am Pluto und seinen Monden am 14. Juli 2015. 9 Jahre war diese Sonde schon unterwegs und dann gab es diesen Vorbeiflug und das war die Inspiration für die Musik von Andrew Sparrow. Sie hören SR Kultur. Otto Nicolai ist ein deutscher Komponist, aber seine Opern waren fast alle auf Italienisch. Die lustigen Weiber von Windsor, seine einzige deutschsprachige Oper, die ist 1849 uraufgeführt worden. Das hat er wohl noch mitbekommen und danach ist er wenige Wochen danach gestorben im Alter von nur 39 Jahren. Er ist übrigens auch derjenige, der die Wiener Philharmoniker gegründet hat. Otto Nicolai. Sie hören jetzt von Christoph Keimer auf seinem Klavier, präsentiert ein Rondo von Nicolai.

0: Seppoi. Das war die Stimme, die jeder kennt. Pippo Polina hier bei uns auf SR Kultur.
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0: 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Und wenn sie stimmt, gibt's den Schirm. Knapp 6 Minuten Anrufzeit. Ab jetzt 0681 65 100.

SR Kultur mit dem Ohrspiel. Ich habe es ja gesagt, das ist heute ist es echt einfach, an diesen wundervollen SR Kultur Regenschirm heranzukommen. Ich habe die ganze Zeit über jetzt Anrufe angenommen und das Telefon blinkt auch immer noch, weil es ist, glaube ich, wirklich einfach zu erraten, was das heute für ein Song ist. Ich nehme jetzt noch eine Minute Anrufer an und dann losen wir aus. Und dann haben wir gleich unseren Anrufer, unsere Anruferin dann hier im Radio, hoffentlich mit der richtigen Lösung. Also geben Sie mir noch ein Lied, 2 Minuten 40. Das ist die Zeit, die Tracy Chapman braucht für Talking About the Revolution.

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1: Hier ist das Urspiel von SR Kultur. Und mit wem bin ich verbunden? Hier ist Frank Hofmann. Wer spricht?
2: Hier spricht der Jörg Felsmann.
1: Herr Felsmann, ich grüße Sie.
2: Ich grüße Sie auch.
1: Wo sind Sie zu Hause? Ich meine jetzt nicht die Adresse, sondern nur so grundsätzlich.
2: In Zweibrücken.
1: In Zweibrücken. Herr Felsmann, Sie haben wahrscheinlich auch das kleine Stückchen Musik von eben gehört. Und ja. In Ihrem Kopf hat es sofort Klick gemacht, weil ich gedacht habe, ich glaube, das ist 90% aller Hörer von SR Kultur kennen das Lied, das so beginnt. Oder meinen Sie, es sind noch mehr?
2: Ich glaube, es sind noch mehr, aber ich glaube, man täuscht sich auch ganz schnell.
1: Aber meinen Sie, dass es gar nicht so viele sind? Also ich hatte gut zu tun jetzt mit Telefonieren, weil so viele Leute angerufen haben. Also für mich so ein Anzeichen dafür, dass das schon sehr verbreitet ist. Was ist es denn für ein Stück? Wollen wir es gleich auflösen?
2: Es ist Oye Como Va von Carlos Santana.
1: So ist das. Tito Puente hat das Ganze gemacht, ein Mambo-Komponist, 1962 komponiert und eben dann Santana mit der bekanntesten Coverversion. Das kam 1970 raus und hat natürlich zu seinem riesigen Erfolg beigetragen. Jetzt kriegen Sie von uns einen SR Kultur Regenschirm. Ich war fast schon versucht zu fragen, was machen Sie damit? Natürlich, Sie nehmen ihn, wenn es regnet, aber wo kommt er hin? Wo deponieren Sie ihn?
2: Im Auto.
1: Weil?
2: Weil ich ihn meistens dann vergessen habe. Es ist morgens noch schönes Wetter. Wenn es mittags regnet, ist man froh, wenn man einen Regenschirm hat.
1: Genau so ist das bei mir auch. Im Auto ist der Platz, der richtige Platz für einen Regenschirm. Weil da liegt, immer wenn man einen braucht, ist keiner da. Also entweder hat man selbst verlegt oder irgendjemand anders hat mitgenommen. Geht es Ihnen auch so?
2: Mir geht's auch so, jawohl.
1: Unglaublich. Ich danke Ihnen fürs Mitspielen. Bleiben Sie noch dran, damit ich die Adresse aufschreibe. Sonst muss ich leider den Schirm selbst behalten. Aber das will ich nicht.
2: Okay.
1: Dankeschön fürs Mitspielen. Hier kommt das ganze Stück für Sie.

0: Oh, hier kommen wir mal. Der heutige Suchtitel in unserem Ohrspiel. Jörg Felsmann aus Zweibrücken hat ein gutes Ohr bewiesen, hat die richtige Lösung gehabt. Wie viele andere auch. Wir haben ganz viele Anrufer gehabt in dieser Runde. Da kann es natürlich nur einen geben, wenn ausgelost wird. Und das war der Suchtitel. Aber nächste Stunde, kurz nach 10, gibt es nochmal eine Runde mit einem anderen Titel und nochmal mit der Chance auf den Regenschirm.
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1: 10 Uhr. Die Staats- und Regierungschefs der Europäischen Union kommen heute zu einem zweitägigen Gipfel in Brüssel zusammen. Für Streit könnten dabei die Beratungen über den EU-Haushalt für die Jahre bis 2034 sorgen. Für SR-Info Jean-Marie Margrot.
2: Hier gehen die Vorstellungen zwischen den Mitgliedstaaten noch sehr weit auseinander. Deutschland ist der größte Geber und Bundeskanzler Merz betonte mehrfach, dass die Vorstellungen der EU-Kommission und des EU-Parlaments nicht zu finanzieren seien. Andererseits profitiert Deutschland wie kein anderes Land von den Vorteilen des Binnenmarkts. Geld, das in die Förderung strukturschwacher Regionen geht, fließt häufig indirekt zurück in Form von Aufträgen für deutsche Unternehmen. Außerdem, wenden Kritiker des Bundeskanzlers ein, würden auch die Anforderungen an die EU mehr werden. Für neue Aufgaben brauche es mehr Budget.
1: Weitere Gipfelthemen sind unter anderem die Ukraine-Hilfen und die Handelsbeziehungen der EU zu China. Die Ukraine will ihre Angriffe auf russische Raffinerien wieder aufnehmen. Das kündigte Präsident Zelensky in einem Interview mit der Financial Times an. Während sein Land die Attacken 2 Tage lang eingestellt habe, hätte Russland seine Angriffe auf ukrainische Energieanlagen fortgesetzt. Außerdem hätten die USA seinem Land Warnungen vor russischen Raketen vorenthalten. Zelensky verwies auch darauf, dass der Satellitendienst Starlink in der Ukraine gedrosselt worden sei. Das erschwere es Gegenangriffe gegen Russland durchzuführen. Der Hitzesommer sorgt für deutlich höhere Kartoffelpreise in Deutschland. Durch Ernteausfälle und schrumpfende Ackerbauanbauflächen haben Grumbeeren im September über 11% mehr gekostet als noch vor einem Jahr. Das geht aus Zahlen des Statistischen Bundesamtes hervor. Der Preisanstieg sei mehr als 3-mal so hoch wie die Inflationsrate. Nach aktuellen Schätzungen wird die deutsche Kartoffelernte in diesem Jahr wegen Hitze und Trockenheit um ein Viertel geringer ausfallen als im letzten Jahr. An allen deutschen Bahnhöfen darf ab heute kein Alkohol mehr getrunken werden. In Saarbrücken gilt diese Regelung schon seit einigen Monaten. Sie wird jetzt bundesweit ausgeweitet. SR-Reporterin Simin Sadeghi.
3: Verstöße dagegen sollen erstmal nur mit einem Hinweis, im schlimmsten Fall aber mit einem Platzverweis geahndet werden. Bahnchefin Evelyn Paller erhofft sich damit mehr Sicherheit in Zügen und an Bahnhöfen. Oft hätten Bahnmitarbeitende feststellen müssen, dass mit Alkohol auch die Gewalt zunehme, so Paller. Im Saarbrücker Hauptbahnhof gilt das Alkoholverbot schon seit Anfang Mai. Hier zog die Bahn nach knapp 6 Monaten ein positives Fazit. Nach eigenen Angaben ist die Atmosphäre dort spürbar ruhiger geworden. Außerdem komme es zu weniger Müll und Dreck im und rund um den Bahnhof.
1: Seit Wiedereinführung der Kontrollen an den deutschen Außengrenzen vor rund 2 Jahren sind im Saarland und in Rheinland-Pfalz insgesamt etwa 8.500 illegale Einreisen gezählt worden. Wie die Bundespolizei mitteilte, kamen knapp 2/3 der Betroffenen aus Frankreich. Auch aus Luxemburg und Belgien hätten Menschen versucht, illegal einzureisen. Laut Bundespolizei wurden bei den Kontrollen über 270 Schleuser und mehr als 1.000 Menschen mit offenen Haftbefehlen gefasst. Kunden, die vom Ausbaustopp der deutschen Glasfaser betroffen sind, müssen nicht selbst aktiv werden. Wie das Unternehmen dem SR sagte, werden sie in den nächsten Tagen per Brief über das Vertragsende informiert. Kosten sollen ihnen nicht entstehen. Die deutsche Glasfaser hatte vor 2 Wochen angekündigt, den Ausbau in 8 saarländischen Gemeinden doch nicht umzusetzen. In Riegelsberg laufen laut Bürgermeister Schmidt schon Gespräche mit alternativen Netzbetreibern. Wann dort Glasfaser verlegt werden könnte, ist aber noch offen. Und das waren die Nachrichten mit Christian Koch. 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
4: Das Wetter bei uns im Saarland. Nebel, stellenweise bis in den Nachmittag hinein. Wenn er weg ist, ist es sonnig, dann bleibt es trocken und wir kriegen in der Sonne maximal 19 Grad. Morgen, so wie heute, sogar noch ein bisschen milder. Samstag wird es vormittags nass sein, danach trocken mit Sonnenschein, aber kühler, nur noch bis 15 Grad. Sonntag noch useliger und noch kühler.
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4: Manchmal fragt man sich bei verschiedenen Stücken, das kenne ich doch irgendwo her, woher kenne ich das denn? Und es muss nicht unbedingt eine Konzertveranstaltung gewesen sein. Es kann auch sein, dass man es in der Werbung schon mal gehört hat. Und wenn Sie jetzt
5: bei uns genau hinhören, dann werden Sie sagen, ja, das ist so ein Stück, was das Ensemble Metamorphosen Berlin spielt. Es ist nämlich aus Carl Jenkins' Concerto Grosso Palladio, das Allegro daraus mit dieser ganz, ganz bekannten Melodie. Ich bin Frank Hofmann.

0: Unser Leben ist ja voller Gegensatzpaare. Schwarz, weiß, hell, dunkel, yin, yang, leicht, schwer, eben was leicht im Ohrspiel. Also wird's jetzt wieder? Genau. Mein Präsent bleibt aber gleich der SR-Kultur-Regenschirm. Exklusiv und nirgendwo im Handel.
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0: Da klingelt mein Telefon schon und ich habe den Anfang des Titels noch gar nicht abgespielt. Hören Sie mal. Das ist die Fanfare, die Trompete zum Anrufen, der Aufruf unter 0681 65 100. Sich jetzt zu melden mit der richtigen Lösung und in knapp 7 Minuten lösen wir dann auf. Und dann gibt es wieder einen Schirm. Und wenn es nicht stimmt, vertagen wir uns auf morgen. Aber ich habe ein gutes Gefühl, Sie haben ja ein gutes Ohr. 0681 65 100.

0: Wer hat sie nicht im Ohr? Eine kleine Nachtmusik, das Rondo, daraus von Wolfgang Amadeus Mozart. Gidon Kremer hat in dieser Aufnahme das Ensemble Cremerata Baltica dirigiert.
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0: Meine Kandidatin ist Françoise Thiemann aus Friedrichsthal. Ich grüße Sie.
2: Ja, danke. Guten Morgen.
0: Guten Morgen. Sie sind Französin aus dem Grenzgebiet, aber schon seit vielen, vielen Jahrzehnten hier bei uns im Saarland.
2: Ja, ja.
0: Aber so richtig aus Frankreich raus ist man ja dann auch nicht, wenn man im Saarland ist, ne?
2: Nein, nein. Da ist der Weg sehr kurz bis rüber.
0: Was darf man das, kann ich das fragen? Also ich meine, das ist ja wirklich, wenn Sie sagen, ein kurzer Weg, jetzt zu fragen, was hat Sie ins Saarland verschlagen? Das klingt so weitläufig, aber ich frage trotzdem.
2: Eigentlich in Lothringen war wenig Möglichkeit damals für eine junge Frau überhaupt im Beruf, also Beruf zu erlernen. Und deswegen gab es in der Saarbrücker Zeitung damals eine Annonce, die suchen Krankenpflegeschülerin im Saarland.
0: Und dann,
2: deswegen bin ich hier gelandet.
0: Und wo sind Sie dann wo haben Sie dann gearbeitet?
2: Zuerst habe ich angefangen in Kürschied, in diese alte, richtig schöne alte Klinik, also aus dieser Sandstein. Das war eine wunderschöne Klinik und das Personal war angenehm. Aber wir waren ja eine ganze Gruppe von Französinnen, von 22 war 20 Französinnen.
0: Aha, okay. Und dann sind Sie auch da geblieben. Also es war nicht die Option, dass Sie gesagt hätten, jetzt ich bleibe in Frankreich wohnen, arbeite in Deutschland. Das machen ja auch viele. Sie sind gleich nach Friedrichsthal gezogen.
2: Ja, zuerst in Kürschied geblieben und dann ja.
0: Nach Friedrichsthal.
2: Nach Friedrichsthal, ja.
0: Frau Thiemann, das ist eine schöne Geschichte. Sie blicken darauf zurück. Mit einer gewissen Zufriedenheit höre ich so ein bisschen aus der Stimme. Ich hoffe, ich irre mich da nicht.
2: Ja, doch.
0: Okay, dann schauen wir mal, ob wir gleich mit dem Ausgang unseres Ohrspiels auch zufrieden sind. Ich habe ja gefragt, was ist das hier für ein Lied? Da trötet einer rum und Sie wissen aber, wer das ist und warum. Sagen Sie uns die Lösung.
2: Das ist Spiel mir das Lied vom Tod von Morricone.
0: Ah, meinen Sie?
2: Ja.
0: Nein.
2: Oh. Das,
0: nee.
2: Das ist aber schade.
0: Nee, das ist das nicht. Obwohl Sie wenn ich das sagen darf, mit Filmmusik schon eigentlich ganz gut gelegen haben, aber falscher Film sozusagen. Es war trotzdem sehr schön, mit Ihnen zu sprechen. Hat mich sehr gefreut. Ich wünsche Ihnen noch einen schönen Nachmittag, einen schönen Nachmittag.
2: Ihnen auch einen schönen Tag, das ganze Betrieb, die ganze Kultur.
0: Ensemble. Genau.
2: Ja.
0: Ich sag Bescheid. Und mach es gut.
2: Klar.
0: Tschüss.
2: Schönen Tag noch. Tschüss.
0: Ciao.
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0: Das nehmen wir mit in den morgigen Freitag und dann kurz nach 10 probieren wir es nochmal mit dem Ohrspiel.

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1: Daniel Pongratz aus Aachen, der so schöne Musik macht und so einen gefährlichen Namen hat. Er nennt sich nämlich Danger Dan, hier auf SR Kultur, sein aktuelles Album. Das ist im Oktober erschienen, also in diesem Monat. Keine Angst, haben wir ihn kürzlich hier auf SR Kultur vorgestellt. Wir gehen zurück ins Jahr 1932 und erleben im Kino in Gosford Park eine Art, naja, Mordfall, eine Kriminalgeschichte, aber eigentlich stehen so die gesellschaftlichen Unterschiede in den 30er Jahren in Großbritannien im Mittelpunkt dieses Stückes, wollte ich sagen, dieser Geschichte, mit großen Namen besetzt, 2001 rausgekommen, dieser Film von Roger Altman, Maggie Smith spielt mit, Helen Mirren und viele andere sehr bekannte Gesichter. Die Musik kommt von James Sherman und jetzt hören Sie ins Scherzo aus diesem Soundtrack aus Gosford Park auf SR Kultur.

0: In Mexico heißt der Song, das war Amy Mann, hier ist SR Kultur. Übers Handy, da ist Musik ja überall verfügbar, aber so richtig gut und brillant, da klingt sie erst mit hochwertigen Lautsprechern. Und da, oh, das ist eine Wissenschaft für sich. Mein Kollege Jochen Erdmenger hat das mal untersucht. Für sich war für unsere Frühsendung SR Kultur der Morgen in der HiFi-Galerie von Arne Bösen in Saarbrücken und hat sich vorführen lassen, wie exzellenter Sound entsteht und wie exzellent der überhaupt sein kann.
1: Wir hören uns durch Experimentelles, Klassisches, Jazziges, bis das Setup schließlich stimmt. Schnell wird mir der Kern dieses technikaffinen Große-Jungs-Hobbys klar. Für den echten HiFi-Freak hat die Suche nach dem perfekten Sound eigentlich nie

0: ein bisschen vernünftiger Stereoanlage bringt.
1: Das Maß aller Dinge: in der Mitte zwischen den Boxen soll es möglichst so klingen wie im Konzertsaal vor der Bühne. Im Idealfall sogar noch besser.
0: Ich habe auch schon Kunden gehabt, die selbst auch Orchester spielen oder sonst irgendwie Musiker sind und sagten zu mir, ja, ich höre hier ja mehr, ich höre hier detaillierter, ich höre viel besser, was die einzelnen Musiker spielen.
2: Auf der Suche nach dem perfekten Sound. Jochen Erdmenger war unterwegs in der HiFi-Galerie in Saarbrücken. Jetzt haben Sie die Möglichkeit, Ihre Anlage zu Hause, die vielleicht auch höheren Standards entspricht, mal auszuprobieren. Bei einer Sinfonie, bei einem Ausschnitt aus der 6. Sinfonie von Franz Schubert, dem Andante, nämlich 6 Minuten 40. Einfach mal Platz nehmen zwischen den Lautsprechern und genießen, was das Konzertgebäude Orchester Amsterdam unter Nikolaus Harnoncourt hier präsentiert.

das Andante aus der 6. Sinfonie von Franz Schubert hier auf SR Kultur. 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
1: Jeanne Cherhal und Jacques Iglin hier auf SR Kultur. Wenn es regnet, dann gibt es da unterschiedliche Phasen. Dann ist erstmal so der erste Tropfen, dann wird's richtig, richtig düster in so einem richtigen Regen, dramatisch, und am Ende lichtet sich das Ganze dann wieder, es klart auf. Und diese Dramatik, die hat auch Frédéric Chopin in seinem Regentropfen-Prälude aufgefangen. Er soll es komponiert haben während eines Aufenthalts auf Mallorca mit seiner Lebensgefährtin damals, und da sollen die beiden den Winter verbracht haben, 1838-39, und da hat er dieses berühmte Klavierstück komponiert, das wir jetzt hier auf SR Kultur hören. Im Hintergrund ein Ton, der sich ständig wiederholt und der an diese fallenden Regentropfen erinnert. Bei uns spielt Michael Pletnev jetzt am Klavier aus den 24 Prälude, Opus 28, Nummer 15, nämlich das Regentropfenprälude.

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1: 11 Uhr. Der Bundestag hat die Reform der Notfallversorgung mit großer Mehrheit beschlossen. Für den Gesetzentwurf der Bundesregierung stimmten am Vormittag Union, SPD und Grüne. AfD und Linkspartei enthielten sich. Aus Berlin Birte Sönnigsen.
2: Durch die Reform sollen die Notaufnahmen und der Rettungsdienst entlastet werden. Denn längst nicht jeder, der in der Notaufnahme landet, gehört dort auch hin. Fachleute gehen davon aus, dass ungefähr ein Drittel der Patienten auch in einer normalen Sprechstunde oder der Notfallpraxis gut versorgt werden könnte. In Zukunft sollen Patientinnen und Patienten deshalb besser sortiert werden. Vor Ort im Krankenhaus und auch am Telefon. Wer in die Notaufnahme geht, muss sich an einem zentralen Tresen anmelden. Dort wird geguckt, ob jemand in die Notaufnahme gehört oder beim Bereitschaftsdienst der Kassenärzte besser aufgehoben ist. Eine einheitliche Ersteinschätzung soll es auch am Telefon geben.
1: Bei den EU-Haushaltsverhandlungen ist nach Einschätzung von Bundeskanzler Merz keine Einigung in Sicht. Merz sagte kurz vor Beginn des zweitägigen EU-Gipfels in Brüssel, es sei Einstimmigkeit notwendig, davon seien die Mitglieder weit entfernt. Der vorgelegte Haushaltsentwurf für 2028 bis 2034 sieht einen deutlich höheren Etat als in früheren Jahren vor. Unter anderem Deutschland, Österreich und die Niederlande sind dagegen und wollen ihn kürzen. In Pakistan sind beim Einsturz eines Schuldaches mindestens 29 Schüler und Lehrer ums Leben gekommen. Nach Angaben der Behörden wurden 50 weitere verletzt. Einige wurden unter den Trümmern des Schuldachs verschüttet. Der Rettungseinsatz ist inzwischen beendet. Nach Angaben der Behörden wurden alle Vermissten geborgen. Warum das Dach einstürzte, ist noch unklar. Das Unglück ereignete sich am Morgen in einer Privatschule in Peshawar im Norden des Landes. Das Saarland hat im vergangenen Jahr deutlich mehr Geld durch die Gewerbesteuer eingenommen als 2024. Laut Statistischem Bundesamt waren das Saarland und Schleswig-Holstein die beiden Bundesländer mit dem höchsten Anstieg. Er lag in beiden Ländern bei 13%. Bundesweit sind die Gewerbesteuereinnahmen das fünfte Jahr in Folge gestiegen. Im Jahr 2025 waren sie so hoch wie noch nie. Kunden, die vom Ausbaustopp der deutschen Glasfaser betroffen sind, müssen nicht selbst aktiv werden. Das hat das Unternehmen auf SR-Anfrage mitgeteilt. Die deutsche Glasfaser hatte vor 2 Wochen angekündigt, den Ausbau in 8 saarländischen Gemeinden doch nicht umzusetzen. SR-Reporter Peter Sauer.
3: Keine Kosten sollen Kunden nach Unternehmensangaben entstehen, die bereits vor Jahren einen Vertrag mit der deutschen Glasfaser abgeschlossen haben. In den kommenden Tagen werden die betroffenen Kunden per Brief über das Vertragsende informiert, so der Netzbetreiber weiter. Die Verunsicherung bei vielen Kunden ist groß, sagte der Riegelsberger Bürgermeister Schmidt dem SR. Riegelsberg ist eine der vom Ausbaustopp betroffenen Gemeinden. Viele Bürger würden sich zurzeit im Rathaus melden. In Riegelsberg würden bereits konkrete Gespräche mit alternativen Netzbetreibern stattfinden. Wann und ob es zum Glasfaserausbau kommen könnte, sei aktuell noch unklar. Die Landesregierung bleibt dennoch optimistisch, dass wie geplant bis 2030 im Saarland ein flächendeckendes Glasfasernetz entstehen wird.
1: Von künstlicher Intelligenz erstellte Musik will die Videoplattform YouTube künftig kennzeichnen. Wie die Google-Tochter mitteilte, werden die Hinweise zunächst im Musikdienst eingeführt. Sie sollen anschließend auf die Haupt-App ausgeweitet werden. Demnach werden die YouTube-Nutzer darauf aufmerksam gemacht, dass ein Titel mit KI verändert oder komplett mithilfe der Technologie erstellt wurde. Zuvor hatten schon die Musikstreaming-Rivalen Spotify und Apple die Kennzeichnung von KI-Profilen und Liedern angekündigt. Das waren die Nachrichten mit Ute Mühlbauer. 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
4: Das Wetter bei uns im Saarland, stellenweise Nebel heute bis in den Nachmittag hinein. Wo er weg ist, da ist es sonnig, es bleibt trocken. Wir kriegen Temperaturen in der Sonne bis maximal 19 Grad. Morgen, so wie heute, sogar noch ein bisschen milder. Samstag wird es am Vormittag zumindest nass sein, danach trocken mit Sonnenschein, aber kühler, nur noch 15 Grad. Und der Sonntag noch useliger und noch ein bisschen kühler.
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4: Mit Frank Hofmann. Herzlich willkommen. Einen schönen Donnerstag.

Marc Anderson am Klavier. Das war eine Toccata aus der Klaviersuite Opus 7 von Julius Röntgen aus dem späten 19. Jahrhundert. Wenn zum Beispiel im Staatstheater ein Stück von einem Regisseur neu aufgelegt wird, dann berichten wir darüber hier auf SR Kultur und schauen so darauf, was macht er anders, wie interpretiert er das Stück. Und ganz ähnlich ist es auch, wenn Musiker Stücke, die früher schon geschrieben worden sind, also die bekannt sind, die man kennt und die man im Ohr hat, wenn da was neu gemacht wird. Marion Rampal hat ein Stück von Abby Lincoln, die 2010 gestorben ist, die amerikanische Jazzsängerin, hergenommen und neu interpretiert, neu inszeniert sozusagen. Woolly Earth heißt das Stück. Es geht um die Geburt, um das Leben, um die Vergänglichkeit, alles was so das Leben auf dieser Erde ausmacht. Marion Rampal.

0: Den Titel haben Sie bestimmt erkannt. When the Party is Over, Phineas O'Connell, der Bruder von Billie Eilish und Sie zusammen, haben den Song gemacht. Hier auf SR Kultur hat das Dallas String Quartet das Ganze gespielt. Kein Tausch mehr von Games auf Blu-ray in Zukunft. Sony hat eine Änderung angekündigt bei den künftigen Playstations.
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2: Die Ankündigung von Sony hat eingeschlagen wie eine Bombe. Neue Games sollen nicht mehr auf einer Disc erscheinen, sondern nur noch als Download, und zwar ab 2028. Das Ironische daran ist, dass Sony die silbernen Scheiben erst groß gemacht hat. Zuerst die CD in den späten 70ern und frühen 80ern gemeinsam mit Philips und dann ein Vierteljahrhundert später die Blu-ray. Es gab damals einen regelrechten Formatkrieg. Gleichzeitig hat nämlich Toshiba die HD-DVD auf den Markt gebracht, aber mit Videoformaten ist es eben wie mit Highlander.
3: Es kann nur einen geben.
2: Blu-ray hat damals gewonnen. Sony hat nämlich die PlayStation 3 mit einem Blu-ray-Laufwerk bestückt und das war so teuer, dass sie mit jeder verkauften Einheit Verlust gemacht haben. Das Format hat sich aber deshalb durchgesetzt. Und heute benutzen viele Menschen ihre PS3, PS4 oder PS5 als Blu-ray-Player. Discs sind aber eben auch ein Träger für Spiele. Und die kann man wie Filme und Musik weiterverkaufen, wenn man sie nicht mehr haben möchte oder auf Flohmärkten oder im Internet auf Schatzsuche gehen. Damit soll jetzt Schluss sein, denn laut Sony kann man ab 2028 neue PlayStation-Spiele nur noch runterladen, also auch nicht mehr gebraucht kaufen und verkaufen. Und wenn die nächste Generation von Konsolen, sowohl PlayStation als auch Xbox, keinen Blu-ray-Player mehr hat, und kleiner Einschub, Nintendo benutzt keine Discs, sondern Steckmodule, dann ist das wohl auch ein weiterer Sargnagel für Filme, die man sich ins Regal stellt. Es sieht also ganz danach aus, als wären physische Medien am Ende. Und als könnten wir demnächst unsere Filme und Games nur noch als Stream und Download bekommen. Andererseits zeigen die aktuellen Verkaufszahlen von Schallplatten und CDs, dass es manchmal doch ein Leben nach dem Tod gibt. Und es macht Hoffnung, wenn ein Spiel, das es erstmal nur als Download gibt, später noch als Disc- und Steckmodul veröffentlicht wird und man sogar den Soundtrack auf Schallplatte kaufen kann. So wie bei diesem Spiel.
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2: Es gibt inzwischen Games, die sehen aus und klingen wie Hollywood-Filme. Da schmettert ein Orchester im Hintergrund, während sich spektakuläre Action-Szenen abspielen. Und ich bin mittendrin. Ob Uncharted 4, God of War oder First Light, das aktuelle James-Bond-Spiel.
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2: Animal Well ist aber kein solches Spiel. Und wenn ich es direkt nach einem modernen AAA-Spiel anschmeiße, dann ist das ungefähr so, wie von einem Marvel-Film zu einem Daumenkino zu wechseln. Oder direkt von der Autobahn in eine 30er-Zone zu fahren. Das Ganze hat einen ziemlichen Retro-Vibe, also das Spiel sieht aus und klingt, als wäre es mehrere Jahrzehnte alt und braucht ungefähr so viel Speicher wie ein MP3-Album. Naja, und das alles hat ein einziger Mensch alleine auf die Beine gestellt. Animal World ist aber nicht so einfach, wie es aussieht. Es ist ein klassisches Metroidvania, das heißt, ich laufe und hüpfe durch ein riesiges Labyrinth und löse dabei Rätsel, um immer neue Orte zu erreichen. Zum Thema Metroidvania habe ich übrigens auch schon eine ganze Folge gemacht.
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2: Bei Animal Well bin ich ein kleiner Blob. Und am Anfang kann ich nur hüpfen und Leitern hochklettern, aber nach und nach bekomme ich neue Fähigkeiten. Außerdem begegne ich allen möglichen Tieren, mal niedlich und mal bedrohlich. Und das Spiel wird so immer und immer komplizierter. Anders als zum Beispiel bei Ori oder bei Hollow Knight brauche ich dabei nicht viel Geschicklichkeit, sondern vor allem Gehirnzellen. Das Herz von Animal World sind nämlich Rätsel und Geheimnisse und die gehen oft mehr in die Tiefe, als man zuerst denkt. Und tatsächlich glaube ich, ich habe noch nie ein Spiel gespielt, in dem sich hinter jeder Ecke so viele Geheimnisse verstecken. Also ein bisschen wie Ostern, nur mit weniger Schokolade. Animal World gibt's für PC, PS5, Switch und Xbox.
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Salomé Leclerc war das hier auf SR Kultur Partir Ensemble. Schön, dass Sie den Vormittag mit uns verbringen. Es geht auf die Mittagszeit zu, gleich 11:30. Und hier kommt was ganz Besonderes bei uns im Programm, nämlich ein 80er-Jahre-Synthi-Sound, Synthi-Song, der auf einmal ganz anders klingt. 2014 hat nämlich Nils Landgren das Ganze neu aufgelegt mit Posaune, mit Klavier, mit Kontrabass und das Ganze gibt diesem Song eine ganz andere Anmutung. Viele von uns kennen aus den 80ern ja die Lieder aus dem FF, weil wir damit groß geworden sind und haben natürlich Broken Wings im Ohr. Damals von Mr. Broken Wings. Steven George hat es komponiert und jetzt kommen eben Landgren und Konsorten und machen das Ganze nochmal ganz anders. Aber sie machen es gut.

Da weiß jeder sofort, was gemeint ist. Fluch der Karibik auf jeden Fall. He's a Pirate aus diesem Film. Und bei Johann Sebastian Bach weiß man auch, woran man ist. Aus dem D-Moll-Konzert, Bachwerkeverzeichnis 974, hören Sie jetzt das Adagio. Daniel Müller-Schott, Irina Zaharenkova und Anderson Fiorelli spielen den zweiten Satz.

Sehr dramatisch zum Schluss auf SR Kultur, Father John Misty. Der Mann mit Hut feiert 65. Geburtstag. Wenn man ihn trifft, sieht man ihn oft mit so einem schwarzen Hut mit Krempe und mit einem beigen Mantel und einem Halstuch. Das ist der Style von Kolja Lessing, deutscher Geiger, Komponist, Hochschulprofessor aus Karlsruhe. Er ist einer, der vor allem Musik gerne nochmal neu entdeckt, die als verschollen gilt oder als vergessen gilt. Er hat zum Beispiel einige Zeit seines Lebens darauf verwendet, die Musik von Komponisten, die während der NS-Zeit verfolgt wurden, nochmal neu zu entdecken. Und auch zum Beispiel die Musik von Ernst von Gemmingen. Da ist nämlich auf Bad Homburg, auf der Burg Hornberg, 1993 sind 4 Violinkonzerte von Ernst von Gemmingen wiederentdeckt worden und die hat Kolja Lessing eingespielt. Aus einem hören wir jetzt aus dem dritten, nämlich das Rondo, gemeinsam mit dem Münchner Rundfunkorchester zum 65. von Kolja Lessing.

Twisted My Sobriety. Das war ein großer Song in den 80ern von der Dame, die Sie gerade hier gehört haben. Mit einem Lied aus 2005. Das ist natürlich auch schon wieder 21 Jahre her. Aber trotzdem nach dem 80er Erfolg ein aktueller Song. Mehr oder weniger von Tanita Tikkel und immer noch sehr melancholisch unterwegs hier auf SR Kultur. Es geht Richtung SR Infonachrichten um 12 und zwar mit Shearwater. More and More. 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

0: 12 Uhr. Der Bundestag hat die Reform der Notfallversorgung mit großer Mehrheit beschlossen. Dadurch sollen Notaufnahmen und Rettungsdienste entlastet werden. Wer in die Notaufnahme einer Klinik kommt, muss sich künftig an einem zentralen Tresen anmelden. Dort wird eingeschätzt, ob jemand in die Notaufnahme gehört oder vom Bereitschaftsdienst der Kassenärzte behandelt werden kann. Aus Berlin, Birte Sönnigsen.
1: Eine einheitliche Ersteinschätzung soll es auch am Telefon geben. Egal, ob jemand den Notruf die 112 wählt oder die 116 117. Im echten Notfall, zum Beispiel beim Verdacht auf Herzinfarkt oder bei einem Unfall, werden auch in Zukunft Rettungswagen oder Notarzt helfen. In anderen Fällen sollen die Patienten in die Notdienstsprechstunde gehen oder digital per Videosprechstunde versorgt werden. Die schwarz-rote Regierung ist die dritte Regierung in Folge, die versucht, eine Notfallreform umzusetzen, mit Erfolg. Neben Union und SPD haben auch die Grünen dem Gesetz zugestimmt. AfD und Linkspartei haben sich enthalten.
0: Der Bundestag hat auch einige Korrekturen am Krankenkassensparpaket beschlossen. Unter anderem werden bei Psychotherapien Vergütungsregeln verbessert. Die Bundesregierung will beim Panzerhersteller KNDS einsteigen. Das meldet das Handelsblatt und beruft sich dabei auf mehrere mit den Verhandlungen vertraute Personen. KNDS gehört je zur Hälfte dem französischen Staat und den deutschen Eigentümerfamilien Braun-Behrens und Bode. Die Eigentümerfamilien wollen ihre 50% der Anteile laut Handelsblatt an den Bund verkaufen. Der ursprünglich geplante Börsengang sei kein Thema mehr. KNDS hat in Deutschland 12 Standorte. In Freisen werden Militärfahrzeuge gewartet und repariert. Außerdem wird dort gerade die Produktion des Transportpanzers Patria für die Bundeswehr aufgebaut. Der Soziologe Steffen Mau wird mit dem Karl-Friedrich-von-Weizsäcker-Preis ausgezeichnet. Das teilte die Nationale Akademie der Wissenschaften Leopoldina mit. Präsidentin Rockenbach erklärte, Mau analysiere mit seiner soziologischen Forschung die Komplexität moderner Gesellschaften. Im Mittelpunkt stünden Themen wie soziale Ungleichheit, Wohlfahrtsstaat, Digitalisierung und Migration. Der Karl-Friedrich-von-Weizsäcker-Preis ist mit 30.000 Euro dotiert und wird Anfang Dezember verliehen. In der türkischen Millionenstadt Istanbul hat es durch heftige Regenfälle Überschwemmungen gegeben. Dadurch kamen mindestens 2 Menschen ums Leben. Die Behörden sprechen von den heftigsten Regenfällen seit 40 Jahren. Aus Istanbul Christian Buttgereit.
2: Ein 14-Jähriger erlitt einen Stromschlag, als er im Regen einen Park durchqueren wollte. In einem nördlichen Stadtteil von Istanbul starb eine 34-jährige Frau, nachdem sie vom Wasser mitgerissen und am Kopf verletzt wurde. Am Abend waren durch die heftigen Regenfälle Straßen zu reißenden Flüssen geworden. Zahlreiche Menschen wurden vom Wasser in Wohnungen oder Autos eingeschlossen und konnten nur mit Booten oder Radladern befreit werden. Auf Videos in sozialen Netzwerken ist zu sehen, wie Dutzende Fahrzeuge weggespült werden. Neben den Wassermassen blockierten 15 Erdrutsche den Verkehr.
0: An allen Bahnhöfen der Deutschen Bahn darf ab heute kein Alkohol mehr getrunken werden. Die Regelung ist in Saarbrücken bereits seit Mai in Kraft und wird nun bundesweit ausgeweitet. Die Bahn erhofft sich dadurch mehr Sicherheit für ihre Beschäftigten und die Reisenden. Ausgenommen seien gastronomische Betriebe sowie verschlossene Flaschen im Gepäck. Kontrolliert wird nach Angaben der Bahn im Rahmen regulärer Streifen. Bei Verstößen drohten Platzverweise und Hausverbote. Die Mitte August abgesagte Saarland-Pfalz-Rallye wird am 30. und 31. Oktober nachgeholt. Nach Angaben des ADAC wird der Boostalsee dann zur Rallye-Metropole. Bereits am 29. Oktober finden die Test- und Einstellfahrten statt. Die ersten 6 Wertungsprüfungen stehen am 30. Oktober mit dem offiziellen Auftakt rund um den Boostalsee auf dem Programm. Am 31. Oktober folgen 8 weitere Wertungsprüfungen. Das waren die Nachrichten mit Ute Mühlbauer. 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
3: Stellenweise kann der Nebel bei uns im Saarland bis in den Nachmittag halten. Wo er weg ist, da ist es sonnig. Heute es bleibt trocken. Wir kriegen in der Sonne Temperaturen bis 19 Grad maximal. Morgen, wie heute, noch ein bisschen milder. Am Samstag Vormittag nass, danach trocken mit Sonnenschein. 15 Grad, das sind die Spitzenwerte. Sonntag geht's noch mehr runter mit dem Thermometer. Also es wird noch kühler und auch useliger.
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3: Mit Frank Hofmann. Zoe hat sie sich genannt vor einiger Zeit. Inzwischen verwendet sie ihren kompletten Namen Zoe Mazar. Sie hat Wurzeln auch in Liberia, ist in Bayern aufgewachsen und sie will, dadurch, dass sie jetzt einen anderen Namen hat, zwei Sachen sagen. Erstens, es ist musikalisch ein Neuanfang und zweitens, ich gehöre nicht zu irgendwelchen großen Plattenfirmen, sondern sie hat kleinere Labels, auf denen sie veröffentlicht und nicht nur als Download oder CD, sondern es gibt auch Vinyl von ihr. Zoe Mazar, jetzt auf SR Kultur, das ist Black Girl Magic.

Da spricht er was an, der Herwig Zamernik aus Wien, er nennt sich Fuzzman. Da spricht er was an, dass wir alle es merken, dass die Welt kompliziert ist, dass manches, vieles nicht so gut läuft. Und was macht der Einzelne? Was will man selbst machen? Soll man sich einmischen und was verändern? Oder ist es einfacher zu sagen, ich halte mich aus allem raus und dann bleibt eben alles, wie es ist, aber vielleicht ja, verändert der andere, der Nächste etwas und dann ist die Veränderung nicht mehr so, wie ich mir sie eigentlich wünsche. Es ist schwierig und er bringt es auf den Punkt, Hände weg von allem hier auf SR Kultur. Das war Fuzzman. Ein Chanson de Nuit hören Sie jetzt von Edward Elgar, Ulf Wallin an der Geige und Roland Pöntinen am Klavier.

0: SR Kultur an diesem Donnerstag. Es geht in Brüssel um viel Geld beim EU-Gipfel heute und morgen. Die Staats- und Regierungschefs diskutieren nämlich über den nächsten Haushalt der Europäischen Union, also das Budget für die Jahre 2028 bis 2034. Und die Diskussionen dürften hitzig werden, weil die Positionen liegen weit auseinander, berichtet Sarah Lopez aus Brüssel.
1: Heute wird ein Vorschlag der irischen Ratspräsidentschaft besprochen. Der liegt bei rund 1,8 Billionen Euro, also knapp 160 Milliarden Euro unter dem Vorschlag, den die EU-Kommission gemacht hatte. Aber das ist einigen Ländern immer noch zu viel Geld. Deutschland zum Beispiel. Bundeskanzler Merz hat heute Vormittag gesagt, kein Mitgliedstaat könne es sich leisten, in diesem Umfang Beiträge an die Europäische Union zu zahlen. Er wolle beim EU-Gipfel vor allem nochmal über die Prioritäten sprechen. Das seien für ihn Wettbewerbsfähigkeit und Verteidigung. Genau hier will die irische Ratspräsidentschaft aber im Vergleich zum Kommissionsvorschlag kürzen.
0: Denn das große Ziel in Brüssel, eine Einigung bis Ende des Jahres, weil im nächsten Jahr gibt es in mehreren EU-Ländern Wahlen. Mehr zum EU-Gipfel gleich in der SR-Infobilanz am Mittag ab 12.30 Uhr.

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Hier ist SR Kultur. Mein Name ist Frank Hofmann, der Vormittag geht zu Ende. Gleich die SR Info Bilanz am Mittag mit Stefan Eising. Ich wünsche Ihnen einen schönen Tag, schönen Donnerstag. Machen Sie es gut. Bis bald. Tschüss.

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2: Ringen um Billionen. Der EU-Haushalt beschäftigt die Staats- und Regierungschefs in Brüssel und es herrscht alles andere als Einigkeit. Der Ukraine steht ein kalter Winter bevor, denn Russland greift unvermindert die Energieinfrastruktur an. Und die Notfallversorgung in Deutschland soll auf neue Füße gestellt werden. Was steckt drin im Gesetz, das der Bundestag vorhin beschlossen hat? Diese und weitere Themen in der kommenden halben Stunde. Stefan Eising ist mein Name. Schön, dass Sie dabei sind. Wenn bei uns in Deutschland der Bundestag über den Haushalt für das kommende Jahr debattiert, dann ist das schon immer eine unheimlich aufwendige Angelegenheit, die über Tage und Wochen die Nachrichtensendungen füllt. Wenn wir das Ganze jetzt mal auf die komplette EU übertragen, dann können wir uns alle schon denken, einfacher als in Berlin wird das in Brüssel schon mal gar nicht. Zum einen geht es um einen deutlich größeren Zeitraum, aktuell um die Jahre 2028 bis 2034. Und es geht um mehr Geld, logischerweise, und viel mehr Akteure haben mitzureden und das tun sie gerade auch. Unter anderem die Bundesregierung ist mit den aktuellen Brüsseler Haushaltsplänen nämlich gar nicht einverstanden. Heute wird in Brüssel über genau diese Pläne debattiert, wobei das Wort debattiert eigentlich viel zu schwach ist, berichtet Katrin Schmidt.
3: Einige in Brüssel sprechen vom schlimmsten Streit über die EU-Finanzen überhaupt. Andere wollen ahnen, dass die Tage in Brüssel blutig würden. Bundeskanzler Friedrich Merz sagt es zum Auftakt so.
4: Wir sind in sehr, sehr schwierigen Verhandlungen über die zukünftigen Finanzen der Europäischen Union.
3: Er bedankt sich auch bei den Iren, die die schwierige Aufgabe hatten, die ziemlich konträren Interessen der 27 Mitgliedstaaten in einem Vorschlag für den künftigen Haushalt der EU zusammenzufassen, erklärt der irische Regierungschef Michael Martin.
5: It is a challenging task between those who want a lower budget.
3: Die einen fordern ein geringeres Budget, andere ein höheres. Manche möchten die traditionellen Programme bewahren, während wieder andere neue Prioritäten setzen wollen. Wir selbst gehören zu denjenigen, die sich ein modernes, nach außen gerichtetes Europa wünschen, auch im Hinblick auf die Wettbewerbsfähigkeit. Gut 1,8 Billionen Euro veranschlagt er in dem Haushaltsvorschlag, der den Staats- und Regierungschefs jetzt auf dem Tisch liegt. Das ist schon etwas weniger als von der EU-Kommission ursprünglich veranschlagt. Sie sprach von 2 Billionen Euro für die Jahre 2028 bis 2034. Dennoch ist das immer noch viel zu viel, wiederholt Merz in Brüssel die Position der Bundesregierung.
4: Wir müssen das gemeinsame Budget gegenüber den Vorschlägen der Kommission deutlich reduzieren. Das kann sich kein Mitgliedsland in der Europäischen Union leisten, in diesem Umfang Beiträge in die Europäische Union zu zahlen. Nur zur Erinnerung, der gegenwärtige Vorschlag liegt bei 50% über dem, was wir im laufenden mittelfristigen Finanzrahmen finanzieren.
3: Zur Erinnerung dient aber auch, bei den Geldern fürs EU-Budget sprechen wir von 1,2 bis 1,4% des deutschen Bundeshaushalts. Dennoch steht der Bundeskanzler nun an der Spitze einer Gruppe von Staaten der EU, die sich auch Nettozahler nennen, darunter Österreich, Schweden, Dänemark, Finnland und die Niederlande. Und die pochen zusammen nicht nur auf ein kleineres EU-Budget, sondern auch auf Effizienzsteigerungen und den sogenannten Bürokratieabbau und insgesamt einen moderneren EU-Haushalt, der nicht hauptsächlich auf den beiden großen Töpfen für Agrar- und Regionalförderung fußt, so der niederländische Regierungschef Rob Jetten.
6: Duidelijke boodschap is dat deze begrotingsvoorstellen nu echt niet goed zijn.
3: Die klare Botschaft ist, diese Haushaltsvorschläge sind derzeit wirklich unzureichend. In Europa wollen wir massiv in unsere Wirtschaft, unsere Sicherheit und die Kontrolle der Migration investieren. Und dieser Haushalt ist dafür keine Antwort. Er muss modernisiert und die Gesamtsumme deutlich reduziert werden. Und auch der Zeitplan ist entscheidend. Mit Blick auf die Wahlen in Frankreich, Polen und Italien im kommenden Jahr würden viele in Brüssel gerne Planungssicherheit beim nächsten Budget noch bis zum Jahreswechsel erreichen und in Erwartung eines deutlichen Rechtsrucks in diesen Ländern die Handlungsfähigkeit der EU absichern, so formuliert es auch Bundeskanzler Merz, der zuvor kritisiert wurde für die Aussage, im Zweifel sei es für Deutschland günstiger, es gäbe gar keinen neuen EU-Finanzrahmen. Heute klingt er anders.
4: Ich denke in diesen Tagen darüber nach, dass ich vor gut 30 Jahren meine politische Arbeit hier in Brüssel begonnen habe, in der bis heute andauernden Überzeugung, dass die Europäische Union die Antwort auf die wichtigsten Fragen unserer Zeit ist.
3: Von Sicherheit und Verteidigung über Klima, Migration bis hin zur künstlichen Intelligenz könnte man viele neue Herausforderungen aufzählen, für die es gemeinsame europäische Anstrengungen braucht, erinnert Roberta Metsola, die EU-Parlamentspräsidentin.
0: We cannot do more with less.
3: Ganz einfach ausgedrückt, wir können nicht mit weniger Mitteln mehr erreichen. Wenn wir also nicht mehr Ressourcen einsetzen und stattdessen pauschal kürzen wollen, werden unsere Bürgerinnen und Bürger den Wandel nicht spüren können.
0: Our citizens can feel the change.
3: Und im Moment dürfte es sich für die Bürgerinnen und Bürger auch eher so anhören wie die Quadratur des Kreises, was die EU-Staaten da in Sachen Haushalt vor sich haben.
2: Und noch ein Thema wird den EU-Gipfel heute natürlich beschäftigen, die Ukraine und die Unterstützung von den EU-Staaten. Bundeskanzler Merz hat vorab schon gesagt, er sei der festen Überzeugung, dass die EU die Unterstützung erneut aufstocken müsse. Die Zeit, die Debatte zu verfolgen, werden die meisten Menschen in der Ukraine nicht haben. Dort wächst die Sorge vor einem erneuten schwierigen Winter. Denn vielerorts lassen die russischen Angriffe Strom- und Wasserversorgung zusammenbrechen. Früher als erwartet. Aus Kiew berichtet Rebecca Barth.
1: Aufräumen nach dem jüngsten russischen Luftangriff. Alexander Starikov steht in seiner völlig zerstörten, ausgebrannten Wohnung in Kiew.
7: I'm very angry against Russians.
1: Mit Dutzenden Raketen und mehr als 100 Drohnen hatte Russland vor allem die Energieinfrastruktur der Ukraine angegriffen. Die Einschläge kommen, bevor der Luftalarm ausgelöst werden kann. Und die Folgen der systematischen Angriffe sind unmittelbar zu spüren. Kein Strom, kein Wasser, betroffen auch Matthias Schmale, UN-Koordinator für humanitäre Hilfe in der Ukraine. Ich schaue aus meinem Bürofenster und kann einige der beschädigten Kraftwerke sehen. Die Lage ist wirklich verzweifelt. Heute Morgen hatten viele Menschen kein Wasser und ich selbst musste mich auf traditionelle Weise mit Topftasse und vorrätigem Wasser waschen. Die humanitäre Lage sei besorgniserregend, betont Schmale. Der ukrainische Präsident ringt derweil international um weitere Unterstützung. Betont bei seinem Besuch in London, die Ukraine wäre bereit für eine Waffenruhe, doch von einem Energiewaffenstillstand könne keine Rede sein. Wir haben heute massive Angriffe erlebt. Es ist schade, dass es auch Probleme mit Starlink und Aufklärungsdaten gab. Viele Überraschungen, mit denen man in einer Partnerschaft nicht rechnen kann. Immer wichtiger werden da die europäischen Partner. Wie sie die Ukraine unabhängig von den USA besser unterstützen können, auch das wird Thema der Gespräche auf dem EU-Gipfel sein. In der Ukraine versuchen sich die Menschen derweil für den kommenden Winter zu wappnen. Einige verlassen die Stadt, berichtet Makler Roman Slawutski. Häuser mit Gasheizung sind derzeit sehr schnell weg. Alle Häuser, Gasheizung, die ich außerhalb von Kiew im Angebot hatte, sind vermietet. Ich habe kein einziges mehr übrig. Die Leute ziehen aus ihren Mietwohnungen in Mietshäuser außerhalb von Kiew. In der Ukraine wird derweil diskutiert, inwieweit Städte und Gemeinden sich ausreichend vorbereitet haben. Kiews Bürgermeister Klitschko steht in der Kritik, doch Experten sehen auch Versäumnisse auf Seiten der Selenskyj-Regierung.
2: Und mittlerweile hat die Ukraine auch ihre Angriffe auf russische Ölanlagen offenbar wieder aufgenommen. Die russische Regierung hat einen Angriff auf eine Ölraffinerie südlich von Moskau bestätigt. Die Notaufnahmen sind voll und das schon seit Jahren, eigentlich Jahrzehnten, ist das ein Problem. Viele der Menschen, die dort im Wartebereich sitzen, die gehören da aus Sicht der Fachleute gar nicht hin, weil sie keine Notfälle sind. Unter anderem dieses Problem will die Bundesregierung mit ihrem neuen Gesetz zur Notfallversorgung angehen. Der Bundestag hat es heute Vormittag beschlossen. Neben Schwarz-Rot haben auch noch die Grünen zugestimmt. Linke und AfD enthielten sich. Und wir wollen darüber sprechen mit Birte Sönnigsen im ARD-Hauptstadtstudio. Birte, Ziel der Reform ist es ja, die Notaufnahmen zu entlasten, und zwar nicht nur finanziell, sondern auch indem weniger Menschen, wie gesagt, in die Notaufnahme kommen. Was ändert sich denn jetzt für Menschen, die einen Notfall haben?
8: Ja, in Zukunft soll besser sortiert werden, ob ein Patient, eine Patientin auch wirklich ein Notfall ist. Das passiert auf mehreren Wegen, am Telefon, wenn ich zum Beispiel den Notruf wähle, oder auch die 116, 117 und auch im Krankenhaus vor Ort. Also wenn ich in die Notaufnahme gehe, dann sollen da zentrale Tresen entstehen. Da soll ich mich anmelden und dann gibt's da ein standardisiertes Verfahren und es wird geguckt, wo gehöre ich hin? Gehöre ich wirklich in die Notaufnahme? Oder reicht auch eine Notdienstpraxis? Die soll dann in der Nähe sein, teilweise auch auf dem Klinikgelände. Und auch am Telefon gibt es eine einheitliche Ersteinschätzung,

0: alles per Videosprechstunde klären oder jemand kommt zum Hausbesuch vorbei.
1: Jetzt gab es heute die abschließende Debatte im Bundestag. Was hat die Opposition zu der Reform gesagt?
0: Es gab tatsächlich auch viel Lob für das Gesetz, auch aus der Opposition, weil viele die Grundidee richtig finden. Dann gibt es da einige, die sagen, ach, das geht aber irgendwie nicht weit genug, das ist nicht scharf genug gestellt und es geht um viele Details an der Stelle und eben um die große Frage, ob am Ende wirklich weniger Menschen dadurch in der Notaufnahme landen, die da gar nicht hingehören. Daran gibt es Zweifel, auch aus der Opposition, auch von Medizinern aus der Praxis. Das liegt jetzt aber gar nicht an diesem Gesetz, nicht an der Notfallreform, sondern an dem Zusammenhang mit anderen Reformen, wie zum Beispiel dem Krankenkassen-Sparpaket. Da gibt es eben die Befürchtung, dass es in Zukunft durch dieses Sparpaket weniger reguläre Arzttermine gibt, weil bei den Ärzten gespart wird und die dann vielleicht weniger Termine anbieten. Und dass sich dann Menschen, die lange auf reguläre Termine warten müssen, in ihrer Verzweiflung am Ende doch wieder an die Notaufnahmen wenden.
1: Jetzt hat der Bundestag es heute beschlossen. Ab wann soll das Ganze gelten?
0: Das wird jetzt schrittweise eingeführt. Also das Gesetz soll gelten am Tag nach seiner Verkündung. Dann gibt es da noch so ein paar Haltelinien, wo bestimmte Dinge greifen werden, weil so ein Notfallzentrum im Krankenhaus, das entsteht natürlich auch nicht von heute auf morgen. Auch eine bessere Vernetzung der Rettungsdienste, auch des kassenärztlichen Notdienstes, das braucht natürlich ein bisschen Zeit, bis das alles eingerichtet ist und standardisierte Verfahren funktionieren.
1: Schauen wir noch mal kurz auf ein anderes Gesundheitsthema. Der Bundestag hat jetzt auch ganz frisch eine Änderung am umstrittenen Sparpaket für die gesetzlichen Krankenkassen, du hast es eben schon angesprochen, beschlossen. Da geht es jetzt ums Thema Psychotherapie. Was kannst du uns dazu noch sagen?
0: Unter anderem, also das Gesetz wurde ja von der schwarz-roten Regierung mit ihrer Mehrheit erst kurz vor der Sommerpause noch beschlossen und auch durch den Bundesrat gebracht. Und jetzt muss man da schon wieder nachbessern. Das hatte man sich in Teilen vorgenommen, zum Beispiel bei der Psychotherapie nochmal nachzusteuern. Da geht es um eine einheitliche Bedarfsplanung. Da geht es darum, dass Leute, die jetzt in der Therapie sind, diese auch weitermachen können. Da geht es auch nochmal um spezielle Angebote für Kinder unter anderem. Das ist eben eine Änderung, die schon vorgenommen wurde. Und dann musste noch ein bisschen mehr Geld gespart werden, weil die Bundesregierung den Ländern zusätzliches Geld für die Kliniken zugesagt hatte. Auch da wird jetzt an einer Stelle noch gespart. Dann haben sich noch andere Dinge geändert, zum Beispiel bei Kinder- und Hausärzten. Also das zeigt, dieses Gesetz war dann auch sehr umfassend und mit heißer Nadel gestrickt vor der Sommerpause. Also ist man da jetzt direkt noch mal rangegangen.
1: Informationen von Birte Sannichsen aus Berlin. Das Gespräch haben wir kurz vor der Sendung geführt. Bedingt abwehrbereit. Der Spiegeltitel ist aus welchem Jahr? Na, 1962. Ich habe vorhin mal in der Redaktion rumgefragt, da kamen auch frischere Jahreszahlen als Vorschläge raus. Zeigt aber, das Thema ist ein Dauerbrenner, spätestens seit Russlands Angriff auf die Ukraine 2022. Die Bundeswehr soll jetzt also wirklich wehrhafter werden. Bis 2035 soll sie laut Verteidigungsministerium auf 460.000 Männer und Frauen anwachsen, darunter 200.000 aus der Reserve. Um diese Zahl zu erreichen, kommt heute Abend das Reservestärkungsgesetz in den Bundestag. Katrin Aue über das neue Gesetz und die Hürden, die es für den Alltag mit sich bringt.
2: Sie steigen jetzt aus dem Fahrzeug!
3: Eine Bundeswehrübung Ende September in Sachsen-Anhalt. Hier trainieren Reservistinnen und Reservisten, also Menschen, die sonst einen zivilen Job haben und einige Tage bis Wochen im Jahr eingezogen werden. Zum Beispiel der Fachinformatiker und Hauptgefreite Benny P. Seine Motivation, sich zur Reserve zu melden, war Russlands Invasion in der Ukraine.
4: Ja, als das hier 22 in der Ukraine losging, habe ich mir persönlich die Frage gestellt, was wäre, wenn es bei uns so wäre? Was würde ich persönlich tun? Und ja, das ist so mein Weg gewesen, ne? Mich hier den Streitkräften anzuschließen, weil ich finde Deutschland schützenswert.
3: Gut 60.000 Reservistinnen und Reservisten sind derzeit bei der Bundeswehr fest eingeplant. Bis 2033 sollen es allerdings 200.000 werden. Die Reserve soll wachsen, wie die gesamte Bundeswehr, erklärt Verteidigungsminister Boris Pistorius im Sommer.
5: Eine moderne Demokratie muss in der Lage sein, ihre Freiheit zu verteidigen. Dafür brauchen wir eine Reserve, die schnell verfügbar, gut ausgebildet und engstens mit der aktiven Truppe verbunden ist.
3: Aber bislang gilt die sogenannte doppelte Freiwilligkeit. Sowohl die Reservistinnen und Reservisten als auch ihre Arbeitgeber können Nein sagen, wenn die Bundeswehr zur Übung ruft. Und das passiert auch, schildert bei der Übung in Sachsen-Anhalt der Reservist und Oberstabsgefreite Alexander S.
6: Das Hauptproblem ist, vom Arbeitgeber freigestellt zu werden. Es hat sich was geändert durch den Ukraine-Krieg, aber man muss ganz klar sagen, dass es weiterhin so ist, dass viele Arbeitgeber die Leute nicht freistellen für eine Wehrübung.
3: Mit dem neuen Gesetz soll

0: Reservedienstleistungen nun verpflichtend werden. Auch Arbeitgeber können dann nur noch in Ausnahmefällen widersprechen, wenn ihre Leute in die Kaserne einberufen werden. Aus der Wirtschaft kommt Kritik. Rainer Kambeck von der Deutschen Industrie- und Handelskammer betont, dass er das Ziel, die Reserve zu stärken, unterstützt. Aber die Verpflichtung hält er für falsch.
1: Wir wären dafür, mit Freiwilligkeit mal zu starten. Das haben wir beim Wehrdienstmodernisierungsgesetz auch so gemacht. Es geht ja auch darum, dass man möglichst viele Unternehmen mitnimmt und für sich auch gewinnt in der Gesamtstrategie.
0: Wer wie lange zum Reservedienst herangezogen werden darf, das ist gestaffelt. Je nachdem, wie alt man ist und wie lange man aktiv bei der Bundeswehr war. Ein Beispiel: Jemand, der bis zu einem Jahr gedient hat, kann laut Gesetzentwurf bis zu 3 Wochen pro Jahr einberufen werden. Und für alle gilt eben, sie können nur noch gut begründet ablehnen. Für die Linksfraktion im Bundestag ist das eine Art Wehrpflicht durch die Hintertür, sagt Donata Vogtschmidt, Mitglied im Verteidigungsausschuss.
2: Für uns gilt, wer die Reserve stärken will, muss die Bedingungen für freiwilliges Engagement verbessern, statt die Selbstbestimmung der Betroffenen einzuschränken. Gerade im Frieden muss Freiwilligkeit der Grundsatz bleiben.
0: Der Entwurf zum Reservestärkungsgesetz wird heute in erster Lesung im Bundestag beraten. Wenn es nach dem Verteidigungsminister geht, ist das Gesetz noch in diesem Jahr beschlossene Sache. Mission erfüllt.
3: Sie hören die SR-Infobilanz am Mittag. Die Straße von Hormuz ist dicht. Trotzdem kommen in den vergangenen Tagen immer wieder mal positive Wirtschaftsprognosen für Deutschland. Wie das zusammenpasst, das schauen wir uns gleich an nach den Meldungen im Überblick mit Isabel Tentrup.
4: Die Bundesregierung will beim Panzerhersteller KNDS einsteigen. Das meldet das Handelsblatt und beruft sich dabei auf mehrere mit den Verhandlungen vertraute Personen. KNDS gehört je zur Hälfte dem französischen Staat und den deutschen Eigentümerfamilien Braun-Behrens und Bode. Die Eigentümerfamilien wollen ihre 50% der Anteile laut Handelsblatt an den Bund verkaufen. Der ursprünglich geplante Börsengang sei kein Thema mehr. KNDS hat in Deutschland 12 Standorte. In Freisen werden Militärfahrzeuge gewartet und repariert. Außerdem wird dort gerade die Produktion des Transportpanzers Patria für die Bundeswehr aufgebaut. Das Saarland hat im vergangenen Jahr deutlich mehr Geld durch die Gewerbesteuer eingenommen als 2024. Laut Statistischem Bundesamt waren das Saarland und Schleswig-Holstein die beiden Bundesländer mit dem höchsten Anstieg. Er lag in beiden Ländern bei 13%. Bundesweit sind die Gewerbesteuereinnahmen das 5. Jahr in Folge gestiegen. Im Jahr 2025 waren sie so hoch wie noch nie. Der Hitzesommer sorgt für deutlich höhere Kartoffelpreise in Deutschland. Durch Ernteausfälle und schrumpfende Anbauflächen haben Kartoffeln im September über 11% mehr gekostet als noch vor einem Jahr. Das geht aus Zahlen des Statistischen Bundesamtes hervor. Der Preisanstieg für Kartoffeln liege damit mehr als 3-mal so hoch wie die Inflationsrate. Nach aktuellen Schätzungen wird die deutsche Kartoffelernte in diesem Jahr wegen Hitze und Trockenheit um 1/4 niedriger ausfallen als im vergangenen Jahr. An allen Bahnhöfen der Deutschen Bahn darf ab heute kein Alkohol mehr getrunken werden. Die Regelung ist in Saarbrücken bereits seit Mai in Kraft und wird nun bundesweit ausgeweitet. Die Bahn erhofft sich dadurch mehr Sicherheit für ihre Beschäftigten und die Reisenden. Ausgenommen seien gastronomische Betriebe sowie verschlossene Flaschen im Gepäck. Kontrolliert wird nach Angaben der Bahn im Rahmen regulärer Streifen. Bei Verstößen drohten Platzverweise und Hausverbote.
3: Wie fragil unsere Wirtschaft sein kann und wie abhängig wir von bestimmten Rohstoffen sind, das sehen wir sehr eindrucksvoll seit Ende Februar. Da haben die USA und Israel bekanntermaßen den Iran angegriffen. Der hat daraufhin die Straße von Hormuz dicht gemacht und damit rund 1/5 der weltweiten Ölexporte gekappt. Sie kennen die Geschichte. Die Krise am Golf hat die Weltwirtschaft nachhaltig verunsichert und die Preise für Öl und Gas in die Höhe getrieben. In den USA und in der Eurozone ist die Inflationsrate zuletzt über die Marke von 3% gestiegen und die Zinsen sind auch gestiegen und damit die Kosten für Investitionen. Klingt alles sehr nach Hiobsbotschaften und trotzdem gab es in den vergangenen Tagen positiv klingende Nachrichten. Sowohl die Bundesregierung als auch der Internationale Währungsfonds haben die Wachstumsprognose für Deutschland nach oben korrigiert. Über das Warum berichtet Sebastian Schreiber.
5: Alle 3 Monate liefern die börsennotierten Unternehmen einen tiefen Blick in ihren Maschinenraum. Da geht es um Umsatz, Margen und Gewinn, aber vor allem um den Ausblick der Konzerne. Eines der großen Themen zuletzt die Preise für Energie, die infolge des Iran-Krieges deutlich gestiegen sind. Als Risikofaktor für die Unternehmen aber, so Maximilian Uller von Deutsche Bank Research, werde das Thema Energiepreise überschätzt.
6: Wir haben eine Analyse gemacht und kommen dann zu dem Ergebnis, dass ungefähr 1,5% der Umsätze überhaupt auf Energiekosten entfallen in Europa. Und wenn Sie die Schlagzeilen lesen und manchmal den Fernseher anmachen, haben Sie das Gefühl, dass die Gewinne 100% vom Energiepreis abhängig sind. Das sind sie aber nicht. Das heißt, dieser Energiepreis wirkt sich weniger stark negativ aus als erwartet.
5: Auch der Internationale Währungsfonds, der IWF, hat zuletzt betont, die Weltwirtschaft sei inzwischen weniger abhängig von Öl und damit widerstandsfähiger. Ulrich Carter, Chefvolkswirt der DekaBank, ergänzt:
7: Der allerwichtigste Grund, warum es nicht zum Zusammenbruch der Weltwirtschaft gekommen ist, ist eben, dass doch mehr Erdöl durch die Straße von Hormuz und durch andere Lieferwege den Weg an die internationalen Märkte gefunden hat, als man das befürchtet hat.
5: Einen ersten Vorgeschmack auf die anlaufende Berichtssaison haben in dieser Woche die großen Banken in den USA geliefert, die traditionell den Auftakt machen. Dort liefen die Geschäfte überwiegend gut. Das ist ein Indikator auch für die deutsche Wirtschaft, die noch immer stark mit den USA verbunden ist. Im europäischen Sektor könnten die Unternehmensbilanzen insgesamt positiv überraschen. Chris-Oliver Schickentanz, Anlagestratege beim Vermögensverwalter Capitel, betont, die Stimmung sei derzeit schlecht als die tatsächliche Lage der Unternehmen.
8: Wir sehen, dass die Nachfrage grundsätzlich wieder anzieht, dass die Unternehmen Vertrauen fassen, wieder mehr investiert wird, dass die fiskalpolitischen Programme, zum Beispiel das Sonderprogramm Infrastruktur, dass das jetzt so langsam die PS auf die Straße bringt.
5: Das spiegelt sich auch in den Erwartungen der Ökonomen. Die Bundesregierung und auch der Internationale Währungsfonds haben ihre Wachstumsprognosen für Deutschland zuletzt nach oben korrigiert. Staatliche Investitionen, aber auch der Boom rund um das Thema künstliche Intelligenz spielen da eine Rolle. Europas wertvollster Konzern, der Chip-Ausrüster ASML, hat in dieser Woche schon Zahlen vorgelegt. Umsatz und Gewinn sind massiv gestiegen. Frei von Problemen ist die Wirtschaft dennoch bei weitem nicht. Hohe Preise für Energie, steigende Inflation, das trifft insbesondere die Verbraucher. Die Konsumstimmung ist im September abgerutscht. Ulrich Carter von der DekaBank weist auch darauf hin, dass staatliche Investitionen allein nicht reichen, um der deutschen Wirtschaft nachhaltig auf die Beine zu helfen. Dafür brauche es auch private Investoren.
7: Die privaten Investitionen sind nach wie vor sehr schwach und das hängt natürlich mit der Standortdebatte zusammen, die einfach nicht vom Fleck kommt.
5: Die nun anstehenden Quartalsbilanzen dürften also zeigen, allzu dramatisch ist es um die Unternehmen in Europa trotz der Energiekrise nicht bestellt. Das jedoch kann nicht darüber hinwegtäuschen, dass die deutsche Wirtschaft weiterhin massiv unter strukturellen Problemen leidet.
3: Sie erinnern sich bestimmt noch an den Moorbrand im Hohenfenn in Belgien im August. Falls nicht, dann erinnern Sie sich aber bestimmt noch an den durchdringenden Gestank, der von eben diesem Moorbrand mehrere hundert Kilometer bis runter ins Saarland gezogen ist. Das Gleiche nur in richtig groß erleben gerade die Menschen in Indonesien. Dort lodern Wald- und Moorbrände. Offenbar bekommen die Einsatzkräfte die Lage nicht so wirklich in den Griff. Die Feuer verursachen eine extreme Rauchentwicklung. Dichter, dunstiger und ungesunder Smog zieht über weite Regionen Südostasiens, auch nach Malaysia und Singapur. Von dort berichtet Florian Barth.
9: Gunadi steht vor den Überresten seines Hauses. Nur ein paar verkohlte Balken stehen noch, der Rest ist verbrannt. So wie 300 andere Häuser in seinem Dorf auf der indonesischen Insel Sumatra. Die Einheimischen hatten keine Chance gegen die Flammen, erzählt er. Hier gibt es häufig Brände. Früher konnten wir sie auch schnell löschen, weil noch Wasser in unseren Reservoirs war. Aber dieses Jahr ist alles ausgetrocknet. Und die nächste Feuerwehr liegt 2 Stunden Autofahrt entfernt. In einer provisorischen Unterkunft mit einer Plastikplane als Dach harren nun hunderte Bewohner aus. Indonesien kämpft zu dieser Jahreszeit regelmäßig gegen Waldbrände wegen illegaler Brandrodung, weil Firmen Palmöl oder Papierbäume anpflanzen wollen oder um die Felder für die nächste Saison vorzubereiten. Doch die Feuer sind außer Kontrolle geraten. Die extreme Trockenheit durch das El Niño-Phänomen macht es dieses Jahr noch schlimmer. Viele Feuer lodern unterirdisch in Torfgebieten und sind besonders schwer zu löschen. Die Brände verursachen einen dichten, braun-grauen Dunst über weiten Teilen des Landes. Zehntausende Fälle von Atemwegserkrankungen wurden registriert. Ein Sprecher der indonesischen Regierung teilte mit, man habe mehr als 60.000 Soldaten entsandt, um die Brände vor Ort zu bekämpfen. Doch ausgerechnet Löschflugzeuge mussten wegen der dichten Rauchschwaden am Boden bleiben. Um den Rauch aufzulösen, probiert es Indonesien nun mit einer Methode aus den 1940er Jahren, bei der Trockeneis eingesetzt wird, um den Haze aufzulösen und die Sichtverhältnisse zu verbessern. Viele Einheimische fühlen sich im Stich gelassen. Sie wollen sich wehren. In der Provinz Kalimantan auf der Insel Borneo haben wütende Bürger Klage gegen die Regierung eingereicht. Die habe nicht genug getan, um die Feuer zu verhindern und nun zu bekämpfen, meint Sisilius Rami, einer der Kläger. Wir wollen einfach nur frische Luft atmen, klaren Himmel und die Sonne sehen, wie sonst auch. Wenn die Regierung es ernst meinen würde, so Tono Aman, ein anderer Kläger, hätte sie die Brände längst löschen können. Die Regierung hat doch alle Ressourcen, während wir hier in unserem Dorf nur begrenzte Mittel haben. Hier vor Ort sind vor allem freiwillige Einheimische im Einsatz. Wir müssen ganz alleine diese Brände löschen. Der vorherrschende Südostwind treibt die Rauchschwaden auch über die Landesgrenzen hinweg, in die Nachbarstaaten Malaysia und Singapur. In Malaysia fällt vielerorts die Schule aus. Die Tropenmetropole Singapur liegt unter einer dichten, nebligen Dunstglocke. Die Luftwerte sind so schlecht wie seit 10 Jahren nicht mehr. Singapurs Behörden verteilen Atemschutzmasken an besonders gefährdete Einheimische. Von sportlichen Aktivitäten im Freien wird in der sonst so aktiven Millionenstadt abgeraten. Indonesiens Regierung ist derweil zuversichtlich, die Brände auf den Inseln Borneo und Sumatra innerhalb eines Monats in den Griff zu bekommen. Doch in den betroffenen Regionen und in den Nachbarstaaten haben viele daran so ihre Zweifel.
3: Florian Barth hat berichtet. Und wir schauen noch aufs Wetter im Saarland. In manchen Flusstälern hält sich der Nebel noch ganz hartnäckig. Abgesehen davon ist es heute maximal locker bewölkt und freundlich. 14 bis 19 Grad werden es heute. Morgen ganz ähnlich. Erst Nebel, später ein paar Wolken und ansonsten sonnig. 14 bis 20 Grad. Das war die SR-Infobilanz am Mittag. Stefan Eising, mein Name. Jochen Marmit nimmt sie gleich mit durch den Nachmittag. Und wir stecken jetzt kurz noch zusammen die Köpfe in die Zeitungen.
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11: Kommentarthema vieler internationaler Medien ist die Haltung der USA zum Krieg Russlands gegen die Ukraine. The Independent aus England schreibt: Vielleicht kann US-Präsident Trump durch jemanden aus seinem engsten Umfeld überzeugt werden, nicht mehr nur vom Ende von Kriegen zu reden, sondern Russland tatsächlich zu veranlassen, seine mörderische Zerstörung der ukrainischen Nation zu beenden. Das wahrscheinlichere Szenario ist allerdings, dass dies der düsterste Winter für die Menschen in der Ukraine seit Kriegsbeginn wird. Und alles wird sich noch erheblich verschlimmern, wenn den Ukrainern der Zugang zu US-Geheimdienstinformationen und Satellitendaten verwehrt bleibt. Dann würde die ultimative Katastrophe einer Niederlage für die Ukraine näher rücken. Auch das Wall Street Journal kommentiert die ukrainischen Vorwürfe, das für die Abwehr russischer Angriffe wichtige US-Satellitennetzwerk Starlink sei gedrosselt worden. Schon wieder gibt es Grund zur Sorge, dass US-Präsident Trump versucht, die Ukraine zu einem sogenannten Friedensabkommen mit Russland zu Putins Bedingungen zu zwingen. Eine Einschränkung für die Ukraine, Elon Musks Starlink zu nutzen, würde die Verteidigungsfähigkeit der Ukraine weiter einschränken. Die Nutzung des Satellitensystems in Russland ist der Ukraine bereits untersagt. Gleichzeitig nutzt Kreml-Chef Putin den ukrainischen Mangel an Patriot-Abfangraketen brutal aus. Präsident Trump stellt sich offenbar zunehmend auf die Seite des russischen Präsidenten. Die polnische Zeitung Gazeta Wyborcza meint, je näher die Zwischenwahlen rücken, desto größer werde die Verzweiflung im Weißen Haus. Sie zeigt sich in dem von Trump verkündeten russisch-ukrainischen sogenannten Energiewaffenstillstand, bei dem beide Seiten von Angriffen auf die Energieinfrastruktur Abstand nehmen sollen. Obwohl dies in Kiew Überraschung auslöste und Moskau seine Angriffe auf ukrainische Heizkraftwerke nach der Ankündigung nicht eingestellt hat, war Trump der Ansicht, dass der Waffenstillstand gelte, einfach weil er es gesagt habe. Diese Überheblichkeit, gepaart mit Ohnmacht, vervollständigt das Bild der Krise in den USA. Weiterer Beweis für Trumps Verzweiflung ist das Abkommen mit Putin über die Lieferung von russischem Kraftstoff, um die Preise zu senken und so die Umfragewerte zu verbessern. Das waren Auszüge aus Kommentaren der internationalen Presse, zusammengestellt von Claudia Drews.
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12: Sein Name ist Gaston Patrice Babatunde Bart Williams, ein deutscher Reggae-Sänger und Songwriter. Patrice, hat er sich gedacht, kann man sich besser behalten. Und das ist auch sein Künstlername. Er ist im Dezember in Köln in der Kölner Philharmonie zu erleben. Und wie er klingt, das hören wir jetzt. Patrice mit Soulstorm. Mit Jochen Marmit dieser Donnerstagnachmittag und Ihnen herzlich willkommen.

0: Mariana da Cruz war das mit Chin Chin. Sie hören SR Kultur. Wir senden ja aus Saarbrücken, aus dem Saarland, Saarländischer Rundfunk. Und natürlich ist allen Saarländerinnen und Saarländern bewusst, dass es hier auch eine Sprache gibt, die da Saarländisch heißt. Aber hätten Sie gewusst, dass das eigentlich eine Sammelbezeichnung ist? Saarländischer Dialekt in der Form ist eigentlich eine Sammelbezeichnung für zwei verschiedene Mundarten, nämlich die rheinfränkische und die moselfränkische Mundart. Die werden bei uns hier im Saarland gesprochen und ein klein bisschen über den Rand hinaus natürlich auch. Vor allen Dingen das moselfränkische dann im Mittel- und Nordsaarland, das rheinfränkische als Mundart vor allen Dingen rund um Saarbrücken, auch als Saarbrücker Platt oder so bezeichnet, lokales Platt, dann vielleicht die genaue Bezeichnung, gibt natürlich auch St. Wendler Platt oder Wadener Platt oder ja, woher auch immer sie gerade kommen aus dem Saarland. Und das Interessante ist, dass man so den Eindruck haben könnte, es verschwindet so langsam. Also es wird immer weniger rheinfränkisch, moselfränkisch, sprich saarländisch gesprochen. Ist das bei Ihnen zu Hause auch so? Oder würden Sie ganz wie Heinz Becker sagen, nö, das ist bei uns ganz normal am Abendbrottisch?
1: In 4 Monaten ist Ostern schon wieder vorbei. Wer hätte dann im Oktober gedacht, dass wir jetzt schon wieder Weihnachten haben?
0: Tja, Weihnachten steht vor der Tür, wie Heinz Becker es formuliert hat. Wie ist das bei Ihnen mit dem Saarländischen? Ist das ganz normal oder ist es was Besonderes oder gar nicht mehr vorhanden? Das würde mich interessieren. 0681 65 100 ist die Nummer, die Sie anrufen können. Und vielleicht haben Sie auch noch einen Begriff, wo Sie sagen, wo Sie mich vielleicht auch fragen können, ob ich den noch kenne. Ich bin ja auch Saarländer und vielleicht das ein oder andere Wort, wo Sie sagen, ah, lieber Jochen Marmet, kennen Sie das? Würde mich wirklich reizen, mit Ihnen darüber zu sprechen. 0681 65 100, gerne anrufen oder eine WhatsApp an die gleiche Nummer. Und ich sag schon mal Dankeschön. Merci vielmals. Vorab.

0: Soweit diese Musik hier bei SR Kultur. Die kam von Josef Knümann und an der Violine Lilly Christea und Klavier Maxim Schamo. Der Titel hieß Rumänisch, womit wir beim Saarländisch nochmal wären. Ich habe Sie ja gefragt, vielleicht können Sie anrufen. 0681 65 100 wäre die Nummer oder eine kurze WhatsApp. Für Ihr Umgang mit dem Saarländischen, also eigentlich der beiden Mundarten Rheinfränkisch und Moselfränkisch, die bei uns ja hier im Bundesland gesprochen werden, ist das für Sie etwas Besonderes? Ist es am Verschwinden vielleicht? Oder gibt es hier und da noch Begriffe, wo Sie sagen, die sind längst in Vergessenheit geraten? Da kann sich von meinen Kindern oder Enkelkindern auch keiner mehr dran orientieren. Können Sie mir gerne auch mal als Rätsel stellen. Würde mich sehr freuen. 0681 65 100. Und damit das nicht so schwer fällt, haben wir uns einer Straßenumfrage, die vor ein paar Jahren mal gemacht worden ist, bedient. Und da gibt es zwei Begriffe. Den dürfen Sie raten. Was bedeutet das hier? Fangen wir mal damit an.
1: Weljaholz.
0: Das Weljaholz. Wissen Sie, was das ist? 0681 65 100.
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1: Dave Lofts. Stimmgewaltig. Dave Lofts mit Where is the Love? Where is the?
2: Weljaholz.
1: Wo ist das Weljaholz? Vielen Dank für alle, die direkt gewusst haben, worum es geht. Tina Hegemann und Brigitte haben uns geschrieben. Und natürlich, das ist das Nudelholz. Das kennt man doch. Und Karin Vogt schreibt noch darüber zur Frage, wie ist das eigentlich mit dem Saarländisch bei Ihnen zu Hause? Natürlich auf Saarländisch geschrieben. Meiner und ich, wir leben seit 51 Jahren in Aachen. Er ist aus Molst und ich aus Bischmisse. Mir schwätze daheim immer nur Saarbrücker Platt. Also, seit 51 Jahren sind sie in Aachen zu Hause und zu Hause wird Saarbrücker Platt geschwätzt. Das gehört einfach mit dazu. Meine Frage natürlich wäre auf der anderen Seite, wie ist das mit den Kindern und Enkelkindern? Wird da dann auch nochmal platt gesprochen? Wie ist das bei Ihnen zu Hause? Ist das Platt da in Anführungszeichen am Aussterben bei Ihnen in der Umgebung oder ist es einfach immer noch dort oder nur noch in einzelnen Begriffen? 0681 65 100 ist die Nummer, die Sie anrufen können.

0: Sie hören SR Kultur und wir sind in Sachen Mundart, Rheinfränkisch, Moselfränkisch, auch gerne mal als saarländisch bezeichnet unterwegs. Und die Frage war, wie ist das bei Ihnen zu Hause, wenn dort beispielsweise die Gemeinschaft, auch mehrere Generationen am Kaffee oder am Küchentisch sitzen, wie wird denn dann dort parliert? Und Cordelia Dees aus Bübingen, die ist jetzt am Telefon, grüße Sie.
1: Ja. Ja, ich grüße Sie auch.
0: Wie sieht das denn bei Ihnen aus?
1: Also, ich muss dazu etwas weiter ausholen. Ich mache es kurz. Ich komme aus einem Haus, wo meine Eltern Germanisten gewesen sind. Und entsprechend war dann auch die Sprache bei uns. Wir durften zum Beispiel gar kein Saarländisch sprechen.
0: Okay.
1: Und als ich in die Schule kam und auf der Straße spielte, da habe ich natürlich das Saarländische aufgesogen. Und es ist sozusagen meine zweite Muttersprache geworden.
0: Okay.
1: Und hier bei uns in der Erziehung, ich bin 85, das muss ich gerade noch dazu sagen.
0: Wunderbar.
1: Und ich habe meine Kinder eben in der Sprache erzogen, die ich auch in meinem Elternhaus gelernt habe, daher Muttersprache. Aber ich konnte es, ich will nicht gerade sagen, nicht verhindern. Nein, die Kinder lernten natürlich das Saarländische auf der Straße, genauso wie es mir widerfahren ist.
0: Aber geht es Ihnen gut damit, auch dass Ihre Kinder und vielleicht auch Enkelkinder das so praktizieren, dass sie unterscheiden können?
1: Also eigentlich nur eins von meinen 5 Kindern versucht auch mit mir Saarländisch zu sprechen. Die anderen sprechen das andere Deutsch. Aber ich kann Ihnen auch ein nettes Beispiel erzählen. Ich war 40 Jahre Lehrer an Grund- und Hauptschule. Was ich in der Schule erlebt habe, ich war zuletzt auf dem Rodenhof. Da kam eine Mutter, weil ihr Kind in Deutsch 4. Schuljahr erbärmliche Leistungen vollbracht hat und diese Mutter sagte dann kurz und bündig, ei, wissen Sie, Frau Dees, bei der Sprache, die wo Sie da mit den Kindern schwätzen, kann das doch ja nichts werden.
0: Sehr schön.
1: Das ist doch schön.
0: Wunderbar. Aber ich glaube, es ist auch so was Emotionales, was immer noch mitschwingt, wenn man einfach die Mundart, die man
1: aber
0: ja auch mit der Kindheit verbindet, dann nochmal hört oder sprechen kann.
1: Es kommt ja auch immer ganz drauf an, wer zu mir ins Haus kommt. Wenn das ein Handwerker ist, dann spreche ich natürlich nicht unsere Amtssprache, sondern spreche mit ihm Saarländisch. Das ist ja auch meine Muttersprache. Und der antwortet mir natürlich auch auf Saarländisch.
0: Sehr schön. 2 Muttersprachen im Haus von Cordelia Dees in Bübingen. Auf jeden Fall mal mindestens. Dankeschön für Ihre Eindrücke.
1: Bitteschön. Auf Wiederhören. Ich mache immer gerne mit.

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0: Aus der D-Moll-Sinfonie von Julius Otto Grimm war das Musik hier bei SR Kultur. Wir sind in Sachen saarländisch unterwegs heute an diesem Donnerstagnachmittag und vielen Dank für all die Zusendungen, die es gegeben hat. Unter anderem hat auch Thorsten de Grange nochmal geschrieben und er meint, mir schwätze nur platt, meine Frau schwätzt böser Dialekt, ich Lauterbacher. Dulette, das sind Reibekuchen, da haben wir auch schon mal ein Wort, wo wir gelernt haben, was im saarländischen Reibekuchen im Bereich Berus, Lauterbach, Überherrn, da aus dieser Ecke bedeuten kann. Dulette, Reibekuchen, hätte ich jetzt nicht gewusst. Vielen Dank dafür. Ein weiterer Begriff, den man natürlich auch gerne mal erraten kann, ist sowas wie Zewegriveler. Kennen Sie den schon? Zewegriveler bedeutet schlicht und ergreifend jemand, der an den kleinen, zarten Zehen unten ein bisschen rummacht. Zewegriveler. Ich habe noch einen von Alice Hoffmann, natürlich als Hilde.
1: Also jetzt Scherz nicht im Sinne von Witz, sondern von Scherz, also Kittelscherz.

klingen beide wunderbar schepp, in Anführungszeichen. Sowohl Ray Charles als auch sein Klavier. Kleiner Scherz. Yesterday. In der Version von Ray Charles hier bei SR Kultur. Einen schönen Begriff habe ich bekommen von Markus Thomas. Er hat uns geschickt zur Frage, gibt's vielleicht noch was, was nicht mehr so bekannt ist im Saarländischen? Anführungszeichen sind ja verschiedene Mundarten, Rheinfränkisch, Moselfränkisch. Und er hat Schuhnächtel geschrieben. Und da muss auch ich passen. Weiß nicht, ob Sie das kennen, Schuhnächtel. Und die Auflösung ist einfach Schnürsenkel. Schuhnächtel, ein saarländischer Begriff. Vielen Dank an Markus Thomas an der Stelle. Und Sigrid Feuersänger, sie hat uns gleich eine WhatsApp-Sprachnachricht geschickt. Da

0: geht's auch um Tierisches in Sachen Saarländisch.
1: Letztendlich bin ich doch froh, dass meine Mutter uns das Hochdeutsch beigebracht hat, weil ja, es klingt doch besser, wenn man sich irgendwo dann in Hochdeutsch ausdrücken kann, wie ich das jetzt hier versuche. Klingt doch irgendwie besser. Und was seltsam ist, da lache ich mich immer kaputt, wenn es mir bewusst wird, mit meinem Hund rede ich immer Hochdeutsch. Ist ja auch nicht schlecht, oder?
0: Also nix da, huck dich. Sitz heißt das.

0: Titel von Yaga, viens chez moi, c'est à côté. Komm zu mir, ich bin gleich nebenan und dann fühlen wir uns so wie bei dir zu Hause. Was für eine schöne Einladung. Eine Einladung, die ich auch ausgesprochen hatte, war an Sie, liebe Hörerinnen und Hörer, ein paar Wörter zu schicken, die aus dem Saarländischen kommen und wie Sie es eben halten. Vielen Dank dafür, dass Sie einen kleinen Einblick in den Gebrauch des Saarländischen, Rheinfränkischen und Moselfränkischen Mundart hier gegeben haben. Unter anderem hat Markus Meiser einen Begriff geschickt, der kommt aus dem Französischen und wird ganz gerne genutzt bei dem Satz »Heit gäb's Urwisse von gestern«. Also heute gibt's die Reste von gestern. Urwisse, Urwesen. Das ist aus dem Französischen hors vaisselle. Da kommt dieser Begriff wohl her. Ein typisch saarländischer Begriff. Wie ich finde, schön, dass es diese Begriffe gibt und dass sie genutzt werden. Und das meint auch unser Hörer Hartwig. Und weil es eben Sprache ist, hat er es gleich gedichtet.
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1: 14 Uhr. Der Bundestag hat einige Korrekturen am Krankenkassensparpaket vorgenommen. Im Sommer hatte die Bundesregierung entschieden, bei der ambulanten Psychotherapie zu kürzen. Dagegen gab es heftige Proteste. Der Bundestag hat nun Ausnahmen für einige Patientengruppen beschlossen. Einzelheiten von Sarah Emminghaus.
2: Es geht im Kern um die Vergütung der ambulanten Psychotherapie. Bislang haben Therapeuten für jede geleistete Stunde einen festen Honorarsatz bekommen. Das wird ab jetzt gedeckelt. Ab einer bestimmten Stundenanzahl gibt es für jede weitere Stunde weniger Geld. Das Problem, dann kämen viele Praxen in finanzielle Schwierigkeiten, so Fachverbände. Das Angebot werde kleiner, Wartezeiten länger. Deswegen beschloss der Bundestag nun Ausnahmen und das sind alle Psychotherapiestunden für Kinder, Jugendliche und Menschen, die schwer krank sind. Für sie wird weiterhin voll vergütet. Auch Patienten mit dringendem Behandlungsbedarf sind ausgenommen, wobei der gemeinsame Bundesausschuss Dringlichkeit noch definieren muss.
1: Zuvor hatte der Bundestag die Reform der Notfallversorgung mit großer Mehrheit verabschiedet. Dadurch sollen Notaufnahmen und Rettungsdienste entlastet werden. Beim EU-Gipfel in Brüssel ringen die 27 Mitgliedsländer um die Haushaltspläne für die Jahre 2028 bis 2034. Die EU-Kommission strebt ein Volumen von fast 2 Billionen Euro an. Bundeskanzler Merz hat zusammen mit 5 anderen Regierungschefs erklärt, dass das mehrere hundert Milliarden Euro zu viel seien. Für eine Einigung ist ein einstimmiger Beschluss notwendig. Merz drängt auf eine Lösung bis Jahresende, weil in EU-Staaten wie Frankreich, Polen oder Italien im nächsten Jahr Wahlen stattfinden, könnte es aber länger dauern. Die Ukraine hat nach russischen Angaben eine Ölraffinerie südlich von Moskau angegriffen. Das russische Verteidigungsministerium erklärte, dort sei ein Feuer ausgebrochen, nachdem Drohnenteile auf die Anlage gestürzt seien. Der ukrainische Präsident Selenskyj bestätigte einen Bericht der Financial Times, wonach die Streitkräfte seines Landes die Angriffe gegen russische Raffinerien wieder aufgenommen haben. Diese wurden vorübergehend eingestellt, nachdem US-Präsident Trump eine Energiewaffenruhe ausgerufen hatte. Ungeachtet dessen hat Russland weiterhin ukrainische Energieinfrastruktur zerstört. Die saarländische Polizei hat eine Bande von Dieseldieben auffliegen lassen. Das Dezernat für organisierte Kriminalität führt seit Ende September ein Ermittlungsverfahren gegen eine Tätergruppe aus Bulgarien. Sie sollen in 3 Bundesländern mehr als 25.000 Liter Dieselkraftstoff an Tankstellen gestohlen haben. 4 Tatverdächtige sitzen inzwischen in Untersuchungshaft. Aus der SR-Nachrichtenredaktion Andreas Kindl.
3: Die Täter sollen mit angemieteten Kleintransportern an Tankstellen in Saarwellingen, in Hessen und in Baden-Württemberg gefahren sein. Dort zapften sie den Dieselkraftstoff nicht einfach ab, sondern manipulierten die Einfüllanlagen und pumpten den Kraftstoff mit speziellen Pumpen in ihre Fahrzeuge. Anfang Oktober nahm die Polizei 3 Männer auf frischer Tat in Baden-Württemberg fest. Später wurde auch eine 34-Jährige aus dem Regionalverband Saarbrücken gefasst. Bei Durchsuchungen stellte die Polizei 14.000 Liter Diesel sicher. Gegen alle 4 Verdächtigen wurden Haftbefehle erlassen.
1: Das Saarland ist im vergangenen Jahr bundesweit am stärksten von Sturm- und Hagelschäden getroffen worden. Nach Angaben des Gesamtverbandes der deutschen Versicherungswirtschaft GDV kamen auf 1.000 Versicherte 20 Schäden. Das ist doppelt so viel wie im Bundesdurchschnitt. Insgesamt registrierten die Versicherungsunternehmen im Saarland rund 13.000 entsprechende Schadensfälle. Angesichts der langfristig zunehmenden Wetterextreme mahnte der Branchenverband zu deutlich mehr Vorsorge. GDV-Hauptgeschäftsführerin Käfer-Rohrbach sagte, die Versicherer gingen davon aus, dass sich die Schäden infolge des Klimawandels bis 2050 mindestens verdoppeln könnten. Das waren die Nachrichten mit Ute Mühlbauer. 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
4: Top-Wetter haben wir. Eigentlich gibt es dazu nicht mehr zu sagen. Es gibt viel Sonne, blauen Himmel, hier und da ein paar Wölkchen, bleibt trocken. Die Temperaturen 17 bis 19 Grad, eigentlich sehr angenehm dieser Donnerstagnachmittag im Oktober. In der Nacht gehen die Temperaturen nochmal spürbar zurück. Morgen früh 5 bis 10 Grad und dann geht das Hochdruckwetter weiter. Sprich, es gibt in den Morgenstunden hier und da ein bisschen Nebelfelder. Die können sich ja erstmal gegen Mittag auflösen, aber dann scheint die Sonne wieder ungestört. Und so auch morgen am Freitag mit 20 Grad Und am Samstag, ja, kann es ein paar Tropfen geben, aber auch bis 15 Grad, bisschen kühler. Aber viel Regen ist im Moment noch nicht in Sicht.
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4: Gleich wollen wir in unserem Zeitwort sehr weit zurückgehen. 497 Jahre ins Jahr 1529. Warum? Nun, da wurde eine sehr große, langanhaltende Belagerung aufgelöst. Nämlich die Belagerung der Stadt Wien durch die Türken damals. Und ein Mann aus Baden-Baden, dem ist das gelungen, dem sogenannten Türken-Louis. Was das alles miteinander zu tun hat, erklären wir Ihnen dann gleich im Zeitwort. Das gibt's hier in 6 Minuten. Am Mikrofon ist Jochen Marmitt. Schönen Nachmittag.

0: Sören, SR Kultur zum Zeitwort und damit zu einer der legendärsten Gestalten unter den badischen Herrschern, Ludwig Wilhelm von Baden-Baden, genannt der Türken-Luis. Er hat in Baden-Baden residiert, Schloss, das 1689 verbrannt ist. Da war dann dieses Residieren auch erledigt, zusammen mit der halben Stadt. Und dann hat er in Rastatt neu gebaut. Aber eigentlich hatte er relativ wenig Zeit für Schlösser, denn er war ständig im Krieg. Ganze 57 Schlachten hat er geschlagen. Und gleich die erste hat ihn berühmt gemacht. 1683 beendete er die zweite Wiener Türkenbelagerung. Und das Ende, ja, das war eigentlich geprägt davon, dass, ich sag mal, die erste Belagerung, der erste Ansturm schon ein paar hundert Jahre zuvor war. Und auf die wollen wir jetzt genauer schauen. 15. Oktober 1529, da brach das osmanische Heer die Belagerung Wiens ab. Wieso, weshalb, warum? Das weiß Herwig Katzer im Zeitwort.
1: Berichte über ein von Südosten heranziehendes Türkenheer machten in Wien schon im Sommer die Runde. Im Herbst 1529 schließlich erscheint Sultan Süleyman höchst selbst und lässt die Stadt an der Donau komplett abriegeln.
2: Eine anständige islamische Eroberung sieht immer so aus: Man zieht vor eine Stadt und fordert die Stadt dazu auf, Schlüssel raus, ergebt euch. Wenn ihr euch ergebt, passiert euch nichts. Normalerweise haben Städte, die auch nur die geringste Chance gesehen haben, eine Belagerung abzuwehren, gesagt: Pustekuchen, wir denken gar nicht dran. Und so war es in Wien auch.
1: Beschreibt die Osmanistin Heda Reindl Kiel die Ausgangslage an der Donau. Die militärischen Kräfte vor Ort sind ungleich verteilt. In Wien organisieren etwa 20.000 Bewaffnete mit 70 Festungskanonen die Verteidigung. Auf der anderen Seite der Mauern lauert das weit überlegene Heer des Sultans mit 300 Kanonen und rund 100.000 Kämpfern, darunter 20.000 Janitscharen.
2: Die Janitscharen waren die Elitetruppe des Osmanischen Reiches. Das war sozusagen die Atomwaffe der Osmanen. Daneben gab es natürlich Reitertruppen, aber die gefürchtetste Truppe waren die Janitscharen.
1: Innerhalb von 3 Tagen will Süleyman die Stadt sturmreif schießen und droht laut einer zeitgenössischen Chronik,
3: das Frühmahl zu Wien in der Stadt zu essen und selbst das Kind im Mutterleib zu vernichten.
1: Die Siegesgewissheit des Sultans kommt nicht von ungefähr. Ein erfolgreicher, blutiger Feldzug hat ihn vom Bosporus quer über den Balkan nach Wien geführt, den Stammsitz der Habsburger, der christlichen Herrscher Europas.
2: Es heißt, dass die Osmanen ursprünglich gar nicht vorgehabt hatten, wirklich nach Wien zu ziehen, sondern es ging vor allem darum, die ungarischen Eroberungen zu sichern. Zufällig hat sich kein Heer dazwischen befunden und man konnte also ohne Schwierigkeiten nach Wien vorrücken.
1: Kein Wunder, dass das christliche Abendland vor den Türken zittert. In sogenannten Türkenliedern, einer Art gesungene mittelalterliche Bildzeitung, werden die muslimischen Heiden zur Volksnot stilisiert.
4: Herrgott, in deinem Reiche, im allerhöchsten Thron, schau an, wie grausam Leiche der Türk greift wieder an. Verfolgt die Christenheite mit Gefängnis, Mord und Brand, jetzt in diesen Zeiten durchs ganze Ungarland.
2: Die Türkenfurcht ist natürlich auf der einen Seite durchaus begründet, wenn also so ein osmanisches irreguläres Detachment irgendwo in der Steiermark eingefallen ist, alles niedergebrannt hat und die Leute verschleppt hat, dann war das für die Anwohner ja nicht sehr erquicklich. Auf der anderen Seite hat sich natürlich schon sehr früh, und zwar da kann man wirklich eine Linie seit den Kreuzzügen ziehen, eine anti-islamische Kampagne herauskristallisiert, die in dieser Zeit natürlich im 16. Jahrhundert vor allem geblüht hat.
1: Die Verteidiger Wiens trotzen der osmanischen Belagerung. Ihnen hilft ein früher Wintereinbruch, der sogar den Janitscharen jede Lust am Kämpfen vermiest. In der Nacht zum 15. Oktober 1529 zieht Sultan Süleyman unverrichteter Dinge von dannen, begleitet vom Spott eines Türkenliedes.
4: Wie er die Stadt nit gewonnen, ihm glücket nit sein Sach, heimlich ist er entronnen, per eitler, finstrer Nacht.
1: 1683 kommen die Türken allerdings noch einmal zurück, belagern Wien erneut, werden aber von einem deutsch-polnischen Heer vernichtend geschlagen.
0: Das war das Jahr 1529, der 15. Oktober. Da brach das osmanische Heer die Belagerung Wiens ab. Hier im Zeitwort von Herwig Katzer auf SR Kultur.

Das Südwestdeutsche Kammerorchester Pforzheim spielte diese Musik aus dem G-Dur-Hafenkonzert. Den ersten Satz von Georg Christoph Wagenseil und Jana Buschkova, die bediente die Harfe. 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Wir schauen in die Niederlande. Dort gibt es in Rotterdam seit 1988 den Brauch, dass man Gedichte auf Müllautos druckt. Ja, also da fahren Müllautos rum mit Versen draufgedruckt. Die Idee ist schlicht und ergreifend, das hat auch die Bürgermeisterin in Rotterdam, Joan Nunley, nochmal bekräftigt. Mit Versen auf Müllautos kann man allen Menschen Lyrik nahebringen, weil die fahren ja auch überall rum. Ein ganz einfacher Gedanke. Seit 1988. Und dieser Brauch ist nun offiziell anerkannt in das Niederländische Register für immaterielles Kulturerbe. In den Niederlanden ist man also schon mal so weit, dass man das als Kulturerbe durchaus bezeichnen darf. Was für eine Ehre. Ich denke auch für, was man gerne vergisst, einen Beruf, den wir alle ein klein bisschen mehr schätzen sollten. Will keiner so wirklich machen, aber wir sind alle froh, wenn das Müllauto kommt und unseren ganzen Müll mitnimmt.

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0: Diefes, Musik aus Freiburg. Denn da hat Diefes im Original angefangen. Sabbatical, so dieser Titel hier bei SR Kultur um 14:30 an diesem Donnerstagnachmittag. Zeit weiterzuschauen in den Wald des Jahres, Wald der Zukunft, Fragezeichen. Denn in dieser Woche gehen wir ein klein bisschen auf Spurensuche. Wie geht es eigentlich dem saarländischen Wald, der doch durchaus keine allzu geringe Fläche hier im Saarland bedeckt und eigentlich mit den Buchenbeständen und dem Mischwald sehr weit auch fortgeschritten ist und trotzdem natürlich auch wegen Dürre, wegen Hitze und nicht zuletzt wegen der Brände auch in diesem Jahr unter Stress steht, wenn man das so vielleicht zusammenbinden kann. Meine Kollegin Dagmar Scholle hat schon einige Fragen in diesem Zusammenhang an Förster gestellt oder auch an Schreiner, die natürlich mit dann verändertem Holz umgehen müssen. Und heute gehen wir der Frage nach, hier bei SR Kultur, was ist denn, wenn dann alles abbrennt? Feuer im Wald als neue Herausforderung.
1: Was dieses Jahr für uns ein Riesenthema war, war die Häufung von Vegetations- und Waldbränden, die wir so eigentlich aus dem Saarland historisch nicht kennen.
2: Thomas Steinmetz, Direktor Saarforst Landesbetrieb. Mit rund 18 Hektar Fläche lag der größte saarländische Waldbrand dieses Sommers im Gemeindewald von Illingen, Landkreis Neunkirchen.
3: Sonntags nachmittags wurde ich so gegen 14:30 informiert, dass es bei uns im Wald brennen würde.
2: Ingo Pischotter, zuständiger Revierleiter, ebenfalls Saarforst Landesbetrieb.
3: Da war schon die ganze Aktion im Gange, also Einsatzleitung, alles schon eingerichtet. Ich konnte dann auch über die Drohne live halt sehen, wie die Front war.
2: Pischotta ist seit Jahrzehnten im Dienst. Er hat schon vieles gesehen. Trotzdem sagt er,
3: das hätte ich bis dorthin nie für möglich gehalten, dass bei uns in meinem Revier, das halt recht wenig Nadelholz nur noch hat und überwiegend jetzt Laubholz hat, dass so etwas in so kurzer Zeit in dieser Größe sich entwickeln kann.
2: Die Feuer dieses Sommers haben auch hitzige Debatten über die Ursachen der Brände entzündet. Der Begriff Brandlast fällt dabei immer wieder. Also der Energiegehalt brennbarer Materialien pro Fläche. Bei Wäldern ist das aber nicht so einfach.
1: Und da ist natürlich auch Biotop und Totholz da, weil wir das aus guten Natur- und Artenschutzgründen und Gründen der Bodenfruchtbarkeit auf der Fläche belassen wollen,
2: sagt Thomas Steinmetz. Abgestorbene Stämme und Äste bleiben mit Absicht im Wald, auch wenn der damit für Laien unaufgeräumt aussieht. Naturschützer sehen die Biotopvielfalt, die so gefördert wird. Revierförster Ingo Pischotta.
3: Wir wollen ja auch teilweise auch aus Kostengründen jede Menge Totholz im Wald zurücklassen. Wir sind auch über die Zertifizierungen und die Teilnahme an Förderprogrammen dazu gezwungen, stehen auch doch voll hinten dran. Und ich muss ganz ehrlich sagen, es hat sich für mich auch nicht so gezeigt, dass das Totholz jetzt der Brandbeschleuniger war. Totholz war hier eher hinderlich, weil es eine Gefahr für die Sicherheit der Löschenden war.
2: Der Landesverband Saar-Waldschutz e.V. sieht das anders. In einem offenen Brief vom 14. August 2026 schreibt dessen Vorsitzender Klaus Borger:
4: Immer noch setzt die klassische Forstwirtschaft auf schnell wachsende, nicht heimische Baumarten, wie saarlandweit auf sogenannten Aufforstungsflächen zu sehen ist. Im Saarland beschränkten sich die bisherigen Forstbrände auf zuvor durch klassische Forstwirtschaft vorgeschädigte Nadelbaumforste.
2: Revierförster Ingo Pischotta widerspricht dieser Darstellung. Richtig sei allerdings,
3: dass die Mehrzahl der Flächen, die jetzt abgebrannt sind, aus entweder ehemaligen Fichtenflächen bestanden oder aus Fichtenflächen, die jetzt erst vor 2 Jahren wegen dem Borkenkäferbefall geräumt werden mussten.
2: Aber das heißt eben nicht, dass dort auch weiterhin Fichten wachsen sollen. Stattdessen forstet man jetzt, wenn überhaupt, vor allem mit Laubbäumen auf, sagt Thomas Steinmetz.
1: Und die werden halt nicht in Reihe und Glied gepflanzt, wie man das noch vor 35 Jahren gemacht hat. Zwischendrin überlässt man das der Natur und da ist natürlich auch krautige Flora da, Adlerfarn, Brombeere, da ist auch Besenginster da.
2: Eine Flora also, die nach einem Extremsommer dann vertrocknet und verdorrt ist und ja, bestens brennt. Da sind sich alle einig. Aber die eigentliche Brandursache ist das nicht.
3: Mehr als 99% aller Waldbrände entstehen in unserem Bereich halt durch menschliche Unachtsamkeit.
1: Wenn das so läuft wie in diesem Jahr, dass es 3 Monate nicht regnet und sehr heiß ist und der Wind nur über die Fläche geht, kann praktisch jeder Wald brennen.
2: Weggeworfene Zigarettenkippen, rasanter Klimawandel, da spielen wir Menschen die entscheidende Rolle. Für den Brandschutz im Wald bedeutet das an allen Fronten ansetzen. Mehr Wasser in der Landschaft halten, Wege für die Feuerwehr frei halten, die Vielfalt der Baumarten fördern. Das erfordert Achtsamkeit und vor allem Zeit.
3: Wenn mich dann immer die Leute fragen, wie lange wird es denn dauern, bis wir wieder so einen Wald haben, dann muss ich als erstes immer sagen, wir haben noch keine Baumart, die es schafft, innerhalb eines Jahres 2 Jahre alt zu werden.
0: Das ist natürlich auch eine ganz klar faktische Erkenntnis in Sachen Wald. Hier in unserer Waldserie von Dagmar Scholl auf SR Kultur, Wald des Jahres, Wald der Zukunft, sind wir heute der Frage nachgegangen, was ist, wenn es dann brennt und wie geht's dann weiter? Und zum Abschluss unserer Reihe wollen wir dann morgen auf den Wald des Jahres ganz genau blicken. Der liegt nämlich auch hier im Saarland. Und wenn Sie die Serie nochmal nachhören oder weiterempfehlen wollen, können Sie gerne tun auf srkultur.de finden Sie alle Beiträge und auch alle Informationen zu Wald des Jahres, Wald der Zukunft.

Musik von Ludwig van Beethoven, Sie hören SR Kultur. Es gab eine doch relativ turbulente Zeit beim internationalen Comic Festival in Angoulême in Frankreich. Und jetzt ist aber die gute Nachricht von dort zu vermelden. Die Messe, die Comic-Messe, das Festival, das ja eine sehr lange Tradition hat, darf und

dann nun im nächsten Jahr stattfinden in Angoulême. Die französische Justiz hat das neue Leitungsteam bestätigt und damit eine Klage der früheren Organisatoren wegen unlauteren Wettbewerbs abgewiesen. Die waren 2025 aus der Festivalleitung verdrängt worden. Viele Autoren hatten zum Boykott einer der wichtigsten europäischen Veranstaltungen für Comics aufgerufen. Grund für die Konflikte waren mutmaßliches Missmanagement und sexuelle Gewalt. Und im Mittelpunkt der Kritik stand auch immer wieder die Agentur, die das Festival organisiert hat. Das wird nun weiter in Sachen Justiz geklärt für das Comic Festival Angoulême im nächsten Jahr und damit für alle, die sich in diesem Bereich gerne nochmal weiter bewegen wollen. Es wird stattfinden nächstes Jahr in Angoulême, so wie bisher, und über 200.000 Besucherinnen und Besucher werden dann dort erwartet. Ich wünsche schon mal viel Spaß.

Die Musik des ORF-Radio-Symphonieorchesters aus Wien von Robert Schumann. Sie hören SR Kultur. Und jetzt an der Gitarre hören wir schon Cass McCombs, der Mann aus Kalifornien. Hat schon einige Alben auf den Weg gebracht. 2025 Interior, Live Oak und da auch Missionary Bell drauf zu finden. Klassischer Folkmusiker aus den USA. Hören Sie jetzt hier bei uns bei SR Kultur. Schönen Donnerstagnachmittag wünscht an dieser Stelle nochmal mit der Musik von Cass McCombs. Mein Name ist Jochen Marmitt.

0: Info. Nachrichten. 15 Uhr. Der Bundestag hat sich heute in erster Lesung mit der geplanten BAföG-Reform für Schüler und Studenten beschäftigt. Um den Gesetzentwurf hatten Union und SPD lange gerungen. Während Bundesforschungsministerin Beer von der CSU die Reform als ausgewogen bezeichnete, kam Kritik aus der Opposition, die Reform komme zu spät und sei nicht ausreichend. Für SR-Info Lea Wieser.
1: Die israelische Firma DiscoverTech soll manipulierte Werbeanzeigen an
0: Entschuldigung, das ist leider der falsche Beitrag. Es geht jetzt um die BAföG-Reform mit Lea Wieser.
2: So soll der Bedarfssatz bis zum Sommersemester 2029 um knapp 90 Euro steigen. Somit läge er dann auf Höhe der Grundsicherung bei 563 Euro. Die Wohnkostenpauschale, die im Bedarfsfall dazukommt, soll bis zum kommenden Semester um 60 Euro erhöht werden. Auch die Einkommensgrenze der Eltern soll erhöht werden. Damit könnten mehr Studis vom BAföG profitieren. Die Grünen und die Linken kritisieren die Reform als unzureichend. Die geplanten Erhöhungen kämen zu langsam und später als im Koalitionsvertrag vereinbart. Das kritisiert auch der Bundesrat, dem der Gesetzentwurf im Vorhinein vorgelegt wurde.
0: Über die BAföG-Reform beraten nun die zuständigen Ausschüsse des Bundestages. Der Europäische Gerichtshof hat heute entschieden, dass Banken Betrugsopfern ihr verlorenes Geld erstmal erstatten müssen. Das gilt auch dann, wenn der Bankkunde fahrlässig mit seinen Daten umgegangen ist. Die Nachweispflicht, dass ein Betrugsopfer unvorsichtig war, liegt laut EuGH beim Kreditinstitut. Erst im Nachhinein könne die Bank das Geld zurückfordern. Konkret ging es um einen Fall aus Polen. Dort wurde eine Frau um 700 Euro betrogen, als sie ihre Zugangsdaten auf einer Webseite eingab, die der Internetseite ihrer Bank ähnelte. Ein israelisches Unternehmen soll über Internetwerbung Spionagesoftware verbreitet haben. Das belegt ein Forschungsbericht der Recherchegruppe Citizen Lab der Universität Toronto. Wie der Bayerische Rundfunk berichtet, zielte der Spionageangriff unter anderem auf Mitarbeiter internationaler Organisationen wie UNO und NATO sowie Medienunternehmen. Einzelheiten von Rebecca Ziesinski.
1: Die israelische Firma DiscoverTech soll manipulierte Werbeanzeigen an Millionen Endgeräte ausgespielt haben. Damit soll es mehreren Anbietern von Spionagesoftware ermöglicht worden sein, detaillierte Profile von Nutzern zu bilden und Geräte zu infizieren. Auf fast 200.000 unterschiedlichen Webseiten und Apps soll DiscoverTech manipulierte Werbeanzeigen geschaltet haben. Dazu zählen die Sprachlern-App Duolingo, die Dating-App Grindr und die App von Wetter Online.
0: Das israelische Unternehmen und betroffene App-Anbieter haben sich auf eine Anfrage dazu nicht geäußert. Die saarländische Polizei hat eine Bande von Dieseldieben auffliegen lassen. Die aus Bulgarien stammenden Täter sollen in drei Bundesländern mehr als 25.000 Liter Dieselkraftstoff an Tankstellen gestohlen haben. Dazu fuhren sie mit Kleintransportern an Tankstellen in Saarwellingen, in Hessen und in Baden-Württemberg. Dort manipulierten sie die Einfüllanlagen und pumpten den Kraftstoff mit speziellen Pumpen in ihre Fahrzeuge. Anfang Oktober nahm die Polizei drei Männer auf frischer Tat in Baden-Württemberg fest. Später wurde auch eine mutmaßlich an der Planung beteiligte 34-Jährige aus dem Regionalverband Saarbrücken gefasst. Ein Mann soll gestern rund 500 Grillen im Trierer Dom freigelassen haben. Nach Angaben der Polizei hatte eine Zeugin beobachtet, wie der 72-Jährige die Insekten aus einem Karton im Bereich der Heilig-Rock-Kapelle freigab und anschließend den Dom verließ. Die Zeugin alarmierte die Polizei, die den Mann kurz darauf kontrollierte. Warum er die Tiere freiließ, ist unklar. Das Bistum hat die betroffenen Bereiche des Doms gesperrt und einen Kammerjäger beauftragt. Bei der Bahnrad-WM in Shanghai hat der deutsche Frauenvierer Bronze gewonnen. Das Team um die Saarbrückerin Lisa Klein setzte sich im kleinen Finale gegen die Niederlande durch. Gold ging an Großbritannien, Silber an Italien. Das waren die Nachrichten mit Ute Mühlbauer. 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
3: Zwischen Brittenbuß und Bliesmengenwolken heute überall das gleiche Wetter für Saarland. Weitgehend blauer Himmel, hier und da ein paar Wölkchen. Es ist nahezu windstill, kann man fast sagen, bei bis 19 Grad. In kühleren Lagen auch mal nur 13. Aber stabil, das Hochdruckwetter im Moment. Heißt, morgen früh 5 bis 10 Grad, wenn es wieder weitergeht, mit dem Freitag. Und hier und da ein bisschen Nebel, dann wieder Sonne, morgen bis 20 Grad. Und fürs Wochenende wird ein klein bisschen feuchter, Temperaturen im Maximum so um die 15 Grad.
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3: Mit einem Signal, das das James-Webb-Teleskop aus den Tiefen des Weltraums aufgefangen hat. Das ist nichts Ungewöhnliches, weil dafür ist das ja da, dieses Weltraumteleskop. Das horcht ja sozusagen in unsere Vergangenheit hinein. Aber jetzt haben sie, die Forscher, ein Signal aufgefasst aus einer Zone, die im All eigentlich als leer gilt. Also da ist wirklich nichts. Gar nichts, da hört man auch nichts. Jetzt hat dieses Teleskop da über 270 Stunden lang reingehorcht und hat dann doch ein Signal aufgefangen und man kann sich gar nicht erklären, was das sein soll. Es ist in einem Nahinfrarotbereich und doch konstant, aber man kann es sich einfach nicht erklären, wo das aus dem Nichts kommt oder was im Nichts passiert sein soll. Ich vermute, das ist einfach der Drache Fuchur. Der war doch auch da unterwegs. Bei Michael Ende. Rund ums Nichts, oder? Apollonia, The Dip, hier bei SR Kultur mit Jochen Marmitt.

Zweiraumwohnung mit 36 Grad und dem Rhythms del Mundo Ensemble. Mit einer doch sehr sonnigen Version an dieser Stelle hier bei SR Kultur. Wie haben Sie das gehört? Natürlich mit Ihren Ohren. Denn da ist es ja reingekommen, dieser Schall als Musik in der speziellen Form. Und auch wenn Sie mir jetzt zuhören, geht das natürlich über diesen Weg. Und wenn man jetzt aber mal darauf schaut, wie sich dieses Hörerlebnis von den Produktionen her verändert hat, ich sag mal von Mono über Stereo, von Schallplatte über CD, über digitales MP3 bis nun mittlerweile zum sogenannten immersiven Hören, also ein immersiver Sound, der ja ein Erlebnis über das Hören hinaus verspricht. Die Sphere in Las Vegas ist ein Beispiel, diese riesige Kuppel. Das ist das größte Audiosystem der Welt. Das sind 1900 Lautsprechersysteme mit 167.000 einzelnen Lautsprechern. Technologie kommt übrigens aus Deutschland. Und das ist schon was ganz Besonderes. Jetzt gibt es jemanden, der hat damals schon die MP3 als Musikwiedergabe revolutioniert. Wir erinnern uns dunkel an dieses Format. Ja, nutzen wir alle mittlerweile. Karl-Heinz Brandenburg heißt der Mann. Und der arbeitet jetzt schon an der nächsten Art virtueller Realität für die Ohren. Und mit dem sprechen wir gleich hier live bei SR Kultur.

0: Die Musik von Wolfgang Amadeus Mozart aus der sogenannten Jupiter-Sinfonie. 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Ich habe es vorhin schon angedeutet. Wir alle hören natürlich mit unseren Ohren und das, was da reinkommt, wird natürlich auch, vor allen Dingen bei Musikproduktion beispielsweise, ja auch mittlerweile sehr bewusst produziert und erzeugt. Und diese neuen Technologien, die verändern natürlich auch, wie jeder einzelne Mensch Musik wahrnimmt. Und jetzt am Telefon ist Karl-Heinz Brandenburg, der nicht nur mit die MP3 damals als Musikwiedergabe revolutioniert hat, sondern der praktisch im Unruhestand auch weiter forscht daran, eine ganz besondere Personalized Auditory Reality zu erschaffen. Party ist die kurz abgekürzt. Grüße Sie, Herr Brandenburg.
1: Einen schönen Nachmittag.
0: Was versteckt sich dahinter? Was bedeutet das mit personalisierter Realität, Auditory sozusagen? Was kann ich damit hören, was ich heute noch nicht hören kann?
1: Das sind eigentlich sehr alte Träume, dass ich nämlich über Kopfhörer die Welt, wie ich hören kann, besser hören kann. So wie eine Brille es mir ermöglicht, besser zu sehen, aber das Ganze für die Augen. Für die Ohren natürlich, wollte ich sagen. Das heißt, dass ich, wenn es zu laut ist, die Lautstärke absenken kann. Das geht heute schon mit Noise Cancelling. Aber dass ich dann selektives Noise Cancelling habe. Das heißt, wenn irgendwo von einer bestimmten Stelle zu viel Lärm ist, dann sage ich, die will ich nicht hören. Andererseits, und da passt das Akronym Party auch sehr schön, ich sitze in einem Raum mit vielen Gesprächen. Und das ist so viel, dass ich selbst die Leute am selben Tisch nicht mehr hören kann. Dann gelingt mir mit so einer Technologie nicht, dies irgendwie künstlich in den Kopf zu kriegen. Das ist das andere, was gebraucht wird, sondern wirklich die Leute zu hören von der Stelle, wo sie reden, aber viel deutlicher, als es sonst gehen kann.
0: Also das, was das Gehirn ja eigentlich auch schon zum Teil macht in solchen Situationen, dass das dann praktisch über die Kopfhörer gesteuert werden kann?
1: Richtig. Das, was man den sogenannten Cocktail-Party-Effekt nennt, das Gehirn sich schon aussuchen kann, auf welche Tonquelle es hören will, das nur noch deutlicher sozusagen verstärkt, bis hin dazu, dass ich dann auch Dinge machen kann, wie dass ich am Telefon bin, aber die Personen oder Personen, mit denen ich am Telefon bin, nicht alle in der Mitte meines Kopfes reden, sondern um einen virtuellen Tisch versammelt sind und ich dann auch wieder den Cocktail-Party-Effekt verwenden kann, um mal mich auf die eine oder die andere Person zu konzentrieren.
0: Das ist natürlich auch manchmal inhaltlich ganz schön, wenn man ausblenden kann, was da noch so alles am Tisch gesprochen wird. Jetzt ist das so, das wäre dann ja eine technische Realisation, eine Realität, die man an- und ausschalten und variieren kann. Das kann ja dann vielleicht auch irgendwann unseren gesamten Alltag akustisch filtern. Also wenn ich beispielsweise auch durch eine Stadt oder durch eine Straße laufe.
1: Das kann es natürlich auch, wobei das Filtern dann automatisch so sein sollte, dass ich Warnzeichen sozusagen verstärkt kriege. Das heißt, wenn dann ein Auto auf mich zufährt oder irgendwo die Feuerwehrsirene ist, dann möchte ich das nicht komplett ausgeschaltet haben. So Ideen gibt es heute schon an mancher Stelle, aber das ist sozusagen ein Teil dessen, was dann möglich sein soll.
0: So eine personalisierte Form dann aber, wenn ich Sie da unterbrechen darf, so eine personalisierte Form dann, jetzt gerade auch beim Musikhören, dann gibt es ja gar nicht mehr den Originalklang, sondern jeder hört ja was anderes.
1: Den gibt es ja sowieso nicht. Das wissen Sie ja ganz genau, wie viel durch die Mischung und Aufnahme und so weiter am Klang gefeilt wird, bis es wirklich in unsere Wohnzimmer passt oder auf den Kopfhörer passt und so weiter. Das ist jetzt schon der Fall, nur dass es dann noch natürlicher klingen soll als jetzt.
0: Wo sind die größten Hindernisse im Moment noch? Ist es zu teuer, das herzustellen? Braucht man da noch mehr KI, die das alles berechnet? Oder wo liegt das?
1: Ja und ja. Also es gibt Vorformen dazu, an denen wir jetzt schon arbeiten, die wir zum Beispiel schon in den Profibereich verkaufen. Stichwort da heißt Okeanos Pro. Das sind Systeme, mit denen ich über einen Kopfhörer eine Lautsprecheranlage in meinem Studio oder in meinem Raum, wo ich hören will, abbilden kann und die Leute dadurch sozusagen in voller Schönheit den Multikanalklang auf ihre Ohren kriegen, zum Mischen zum Beispiel im Studio. Das nächste ist, sowas auch zu Hause zu haben, dass ich nicht mehr 15 Lautsprecher in den Raum hängen muss, um eine zum Beispiel Dolby Atmos Mischung hören zu können. Und das sind Vorstufen. Was uns dann noch fehlt, um wirklich Party als etwas, was für alle funktionieren kann, anbieten zu können, ist zum einen, dass da eine ganze Menge an KI im Kopfhörer gebraucht wird. Mhm. Eben dieses Aussuchen bestimmter Klangquellen. Das, was wir jetzt schon machen, nämlich naturgetreu wiedergeben, dann modifizieren zu können und so weiter. Das Ganze in Echtzeit, das sind zum Teil noch echte Forschungsaufgaben zu tun. Und das andere ist natürlich das Ganze, aber das ist eine Frage der Zeit, wie man das schafft, auch in den Preisbereich zu schaffen, der vernünftig ist, der für die Leute akzeptabel wird.
0: Das klingt so ein klein bisschen wie Ihre Erfahrung mit der MP3, die ja auch erstmal Luxus war im Endeffekt und dann mittlerweile Alltagsgegenstand. Sie sind zuversichtlich, dass es bald klappen wird, oder?
1: Da bin ich sehr zuverlässig. Bald sind immer noch so und so viele Jahre, leider. Aber bei MP3, die ersten MP3-Player haben irgendwelche einige hunderte Dollar im englischen Bereich oder Mark gekostet. Heute ist das sozusagen kostenlos mit dabei, wenn immer ich ein Handy habe oder sonst etwas.
0: Also demnächst wird es Neuerungen geben, verspricht uns Karl-Heinz Brandenburg, der unter anderem ja auch das MP3-Format mitentwickelt und maßgeblich weiterentwickelt hat mit den Brandenburg Labs. Und wir haben mit ihm hier bei SR Kultur über Personalized Auditory Reality, über Party gesprochen fürs Ohr. Danke Ihnen vielmals.
1: Ich danke auch. Noch einen schönen Nachmittag.

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macht er ordentlich Wallung, auch auf der Bühne, aktuell unterwegs, auf Tour in Deutschland. Mina Richman, Take It To Go. Heute Abend können Sie die live erleben, 20 Uhr. In Mainz, im Kulturclub Schon Schön, so heißt er. Mainz, 20 Uhr, heute Abend, Mina Richman. Vielleicht, boah, können Sie auch ganz locker hinfahren, wenn Sie da Lust zu haben. Mina Richman mit Take It To Go gehört hier bei SR Kultur.

0: habt ihr für Musik aus König der letzten Tage, SR Kultur? Alles, was Ihnen nicht in den Kram passt, wird bekämpft und für unnatürlich oder eben nicht gewünscht erklärt. In den USA ist es so unter US-Präsident Donald Trump, dass nun auch die Gesundheitsbehörden und die Krankenversicherung angewiesen worden sind, medizinische Unterstützung für Transmenschen zu stoppen. Und ab heute ist das dort nun der Fall. Das heißt, die medizinische Hormonbehandlung, Pubertätsblocker oder auch geschlechtsangleichende Operationen für Transjugendliche werden nicht mehr unterstützt. Der Beitrag von Marc Feuser.
1: Eine Bühne für Transmenschen mitten in Chicago. Es gibt Infostände, Tanz, Gesang und Reden beim Transilience Festival. Nele ist 30 und tanzt noch in Arbeitskleidung beim Festival. Ein blauer Kittel, eine blaue Hose und ein Namensschild. Er ist Krankenpfleger in einem staatlichen Krankenhaus. Ich bin mir nicht sicher, ob meine Medikamente nächstes Jahr noch von meiner Krankenversicherung übernommen werden, wegen neuer Gesetze. Ich darf auch keine Pronomen mehr in meine E-Mails schreiben. Ich darf nicht mehr über das Thema Transsein reden mit meinen Patientinnen und Patienten. Transmenschen stehen schon länger im Fokus der US-Politik. Zuletzt gab es beispielsweise Diskussionen darum, wenn Sportlerinnen und Sportler eine Transition machen. Auch im laufenden Wahlkampf zu den Zwischenwahlen spielen Transmenschen eine große Rolle. Wieder einmal, denn das Thema emotionalisiert. Vor allem bei den Republikanern. Im umkämpften Bundesstaat Ohio macht Präsident Trump Wahlkampf für die Republikaner. Hier lässt sich beobachten, wie die extrem kleine Minderheit der Transmenschen zum innenpolitischen Feindbild aufgebaut wird, um die eigene konservative Basis zu mobilisieren. Trump greift dort auf der Bühne das Trans-Thema mehrere Male auf und sagt zum Beispiel über den demokratischen Kandidaten: Dieser wolle Männern erlauben, im Frauensport anzutreten und Kinder Transgender verstümmeln. Das kommt gut an bei der Basis.
2: Das sollte doch gar keine Diskussion sein. Körper werden verstümmelt. Warum nennen wir das Operationen, wenn es nur Körper zerstört? Ich bin wirklich froh, dass Trump das angesprochen hat.
1: Sagt die 20-jährige Monica nach Trumps Rede. Aber nicht nur im Wahlkampf, sondern auch in den Ministerien der US-Regierung sind Transmenschen im Fokus. Seit dieser Woche gilt eine neue Regel für minderjährige Transpersonen. Auf Anweisung des US-Gesundheitsministeriums dürfen die staatlichen Krankenversicherungen Medicaid und CHIP bestimmte Leistungen für Transjugendliche nicht mehr über Bundesmittel finanzieren. Darunter fallen zum Beispiel Kosten für Hormontherapien oder geschlechtsangleichende Operationen. US-Gesundheitsminister Kennedy argumentiert, etwas Göttliches müsse man besonders bei Kindern beschützen. Das Trevor Project ist das weltweit größte queere Netzwerk. Es hat eine Studie zur mentalen Gesundheit von queeren Jugendlichen gemacht. Dabei hat das Trevor Project herausgefunden, es gibt einen Zusammenhang zwischen einem Zugang zu medizinischer Versorgung und niedrigeren Depressionsraten sowie einem geringeren Suizidrisiko bei jungen Transgender- und nicht-binären Menschen, also jenen, die sich keinem Geschlecht zugehörig fühlen. Der Sender NPR berichtet, die Zahl der Anrufe bei queeren Beratungsstellen wie dem Trevor Project seien seit Trumps Wiederwahl 2025 sprunghaft angestiegen. Einige demokratisch regierte Bundesstaaten haben Gesetze verabschiedet, die den Zugang zu Behandlung für Transmenschen weiter ermöglichen und Ärztinnen und Ärzte vor rechtlichen Konsequenzen schützen. Andere Staaten wie Tennessee oder Texas haben dagegen noch schärfere Gesetze, die den Zugang zu medizinischer Behandlung für Transpersonen einschränken. Und im US-Militär treibt

0: Musik von Sofiane Pamart, London. So ist dieser Titel. 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Und damit zu einer der erfolgreichsten deutschen Schriftstellerinnen der letzten Jahre, Julie C. In ihren Romanen greift sie ja immer wieder gesellschaftlich relevante Themen auf, in Unterleuten, den Kampf eines Dorfes gegen den Bau von Windkraftanlagen und in Zwischenwelten, die unterschiedlichen Lebenswelten von Stadt- und Landbevölkerung. Nebenbei ist Julie C. aber auch noch Juristin, analytische Beobachterin der Gegenwart, auch eine Kandidatur als Bundespräsidentin schließt sie nicht aus. Gerade frisch erschienen, seit gestern auf dem Markt, ihr neuestes Buch. Pony Show, so heißt der Roman. Und Maren Ahrling weiß, warum das Buch in diesem Herbst für Gesprächsstoff sorgen wird.
1: Gleich auf der ersten Seite wird klar, dieser Roman spielt in Hamburg. Es geht um einen Gerichtsprozess und es läuft nicht so richtig gut.
2: Betty sagt, schöner Tag eigentlich. Das ist es nicht. Es ist ein Horrortag. Was vorhin im Sitzungssaal passiert ist, ändert alles. Und zwar nicht zum Besseren.
1: Erzählt wird dieser Teil der Geschichte von Mark. Als Strafverteidiger vertritt er Betty vor Gericht. Betty heißt offiziell Bethany Hell und leitet den renommierten Lysander Verlag. Sie ist smart, welt- und wortgewandt. Und sie soll einen Angestellten ermordet haben.
2: Die Auslieferung war schon beantragt worden. An der Waffe, die Betty bei sich führte, klebte das Blut eines jungen Mannes, der einige Tage zuvor als vermisst gemeldet worden war. Davor hatte er ein halbes Jahr für Lysander gearbeitet. Fero Lebet.
1: Fero kam als Praktikant und startete schnell durch, lektoriert nach wenigen Wochen die Manuskripte von Star-Autorinnen und begleitet Betty zu wichtigen Terminen. Die Beziehung der beiden wird immer enger. Was genau geht da zwischen der gestandenen Verlegerin und dem deutlich jüngeren Angestellten? Erst nach und nach wird das in diesem Roman enthüllt. Das liest sich spannend wie ein Krimi, immer wieder wendet sich die Geschichte. Allerdings muss Anwalt Mark der geheimnisvollen Betty alles regelrecht aus der Nase ziehen. Trotzdem steht er ihr Tag und Nacht zur Seite und erliegt ein wenig ihrem Charme. Bis auch er schließlich an der Glaubwürdigkeit seiner Mandantin zweifelt.
2: Auf der Außentreppe des Strafjustizgebäudes beginne ich mit meiner Standpauke, dass ich sie nur verteidigen kann, wenn sie mir die nötigen Informationen an die Hand gibt. Wenn sie mich im Gerichtssaal wie einen Idioten dastehen lässt, schadet sie am Ende nur sich selbst.
1: Der Roman wechselt zwischen Szenen im Gerichtssaal, Bettys retrospektiven Schilderungen und Marks Ringen um den Prozess hin und her. Wird hier noch ein Fall verhandelt oder ganz allgemein die Wahrheit?
2: Vor Gericht ist es wie in der Literatur, nicht wahr? Fragt sie. Wahrheit ist eine ästhetische Kategorie. Die schönste Geschichte gewinnt.
1: Julie C. hat ein untrügliches Gespür für gesellschaftlich relevante Themen. Auch mit Pony Show trifft die Autorin, die selbst Juristin und ehrenamtliche Richterin am Brandenburgischen Verfassungsgericht ist, wieder einen Nerv. Denn sie spielt in diesem Roman einmal durch, was passieren würde, wenn eine erfolgreiche Frau um die 50 eine Affäre mit einem Angestellten Mitte 20 anfängt. Außerhalb des Gerichts entwickelt sich daraus eine Welle aus feministischen Parolen, eine Diskussion um toxische Beziehungen und die Empörungsmechanismen der Medien.
2: Für die eine Seite ist Betty der lebende Beweis, dass Frauen kein Deut besser sind als Männer, weshalb der Kampf gegen das Patriarchat in letzter Konsequenz ein Irrtum ist. Die andere Seite sieht Betty als Opfer des Patriarchats, weil ein männlich dominiertes System über ihre sexuelle Selbstbestimmung zu Gericht setzt. Niemand fragt, wie es sein kann, dass eine Frau wie Betty ein Schwanzbild einfordern muss, um sich weiblich zu fühlen. Niemand versteht, dass das keine persönliche Charakterschwäche ist, sondern ein kulturelles Problem.
1: Das alles ist sehr klug beobachtet und pointiert erzählt. Das Buch bietet nebenbei interessante Einblicke hinter die Kulissen eines großen Verlags und der Gerichte. Allerdings können die zahlreichen Wendungen die Leserschaft auf über 500 Seiten etwas ermüden. Da wäre weniger mehr gewesen. Schade auch, dass am Ende die Figuren, allen voran Betty und Mark, doch seltsam blass bleiben, ihre Motivation unklar. Trotzdem ist Pony Show von Julie C. unbedingt lesenswert, denn heutiger, relevanter und streitbarer kann ein Roman gerade nicht sein.
0: Der neue Roman von Julie C. heißt Pony Show. Das Buch, das gibt es bei Luchterhand, kostet 25 Euro. Und im Beitrag von Maren Ahrling haben wir auch schon David Schütter gehört. Er ist derjenige, der das Hörbuch gelesen hat von Pony Show Und dieses Hörbuch ist beim Hörverlag erschienen und erhältlich. Soweit dieser Literaturtipp hier bei SR Kultur an diesem Donnerstagnachmittag. Juli C. Pony Show, sowohl als Buch, auch als Hörbuch erschienen, frisch auf dem Markt. Für Sie vorgestellt

0: 16 Uhr. In Hamburg hat das Oberlandesgericht zwei Männer wegen Geheimdiensttätigkeit für den Iran zu mehrjährigen Haftstrafen verurteilt. Ein Angeklagter bekam 8,5 Jahre Haft, ein Komplize 4,5 Jahre. Die beiden sollen antisemitische Anschläge in Deutschland vorbereitet haben. Für SR-Info Elke Spanner.
1: Der Iran habe versucht, mit den beiden Männern Terror nach Deutschland zu exportieren und hier jüdisches Leben zu attackieren, sagte die Vorsitzende Richterin im Urteil. Der Hauptangeklagte war demnach Agent des Iran. Der 54-Jährige, der zuletzt in Dänemark lebte, soll im vergangenen Jahr in den Iran gereist und dort im direkten Kontakt mit führenden Mullahs gewesen sein. Die hätten ihm die Aufträge erteilt, die er in Deutschland umsetzen sollte. Zum einen sollte er koschere Lebensmittelläden in Berlin auskundschaften. Er sollte nach Überzeugung des Staatsschutzes aber auch zwei Mordanschläge vorbereiten. Auf Volker Beck, den Präsidenten der Deutsch-Israelischen Gesellschaft, und auf Josef Schuster, den Präsidenten des Zentralrats der Juden in Deutschland.
0: Nach dem Rücktritt von Bärbel Baas an der SPD-Spitze soll der Parteivorstand Mitte Januar neu gewählt werden. Wie aus Parteikreisen bekannt wurde, kommen die Sozialdemokraten am 16. und 17. Januar zu einem Sonderparteitag in Bremen zusammen. Dann soll der gesamte Vorstand neu gewählt werden. Bisher gibt es offiziell noch keine Kandidaten. Der noch amtierende Vorsitzende Klingbeil ließ offen, ob er erneut antritt. Der Bundestag hat sich heute in erster Lesung mit der geplanten BAföG-Reform für Schüler und Studenten beschäftigt. Bis zum Sommersemester 2029 soll der Bedarfssatz auf 563 Euro steigen. Die Wohnkostenpauschale, die im Bedarfsfall dazukommt, soll bis zum kommenden Semester um 60 Euro erhöht werden. Um den Gesetzentwurf hatten Union und SPD lange gerungen. Während Bundesforschungsministerin Beer von der CSU die Reform als ausgewogen bezeichnete, kam Kritik aus der Opposition, die Reform komme zu spät und sei nicht ausreichend. Die Bundesregierung will beim Panzerhersteller KNDS einsteigen. Das meldet das Handelsblatt und beruft sich dabei auf mehrere mit den Verhandlungen vertraute Personen. KNDS gehört je zur Hälfte dem französischen Staat und den deutschen Eigentümerfamilien Braun-Behrens und Bode. SR-Reporter Peter Sauer.
2: Eigentlich wollten die Eigentümerfamilien ihre 50% der KNDS-Anteile an der Börse platzieren. Dieser Plan ist laut Handelsblatt jedoch verworfen worden. Stattdessen plane der Bund jetzt, die Anteile zu kaufen. Die finale Entscheidung über den Einstieg Deutschlands solle demnach voraussichtlich in den kommenden Wochen fallen. Vor allem über den Preis werde noch verhandelt. KNDS hat in Deutschland 12 Standorte. In Freisen werden Militärfahrzeuge gewartet, repariert und aufgerüstet. Zudem wird dort gerade die Produktion des Transportpanzers Patria für die Bundeswehr aufgebaut. Die Bundeswehr hat bei KNDS in Freisen knapp 300 der Transportpanzer in Auftrag gegeben. Über Optionen könnte die Zahl in den kommenden Jahren auf insgesamt 800 Fahrzeuge steigen.
0: Der Vogel des Jahres 2027 ist die Mehlschwalbe. Wie der Naturschutzbund NABU mitteilte, beteiligten sich mehr als 148.000 Menschen bei der Online-Wahl. Die gefährdete Mehlschwalbe baut ihre Nester bevorzugt an Hauswänden unter Dachvorsprüngen. Wie der NABU erklärte, fehlen solche Brutplätze oftmals an modernen Gebäuden. Außerdem mache den Vögeln der Rückgang der Fluginsekten als Futterquelle zu schaffen. Bei der Wahl zum Vogel des Jahres landete der Trauerschnäpper auf Platz 2, gefolgt von Kolkrabe, Wasseramsel und Kranich. Bei der Bahnrad-WM in Shanghai hat der deutsche Frauenvierer Bronze gewonnen. Das Team mit der Saarbrückerin Lisa Klein setzte sich im kleinen Finale gegen die Niederlande durch. Bei den Männern hatte zuvor der deutsche Sprinter Maximilian Dörnbach Silber im Keirin geholt. Das waren die Nachrichten mit Ute Mühlbauer. 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
3: Ein schöner sonniger Donnerstagnachmittag, der geht so langsam zu Ende, sprich die Sonne senkt sich, aber ist noch wahrnehmbar bei bis 19 Grad. Weitgehend blauer Himmel, weiße Wölkchen haben wir auch ein paar, aber es bleibt trocken. Auch in der Nacht 5 bis 10 Grad, dann morgen früh zum Start in den Freitag. Ruhiges, trockenes Hochdruckwetter, so bezeichnet man das, was wir an Saar, Mosel und Blies haben. Sprich, es kann ein paar Nebelfelder geben in den frühen Morgenstunden. Bis Mittag lösen die sich auf und morgen dann eben wieder in der zweiten Tageshälfte, so wie heute, 14 bis 20 Grad. Langer Sonnenschein bleibt trocken. Ändert sich am Wochenende, kann durchaus Regen geben. Immer mal wieder wechselhaft bei bis zu 15 Grad Samstag und Sonntag.
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3: Und damit blicken wir an der Stelle nach London. Charles Dickens, König Edward VII. Und später David Bowie und Madonna, die sind alle ins gleiche Restaurant gegangen. Rules heißt es, das älteste Restaurant als Austernbar gestartet in London 1798. Später dann und bis heute traditionelle britische Küche. Und das Ganze hat jetzt einen Wert von 11 Millionen Pfund und wird an den National Trust übergeben, damit der es weiter betreiben kann. Es bleibt also erhalten, das älteste Restaurant Londons. Ich hoffe, die haben seitdem mal das Frittenfett gewechselt. Sie hören den Nachmittag auf SR Kultur mit Jochen Marmit. Grüß Sie.

De Pedro, como el viento. Den Wind nutzt sie auch, die Mehlschwalbe, eine eigentlich sympathische Sommerbotin, die allerdings unter Druck geraten ist und nicht zuletzt wohl auch deshalb als Vogel des Jahres jetzt feststeht, vom NABU bestimmt für das Jahr 2027 Vogel des Jahres, die Mehlschwalbe. Es fehlen vor allen Dingen Nistplätze, Insektenrückgang macht ihr auch zu schaffen und sie ist sehr anfällig. Kleinste Veränderungen, die helfen, ihre Lebensbedingungen zu verbessern. Und das ist natürlich ganz klar, dass es Gebäude geben muss, an denen sie ihre Nester befestigen kann und eine Landschaft, in der sie genügend Insekten findet. Also von daher, wenn Sie sich für auch die Mehlschwalbe einsetzen wollen, dafür interessieren, gerne mal nachschauen, nachlesen, nachfragen beim NABU unter anderem, wie man eben diesem doch sehr sympathischen Vöglein helfen kann, der Mehlschwalbe. Und ich glaube, wir können uns alle darüber freuen, wenn sie mit ihrem wendigen Flug unterwegs ist, vor allen Dingen in den frühen Morgen- und Abendstunden, in den späten, dann ist das schon etwas ganz Besonderes. Und sie gehören halt zu unserer Lebenswelt doch eigentlich dazu. Die Vögel und auch die Mehlschwalbe. Vogel des Jahres 2027.

0: SR Kultur haben Sie eingeschaltet. Sie ist Schriftstellerin Sally Rooney aus Irland. Und sie hat jetzt gesagt, im britischen Königreich, da werden meine Bücher nicht mehr verkauft. Der Hintergrund ist ihre Unterstützung für die Organisation Palestine Action. Seit vergangenem Jahr nach britischem Gesetz gilt die als Terrorgruppe und jede Unterstützung einer solchen Gruppe gilt im Vereinigten Königreich als Straftat. Und Sally Rooney hat mehrfach angekündigt, die Gruppe finanziell unterstützen zu wollen. Und ihr droht jetzt auch eine mögliche Verhaftung. Lisa Maria Röhling, unsere Korrespondentin in London, gefragt, was ist zunächst einmal Palestine Action?
1: Palestine Action ist eine britische Organisation, die sich 2020 gegründet hat und vor allem mit den Protesten gegen den Krieg in Gaza groß geworden ist. Ihr Ziel lautete, ich zitiere, die globale Teilnahme an Israels genozidalem Apartheid-Regime zu beenden, Zitat Ende. Dafür haben sie Straßen blockiert und demonstriert, aber auch Aktionen an Luftwaffenbasen oder bei Waffenproduzenten gestartet. Dabei gab es auch Fälle von Sachbeschädigung, zum Beispiel hatten Mitglieder der Gruppe Militärflugzeuge mit Farbe besprüht. Vergangenes Jahr ist Palestine Action dann von der britischen Regierung als Terrorgruppe eingestuft und verboten worden. Und damit ist die Unterstützung der Gruppe weitgehend verboten. Das hat in der britischen Öffentlichkeit für heftige Diskussionen gesorgt. Viele Menschen haben weiterhin ihre Unterstützung für die Gruppe gezeigt und sind dann auch verhaftet worden. Ob das Verbot bleibt, ist momentan noch offen. Ende des Jahres beschäftigt sich der britische Supreme Court nochmal damit.
0: Warum hat nun Sally Rooney ganz konkret den Verkauf ihrer Bücher im Vereinigten Königreich gestoppt?
1: Sally Rooney unterstützt schon seit einiger Zeit die Organisation Palestine Action und sie hat vergangenes Jahr, nachdem die Gruppe verboten wurde, erklärt, dass alle Umsätze, die sie mit dem Verkauf ihrer Bücher im Vereinigten Königreich einnimmt, an Palestine Action gespendet werden sollen. Damit wird sie aber als Unterstützerin der Gruppe gesehen und könnte aus britischer Rechtssicht eine Straftat begehen, die bei Beurteilung bis zu 14 Jahre Haft bedeuten würde. Deswegen hatte sie vergangenes Jahr auch schon eine Reise für eine Preisverleihung nach Großbritannien abgesagt. Sally Rooney hat jetzt in einem Statement erklärt, dass auch der reine Verkauf ihrer Bücher im Vereinigten Königreich als Straftat gewertet werden könnte. Das habe sie mit ihrer Rechtsberatung besprochen, eben weil sie angekündigt hat, die Erlöse zu spenden. Und deswegen sagt sie, sei sie gezwungen, ihre Bücher vom britischen Markt zu nehmen. Aktuell, so erklärt es Rooney, sei die ganze Lage sowieso sehr schwierig für sie, denn ihre Verlage und auch die Filmfirmen, die ihre Bücher adaptiert haben, könnten ihr aktuell keine Anteile auszahlen, eben weil auch die sich damit strafbar machen könnten, weil Rooney ja sehr öffentlich gesagt hat, dass sie mit dem Geld eine Organisation unterstützt, die als Terrorgruppe gewertet wird.
0: Nicht zuletzt, was passiert jetzt mit den Büchern, die zum Beispiel ja auch schon in britischen Buchhandlungen von Sally Rooney liegen?
1: Bei vielen herrscht aktuell Unklarheit, wie es eigentlich jetzt weitergehen soll. Einige Buchladenbesitzer und auch große Ketten wie Waterstones haben erklärt, dass sie die vorhandenen Exemplare jetzt einfach verkaufen wollen. Ein Buchhändler hat in einem Interview mit dem Guardian erklärt, dass er noch eine riesige Bestellung bei Rooneys Verlag hinterlegt hat, er sich aber gar nicht sicher ist, ob er die Lieferung noch bekommt, eben weil ja jetzt alle Bücher zurückgezogen werden. Ob es da jetzt einen Moment gibt, wo die Bücher dann wirklich aus den Regalen genommen werden müssen oder ob sie einfach irgendwann ausverkauft sind, das ist aktuell noch absolut unklar.
0: Die irische Schriftstellerin Sally Rooney hat den Verkauf all ihrer Bücher im Vereinigten Königreich gestoppt. Informationen aus London waren das von Lisa Maria Röhling.

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0: Die Musik von Clara Luis, Dogs in the Meadows, so hieß dieser Titel. Hier bei SR Kultur haben Sie den gehört. Und jetzt hören wir mal in einen neuen Film rein, der heute in die Kinos kommt, auch im Saarland gespielt wird. Titel ist Die Heimsuchung.
1: Wir alle hier, diese Menschen und ich, sind jedes Jahr in das Haus am See gekommen. In der Hoffnung auf ein glückliches Leben. Aber die Weltgeschichte hat am Ufer des Märkischen Meeres nicht Halt gemacht.
0: Eine Jahrhundertgeschichte über dieses Haus am See. Die Heimsuchung, so heißt der Film. Und eine im Saarland geborene Schauspielerin, die spielt dort die Elisabeth Kaplan, eine Jüdin, deren Familie dann vor dem Naziregime versucht zu fliehen. Und mit ihr haben wir gesprochen, kurz vor der Sendung mit Stella Denis Winkler. Und das wollen wir uns gleich mal anhören, was für eine besondere Rolle das auch für sie bedeutet.

0: Filmmusik aus Little Women hier bei SR Kultur. Und damit sind wir im Filmgenre und bei einer neuen Geschichte, die ab heute in den Kinos zu sehen ist, der Film Heimsuchung. Volker Schlöndorff hat da Regie geführt. Es ist die Romanvorlage von Jenny Erpenbeck und es dreht sich bei Heimsuchung um ein Seegrundstück und ein Haus in Berlin. Und da wird die Geschichte von Familien erzählt, die im Lauf mehrerer Generationen dort leben, zu verschiedenen Zeitpunkten der deutschen Geschichte. Und eine Rolle, die dort verkörpert wird als Elisabeth Kaplan, eine Jüdin, ist die im Saarland geborene Schauspielerin Stella Dennis-Winkler. Und sie habe ich kurz vor der Sendung hier bei SR Kultur begrüßen dürfen.
1: Ja, hallo. Schöne Grüße ins Saarland.
0: Welche Rolle spielen Sie, Elisabeth Kaplan? Was macht die? Wofür steht die in diesem Film?
1: Also Elisabeth Kaplan ist die Tochter des Tuchhändlers, der eben einen Teil dieses Grundstückes am See erwirbt und die Tochter bekommt es quasi als Erbe mitgegeben und die Familie Kaplan verbringt dort mit ihrer Tochter Doris immer den Sommer und erlebt dort viele gute Zeiten und naja, dann holt sie irgendwann die Geschichte ein. Die Eltern werden abgeholt und der Mann stirbt auch vor ihr im Zuge dieser ganzen Zeit. Und dann versucht sie noch eine Zeit lang mit ihrer Tochter dort sich zu verstecken und zu überleben, bis sie dann eines Tages eben selbst abgeholt werden. Und das Spannende daran ist eben, dass diese Familie Kaplan, beziehungsweise die Eltern, das waren die Familie Engel, die gab es in echt. Also wir sind wirklich unsere Rollenfiguren waren Menschen, die in echt existiert haben. Und wir sind auch während der Dreharbeiten in den Ort, wo diese Familie herkam, gefahren und haben dort auch die Stolpersteine unserer Rollen gefunden und geputzt.
0: Das heißt, in echt haben diese Menschen den Krieg und das Nazi-Regime nicht überlebt?
1: Haben nicht überlebt und hier in Berlin sind sogar diese Briefe, die kleine Doris, die schreibt immer Briefe an die Großeltern, weil sie eben glaubt, die sind irgendwo in Polen. Zu der Zeit leben die natürlich leider schon längst nicht mehr. Und diese Briefe versteckt die Mutter, also meine Rolle. Und die wurden später gefunden und die sind hier in Berlin im Rathaus Schöneberg ausgestellt.
0: Jetzt ist dieser Film, der erzählt natürlich diese Geschichte, ich sag mal von der Weimarer Republik bis Nachkriegsende in die DDR-Zeit hinein, ein großes Spektrum an diesem Haus konzentriert. Aber es geht auch immer um Gegenstände, die sozusagen zurückbleiben. Sie haben gerade die Briefe erwähnt. Wären das auch die Gegenstände, wo Sie sagen würden, für Ihre Rolle ganz zentraler Gegenstand und ganz besonders?
1: Auf jeden Fall, auf jeden Fall. Weil da ist im Prinzip, also anhand dieser Briefe konnte man ja auch die Geschichte dieser Familie verfolgen. Auch eben, dass der Mann stirbt. Und da sind die Gefühle, und das ist ja dann das Spannende, die Gefühle dieses Kindes, die ja die Politik nicht versteht in dem Moment. Und eben, die warten ja auch immer eigentlich auf ihre Schiffspassage und dann werden die Konten eingefroren und sie waren zu spät.
0: Wenn man nun diese Geschichte sich anschaut, Heimsuchung, Geschichte, die lange vergangen ist und doch im Hier und Heute was erzählt, was würden Sie sagen? Was trägt diese Geschichte ins Hier und Jetzt?
1: Das Spannende bei Heimsuchung ist, wir haben es ja mit verschiedenen, wenn man das jetzt mal klischeehaft, es gibt die Juden, später kommt die DDR, es kommen verschiedene Menschen, die verschiedene Zugehörigkeiten haben, sei es jetzt an Staatsformen glauben oder einen Glauben mitbringen. Und in dieser ganzen Strecke, die erzählt wird über diese Menschen, es bleibt am Ende niemand verschont. Niemand kann einfach dort bis an sein Lebensende in Ruhe leben. So, die Geschichte hat jeden heimgesucht. Genau.
0: Sie haben schon ganz viele Rollen gespielt, unter anderem auch jetzt nicht nur in Filmproduktionen, sondern auch in Fernsehproduktionen, sind also sehr vielseitig seit vielen Jahren unterwegs und aber eigentlich auch aus dem Saarland. Sie sind in Saarlouis geboren. Ja. Gibt es da noch eine Beziehung oder ist das sozusagen auf die große Bühne der Welt oder auf der großen Bühne der Welt vergessen worden, wo Sie herkommen?
1: Nein, nein, überhaupt nicht. Also ich habe ja noch Familie im Saarland, die ich regelmäßig besuche. Meine älteste, liebste Freundin lebt dort noch. Also ich telefoniere sehr viel mit dem Saarland und bin auch 5 bis 6 Mal im Jahr, sofern es die Zeit erlaubt, da und eben auch mit meinen Kindern, damit die auch wissen, wo sie zur Hälfte herkommen.
0: Und das heißt, Sie kennen sich immer noch so ein bisschen aus. Würden wo ins Kino gehen?
1: In die Kamera 2 natürlich.
0: Okay, dort den eigenen Film dann auch anschauen. Machen Sie das?
1: Ich werde mal schauen, wenn ich da bin. Ich bin tatsächlich nächste Woche mal, sind hier Ferien im Saarland, ob ich da, gibt es bestimmt ein paar Familienmitglieder, die gerne auch noch mal Lust haben, mit mir zusammen den Film anzuschauen.
0: Letzte Frage an Sie. Wie war das mit der Zusammenarbeit? Jenny Appenbeck, habe ich schon gesagt, der Roman ist die Vorlage für den Film, aber wir haben ja auch einen Regisseur, der durchaus bekannt ist. Wie war dieses Erlebnis, mit ihm zusammenzuarbeiten?
1: Das war natürlich, also erstmal eine große Ehre. Mir ist der Name Volker Schlöndorff seit meiner Kindheit ein Begriff. Und bei uns ist es so, also meine Schwiegermutter ist die Schauspielerin Angela Winkler, die ja mit Volker Schlöndorff eben den besagten Oscar-trächtigen Film Die Blechtrommel oder auch Die verlorene Ehre der Katharina Blum schon gedreht hat. Und da gibt es schon lange eine auch familiäre Verbindung. Und wir saßen bei einem Weihnachtsessen vor 2 Jahren zusammen. Und da ist es dann alles so entstanden. Also ich habe bei dem Film auch das Casting gemacht. Dadurch war ich wirklich auch lange in dem Prozess dieses Filmes eingebunden. Und das ist natürlich toll, wenn man einfach nochmal mit so einem Altmeister, wie man das ja so schön sagt, einfach auf verschiedenen Ebenen zusammenarbeiten kann.
0: Sagt Stella Denise Winkler. Mit ihr haben wir gesprochen hier bei SR Kultur über ihre Rolle und den neuen Film Die Heimsuchung, der heute in den Kinos anläuft. Und wir haben mit ihr in Berlin telefoniert. Aber sie hat ja schon gesagt, in der Kamera 2, da läuft dieser Film heute. Und wenn Sie eher nördlich des Saarlands orientiert sind, in Trier im Broadway-Filmtheater, ist er ebenfalls zu sehen.

0: Sir Nessa Kultur. Wir haben heute schon mit Ihnen, unseren Hörerinnen und Hörern, ein klein bisschen in die Mundart reingeschaut. Die Rheinfränkische, die Moselfränkische, sprich das Saarländische, so wird das ja zusammengefasst. Und sind so ein bisschen der Frage nachgegangen, ob das für Sie gefühlt wahrnehmbar im Verschwinden begriffen ist. Und das ist ja ganz häufig auch so etwas, was gesagt wird. Naja, es gibt immer noch so ein paar Ausdrücke, aber eigentlich wird das Saarländische nicht mehr so wirklich gesprochen, auch wenn es Teil unserer Identität ist hier im Saarland. Und immer weniger Kinder würden auch eigentlich wie früher, selbstverständlich, dann gar nicht mehr so mit dem Dialekt aufwachsen. Ist das wirklich so? Der Sprachwissenschaftler Philipp Raut, der ist jetzt am Telefon von der Universität des Saarlandes. Grüß Sie, Herr Raut.
1: Hallo, Herr Marmit.
0: Ich habe jetzt erstmal einen Test, habe ich heute Mittag auch mit den Hörerinnen und Hörern gemacht. Ich spiele mal ein Wort ein und Sie sagen mir, was es bedeutet.
2: Welcherholz?
0: Das Welja-Holz.
1: Also als Hesse bin ich ja kein Saarländer, aber das Welja-Holz, es ist eine Teigrolle. Wie sagt man denn auf Hochdeutsch?
0: Nudelholz, glaube ich.
1: Nudelholz. Ich würde selber Welja-Holz sagen, tatsächlich in Hessen.
0: Wundervoll.
1: Da habe ich ja Glück gehabt.
0: Sie kennen aber auf jeden Fall diesen Begriff.

0: Und damit würde ich sagen, ist doch recht lebendig das Ganze. Oder ist Saarland nicht wirklich vom Aussterben bedroht?
1: Ja, das ist immer so die Frage. Also ich denke auch, wenn man landläufig fragt, würden die meisten Leute sagen, die Dialekte sterben aus. Natürlich auch im Saarland. Ich kenne das auch von zu Hause. Aber bei den Jüngeren muss man schon feststellen, natürlich geht insgesamt der Dialektgebrauch schon zurück. Das Standortdeutsche ist wichtiger. Aber die Jüngeren sprechen eben auch ein bisschen anders den Dialekt. Das heißt, der Ortsdialekt, den man wirklich nur jetzt, was weiß ich, in Urexweiler gesprochen hat, vor 50, 60 Jahren, der verändert sich und es wird ein bisschen großräumiger. Das heißt, sagen wir mal, diese krassen, ortsfesten Strukturen, die lösen sich so ein bisschen auf, dass man sich eben überregional verständigen kann. Mhm. Aber es gibt auch zum Beispiel Umfragen. Ich kenne jetzt die neueste, die ich kenne, ist von 2009. Und da hat das Saarland, oder da wurde gefragt, sprechen Sie einen Dialekt? Und da haben im Saarland 93% angegeben, dass sie den Dialekt sprechen.
0: Okay.
1: Das ist mit Abstand der höchste Wert im Bundesgebiet. Das heißt, noch höher als in Baden-Württemberg und Bayern. Das heißt, ich würde sagen, also wenn sich jetzt in den letzten 15 Jahren nicht fundamental was geändert hat, ist es doch eigentlich noch eine recht komfortable Situation. Also wenn wir jetzt nach Norddeutschland schauen, da sieht das Ganze natürlich wesentlich gravierender aus. Also da geht der Dialekt teilweise komplett zurück.
0: Also das Platt geht dort verloren.
1: Genau, auf jeden Fall.
0: Wird es denn sprachwissenschaftlich gemessen sozusagen? Also Sie haben jetzt von der Umfrage gesprochen. Gibt es denn da Studien zu oder ja wissenschaftliche Forschung, wo es noch verwendet wird, dieser Dialekt, wo nur noch Wörter, wo vielleicht auch ganze Gespräche in Dialekt geführt werden? Oder ist das alles mehr oder weniger so ein bisschen nebulös?
1: Ja, nebulös könnte man sagen. Es ist schwierig, das natürlich seriös zu erforschen. Es gibt Studien, die vergleichen sozusagen die lautliche Ähnlichkeit von einem Dialekt mit der Hochsprache, mit der Standardsprache. Da ist zum Beispiel das Moselfränkische ziemlich weit weg, auch so das Bayerische ziemlich weit weg. Und man kann dann messen, indem man jüngere und ältere Sprecher vergleicht, ob die jetzt sozusagen sich dem Standarddeutschen annähern. Und man merkt so im Mosel- und Rheinfränkischen, dass sich die jüngere Generation lautlich zumindest schon ein bisschen mehr dem Standarddeutschen annähert, ja. Das ist auf jeden Fall eine Entwicklung. Das muss halt nicht bedeuten, dass der Dialekt deswegen weggeht, sondern dass er sich sozusagen so ein bisschen zu einem Regiolekt entwickelt. Das heißt, dass man einfach so ein bisschen eine großräumigere Verständnis eben dann hat, ja, weil eben auch eine großräumigere Verständigung notwendig ist heutzutage. Ne?
0: Durch die ganzen, so ein bisschen geschliffen, könnte man sagen.
1: Genau, so ungefähr, so könnte man es sagen.
0: Das ja. R wird nicht mehr so gerollt, auch nicht mehr in Eppelborn. Oder beispielsweise auch diese ganz speziellen Begriffe. Das ist ja auch so ein Faktor, wenn man so ganz spezielle Wörter hat, wie Sveljaholz oder auch Sfixfeier. Übrigens Streichhölzer sind damit gemeint. Das bezeichnet ja auch irgendwo so ein Heimatgefühl oder drückt das zumindest mal aus, so eine gewisse Identität. Geht die damit auch verloren?
1: Ja, zum gewissen Grad natürlich. Es kommt immer darauf an, wie wichtig einem das persönlich ist, wie sehr man sich identifiziert. Also ich finde Dialekte ganz toll und ich finde es auch ganz schade, dass das dann irgendwie weggeht. Wenn ich zum Beispiel jetzt bei mir in der Heimat merke, dass irgendwie die Gleichaltrigen von mir ihre Kinder halt natürlich auch nicht mehr so im Dialekt erziehen. Die kriegen das dann auch eher über die Großeltern oder wenn die Eltern unter sich sprechen mit, ne? Und wenn die Eltern mit den Kindern sprechen, versuchen sie es dann, soweit sie denken, dass es Hochdeutsch ist, eben mit denen Hochdeutsch zu sprechen. Es spielt aber noch ganz viel anderes mit rein, ne? In die Identität, in die Kultur. Also wir haben Architektur, Landschaft, Essen. Also ich denke, das ist ein Faktor. Das Einzige, was mir einfallen würde, was dann, ja, also Fasnacht zum Beispiel, so Karneval, das lebt ja sehr stark von Dialekt.
0: Ja.
1: Und wenn das jetzt aussterben würde, der Dialekt, was dann im Saarland nicht wird, zumindest jetzt nicht in den nächsten 100 Jahren, würde ich mal sagen, das wäre für die Fasnacht schon ungünstig, sage ich mal.
0: Gut, die hätten damit Probleme dann auf Hochdeutsch ihre Scherze zu treiben. Letzte Frage an Sie, wenn man nun diesen Dialekt erhalten will, auch über die Generationen hinaus, also saarländisch zu schwätzen, müsste man dann vielleicht auch, ich sag mal, in Bildungsinstitutionen das Gefühl rüberbringen, das ist jetzt keine minderwertige Sprache gegenüber dem Regeldeutschen.
1: Ja, irgendwie braucht man eine Loyalität gegenüber dem Dialekt. Man sieht es, man braucht, also ganz gut funktioniert es, wenn man sich abgrenzen kann gegen was anderes. Also gucken wir mal in die Schweiz, die haben ja gegenüber dem Standarddeutschen eine gewisse, ich nenne das mal emotionale Distanz. Ja, und da ist dann der große Bruder der Deutschland und dann will man sich natürlich ein bisschen abgrenzen und deswegen ist dort der Dialekt natürlich sehr, sehr gefragt und wird auch sehr, sehr gerne gesprochen. Mein Eindruck ist es aber auch im Saarland und sagen wir mal, wenn wir jetzt nach Norddeutschland gehen, da ist es zum Beispiel so, dass natürlich in der Schule auch es das Schulfach Plattdeutsch gibt. Ja. Mhm. Und es hat mein Kollege zu mir auf einer Tagung gesagt, naja, sobald man irgendwie das in der Schule unterrichten muss, ist es schon ein ziemlich starkes Indiz dafür, dass es dem Dialekt nicht gut geht.
0: Okay, ja, also möge es nicht so weit kommen.
1: Genau. Aber ich finde zum Beispiel ein schönes anderes Beispiel von der BBC in England. Da ist es seit den 1970ern ganz normal, dass man bei den Moderatoren oder in den Nachrichten oder zum Beispiel auch im Parlament den Regionalakzent benutzt. Ja, ob sie jetzt aus Manchester oder London und so weiter sind. Und dort sind die Leute eben, ich weiß nicht, ob genau deswegen, aber auf jeden Fall sehr, sehr stolz auf ihre Regionalakzente. Das wäre vielleicht eine Idee. Ne? Also Herr Marmitt, packen Sie Ihr Moselfränkisch aus.
0: Gucke mal, sagt der Sprachwissenschaftler Philipp Raut von der Universität des Saarlandes. Danke Ihnen vielmals.
1: Vielen Dank, danke auch. Tschüss.

passend zu unserem Gespräch vorhin im Sinne des Saarländischen und der Mundart war das hier ein Beispiel aus Österreich. Am Ende des Tages 5/8 in Ehren. So hieß diese Band, die Sie hier bei SR Kultur gehört haben. Wir öffnen den Blick nochmal für Musik von Antonín Dvořák. Sein Walzer in A-Dur, den gibt es jetzt knapp 4:05 mit der Philharmonie aus Tschechien. Hier bei SR Kultur.

0: 14 Uhr. Der Bundestag hat ein Gesetz zum digitalen Identitätsnachweis beschlossen. Mit der App DIU werden europäische Vorgaben für eine digitale Brieftasche umgesetzt. Einzelheiten von Jakob Mayer.
1: Wer einen Antrag bei der Behörde stellen, ein Bankkonto eröffnen oder sich bei einem Online-Dienst anmelden will, soll es künftig einfacher haben. Ab Anfang kommenden Jahres braucht es dazu nicht mehr den Personalausweis oder den Führerschein in Form der Plastikkarte. Die Identität kann über eine digitale Brieftasche auf dem Smartphone nachgewiesen werden. Nach und nach können darin immer mehr persönliche Dokumente wie die Geburtsurkunde oder auch Fahrtickets abgespeichert werden. Die entsprechende App heißt DIU. Die Bundesregierung betont, dass es jedem und jeder frei steht, die digitale Brieftasche zu nutzen und dass die Anwendung sicher sei.
0: Bei den Verhandlungen über den EU-Haushalt für die Jahre 2028 bis 2034 ist kein Kompromiss in Sicht. Auf dem Gipfeltreffen in Brüssel beharrten Bundeskanzler Merz und die Spitzen weiterer Länder auf Forderungen nach deutlichen Kürzungen. Merz erklärte, der vorliegende Vorschlag stelle nicht einmal eine Grundlage für Verhandlungen dar. Der Vorschlag sieht Ausgaben von gut 1,8 Billionen Euro für 7 Jahre vor. Das ist etwas weniger als die ursprünglich geplante Erhöhung. Der Etat für den laufenden 7-Jahre-Zeitraum umfasst 1,2 Billionen Euro. In Hamburg sind 2 Männer verurteilt worden, die im Auftrag des Iran Anschläge auf jüdische und pro-israelische Ziele geplant haben. Sie wurden zu 8,5 bzw. 4,5 Jahren Gefängnis verurteilt, unter anderem wegen geheimdienstlicher Tätigkeit und versuchter Beteiligung an Mord. Das Gericht sieht als erwiesen an, dass die 2 Männer den Präsidenten des Zentralrats der Juden Schuster und den Präsidenten der deutsch-israelischen Gesellschaft Beck ausgekundschaftet haben. Der Chefredakteur des russischen Mediums Novaya Gazeta ist festgenommen worden. Das teilte die Online-Zeitung selbst mit. Demnach ist Sergei Sokolow nach einer Durchsuchung seiner Wohnung abgeführt und nach Moskau gebracht worden. Die Zeitung Novaya Gazeta war viele Jahre ein führendes, unabhängiges Medium in Russland. Sie stellte die Produktion nach der russischen Offensive 2022 in die Ukraine ein. Ihre Artikel erscheinen seitdem nur noch online. Der Saarbrücker Entsorgungsbetrieb Ass soll weiter bestehen bleiben. Darüber hat die Geschäftsführung die Belegschaft informiert, auch wenn zukünftig eine andere Firma die gelben Tonnen in Saarbrücken entsorgt. Allerdings werden wohl Arbeitsplätze wegfallen. SR-Reporter Lars Ohlinger.
2: Wie viele Arbeitsplätze wegfallen, ist derzeit noch unklar. Aber auf der Betriebsversammlung der Firma Ass wurden laut Verdi Verhandlungstermine zwischen der Gewerkschaft, dem Betriebsrat und der Geschäftsführung vereinbart. Dabei wird es wohl auch um einen Sozialplan für die 33 Beschäftigten gehen. Ass ist eine Tochterfirma vom großen Müllentsorger ZKE der Stadt Saarbrücken. Die Abholung der gelben Tonnen war der Hauptauftrag für Ass und endet zum Jahresende. Eine neue Ausschreibung für die Abfallentsorgung der gelben Tonnen hatte ein deutlich größeres Unternehmen aus Hessen gewonnen. Die Stadt Saarbrücken teilte dem SR mit, dass nun zum Beispiel versucht werde, Mitarbeiter von Ass auf Jobs der Landeshauptstadt umzusetzen.
0: Das Saarland ist im vergangenen Jahr bundesweit am stärksten von Sturm- und Hagelschäden getroffen worden. Nach Angaben des Gesamtverbandes der deutschen Versicherungswirtschaft GDV kamen auf 1000 Versicherte 20 Schäden. Das ist doppelt so viel wie im Bundesdurchschnitt. Insgesamt registrierten die Versicherungsunternehmen im Saarland rund 13.000 entsprechende Schadensfälle. Angesichts der langfristig zunehmenden Wetterextreme mahnte der Branchenverband zu deutlich mehr Vorsorge. GDV-Hauptgeschäftsführer Käfer-Rohrbach sagte, die Versicherer gingen davon aus, dass sich die Schäden infolge des Klimawandels bis 2050 mindestens verdoppeln könnten. Das waren die Nachrichten mit Ute Mühlbauer. 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
3: Wenn die Sonne jetzt so langsam weggeht, dann gehen auch die Temperaturen runter. Von aktuell 19 Grad auf 5 bis 10 morgen früh. Nach einer weitgehend wolkenfreien Nacht dann aber wieder Nebelfelder in den frühen Morgenstunden. Die können sich zum Teil ein bisschen zäher bis zum Mittag halten. Dann sollte aber wieder die Sonne nahezu ungestört scheinen. Und es gibt keinen Regen morgen bei 14 bis 20 Grad. Dauergrau durchaus auch möglich, also wenn sich das in gewissen Tallagen nicht auflöst mit dem Nebel. Das sage ich schon mal. Regional durchaus machbar, möglich, also durchaus. Muss nicht sein. Am Samstag, am Sonntag dann haben wir wieder wechselhaft eher die Wetteraussichten fürs Saarland. Hier und da Regen, hier und da Sonne. kann bis 15 Grad warm werden. Immerhin.
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3: Und eine Meldung aus der Wissenschaft vor der türkischen Insel Kikova. Da ist ein Wrack jetzt analysiert worden, dass man dort schon vor einigen Jahren gesucht hat. Und mittlerweile ist man sich relativ sicher, es stammt wohl aus der frühen Bronzezeit. Und das wäre wirklich eine Sensation. Also ein Alter zwischen 4500 und 4700 Jahre. Die Reste dieses Wracks. Und das wäre damit das älteste Bekannte und würde auch darauf hinweisen, dass es im Mittelmeer schon einen Seehandel gab zu jener Zeit, zur Bronzezeit, vor über 4500 Jahren. Man hat gewisse Gefäße gefunden mit Inhalt drin. Und jetzt geht die Fantasie richtig los, denn es könnte natürlich sein, dass auch dieses Schiff von oder nach Troja unterwegs war, weil das hat damals schon mit Hafen als befestigte Siedlung bestanden. Dieses Troja in der frühen Bronzezeit. Also, Wahnsinn! Muss man wirklich sagen. Toller Fund im Mittelmeer. Marissa Moore, toller Fund hier in unserer Musikkiste De Vez en Cuando. Hören wir jetzt auf SR Kultur mit Jochen Marmit.

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Seit heute gilt es. In allen rund 5700 Stationen der Deutschen Bahn, inklusive der Bahnsteige, ein Alkoholverbot. Die Bahn erhofft sich davon mehr Sicherheit. Und das mit dem Feierabendbier am Bahnsteig oder eins für den Weg zum Fußballspiel in sämtlichen Bahnhöfen in Deutschland ist das nun seit heute Morgen 0 Uhr verboten. Das ist die eine Seite. Die andere Seite ist, was passiert eigentlich, wenn das dann umgesetzt wird? Und welche Auswirkungen hat das auch auf Menschen, die keinen Wohnsitz haben, also auf Wohnungslose, dieses Alkoholverbot an deutschen Bahnhöfen? Darüber sprechen wir gleich mit der Geschäftsführerin der Bundesarbeitsgemeinschaft Wohnungslosenhilfe in Berlin, Sabine Bösing, in 5 Minuten.

0: Die einen versprechen sich davon, dass es weniger Gewalt gibt, mehr Sauberkeit und wenn dann kein Alkohol fließt, vielleicht doch einfach insgesamt ruhigere Zustände auf den Bahnhöfen. Das ist das Argument für ein bundesweites Alkoholverbot an Bahnhöfen, das seit heute Morgen in Kraft getreten ist. Auf der anderen Seite gibt es Menschen, die durchaus auch Alkoholprobleme haben, aber die vor allen Dingen kein Obdach haben. Und was bedeutet das eigentlich für die? Das frage ich Sabine Bösing. Sie ist Geschäftsführerin der Bundesarbeitsgemeinschaft Wohnungslosenhilfe in Berlin, jetzt am Telefon. Grüße Sie, Frau Bösing.
1: Ja, hallo. Herzlichen Dank für die Einladung.
0: Für das Gespräch. Es ist nun so, natürlich gibt es ein Pro für das Verbot, aber wer wird möglicherweise dadurch benachteiligt, an die wir vielleicht gar nicht denken?
1: Mhm. Ja, zunächst natürlich ist das auch eine berechtigte Annahme, dass wenn das Alkoholverbot jetzt auch wirklich umgesetzt wird und auch kontrolliert werden kann, dass ein gewisses Sicherheitsgefühl bei den Reisenden entsteht. Dafür soll es ja auch dienen, dass sich reisende Beschäftigte wieder an Bahnhöfen sicherer fühlen. Aber ob tatsächlich dieses Verbot in diesem Umfang dazu führt, dass sich die Menschen sicherer fühlen, das muss, glaube ich, sich erst noch herausstellen. Benachteiligt werden insbesondere natürlich Menschen, die den Bahnhof auch als Zufluchtsstätte sehen. Es ist ein öffentlicher Ort, an dem ich mich aufhalten kann, der mir auch eine gewisse Sicherheit gibt, weil eben Menschen um mich herum sind, der mich vor Witterung auch schützt. Ja, wenn es draußen regnet, kalt ist, je nachdem, kann ich rund um die Uhr auch dort einen Aufenthaltsort finden. Ich kann auch zur Bahnhofsmission gehen, die ja an den Bahnhöfen angesiedelt ist. Und das ist natürlich für Menschen, die keinerlei Möglichkeiten haben, ein Zuhause aufzusuchen, nämlich die obdachlos sind und auf der Straße leben, ein wichtiger Ort.
0: Jetzt könnte man natürlich auch sagen, dann, wenn sie nichts trinken, dann können sie ja trotzdem dorthin kommen. Aber das ist, glaube ich, zu kurz gefasst.
1: Das ist zu kurz gefasst. Ich meine, es ist natürlich eine sehr belastende Situation, wenn ich obdachlos bin und auf der Straße lebe. Und dass ich meine Situation irgendwie versuche zu bewältigen, dazu kommt natürlich, dass Menschen auch Alkohol nutzen oder andere Drogen natürlich zu sich nehmen. Und das ist natürlich, das kann ich ja jetzt nicht einfach abstellen und kann sagen, jetzt konsumiere ich nichts mehr. Natürlich, es sind ja jetzt nicht nur die wohnungslosen und obdachlosen Menschen, die dort sind. Also es heißt ja nicht alle, die wohnungs- und obdachlos sind, das möchte ich auch noch betonen, trinken Alkohol und deswegen können sie nicht am Bahnhof mehr sich aufhalten. Aber natürlich ist die Gruppe hoch belastet. Und gehören zu den Menschen, die auch eine Suchtproblematik aufzeigen. Und daher gesehen ist dieses Verbot für diese Menschen auch wiederum ein Ausschluss aus dem Bahnhof heraus und eine Verdrängung von diesem Platz natürlich.
0: Es gibt dann neben der Verdrängung, die es ja schon länger auch unter anderem mit defensiver Architektur gibt, also beispielsweise Bänke, auf die man sich nicht mehr legen kann, weil sie so gebaut worden sind, oder auch Lüftungsschächte, die Wärme im Winter bieten, aber zugestellt worden sind durch Blumenkästen beispielsweise. Gibt es dann immer weniger Alternativen eigentlich oder sehen Sie Alternativen für wohnungslose Menschen in dieser Situation jetzt auch mit diesem Alkoholverbot noch obendrauf?
1: Naja, neben dem Alkoholverbot muss man ja sagen, die Menschen müssen Unterstützungsangebote bereitgestellt bekommen. Ne? Also niedrigschwellige aufsuchende Arbeit zum Beispiel ist eine wunderbare Maßnahme, um Menschen zu erreichen, mit ihnen ins Gespräch zu kommen, zu schauen, welcher Bedarf liegt vor und wie kann ich Menschen auch wirklich unterstützen. Wir wollen sie ja nicht nur verdrängen, sondern wir wollen ja das Problem lösen. Zu der Lösung zählt natürlich auch, dass ich dazu Wohnraum brauche, weil Menschen, die obdachlos sind, die haben nun mal keinen Wohnraum und deswegen muss ich natürlich schauen, wo kann ich ihnen auch ein sicheres Zuhause bieten, aber ich muss sie auch dort aufsuchen können, wo sie sich aufhalten. Und wenn ich sie verdränge, dann kann auch eine Sozialarbeit sie nicht mehr erreichen. Und das ist so wichtig, dass ich mit den Menschen ins Gespräch komme, dass ich, wie gesagt, versuche, ihnen Unterstützungsangebote anzubieten und zu schauen, was können die Menschen annehmen und wie kann ich sie in ihrer Situation auch tatsächlich dahin begleiten, dass es zu einer Lösung kommt und nicht nur zu einer Verdrängung kommt. Und das ist eine wesentliche Maßnahme, die muss neben Verboten immer auch mit bedacht werden und umgesetzt werden.
0: Sagt Sabine Bösing hier bei SR Kultur. Wir haben mit ihr gesprochen. Sie ist von der Bundesarbeitsgemeinschaft Wohnungslosenhilfe in Berlin über das heute in Kraft getretene Alkoholverbot an deutschen Bahnhöfen. Danke Ihnen vielmals.
1: Ich danke Ihnen.
0: Es gibt übrigens auch ein ARD-Radio-Feature zu diesem Thema. Schatten der City heißt das, vom Saarländischen Rundfunk. Finden Sie in ARD Sounds. Dreht sich genau um diese Fragen.

Musik von Johann Sebastian Bach haben wir da gehört, aus der zweiten Orchestersuite ein Auszug hier bei SR Kultur. Gleich geht's weiter mit Stefan Eising und der SR Infobilanz am Abend. Die gibt's in 4,5 Minuten, dann ist es 5:30. Und bis dahin sag ich, Jochen Marmit, tschüss mit Lady Lynn und den Magnificent Seven. Black Swan heißt der Titel. Viel Spaß dabei.

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1: Neue Regeln für die Notaufnahmen in Deutschland. Was hat der Bundestag heute beschlossen und wie soll es wirken? Fast 2 Billionen Euro ist der Vorschlag aus Brüssel für den neuen EU-Haushalt groß und einige, darunter Deutschland, wollen da nicht mitgehen. Und wie geht die Bundeswehr mit Missbrauchsverdachtsfällen um? Der Verteidigungsminister zeigt sich entschlossen, eine eigene Dunkelfeldstudie gibt es aber noch nicht. Diese und weitere Themen in der kommenden halben Stunde. Stefan Eising ist mein Name. Herzlich willkommen. Notaufnahmen, die bieten zum einen Stoff für extrem spannende Unterhaltung. Von der Serie The Pitt haben Sie vielleicht schon mal gehört. Zum anderen bieten sie Stoff für schlimme Träume, wenn man selber betroffen ist. Traditionell überlaufen, überarbeitetes Personal. Die Probleme existieren in Deutschland genauso wie in anderen Ländern. Um in Deutschland dagegen anzugehen, hat die Bundesregierung eine Reform der Notfallversorgung auf den Weg gebracht. Heute hat der Bundestag den Gesetzentwurf beschlossen, mit den Stimmen von Union, SPD und den Grünen. Was mit der Reform besser werden soll und wie, das erklärt uns Uwe Berndt.
2: Oft geht es um Leben und Tod. Rund 35.000 Menschen kommen tagtäglich in die Notaufnahmen der Krankenhäuser. Doch was jeder Dritte ist eigentlich gar kein echter Notfall. Deshalb sind die Ärzte völlig überlastet. In den Niederlanden und in Dänemark läuft das deutlich besser, betont Gesundheitsminister Linnemann.
3: Sie gelten schon lange als Vorbild, weil sie sich eine richtig gute Patientensteuerung und eine klasse Vernetzung der Leitstellen organisiert haben. Und genau hier setzen wir heute an, das setzen wir um, dass wir auch diese Patientensteuerung bekommen und diese Vernetzung der Leitstellen.
2: Das deutsche Gesundheitssystem hat vor allem ein Steuerungsproblem. Diese Erfahrung hat auch der grüne Abgeordnete Janosch Dahmen jahrelang in seiner Arbeit als Notfallmediziner gemacht. Dies endlich zu ändern, sei für ihn einer der Gründe gewesen, in die Politik zu gehen. Heute wird Dahmen persönlich.
4: Deshalb bedeutet mir die heutige Entscheidung auch persönlich viel. Nach 6 Jahren intensiver fachlicher politischer Auseinandersetzungen beschließen wir hier heute im Hohen Haus endlich eine grundlegende Reform der Notfallversorgung. Und das ist gut für dieses Land.
2: Eine bessere Vernetzung zwischen den Notrufnummern 112 und des ärztlichen Notdienstes 116-117 soll die Steuerung der Patienten verbessern, mehr Telemedizin, überflüssige Einsätze von Rettungswagen vermeiden und in den Krankenhäusern sollen an einem zentralen Tresen entschieden werden, wer nun wirklich in die Notaufnahme muss und wer anders versorgt werden kann. Dazu heute seltene Einigkeit im Deutschen Bundestag. In fast jeder Rede Dank für die gute Zusammenarbeit über Parteigrenzen hinweg. Kein Wunder, es ist schon die dritte Bundesregierung, die sich an der Notfallreform versucht. Und selbst die AfD erkennt an, der Ansatz, mehr Patienten ambulant statt stationär zu versorgen, sei im Prinzip richtig. Nicole Hess.
5: In geeigneten Fällen sollen sie sogar direkt in Arztpraxen statt ins Krankenhaus gebracht werden können. Das kann durchaus sinnvoll sein. Aber woher um alles in der Welt sollen die zusätzlichen Ärzte denn kommen? Denn eine Weiterleitung allein schafft schließlich noch keinen freien Behandlungstermin.
2: Dennoch, der AfD geht das Gesetz nicht weit genug, bringt 2 Änderungsanträge ein. Auch Linke und Grüne legen eigene Entwürfe vor. Doch auch die linke Abgeordnete Stella Merendino bezieht sich auf das Sozialgesetzbuch und sieht in der Notfallreform manches Gute.
6: Ja, sie enthält einen wichtigen Fortschritt. Die medizinische Notfallrettung wird endlich als eigenständige Leistung im SGB V anerkannt und nicht mehr nur über den Transport definiert. Aber die Anerkennung einer Leistung ersetzt noch lange nicht die Menschen, die diese erbringen. Von besseren Arbeitsbedingungen auch kein Wort, und das ist eine echte Schande.
2: Diese Reform wird nicht alle Probleme lösen, räumt Gesundheitsminister Lindemann ein. Doch mit der besseren Patientensteuerung sei ein wichtiger Schritt geschafft. Die Grünen stimmten mit den Regierungsparteien für das Gesetz, AfD und Linke haben sich enthalten.
1: Psychotherapie hilft. Nicht nur gegen psychische Erkrankungen, sie kann auch bei körperlichen Problemen eine sinnvolle Ergänzung sein. Das ist nachgewiesen. Trotzdem gilt eine Therapie zu machen heutzutage für viele Menschen immer noch als Makel, als etwas, über das man nicht redet. Aber das Thema ist an sich heute schon prominenter als vor, sagen wir mal, 10 oder 20 Jahren. Vielleicht auch deshalb haben die zahlreichen Demonstrationen von Psychotherapeutinnen und Therapeuten in den vergangenen Monaten ein Stück mehr Aufmerksamkeit bekommen. Die Proteste richteten sich gegen die Reform der ambulanten Psychotherapie, die der Bundestag vor der Sommerpause beschlossen hatte. Der GKV-Spitzenverband sagt, die Kosten für die Psychotherapie haben sich in den letzten 20 Jahren verdoppelt. Es gäbe immer mehr Psychotherapeuten, aber die Versorgung sei nicht besser geworden, so der GKV-Spitzenverband. Heute hat das Parlament dennoch ein paar Korrekturen an dem Gesetz beschlossen und diese Änderungen betreffen einige besonders schützenswerte Gruppen. Sarah Emminghaus berichtet.
0: Bei der Reform geht es im Kern um die Vergütung der ambulanten Psychotherapie, also ums Geld. Bislang bekamen Therapeuten für jede geleistete Stunde einen festen Honorarsatz. Das wird ab jetzt gedeckelt. Ab einer bestimmten Stundenanzahl gibt es für jede weitere Stunde weniger Geld. Außer für die jetzt beschlossenen Ausnahmen. Kinder, Jugendliche und Menschen, die schwer krank sind. Für sie wird weiterhin voll vergütet. Auch Patienten mit dringendem Behandlungsbedarf sind ausgenommen, wobei der gemeinsame Bundesausschuss Dringlichkeit noch definieren muss. Fachverbände begrüßen, dass die Bundesregierung nachgebessert hat. Doch die neuen Ausnahmeregelungen könnten auch zu Problemen führen, kritisiert der Bundesvorsitzende der Deutschen Psychotherapeutenvereinigung, Enno Maas.
7: Dies wird eben, das muss man sich klar machen, dazu führen, dass hier bestimmte Patientengruppen definiert werden, die bisher gut versorgt oder auch versorgt worden sind, dass das in Zukunft dazu führen kann, dass diese Patientin vielleicht auf dem Land nicht nur ein Jahr warten müssen, sondern eben vielleicht gar nicht mehr in die psychotherapeutische Versorgung kommen, wenn eben auf der anderen Seite die dringlichen und schweren Fälle ja von rechts überholen.
0: Die Befürchtung ist also, wenn Psychotherapeuten nun vor allem dringende und schwere Fälle behandeln, weil diese insgesamt besser vergütet werden, dann bekommen viele andere Menschen erst sehr spät oder gar nicht einen Therapieplatz und verschleppen ihre Krankheit womöglich so lange, bis sie selbst schwer krank sind. Ein Teufelskreis. Dazu kommt noch ein strukturelles Problem. Die Reform betrifft insbesondere Therapeuten mit einem halben Kassensitz. Sie kriegen künftig deutlich weniger Therapiestunden vollvergütet als Therapeuten mit einem ganzen Kassensitz. Und immerhin 70% der Therapeuten haben nur einen halben Kassensitz. Unterm Strich könnte die Reform also dazu führen, dass die Mehrheit der Therapeuten weniger Geld verdient als vorher. Eine mögliche Folge: Das Angebot für ambulante psychotherapeutische Behandlungen könnte vor allem für gesetzlich versicherte Patienten stark sinken. Denn viele Therapeuten könnten nun verstärkt auf Privatpatienten und Selbstzahler setzen, um ihre Kosten verlässlich zu decken. DPTV-Chef Maas befürchtet eine immer schlechtere Versorgung in den kommenden Jahren.
7: Bei den über die letzten 20 Jahren kontinuierlichen Steigerungen in den Patientenzahlen und auch in der Nachfrage nach psychotherapeutischer Behandlung und der Krankheitslast, die mit psychischen Erkrankungen einhergeht, wird das in den nächsten Jahren dazu führen, dass diese Nachfrage immer schlechter bedient werden kann.
0: Die nun vom Bundestag beschlossenen Ausnahmen für besonders schützenswerte Gruppen sind wissenschaftlich belegt. Studien zeigen, dass kurze Wartezeiten besonders bei schweren Erkrankungen wie einer schweren Depression extrem wichtig sind. Und dass Kinder und Jugendliche besonders davon profitieren, wenn sie so früh wie möglich in Behandlung kommen.
1: Wer auf altes Linoleum und das Ziehen von Nummern lieber verzichtet, der kann viele Behördengänge in Deutschland mittlerweile übers Internet erledigen. Weil man sich dabei aber meistens förmlich identifizieren muss, gibt es schon seit einiger Zeit den digitalen Personalausweis. Das Ganze soll aber demnächst noch wesentlich digitaler werden. Personalausweis, Führerschein und weitere Dokumente soll man dann auch auf dem Smartphone vorzeigen können. Und zwar nicht als Foto, sondern richtig offiziell und rechtssicher über eine Behörden-App. Betonung auf, wer möchte, kann das tun. Das Ganze ist eine EU-Vorgabe und heute hat der Bundestag die rechtliche Grundlage für die Einführung dieser staatlichen Digital Wallet, ich muss das Wort noch üben, die Voraussetzung dafür geschaffen. Was diese digitale Brieftasche kann, das erklärt uns Markus Sambale.
8: Die Idee ist, dass bald alles, was ich im Moment an Plastikkarten und Ausweisen habe oder auch offizielle Dokumente, die auf Papier sind, dass ich das alles digital auf meinem Smartphone ablegen kann. Vom Perso, mit dem ich mich eindeutig identifizieren kann, über den Führerschein bis hin zu Krankenkassenkarte, Kundenkarten, Zeugnissen. Das wird aber noch nicht alles zum Start drin sein in der digitalen Brieftasche. Die Bundesregierung verspricht, dass in dieser staatlichen digitalen Brieftasche alles so sicher wie möglich ist vor Betrug und Missbrauch. Und dass ich die Wallet online, aber auch direkt bei einer Behörde oder im Geschäft nutzen kann. Das Ganze ist übrigens freiwillig und kostenlos. Niemand wird verpflichtet, diese App zu nutzen. Und auch wenn man da bald den Perso hinterlegen kann, der physische Personalausweis, der verschwindet nicht.
1: Also alle Digitalfreaks sind schon ganz gespannt auf die neuen Möglichkeiten, die sich bieten und auch gespannt darauf, wann es denn losgeht.
8: Am 2. Januar soll es losgehen, also in gut 2,5 Monaten. Dann wird die digitale Wallet offiziell freigeschaltet. Es geht mit wenigen Funktionen los, dann sollen nach und nach weitere dazukommen. Den Führerschein, den gibt es zum Beispiel erst später. Geplant ist von Anfang an, dass der Perso in der Wallet gespeichert werden kann, als Nachweis, um Verträge abzuschließen oder ein Konto zu eröffnen. Da gibt es auch die Funktion Altersverifikation. Das heißt, ich kann per App das geforderte Alter nachweisen, wenn ich zum Beispiel bestimmte bestimmte Online-Angebote nutzen will oder beispielsweise Alkohol online bestellen möchte. Den Perso in der Smartphone-App zu haben ist das eine, aber die andere Seite, die Firmen müssen auch mitmachen. Es gibt 40 Firmen und Organisationen, die wollen ab Januar dabei sein in der digitalen Wallet von der Bundesagentur für Arbeit über Unternehmen wie die Post- und Mobilfunkanbieter bis hin zu ein paar Unis und Stadtverwaltungen.
1: Frage ist jetzt, wie gut wird sich das Ganze im Alltag durchsetzen? Manches an der Sache ist nämlich schon ein bisschen komplizierter, als es vielleicht sein müsste, sagt Markus Sambale.
8: Das Projekt der digitalen Brieftasche, was die Bundesregierung da auf den Weg bringt, das hat's gar nicht leicht. Die Bezeichnungen, die in der Welt sind, die machen's echt kompliziert und sind auch nicht besonders bekannt. Das zeigen Umfragen. Es gibt den Begriff EuD-Wallet, EU wie EU, DI wie DI, digitale Identität. Die digitale Brieftasche ist nämlich ein EU-Projekt und soll auch EU-weit nutzbar sein. Für Deutschland gibt es dann vom Digitalministerium noch die Bezeichnung DU, also der Buchstabe D und das englische Wort U für du, DU. Das ist dann der Name der App, in der ich auf meinem Smartphone zum Beispiel Perso und andere Dokumente speichern kann. Manche sagen auch einfach weiter digitale Wallet oder digitale Brieftasche. Da muss ich wohl zeigen, welcher Begriff sich am Ende durchsetzt.
1: Informationen von Markus Sambale. Sie hören die SR-Info-Bilanz am Abend. Über knapp 2 Billionen Euro reden wir gleich nach den Meldungen im Überblick mit Isabel Tentrup.
9: Wirtschaftsministerin Katharina Reiche, CDU, muss ein Instagram-Video löschen lassen, das sich gegen die Linkspartei richtet. Das hat das Bundesverfassungsgericht in einem Eilverfahren entschieden. Reiche hatte in einem über den Account des Ministeriums verbreiteten Video von einer Partei gesprochen, Zitat, die Antisemitismus offen lebt, Zitat Ende. Die Linke hatte argumentiert, Reiche habe das Neutralitätsgebot für Staatsorgane missachtet. Die Ministerin muss das Video nun zunächst entfernen. Der Bundestag hat sich heute in erster Lesung mit der geplanten BAföG-Reform für Schüler und Studenten beschäftigt. Bis zum Sommersemester 2029 soll der Bedarfssatz auf 563 Euro steigen. Die Wohnkostenpauschale, die im Bedarfsfall dazukommt, soll bis zum kommenden Semester um 60 Euro erhöht werden. Um den Gesetzentwurf hatten Union und SPD lange gerungen, während Bundesforschungsministerin Bär von der CSU die Reform als ausgewogen bezeichnete, kam Kritik aus der Opposition, die Reform komme zu spät und

0: müssen. Das gilt auch dann, wenn der Bankkunde fahrlässig mit seinen Daten umgegangen ist. Die Nachweispflicht, dass ein Betrugsopfer unvorsichtig war, liegt laut EuGH beim Kreditinstitut. Erst im Nachhinein könne die Bank das Geld zurückfordern. Konkret ging es um einen Fall aus Polen. Dort wurde eine Frau um 700 Euro betrogen, als sie ihre Zugangsdaten auf einer Webseite eingab, die der Internetseite ihrer Bank ähnelte. Das Saarland ist im vergangenen Jahr bundesweit am stärksten von Sturm- und Hagelschäden getroffen worden. Nach Angaben des Gesamtverbandes der deutschen Versicherungswirtschaft GDV kamen auf 1000 Versicherte 20 Schäden. Das ist doppelt so viel wie im Bundesdurchschnitt. Insgesamt registrierten die Versicherungsunternehmen im Saarland rund 13.000 entsprechende Schadensfälle. Angesichts der langfristig zunehmenden Wetterextreme mahnte der Branchenverband zu deutlich mehr Vorsorge. GDV-Hauptgeschäftsführerin Käfer-Rohrbach sagte, die Versicherer gingen davon aus, dass sich die Schäden infolge des Klimawandels bis 2050 mindestens verdoppeln könnten. Die saarländische Polizei hat eine Bande von Dieseldieben auffliegen lassen. Die mutmaßlichen Täter sollen in drei Bundesländern mehr als 25.000 Liter Dieselkraftstoff an Tankstellen gestohlen haben. Dazu fuhren sie mit Kleintransportern an Tankstellen in Saarwellingen, in Hessen und in Baden-Württemberg. Dort manipulierten sie die Einfüllanlagen und pumpten den Kraftstoff mit speziellen Pumpen in ihre Fahrzeuge. Anfang Oktober nahm die Polizei drei Männer auf frischer Tat in Baden-Württemberg fest. Später wurde auch eine mutmaßlich an der Planung der Taten beteiligte 34-Jährige aus dem Regionalverband Saarbrücken gefasst. Der Vogel des Jahres 2027 ist die Mehlschwalbe. Wie der Naturschutzbund NABU mitteilte, beteiligten sich mehr als 148.000 Menschen bei der Online-Wahl. Die gefährdete Mehlschwalbe baut ihre Nester bevorzugt an Hauswänden unter Dachvorsprüngen. Wie der NABU erklärte, fehlen solche Brutplätze oftmals an modernen Gebäuden. Außerdem mache den Vögeln der Rückgang der Fluginsekten als Futterquelle zu schaffen. Bei der Wahl zum Vogel des Jahres landete der Trauerschnäpper auf Platz 2, gefolgt von Kolkrabe, Wasseramsel und Kranich.
1: Nettozahler. Falls es bei dem Wort jetzt nicht bei Ihnen klingelt, dann können Sie sich das jetzt direkt für die nächste Party merken. Ein Nettozahler, das ist bezogen auf die EU, ein Staat, der mehr in den Haushalt einzahlt, als er am Ende rausbekommt. So geht es zum Beispiel Deutschland, Österreich, Schweden und den Niederlanden. Und genau das ist wohl der große Knackpunkt gerade auf dem EU-Gipfel, der heute in Brüssel begonnen hat. Es geht ums liebe Geld und das nicht zu knapp. Der Haushaltsentwurf der EU-Kommission für die Jahre 2028 bis 2034, der beläuft sich auf 1,8 Billionen Euro. Der Vorschlag des EU-Parlaments sogar auf knapp 2 Billionen. Zu viel, sagen einige der eben erwähnten Nettozahler. Und prompt wischt der Haushalt alle anderen Themen auf diesem Gipfel zur Seite. Und wir sprechen darüber mit Brüssel-Korrespondent Andreas Meyer-Feist. Andreas, schon vor Gipfelbeginn hat unter anderem Bundeskanzler Merz ja deutlich gemacht, dass er von dem von Brüssel vorgeschlagenen Finanzrahmen wenig hält. Wie hat er denn seine Position heute deutlich gemacht?
2: Er hat ganz klar gesagt, dass es auf keinen Fall geht, wenn tatsächlich auch das nochmal gekürzt wird. Also von diesen 1,8 Billionen könnte man ja was runterstreichen. Das hat die irische Ratspräsidentschaft so vorgeschlagen. Man macht einfach da 160 Milliarden Euro weniger aus dem Haushalt. Da hat er auch ganz gesagt, auch das geht überhaupt nicht. Das würde bedeuten, dass Deutschland eine Belastung immerhin noch von 60 Milliarden Euro jährlich hätte, statt bisher 40 Milliarden. Also auch der Kompromissvorschlag, der vorliegt, der reicht nicht aus, jedenfalls nicht der Bundesregierung. Und das schafft natürlich hier große Probleme, wenn man ja hofft oder glaubt, zu einer schnellen Lösung kommen zu müssen.
1: Was sagt denn die andere Seite zu Merz-Argumenten, also jetzt sowohl die anderen EU-Staaten als auch Brüssel?
2: Ja, die anderen sagen, wir haben eben keine Wahl. Wir haben diesen Haushalt, wie er ist, und wir haben modernere Dinge natürlich, die finanziert werden müssen. Nicht nur die Agrarsubvention oder die Regionalförderung, sondern eben auch Dinge, die wichtiger werden, wie Verteidigung und Wettbewerbsfähigkeit. Und für diese Probleme und für diese Herausforderungen würde nicht genügend bleiben, wenn man den Haushalt nicht wirklich deutlich anheben würde. Und ein Argument hört man auch immer wieder, die Inflation. Die Inflation, ja, führt dazu, dass sich die EU nicht so bewegen kann oder der Haushalt nicht so beweglich sein kann, wie man sich das hofft.

0: Alles wird eben tatsächlich weggebrannt durch die Inflation und deshalb dürfe sich die EU nicht kaputt sparen.
1: Jetzt schauen wir mal ein bisschen in die Kristallkugel, wenn man so will. Deutschland ist ja der mit Abstand größte Beitragszahler in der EU, profitiert als Exportnation aber gleichzeitig besonders stark vom EU-Binnenmarkt. Wäre es also nicht eigentlich auch eine langfristige Investition in die eigene Wirtschaft, die höheren Beiträge in dem neuen Haushaltsentwurf jetzt einfach mal zu zahlen?
0: Ja, das will die Bundesregierung oder will Friedrich Merz eben nicht und auch Österreich, die österreichische Regierung nicht. Die sagen eben, wir können nicht das finanzieren, was historisch überholt ist. Wenn wir wirklich einen Mehrwert raushaben wollen, müssen wir das irgendwie umsteuern und wir brauchen andere Projekte für die Wirtschaftsförderung. Wir brauchen Dinge, die langfristig sozusagen Wachstum schaffen. Das ist das Argument und es geht tatsächlich eben dann auch um diese innere Architektur des Haushaltes. Was wird an alten Dingen noch funktioniert? Und welche neuen Dinge brauchen mehr Geld?
1: Jetzt haut Merz mit seiner Kontraposition in Brüssel ja schon ziemlich auf den Tisch. Wie schätzt du das ein? Wie blicken die anderen EU-Staaten jetzt auf Deutschland?
0: Ja, zumindest ist das etwas, was die Staaten ein bisschen auseinandertreibt, weil Länder wie Polen sagen natürlich, ja, die Agrarsubventionen sind wichtig. Und auch Frankreich sagt das, wir können da nicht kürzen. Und der französische Präsident sagt dann auch, ja, schaut uns doch mal an, wir haben Wahlen im nächsten Jahr. Und wenn dann jemand gewinnt, der sagt, wir brauchen diese EU sowieso vielleicht überhaupt nicht, dann ist es natürlich etwas, was schon Eindruck macht und die Reihe der Gegner, die eben sagen, wir brauchen doch das, was wir bisher finanziert haben, stärkt.
1: Jetzt will man sich ja bis Ende des Jahres offiziell geeinigt haben auf einen neuen Haushalt. Was passiert, wenn das nicht klappt?
0: Ja, dann wird man dann eine EU sehen, die zwar handlungsfähig bleibt, aber der Haushalt würde auf dem jetzigen Niveau eingefroren. Das wäre schon mal für Deutschland etwas, was ein Erfolg wäre, würde ich mal sagen, aus Sicht von Friedrich Merz. Denn eine automatische Erhöhung gibt's ja nicht. Und das würde eben auch bedeuten, dass neue Großprojekte, langfristige Förderprogramme nicht neu gestartet werden. Also auch der Verteidigungsfonds zum Beispiel nicht. Das wäre etwas, wo Deutschland eben schlecht dastehen würde, denn das ist ja ein Ziel der Bundesregierung. Deswegen erwarte ich, dass es beim nächsten Gipfel doch schon eine Einigung gibt. Bisher war es immer so, dass es am Anfang gehakt hat.
1: Die Einschätzung aus Brüssel von Andreas Meyer-Feist zum EU-Gipfel. Das Gespräch haben wir kurz vor der Sendung aufgezeichnet. Die Bundeswehr ermittelt gegen Soldaten bei einem Sanitätsregiment in Sachsen-Anhalt. Medienberichten zufolge richten diese Ermittlungen sich gegen 10 Personen. 5 Fälle sollen schon an die Staatsanwaltschaft weitergegeben worden sein. Und dabei geht es um mögliches sexuelles Fehlverhalten und um Drogenmissbrauch. Bundesverteidigungsminister Pistorius hat sich schon geäußert dazu. Er verspricht Aufklärung und auch grundsätzlich soll das Problem angegangen werden. Aber das dauert. Christina Nagel berichtet.
2: Zu Details im konkreten Fall will sich der Sprecher des Verteidigungsministeriums öffentlich nicht äußern. Göran Swistek verweist auf den Datenschutz und auf laufende Ermittlungen beim Sanitätsregiment 1 in Weißenfels. Es geht um sexualisiertes Fehlverhalten und wohl auch um Drogenmissbrauch.
3: Wir nehmen diese Vorwürfe äußerst ernst und verfolgen hier eine klare Nulltoleranzlinie.
2: Sollten sich die Vorwürfe bestätigen, werde dies konsequent geahndet, betont auch Verteidigungsminister Boris Pistorius am Rande seines Besuchs auf Kreta. Bereits jetzt soll einigen Beschuldigten verboten worden sein, die Kaserne zu betreten und ihren Dienst auszuüben.
4: Wir werden alles tun, um jeden Täter dingfest zu machen und gleichzeitig die Betroffenen besser zu schützen.
2: Erst vor wenigen Wochen hatte Generalinspekteur Carsten Breuer die Truppe aufgerufen, sexualisiertes Fehlverhalten nicht zu tolerieren. Darunter fallen anzügliche Sprüche ebenso wie unerwünschte Annäherungen und gewaltsame Übergriffe. Dass mehr Fälle von sexualisiertem Fehlverhalten gemeldet werden, sieht nicht nur Breuer mit großer Sorge. Auch der Wehrbeauftragte des Deutschen Bundestags, Henning Otte, der als parlamentarischer Anwalt der Soldatinnen und Soldaten fungiert, mahnt einmal mehr weitere restriktive und präventive Maßnahmen an. Bereits im März hatte er in seinem Jahresbericht festgehalten, dass die Rechtsgrundlage zwar klar sei, Zitat,
5: wie Nulltoleranz für sexualisiertes Fehlverhalten aber gelebt wird, hat immer noch viel mit dem Klima in den einzelnen Einheiten und damit auch mit Führungskultur zu tun.
2: Betroffene berichten von gegenseitigem Täterschutz und einer Kultur des Wegsehens. Dem versuchen Bundeswehr und Verteidigungsministerium etwas entgegenzusetzen mit neuen Richtlinien und Schulungen. Aktuell sind nach Angaben von Ministeriumssprecher Swistek 4 weitere Maßnahmen in Arbeit.
3: Dazu gehört erstens zum Beispiel die Einrichtung eines Interventionszentrums. Das ist noch in diesem Jahr geplant. Das soll 24/7 auch mit ausgebildeten psychologisch geschulten Fachpersonal verfügbar sein.
2: Das Melden von Vorfällen soll einfacher, das Recht von Opfern gestärkt werden. Auch bei der Beurteilung von Vorgesetzten soll ihr Umgang mit Präventionsmaßnahmen und Verdachtsfällen künftig eine größere Rolle spielen. Um das Ausmaß des Problems erfassen zu können, hat das Verteidigungsministerium zudem vor einiger Zeit eine Dunkelfeldstudie in Auftrag gegeben. Die Ergebnisse, heißt es immer wieder, würden bald vorliegen. Der Militärhistoriker Sönke Neitzel sieht ein strukturelles Problem. In einem Bericht von Report Mainz, in dem Soldatinnen eindrücklich schildern, was sich hinter dem abstrakten Begriff des Fehlverhaltens verbirgt, spricht Neitzel von einer männlichen Matrix, die Diskriminierung von Frauen begünstige.
6: Wenn Sie in einer Kompanie 2 Frauen haben und 140 Männer, dann drehen Sie natürlich die Kultur nicht. Das ist klar. Also Sie brauchen eine gewisse Größe der Minderheit, damit die Minderheit einen erheblichen Einfluss auf die Kultur der Gesamtgruppe hat.
2: Die Rede ist von 25-30%. Der Anteil der Frauen in der Bundeswehr aber liegt relativ stabil bei rund 13%, trotz aller Bemühungen, mehr Frauen für die Truppe zu gewinnen. Umso wichtiger ist es aus Sicht von Betroffenen, effektiver, vor allem aber auch schneller gegen sexualisiertes Fehlverhalten in der Bundeswehr vorzugehen.
1: Christina Nagel hat berichtet. So, jetzt haben wir so viel über Deutschland und die EU gesprochen. Jetzt schauen wir mal nach ganz weit weg, nach Südafrika. Dort spitzt sich der Streit über die Asyl- und Migrationspolitik weiter zu. Aktuell gibt es Proteste gegen ein Urteil des Verfassungsgerichts, das die Regierung auffordert, den Zugang zu Asylverfahren zu erleichtern. Fremdenfeindliche Bewegungen kritisieren das als, Zitat, Einladung an Flüchtlinge. Bei einer Demonstration in Johannesburg haben Teilnehmer offen mit Gewalt gedroht. Stefan Überbach berichtet.
7: Johannesburg in dieser Woche. Anti-Migrationsaktivisten ziehen durch die Stadt, vorbei an der Parteizentrale des Afrikanischen Nationalkongress ANC, der stärksten politischen Kraft in Südafrikas Koalition der nationalen Einheit. Sie protestieren gegen ein Urteil des obersten Gerichts, wonach Asylbewerberinnen und Bewerber Anspruch auf eine faire Prüfung ihrer Anträge haben. Auf einer Bühne macht der ehemalige Radiomoderator Ngizwe Mkunu, der seit Jahren für fremdenfeindliche Parolen bekannt ist, Stimmung gegen das Urteil und gegen die Regierung. Herr Ramaphosa, es gibt nichts Dringendes bei der Registrierung von Asylsuchenden. Wenn Sie die Regierung des Volkes sind, dann müssen Sie auf das Volk hören. Wir werden unser Land notfalls mit Gewalt befreien und die Kontrolle übernehmen. Über die Bedeutung des Gerichtsurteils verbreiten rechtsgerichtete Organisationen in den sozialen Medien schon seit Tagen zum Teil bewusst falsche Informationen. Zum Beispiel, dass jeder Ausländer jetzt automatisch Asyl und staatliche Leistungen bekommen könne. In der vergangenen Woche hatte das zu schweren Krawallen geführt, unter anderem in Durban und Soweto. Dabei haben die Verfassungsrichter nur klargestellt, dass Schutzsuchende nicht ohne zwingende Gründe von Asylverfahren ausgeschlossen werden dürfen, sagt Mametlewe Sebei, Chef der Industriearbeitergewerkschaft.
8: The judgment did not grant automatic refugee.
7: Das Urteil gewährt weder automatisch Flüchtlingsstatus noch Daueraufenthalt oder ein bedingungsloses Bleiberecht in Südafrika. Vielmehr bekräftigt es grundlegende Schutzrechte und die Pflicht zu einer fairen Prüfung von Asylanträgen, einschließlich des Verbots, Menschen in Länder zurückzuschicken, in denen ihnen Verfolgung oder schwerer Schaden drohen könnte. Sebei und seine Gewerkschaft sind Teil einer landesweiten Bewegung, die sich gegen Hass und Hetze stark macht und davor warnt, dass die fremdenfeindliche Gewalt weiter eskalieren könnte. Rund 160 Vereine, Verbände und Kirchengemeinden haben sich zur Initiative Siafana Sonke zusammengeschlossen. Übersetzt heißt das so viel wie »Wir sind alle gleich« und für den 30. Oktober zu einem nationalen Aktionstag aufgerufen. Koketso Moeti von der Bürgerrechtsorganisation Amantla Mobi.
9: Wir müssen erkennen, dass die Gewalt, die in den vergangenen Monaten entfesselt wurde, wahllos ist. Tatsächlich bewegen wir uns schnell auf einen Punkt zu, an dem Einschüchterung und Gewalt in einem Ausmaß normalisiert werden, das uns allen Angst machen sollte. Denn dies wird sich nicht nur gegen Migranten richten. Es betrifft inzwischen Menschen auf breiter Front.
7: Fest steht, wenige Wochen vor den wichtigen Provinz- und Kommunalwahlen ist die Migration zu einem zentralen Thema geworden. Fremdenfeindliche Bewegungen wie March and March oder Operation Dudula machen die Zuwanderung für die massiven Krisen verantwortlich, unter denen Südafrika bis heute leidet. Armut und Arbeitslosigkeit, Korruption und Kriminalität. Siyafana Sonke sieht als Ursache für die tiefe soziale Spaltung dagegen strukturelle Probleme und verlangt eine politische Antwort für mehr Jobs, bezahlbaren Wohnraum und bessere öffentliche Dienstleistungen. In einer Mitteilung der Initiative heißt es, Menschen aufgrund ihrer Nationalität gegeneinander aufzubringen, werde jedenfalls keines der großen Probleme lösen.
1: Stefan Überbach hat aus Johannesburg berichtet. Und wir schauen noch aufs Wetter im Saarland. So langsam sollten die letzten wirklich hartnäckigen Nebelfelder jetzt aber mal weg sein. Und so kurz vor Sonnenuntergang bekommen dann vielleicht auch alle noch ein paar Sonnenstrahlen ab. Die Nacht ist dann klar oder nur leicht bewölkt. Es wird 10 bis 5 Grad frisch. Morgen dann ganz ähnlich wie heute, vor allem an Saar, Mosel und Blies, liegt dann noch hartnäckiger Nebel rum und will nicht weg. Ansonsten viel Sonne und erst gegen Abend ein paar Wolken, dazu 14 Grad in Fremersdorf und bis zu 17 Grad in Wiebelskirchen. Und am Samstag geht's zuerst mal grau mit etwas Regen los, ab dem Mittag dann trocken und von der Mosel her kommt dann auch nach und nach ein bisschen mehr die Sonne raus und macht die ganze Angelegenheit ein bisschen wochenendmäßiger. Frisch wird's allerdings 11 bis 15 Grad, mehr sind am Samstag nicht drin. Das war die SR-Infobilanz am Abend. Stefan Eising, mein Name. Ich sage danke für Interesse und wünsche Ihnen einen entspannten Abend, vielleicht ja mit uns.
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11: Mit Maria Gutierrez. Hallo und guten Abend. Verliebt starten wir hinein mit Are You I'm in Love?

Are you? 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In der Abendmusik auf SR Kultur. Filmmusik jetzt von John Williams zu Schindlers Liste. Als Spielberg den Film gedreht hat und ihn in Teilen John Williams, seinem Hauskomponisten, muss man sagen, vorgespielt hat, hat er gesagt, du brauchst bessere Komponisten als mich. Und Spielbergs Antwort, ich weiß, die sind alle schon tot. John Williams hat's übernommen und eine großartige Musik komponiert, hier gespielt von Yo-Yo Ma und dem New Philharmonic Orchestra, New York Philharmonic Orchestra unter John Williams selbst, Remembrance zum Film Schindlers Liste.

Filmmusik von John Williams, Remembrance, zu dem Film Schindlers Liste. Yo-Yo Ma spielte das Solo-Cello und die New York Philharmonic unter John Williams selbst. Ben Mazoué jetzt featuring Joa und Rupture aus dem Album Famille. Und übrigens, Ben Mazoué tritt auf am 14. November in Straßburg.

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0: Goodwin aus dem Album Peekaboo, der Love Song, den er mit Lambert komponiert hat. Der saarländische Künstler Luke ist längst kein Unbekannter mehr. 2023 hat er den Kulturpreis für Musik des Regionalverbands Saarbrücken erhalten und ist mehrfach für die German Blues Challenge nominiert worden. Und nun hat er ein neues Album vorgelegt. Roland Kunz stellt es uns vor.
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Man sieht auf dem Cover, die Fender Stratocaster hat schon einige Jährchen auf dem Buckel. Man hört, der sie spielt, Lukas Schüssler, ist eins mit seiner Gitarre. Seit seiner Jugend steht der saarländische Songwriter auf der Bühne und wühlt sich jetzt mit seinem neuen Modern Blues Trio so richtig rein in die Tiefen des Blues. Duke. Der Künstlername ist so griffig wie sein Konzept. Authentisch, schnörkellos und auf den Bluespunkt. Die beiden, die das Trio vervollständigen, gehören zum Feinsten, was das Saarland zu bieten hat. Stefan Engelmann, überregional gefragter Bassist, und Elmar Federkeil, Groove Master an den Drums.

Da wackelt nix, das Timing ist absolut edel. Da kommt keine Langeweile auf, denn immer wieder beleben kleine Details das Hörvergnügen. Da ist nichts weich gespült, denn hier wird erdig, transparent und kraftvoll gespielt. Und wie? Luke, Federkeil, Engelmann gehen ins Studio und lassen den Blues raus. Wie live. Sie spielen die Songs gemeinsam so ein, als seien sie auf der Bühne. Das ist ihnen wichtig. Die Dynamik der Songs, Gesang und Zusammenspiel. Alles ohne Netz, doppelten Boden und Studiotricks.

Duke hat internationale Klasse. Die Stimme kommt rüber wie das raubeinige Lebensdestillat eines Altmeisters. Dabei ist der Sänger und Gitarrist erst 28. Auch die Facetten, die er seinen Gesangsparts angedeihen lässt, sind

Fast alle Songs auf dem neuen Album stammen aus der Feder von Lukas Schüssler. Die Band dient ohne Wenn und Aber. Ausgiebige Soli von Luke lassen dennoch hier und da auch mal Raum für einen feingliedrig-melodiösen Ausritt von Bassist Stefan Engelmann. Das Modern Blues Trio liefert ein hörenswertes Debütalbum ab. Und das Schöne, hört man die drei live, dann gibt's garantiert keine Enttäuschung. Denn auch auf der Bühne klingen sie wie auf dem Album. Blues vom Feinsten, geradlinig und erlebnisreich.

Luke, Open Your Eyes aus dem Album der Woche Modern Blues Trio. Luke Federkeil Engelmann, Roland Kunz hat uns das neue Album der saarländischen Band vorgestellt. 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

Görda, ein Duo aus Leipzig mit dem Titel Schattengewächs. Nicolas Baldero ist ein französischer Solist, Klarinettist, Lehrer und Orchestermusiker. Er spielt zum Beispiel im Philharmonieorchester von Radio France, einst unter Myung Won Chung, jetzt unter Mikko Frank und ist dort zur ersten Solo-Klarinette ernannt worden. Seit 2006 schon, also seit 20 Jahren, lehrt er am Conservatoire National Supérieur de Musique in Lyon. Nicolas Baldero hier mit seiner Version des wunderbaren Adagios aus dem Klarinettenkonzert von Mozart.

Nicolas Balderoux mit der Kölner Akademie unter Michael Alexander Willens und im zweiten Satz Adagio aus dem Klarinettenkonzert A-Dur von Wolfgang Amadeus Mozart. Die Ibibius Sound Machine kommt aus London. Wie sagt die Band, uns interessiert, was passiert, wenn unterschiedliche Welten aufeinandertreffen und daraus etwas Unerwartetes entsteht. Ina Williams erklärt's. Sie ist in London geboren, in Nigeria aufgewachsen. Nigeria habe ihr Sprache, Rhythmen, Geschichten und ihre kulturellen Wurzeln gegeben. London sie dagegen mit ganz unterschiedlichen Arten von Musik und Menschen in Berührung gebracht. Und sie hatte nie das Gefühl, sich für eine der beiden Welten entscheiden zu müssen. Eins liegt den Musikern der Ibibio Sound Machine und den Musikerinnen vor allem am Herzen, tanzbar zu sein. 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

Das Prager Kammerorchester unter Christian Bender mit dem ersten Satz aus der 7. Sinfonie von Georg Bender in der Abendmusik auf SR Kultur. 9 Minuten vor 7 Uhr, einen schönen Abend jetzt mit einem Barockkomponisten, der auch als einer der fortschrittlichsten Geschäftsmänner und Pioniere des Musikverlags im 18. Jahrhundert galt, Georg Philipp Telemann. Unter anderem gründete er die erste deutsche Musikzeitschrift 1728, die erschien alle 2 Wochen und enthielt fortlaufende Notenbeispiele. Um die Leser an das Abonnement allerdings zu binden, druckte Telemann Stücke oft so ab, dass das Ende eines Werks erst in der nächsten Ausgabe zu finden war. Ein durchaus genialer moderner Kundenbindungstrick. Georg Philipp Telemann, da erschien eben auch in dieser Musikzeitschrift folgende Musik. Die Oboensonate A-Moll, aus der jetzt Marcel Ponzele Oboe, Richter von der Mercello und Pierre Antaille Cembalo den 3. Satz spielen.

0: Bitte schön.
1: Ich hätte gern die Nummer 12 mit süßsaurer Soße oder Tandoori. Was können Sie mir empfehlen?
0: Esakotote, Tandoori sehr gut.
1: Wie bitte? Den SR-Kulturtipp?
0: Francesca Tandoori, später 24. Oktober, Filmfestival St. Ingbert. Sehr guter Jazz.
1: Ach so, Sie meinen die Jazzpianistin Francesca Tandoori mit ihrem Trio am 24. Oktober in St. Ingbert? Ja, die finde ich auch gut.
0: Oh, der gute Jazzpianistin mit Trio. Ah, geh auch hin mit meinem Frau.
1: Ja, wunderbar. Dann sehen wir uns. Danke für Ihren SR-Kulturtipp.
0: Nummer 12, die Dauer. Hier essen?
1: Ja, gerne. Dankeschön.

Alexandre Lagoya und seine Variationen über die verbotenen Spiele Jeux Interdits für Gitarre und Streicher mit der Academy of St. Martin in the Fields unter Kenneth Sillitoe. Sind Sie ein bisschen abergläubisch, schwarze Katze und so? Oder Schornsteinfeger bringt Glück? Heute ist der Tag des Schornsteinfegers. Es geht nicht nur um den Job, um den Handwerker. Man muss auch an die Glückstour denken, die jeden Sommer stattfindet. Zahlreiche Schornsteinfeger und Fegerinnen fahren dann rund 1000 Kilometer mit dem Fahrrad quer durch Deutschland. Und im Laufe der Zeit haben sie so mit dieser jährlichen Spendenaktion 2 Millionen Euro an Spendengeldern für krebskranke Kinder eingesammelt. Also, bringt viel, viel Glück, der Schornsteinfeger und die Schornsteinfegerin.

Die Aria aus der ersten Sinfonie von Janis Medinsch mit dem Detroit Symphony Orchestra unter Neeme Järvi. Und mit Maya Fadeeva, Freaking Out, verabschiede ich mich und wünsche Ihnen einen schönen Donnerstagabend. Hier folgt das DLF-Magazin, darin unter anderem Wohnraum ohne Enteignung. München setzt auf Umwandlung von Büroflächen. Einen schönen Abend damit wünscht Ihnen Maria Gutierrez.

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1: Mit Steffi Orbach, hallo und guten Abend. 50.000 neue Wohnungen hatte der neue grüne junge Bürgermeister von München im Wahlkampf versprochen. Was ist aus diesem Versprechen bisher geworden? Wir schauen drauf und wir gucken auch schon mal ganz langsam in Richtung der nächsten Wahlen. Drei Landtagswahlen stehen an im kommenden Jahr, unter anderem in Schleswig-Holstein. Was die CDU dort besser machen will nach den Wahldebakeln in diesem Jahr, auch das ist Thema bei uns. Wenn wir in den vergangenen Wochen über eine Partei in Sachsen-Anhalt geredet haben, dann war es meistens die AfD. Selten haben wir über das BSW gesprochen. Das hat im Landtag ja auch nur 5 Sitze. Aber da die AfD ja keine eigene Mehrheit hat, sind es genau diese 5 Sitze, die der AfD zu einer Mehrheit verhelfen können. Und so hat das BSW plötzlich eine Schlüsselrolle in Sachsen-Anhalt. Gemeinsam setzen AfD und BSW jetzt schon Anträge durch und sie sitzen auch zusammen bei gemeinsamen Dinner-Einladungen. Gleichzeitig betont das BSW aber, wir wollen mit allen reden, auch mit SPD, Grünen und Linken. Eine Koalition mit der AfD schließt die Partei aus. Wie passt das alles zusammen? Und wer sind die Menschen, die diesen Kurs vertreten? Nora Wilker hat einen der neuen BSW-Abgeordneten getroffen, den bisher wenig bekannten Michael Reim.
2: Michael Reim ist Anfang 40 und Vater von 4 Kindern. Der Informatiker ist eher zurückhaltend und will sich in der Partei um Digitales und Bildung kümmern. Aber seine Augen werden groß, wenn er über ein anderes Thema spricht, die Sondersitzung im Landtag in Sachsen-Anhalt über die Hilfe für die Ukraine.
3: Da haben wir gesagt, nein, wir holen jetzt hier wirklich den ganz großen Gong raus. Der soll gerne bundesweit eben gehört werden, vor allem bis nach Berlin. Und das wird nicht das letzte davon sein. Aber ich glaube, jeder wirkliche Wechsel beginnt erstmal damit, dass man Zeichen setzt.
2: Reim, langer Pferdeschwanz und Koteletten, sitzt im Fraktionsraum des BSW. Dass es einen Wechsel gegeben hat, ist hier im Landtag kaum zu übersehen. Am 6. Oktober hat sich der neue Landtag erstmals konstituiert und schon gut eine Woche danach gab es die erste Sondersitzung, geplant von AfD und BSW. Die beiden Parteien haben gemeinsam eine Mehrheit im Parlament. In der Sondersitzung ging es auch lautstark um die deutsche Ukraine-Politik. Die stellvertretende BSW-Fraktionsvorsitzende Claudia Wittig.
4: Wir fordern ein Ende der Waffenlieferungen, denn niemand kann glaubwürdig für den Frieden am Verhandlungstisch sitzen, wenn er gleichzeitig durch immer umfangreichere militärische Unterstützung faktisch zur eigenen Kriegspartei geworden ist.
2: In der Sondersitzung haben AfD und BSW ihre Forderungen durchgesetzt. Sven Schulze soll sich als geschäftsführender Ministerpräsident im Bundesrat für ein Ende der Waffenlieferungen und der Russland-Sanktionen einsetzen. Das BSW hat im Landtag Einfluss, aber wie weit soll die Zusammenarbeit mit der AfD gehen?
3: Da gibt es im AfD-Vorfeld gibt's ein paar Leute, die machen sich jetzt schon Hoffnung, dass wir jetzt hier Lust hätten, über Nacht zur kleinen Schwesterpartei zu werden. Das ist nicht unser Anspruch und das wird auch nicht passieren. Ja, wir wollen nach wie vor mit beiden reden, wir ketten uns nicht an die AfD.
2: Mit allen reden, das ist die Devise vom BSW Sachsen-Anhalt und auch Reims persönlicher Anspruch. Er habe jahrelang ungültig gewählt, keine Partei habe ihm gepasst, berichtet Reim. Vor allem die Einteilung politischer Positionen in links und rechts störe ihn. Im vergangenen Jahr kam er zum BSW, er wurde im Wahlkreis Quedlinburg mit 4,6% der Erststimmen gewählt. Das BSW gefällt ihm gerade wegen dessen Offenheit für unterschiedliche politische Herkünfte.
3: Ich habe gesagt, naja, also ich komme von rechts, ich bin eigentlich ein konservativer oder wertkonservativer Mensch und habe dann schon gedacht, mal gucken, was jetzt passiert. Ich habe erstmal gedacht, das ist vielleicht einfach eine mehr oder weniger linke Partei. Es kam eine Gegenfrage und die Gegenfrage war, wie stehst du zum Frieden? Dann habe ich gesagt, naja, der Frieden, der ist die Grundlage eigentlich eines zivilisierten menschlichen Miteinanders. Und dann haben wir gesagt, willkommen, du bist schon richtig hier.
2: Welches Verständnis von Frieden im BSW vorherrscht, hat die Sondersitzung über die Ukraine-Politik gezeigt. Das Thema verbindet Reim mit seinen 4 Fraktionskollegen. Als Konservativer findet er es reizvoll, mit den ehemaligen linken Politikern zusammenzuarbeiten. Dazu zählt der 22-jährige Lehramtsstudent John Lukas Dittrich, neuerdings parlamentarischer Geschäftsführer des BSW, und stellvertretende Fraktionschefin Claudia Wittig gehörte früher ebenfalls der Linken an. Dann ist da noch die Forstingenieurin Magitta Kriebel. Sie ist bisher kaum in Erscheinung getreten. Und schließlich Fraktionschef Thomas Schulze. Koch und später Verwaltungsbeamter war vor dem BSW parteilos. Im guten Abschneiden der AfD bei der Landtagswahl sieht er einen Auftrag, auch fürs BSW.
5: Die AfD ist hier mit knapp 44% gewählt worden im Land. Sie ist die stärkste Kraft und das haben wir auch zu achten.
2: Wie das bunt zusammengewürfelte BSW Sachsen-Anhalt mit der AfD umgehen soll, war schon vor der Wahl umstritten. Bereits beim Sonderparteitag im November 2025 in Burg wurden drei Vorstandsmitglieder im Zuge dieses Streits abgewählt. Zwei weitere verließen die Partei von sich aus.
3: Bei uns hier ist jetzt eigentlich größtenteils Frieden eingekehrt, weil die Leute, die hier einen ganz anderen Kurs wollten, die sind bereits raus. Die haben gehofft, dass sie uns damit die Wahl verhageln können,
2: sagt Michael Reim. Er will nun nach vorne schauen. Von seinem selbstgewählten Fachgebiet Digitales und Bildung hat er sehr eigene Vorstellungen. Bis heute lebt er weitgehend ohne Handy, berichtet Reim.
3: Ich bin in der Open-Source-Szene tief verwurzelt und ich bin der Meinung, dass wir auch jetzt gerade, wir haben ja gesehen, Dinge werden in dieser etwas komplexer werdenden Welt inzwischen schnell zu Waffen gemacht. Und wenn wir uns da auch einseitig abhängig machen von transatlantischen Firmen, dann kann das ein Problem sein, weil die können uns die Lizenzen entziehen. Gibt auch aus vielen anderen Gründen Monopole und so weiter, finde ich das bedenklich. Und ich möchte eigentlich, dass wir da einen eher souveränen Ansatz fahren.
2: Auch in der Bildung will Reim mehr Wahlmöglichkeiten. Motivation sei seine eigene Schulzeit in Südhessen. Er habe viel Stress mit Lehrern gehabt, erzählt er. Auch heute gebe es zu starre Vorgaben. Zwei seiner Kinder hat Reim deshalb auf eine Waldorfschule geschickt. Die älteste Tochter war zwischenzeitlich auf einer Privatschule. Er will Schulunterricht unter bestimmten Bedingungen auch zu Hause ermöglichen, ähnlich wie die AfD. Mit allen reden heißt für Reim auch, mit Rechtsextremen am Tisch zu sitzen. Bei einem Abendessen, zu dem das rechtsextreme Magazin Compact geladen hat, saß er neben dem neuen Landtagsvizepräsidenten Hans-Thomas Tillschneider. Der gehört zum rechtsextremen Rand der AfD und wird im Verfassungsschutzbericht namentlich aufgeführt.
3: Im Sinne unseres Credos, wir reden mit jedem, sind wir da dann auch hingegangen. Wir waren natürlich in erster Linie auch neugierig. Ich bin irgendwo ein halbwegs, oder sehe mich zumindest selber so, philosophischer Mensch und ich bohre gerne die dicken Bretter. Also habe ich mich dann dort auch mal neben Herrn Tillschneider gesetzt und habe gesagt, können wir mal einen Moment reden? Also, natürlich können wir reden.
2: Einordnungen vom Verfassungsschutz interessierten ihn nicht, sagt Reim. Er wolle Brücken bauen, scheinbar auch, wenn die zu extrem rechten Vordenkern der AfD führen.
1: Nora Wilker hat Michael Reim getroffen. Er ist einer der Abgeordneten des BSW im neuen Landtag von Sachsen-Anhalt. 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

0: In Sachsen-Anhalt mehr als halbiert, in Berlin ein Drittel der Stimmen weg, in Mecklenburg-Vorpommern aus dem Landtag geflogen. Das ist die bittere Bilanz der CDU der Landtagswahlen in diesem Jahr. Ein Debakel, anders kann man das nicht sagen. Aber was nützt es? Vorbei ist vorbei, gewählt ist gewählt und jetzt heißt es Krönchen richten, weitermachen. Denn im kommenden Jahr, da geht's ja gleich weiter, im April wird in Nordrhein-Westfalen, im Saarland und in Schleswig-Holstein gewählt. Und die Parole für den Wahlkampf lautet Flagge zeigen im ländlichen Raum. Wie zwei Wahlkreiskandidaten das schaffen wollen, das hat sich unser Schleswig-Holstein-Korrespondent Jörn Schaar angesehen.
1: Wochenmarkt in Ratzeburg, einer Kleinstadt mit rund 15.000 Einwohnern. Von hier sind es nur ein paar Kilometer bis zur Landesgrenze nach Mecklenburg-Vorpommern. 20 Kilometer nördlich liegt Lübeck. Auf dem Marktplatz hat Rasmus Vöge seinen Infostand aufgebaut. Ein Sonnenschirm mit CDU-Logo, ein Bistrotisch mit Flyern und kleinen Geschenken. Daneben ein Aufsteller, kommen Sie ins Gespräch mit Rasmus Vöge, steht darauf. Vöge sitzt für den Kreis Herzogtum Lauenburg im Landtag und tritt auch im April wieder für den Wahlkreis an.
2: Ratzeburg ist unsere Kreisstadt und es ist mein Wahlkreis. Und in diesen Zeiten gilt es, Präsenz und Flagge zu zeigen.
1: Die Ausgangsbedingungen sind an diesem Freitagmorgen um 8:30 eher mäßig. Es regnet. Die wenigen Marktschwärmer drängeln sich eher am Kaffeestand als um Vögel. Für ihn ist es der vierte Termin mit seinem Infostand im Wahlkreis. Die Stimmung nimmt er unterschiedlich wahr.
2: Es gibt die eigenen Anhänger, die sagen, schön, dass sie da sind und gut, dass sie Flagge zeigen. Es gibt Menschen, die sagen, dass sie Angst haben vor der politischen Entwicklung in unserem Land. Es gibt natürlich auch viele, die ihren Unmut äußern. Aber ich mache seit 30 Jahren Straßenwahlkampf. Das gab es schon immer. Mit denen muss man ins Gespräch kommen, versuchen, sie zu überzeugen. Ich glaube, das ist die Aufgabe der Partei, nah beim Bürger zu sein und hier als Abgeordneter mit den Menschen zu sprechen.
1: Anfangs hasten die meisten an ihm vorbei, haben wenig Interesse an einem Gespräch oder auch nur einem Flyer, so wie diese Marktbesucherin.
3: Die Leute müssen ja informiert werden, ne? Ist egal, von welcher Partei. Ne? Ich spreche mit keinem, ob das SPD oder Linke oder wer. Ich spreche mit keinem.
1: Vögel geht freundlich auf die Menschen zu und bleibt es auch bei schroffen Antworten. Das Desinteresse scheint mit dem schlechten Wetter zusammenzuhängen. Viele sagen im Vorbeigehen, sie wollten schnell wieder nach Hause. Als es am späten Vormittag aufklart, bleibt eine Frau aus Ratzeburg für einige Minuten am Infostand stehen. Die 81-Jährige ist langjährige CDU-Wählerin und findet es gut, dass Vögel auf dem Marktplatz steht. Sie schaut besorgt auf die Wahlergebnisse der letzten drei Landtagswahlen.
4: Es ist traurig. Es ist wirklich traurig, was da abgeht. Also wirklich traurig. Und wir haben viele Bekannte drüben im Osten und wie die da drüber reden und so. Und da habe ich gesagt, Leute, denkt dran, die CDU war das, die euch den Weg bereitet hat, dass es euch jetzt gut geht. Das ist alles vergessen. Alles vergessen. Traurig, schade.
1: Das schlechte Abschneiden der CDU und überhaupt das Wahlergebnis in Sachsen-Anhalt mache ihn nachdenklich, sagt Rasmus Vögel. Dort seien seine und andere Parteien zu wenig im Land präsent gewesen, sagt er. Das sei in Schleswig-Holstein aber anders. Und als Reaktion darauf will er seinen Infostand auch nicht verstanden wissen.
2: Wir können das für uns nicht in Anspruch nehmen. Infostand auf dem Wochenmarkt, das machen wir seit Jahren auch zwischen den Wahlen, bei verkaufsoffenen Sonntagen oder bei Herbstmärkten oder zu Ostern. Also insofern, das ist sicherlich kein Grund. Aber nichtsdestotrotz, jetzt Flagge zu zeigen, die Stimmung ist ja bundesweit schlecht und zu zeigen, die CDU ist da. Wir drücken uns nicht vor der Diskussion, das ist, glaube ich, der richtige Ansatz.
1: Ortswechsel. In Westensee bei Kiel, rund 90 Kilometer nordwestlich von Ratzeburg, hat Felix Siegmund zur Wo drückt der Schuh-Tour in ein Ausflugslokal geladen. Der 28-jährige Juradoktorand ist Landesvorsitzender der Jungen Union und frisch gekürter Wahlkreiskandidat. Er ist als engagierter Wahlkämpfer bekannt, gilt als ehrgeizig und macht den Eindruck, unbedingt in den Landtag zu wollen. Der Termin an diesem Abend ist der 9. seiner Tour mit 10 Stationen.
5: Ich nehme das so wahr, dass die Menschen durchaus sehr positiv überrascht sind, dass jemand auch deutlich vor Wahlen vorbeikommt, nicht erst 6 Wochen vor der Wahl, wenn irgendwie alle da sind, sondern sich auch die Zeit nimmt, zuzuhören und deshalb auch so ein bisschen der Überraschungseffekt bei vielen Wählerinnen und Wählern in dieser Phase. Und das ist, glaube ich, auch gut so.
1: Die CDU in Schleswig-Holstein ist eigentlich erfolgsverwöhnt und sie stellt einen beliebten Ministerpräsidenten Daniel Günther. Bei der Landtagswahl vor fast 5 Jahren hat die Partei fast alle 35 Wahlkreise gewonnen. Nur 2 Direktmandate gingen an die Grünen. Nun herrscht aber auch hier die Sorge, dass die AfD Boden gut machen könnte. Die Landes-CDU hat die Ortsverbände in diesem Herbst zu 2 Aktionswochen aufgerufen, um die CDU vor allem im ländlichen Raum sichtbarer zu machen. Felix Siegmund nutzt die Dynamik für seine Terminreihe.
5: naja, ich bin Kandidat, habe mir das überlegt, dass ich eine Wo drückt der Schuh-Tour machen möchte, auch mit dem Spruch bewusst als Provokation, und habe sie taktisch klug in die Aktionswochen der Ortsverbände der CDU Schleswig-Holsteins gelegt. Man muss auch mal ein bisschen clever sein.
1: Der Andrang ist groß im Lokal. Immer wieder müssen Tische dazugestellt werden. Am Ende sitzen fast 30 Leute zusammen. Allerdings, gut ein Drittel ist aus der Jungen Union. Viele andere sind Gemeindevertreter mit CDU-Parteibuch. Nur zwei Männer outen sich als Nichtmitglieder der Partei. Einer von ihnen, Fritz Müller, ist über 80 und hat früher im Nachbardorf als Landwirt gearbeitet. Ein Kollege habe ihn mitgenommen und er wolle sich nur mal informieren, sagt er. Auf das gute Abschneiden der AfD bei den letzten Landtagswahlen blickt auch er mit Sorge.
6: Aber als Landwirt wählt man CDU, sage ich jedenfalls. Das ist unmöglich mit der AfD. Die muss unbedingt gestoppt werden hier. Das kann so nicht weitergehen hier, denn die pflügen uns unter, sage ich einfach mal so. Hier.
1: Im Mai 2022 war die AfD in Schleswig-Holstein noch an der 5%-Hürde gescheitert. Die neueste Wahlumfrage von Infratest DIMAP aus April dieses Jahres zieht die AfD in Schleswig-Holstein bei 15%. Die CDU, die bei der letzten Landtagswahl noch an der absoluten Mehrheit kratzte, hat der Umfrage zufolge 10 Prozentpunkte eingebüßt. Felix Siegmund gibt sich unbeeindruckt.
5: Ich glaube, zu diesem Zeitpunkt sind Umfragen Schall und Rauch. Für mich sind entscheidend, was Wahlergebnisse sind. Das, was immer so erzählt wird, dass die AfD überall stark ist und alles überrennt, das nehme ich überhaupt nicht wahr. Sondern die Menschen wollen, dass die Probleme der Menschen gelöst werden. Und insofern blicke ich sehr positiv auf die Landtagswahl im nächsten Jahr und sage das auch sehr deutlich. Ich habe vor nichts und niemandem Angst. Ist ein bisschen wie mit Hase und dem Igel. Wenn die AfD kommt, war ich schon da.
0: Ambitionierte Wahlkämpfer der CDU in Schleswig-Holstein haben wir da gehört. Jörn Schaar hat sie getroffen.

0: Googelt man Grüne Thüringen, dann stößt man als allererstes auf den Treffer Grüne Fraktion Thüringen, wer wir sind. Und das sagt schon viel darüber aus, wo die Partei dort gerade steht. Sie muss sich einigen offenbar erstmal vorstellen oder zumindest wieder ins Gedächtnis rufen. Gerade mal 3,2% hat die Partei bei der letzten Landtagswahl 2024 geholt und es so nicht mehr ins Parlament geschafft. Opposition ist Mist, das sagte 2004 der Sozialdemokrat Franz Müntefering. Aber den Grünen in Thüringen wäre die Opposition sicherlich lieber als das, was gerade ist. Das ist nämlich großer Mist. Seit ein paar Wochen, da gibt es aber Hilfe und die kommt aus dem Nachbarland in Westdeutschland. Die grünen Bundestagsabgeordneten aus Hessen, die finanzieren in Thüringen eine Stelle und bieten Öffnungszeiten im Kreisbüro an, um da zu sein, um ansprechbar zu sein. Unser Landeskorrespondent Henry Bernhard war zur Sprechstunde in Eisenach.
1: Was erste, wenn ich komme? Ja, also wenn es jetzt Blumen gibt im Garten, ne? Sonst eben Zimmerpflanzen oder was auch immer, aber ich hab's gern ein bisschen mit.
2: Die mitgebrachten Blumen kürzen und in Vasen verteilen, die Zimmerpflanzen wässern. Jeden Dienstag um 12 Uhr, wenn Katja Hundertmark im grünen Büro in Eisenach ankommt, kümmert sie sich als erstes um die Blumen. Heute sind es Astern und fette Henne.
1: Wenn ich hier schon sitze, auch wenn es nur für einen Tag ist oder wenn ich weiß, dass eine Veranstaltung ist. Ich habe so einen Garten voller Blumen, ich liebe das sehr.
2: Katja Hundertmark ist Thüringer Grüne, aber angestellt ist sie bei den grünen Bundestagsabgeordneten aus Hessen. Jeden Dienstag öffnet sie für 4 Stunden das Büro in Eisenach.
3: Und sie können ja quasi nur Topfpflanzen haben, die auch eine Woche ohne...
1: Ja, und dunkel. Sie müssen Dunkelheit aushalten. Ist schon viel eingegangen, aber... Den habe ich von zu Hause mitgebracht, ein Wein, der kann das ab, vermutlich.
2: Bei der letzten Landtagswahl 2024 verloren die Thüringer Grünen ihre Landtagssitze und damit Mitarbeiter, Geld und regelmäßige Präsenz in der Öffentlichkeit. Seitdem gibt es nur noch ein grünes Wahlkreisbüro in Thüringen, das der Bundestagsabgeordneten Katrin Göring-Eckardt in Jena. Schwierig, allein ein Bundesland zu bespielen, schwierig, Präsenz zu zeigen, wenn alles nur noch ehrenamtlich geht. Da bot sich grenzüberschreitende Hilfe aus dem Nachbarbundesland an.
4: Das haben die hessischen Abgeordneten angeleiert. Also die Idee ist, dass die Grünen überall präsent sind, auch hier im ländlichen Bereich. Katrin Göring-Eckardt alleine kann nicht ganz Thüringen versorgen, kann hier nicht überall Termine wahrnehmen und Präsenz zeigen. Und da haben sie sich abgestimmt. Und dass sie so viel wie möglich versuchen, hier Termine auszumachen, Angebote zu machen, hier das Büro eröffnen. So.
2: Das Büro hat vorher der Grüne Regionalverband betrieben. Nun kommen die hessischen Grünen als Untermieter dazu. Und Katja Hundertmark als ihre Vertreterin vor Ort.
4: Dass ich hier bin als Ansprechpartner für die Leute und dass wir eben Präsenz zeigen, dass wir Veranstaltungen anbieten, Firmen besuchen, Organisationen besuchen, um zu zeigen, wir sind auch da und wir möchten wissen, was die Leute hier auch denken. Es geht jetzt nicht darum, dass die hessischen Abgeordneten sagen, wir kommen jetzt mal nach Thüringen und zeigen euch, wie es geht, sondern sie möchten wissen, wie ist es hier, was können wir für euch tun, wie soll es sein, dass wir das weitergeben an die Abgeordneten, dass sie dann mit ihrer Kompetenz uns unterstützen, Veranstaltungen anbieten oder eine Anfrage vielleicht dazu mal starten im Bundestag, sowas. Es geht darum, das Ohr auch hier rauszuhalten und zu hören, was den Leuten wirklich wichtig ist und das aufzunehmen und in die Arbeit einfließen zu lassen, dass sie sich wahrgenommen fühlen und auch ernst genommen werden.
2: Ihre Hauptbeschäftigung besteht darin, Veranstaltungen mit den hessischen Abgeordneten in Thüringen zu organisieren, Gespräche in Hochschulen oder Firmen zu planen, wo es oft gar nicht so leicht sei, Grüne zu vermitteln, sagt sie. Laufkundschaft komme eher wenig.
1: Hallo, heute ist Deutschlandfunk bei mir.
2: Aber nun ist gerade Stefan Schwesig da, Schatzmeister des Kreisverbandes. Er ist seit 1990 in der Partei und inzwischen Rentner.
5: Ja, also in der außerparlamentarischen Opposition ist es schwierig. Da kommt man dann nicht mehr so in die Medien. Und von daher, vom Landesverband, die schreiben ja mindestens eine Pressemeldung am Tag. Aber da kommt eigentlich in den Medien kaum was rüber. Kann man nur über seine eigenen sozialen Medien verbreiten. Ja, das ist hier schon mal ein positives Beispiel, was wir jetzt mit den hessischen Bundestagsabgeordneten haben. Und vorige Woche hatten wir ja noch die Katharina Dröge hier zu einem örtlichen Problem. Also von daher war das jetzt auch schön, alles in der Presse. Also man muss solche Aktionen machen. Und man muss, glaube ich, sich auch wenn jetzt keine Wahlkampfzeit ist, immer mal einen Infostand in der Öffentlichkeit machen, dass man noch da ist.
3: Gut, ciao.
4: Ciao.
3: Tschüss.
4: Hallo, hier ist die Katja Hundertmark vom Büro in Eisenach. Grüß dich. Ich habe deine Nachricht gesehen. Ach, habe ich mich gefreut. Das ist ja wunderbar. Du, am 13.11. hat sich der Omid jetzt angemeldet.
2: Katja Hundertmark telefoniert inzwischen mit Berlin. Sie muss einen Termin mit Omid Nuripur organisieren.
4: Super. Ach, ich freue mich. Danke dir. Tschüss. Sehr gut, sehr, sehr gut. Jetzt geht's voran.
3: Das heißt, Sie sitzen nicht nur hier und warten, dass jemand klopft.
4: Nee, nein, nein. Das wäre zu wenig. Das kommt nicht so häufig vor. Also ich habe zwischendrin genug mit Organisation zu tun. Das ist oft sehr zeitraubend. Anfragen, wo können wir hin organisieren, nochmal nachhaken, was umändern. Wenn man so einen Tag plant für den Abgeordneten, müssen das mehrere Termine sein. Der Weg muss berücksichtigt werden, dass auch mal eine Pause dabei ist. Ob die Medien informiert sind, ob da überhaupt Medien dabei sein sollen.
3: Oder? Waren da alle gleich begeistert hier bei den Grünen?
4: Das denke ich schon. Eigentlich haben alle gesagt, ach ja, Gott sei Dank, dass hier was ist. Weil wenn du so auf verlorenem Posten stehst, das ist schon nicht schön. Und wenn du aber anbieten kannst, wir machen eine Veranstaltung und es kommt ein Bundestagsabgeordneter, das zieht viel mehr, als wenn wir eine Veranstaltung anbieten. Das ist lange nicht so interessant für die Leute. Es kommen weniger Zuschauer, Zuhörer, als wenn du sagst, heute kommt ein Bundestagsabgeordneter und der würde sich mal anhören, was ihr zu sagen habt. Das ist schon was anderes.
2: Der Wartburgkreis hat 155.000 Einwohner. Davon sind gerade einmal knapp 100 Mitglied bei den Grünen. Ja, es gebe da schon gravierende Unterschiede zwischen Ost und West, findet Katja Hundertmark.
4: Ich erlebe das bei mir in der Heimatregion. Unser Dorf hat keine Windkraftanlagen, sieht aber, weil wir direkt an der hessischen Grenze wohnen, die Windkraftanlagen aus dem Nachbarort. Da war das kein Problem, Windkraftanlagen aufzustellen. Soweit wir es gehört haben, hat die Bevölkerung das gerne mitgemacht, nimmt gerne die Wertschöpfung mit. Das wäre bei uns, glaube ich, nicht möglich. Da gibt es schon nochmal eine andere Abneigung gegen die Grünen. Warum auch immer. Also an mir liegt es nicht.
0: Die Grünen in Thüringen kämpfen gegen das Vergessenwerden und bekommen dabei Hilfe der Kolleginnen und Kollegen aus Hessen. Henry Bernhard hat berichtet. 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

0: Wer in einer der großen Städte in Deutschland leben möchte, der braucht viel Geld. Was er nicht brauchen sollte, ist viel Platz. Im September sind in einer Studie wieder die Kosten für WG-Zimmer und Wohnungen in Deutschland verglichen worden. Teuer ist es eigentlich überall, aber nirgends so wie in München. Die bayerische Landeshauptstadt liegt weiter auf Platz 1 und es ist auch noch mal teurer geworden als in den Jahren davor. Im Schnitt 800 Euro warm kostet ein WG-Zimmer. Es gibt auch einfach zu wenige. Und das Versprechen, 50.000 Wohnungen zu schaffen, das hat dem jungen grünen Kandidaten Dominik Krause wahrscheinlich auch zum Sieg bei der Bürgermeisterwahl verholfen. Er möchte unter anderem leerstehende Büros in Wohnungen umwandeln. Wie realistisch ist das? Und kann man damit auch günstigen Wohnraum schaffen? Dieser Frage ist unser Bayern-Korrespondent Tobias Krone mal nachgegangen.
1: Neuperlach, ein Plattenbauviertel im Süden Münchens. Ein 4,5 Fußballfelder großer Bürokomplex steht seit der Pandemie leer. Eine ältere Passantin schüttelt den Kopf.
2: So viele Wohnungen und so viele Dinge werden gebraucht und gesucht und dann stehen so eine Häuser jahrelang leer. Verstehe ich nicht.
1: Die Stadt will hier an der Fritz-Schäffer-Straße das Geisterbürohaus zum Fritz-District umwandeln. Mit 325 Wohneinheiten, Kita und Geschäften. Doch kurz noch mal einen Schritt zurück. Warum stehen hier Büros leer? München ist eine wirtschaftliche Boomtown und mit 22 Millionen Quadratmetern Fläche einer von Europas größten Büromärkten. Tobias Seiler hat diesen Büromarkt permanent im Blick. Er arbeitet für das Maklerunternehmen Collier und stellt fest, Büros sind seit Corona und dem Trend zum Homeoffice weniger gefragt. Das heißt,
3: so in den Zentrumslagen innerhalb des Mittleren Rings ist der Leerstand deutlich niedriger. Stadtrandlagen oder schlecht angebundene Stadtlagen tun sich da deutlich schwerer. Insgesamt haben wir so einen Leerstand von 10%. Das ist gerade, wenn man im internationalen Vergleich München betrachtet, jetzt nicht exorbitant viel, aber doch deutlich mehr als die 3-4%, die wir vor der Pandemie gesehen haben.
1: Die Anbindung des Fritz-District ist nicht ideal. Es liegt genau auf halber Strecke zwischen zwei U-Bahn-Stationen und dann eben eine Viertelstunde vom Hauptbahnhof entfernt. Hier in Neuperlach ist der erste Schwerpunkt von Thomas Hubohm, Chef der neuen städtischen Umbauagentur.
4: Das erklärte Ziel der Umbauagentur ist relativ simpel. Es geht darum, bestehende Leerstände in der Stadt, vor allem den gewerblichen Leerstände und Büroleerstände, in Wohnraum zu transformieren.
1: 12 Mitarbeitende mit Fachkenntnissen in Architektur, Jura, Wirtschaft und Netzwerkkommunikation sollen sich um verfügbaren Büroraum kümmern.
4: Verfügbar heißt für uns an der Stelle, sind die Eigentümer bereit, eine Transformation dieser Leerstände zu Wohnraum möglich zu machen? Und sind diese Leerstände auch an der richtigen Stelle in der Stadt, dass wir sagen, hier wollen wir Wohnen möglich machen und hier halten wir das auch für besonders gut geeignet?
1: Denn in manchen Gebieten will die Stadt Büros gar nicht umwandeln, weil sie die Gewerbegebiete und damit eine Gewerbesteuerquelle erhalten will. Auf der Seite der Immobilienunternehmen gäbe es teils starkes Interesse an Umwandlungen. Schon eine höhere zweistellige Zahl an Anfragen habe Thomas Hubohm diesen Sommer erreicht. Und für diejenigen, die noch nicht daran gedacht haben, hat der Stadtplaner Argumente parat.
4: Ich wage mich an den Vergleich mit dem Neubau. Beim Neubau müssen Sie gerade schauen, dass Sie überhaupt eine Gesamtfinanzierung auf die Beine stellen. Und dann haben Sie noch keine Baugrube und noch keinen Rohbau stehen, wenn ich es mit dem Bestand vergleiche, wo wir eine vorhandene Bausubstanz haben, die ich gut nutzen kann, die steht schon da und mit der kann ich weiterarbeiten. Ich habe an dem Standort dann auch vorhandenes Baurecht über Bauturbo.
1: Der sogenannte Bauturbo, das ist ein neues Bundesgesetz. Gemeinden können jetzt zum Beispiel einfacher

0: eigentlich Wohnraum, der für junge Leute besser geeignet ist als für Familien beispielsweise.
1: Die Mieterschützerin, die auch für die SPD im Stadtrat sitzt, gibt sich vorsichtig optimistisch. Vorsichtig, denn...
0: Was mir ein bisschen auf den Nägeln brennt, ist, dass der Wohnraum halt vermutlich nicht wirklich günstig sein wird, aus meiner Sicht, weil einfach die Umbaukosten sehr, sehr hoch sind.
1: Was die Befürchtung des Mietervereins ist, nährt gleichzeitig die Hoffnung von Investoren. Denn Entbürokratisierung hieße möglicherweise auch, dass die für Investoren teuren sozialen Standards heruntergesetzt würden. Beim Neubau galt bis jetzt in München diese Regel. 60% der Wohnungen müssen 40 Jahre lang zu niedrigeren Mietpreisen angeboten werden. Bei den ersten Umwandlungen ist es weniger. So sollen beispielsweise die Ten Towers, ein architektonisch spannender, relativ neuer Gebäudekomplex am Ostbahnhof, zu einem Hotel und zu Apartments für Studierende und Azubis umgebaut werden. Von diesen Apartments müssen aber nur 10% zu erschwinglichen Azubi-Tarifen von 300 bis 500 Euro angeboten werden, die anderen zu freien Marktpreisen.
2: Dass das jetzt eine Möglichkeit ist, dort relativ teure Studenten-Apartments und schicke Apartments einzubauen, das ist vielleicht eine Möglichkeit. Sie wird das Problem aber nicht lösen. Also hier spielt die Musik in solchen Gebäuden.
1: Der Architekt und Umweltaktivist Robert Philipp steht an einem regnerischen Nachmittag vor einem brutalistischen Gebäude aus den 70ern. Vor ein paar Jahren wurde hier im Strafjustizzentrum noch die Rechtsterroristin Beate Zschäpe zu lebenslänglicher Haft verurteilt. Im Sommer ist das Gericht in ein neues Justizzentrum umgezogen und eine Initiative aus ArchitektInnen und Stadtplanern unter dem Motto »Abbrechen, abbrechen« will verhindern, dass der Freistaat Bayern das Gebäude verkauft und dass Investoren es abreißen und neue Bürohäuser bauen. Hier direkt an einer U-Bahn-Station. Auch in Homeoffice-Zeiten ist das Büro Bestlage. Stattdessen könnten Kultur und Gewerbe in die Gerichtssäle einziehen und auf den Büroetagen 150 bis 400 Wohnungen entstehen. Möglichst bezahlbar.
2: Und außerdem in diesem Gebäude mit 50.000 Quadratmetern sind 24.000 Tonnen CO2 gebunden, die, wenn das jetzt abgebrochen wird, unwiederbringlich weg sind.
1: Das soziokulturelle Wohnprojekt könnte eine Alternative werden zur Berliner Enteignungsdiskussion, sagt der Stadtplaner und Aktivist Jan Fries.
3: Für uns ist es auf einer Ebene vergleichbar, dass halt ein Fehler gemacht wurde in der Vergangenheit, in Berlin zum Beispiel, dass halt im großen Stil Wohnungen der öffentlichen Hand veräußert wurden. Und das ist jetzt sozusagen der etwas radikale Versuch, das zurückzudrehen. Und hier in dem Fall ist es so, dass ja noch kein schwerwiegender Fehler gemacht wurde.
1: Verkaufen wäre aus Sicht von Abbrechen, Abbrechen ein Fehler. Doch vergangenes Jahr hat der bayerische Verkehrsminister Christian Bernreiter angekündigt, genau das tun zu wollen und hat es mit der schwierigen Finanzlage im Freistaat begründet. Auf eine aktuelle Anfrage schreibt das Ministerium:
4: Der Freistaat ist nach wie vor an einer sinnvollen Nachnutzung der Liegenschaft interessiert. Hierzu ist der Freistaat mit der Landeshauptstadt München in einem guten und konstruktiven Austausch. Ein offizielles Verkaufsverfahren ist noch nicht eröffnet.
1: Die Aktivisten setzen jetzt auf die Stadt. Nur sie könnte eine Umwidmung des Baugrundes von Justiz auf etwa Gewerbe entscheiden. Doch was der Freistaat vorhabe, wisse man aktuell noch gar nicht gesichert, schreibt das städtische Planungsreferat auf Anfrage und fügt hinzu, die neuen rechtlichen Vereinfachungen für Umwandlung, die gäbe es für ausschließlich neue Gewerbeflächen nicht. Auf gut Deutsch, neue Büros in dieser Bestlage würden wohl eine ganze Zeit lang auf eine Genehmigung warten müssen.
5: Tobias Krone war das über den Wohnungsmarkt in München. 50.000 neue Wohnungen hatte der neue Bürgermeister von München im Wahlkampf versprochen.

0: Der Begriff Brandmauer, der kommt eigentlich vom Bau. Eine Brandmauer, das ist eine Wand oder eben eine Mauer, die das Übergreifen von Feuer und Rauch von einem Gebäude oder Gebäudeteil zu einem anderen verhindern soll, egal was passiert. In Deutschland ist der Begriff Brandmauer in den letzten Jahren mehr zu einem politischen geworden. Er bezeichnet eine klare Abgrenzung demokratischer Parteien von extremistischen und radikalen Strömungen, insbesondere der extremen Rechten. Und auch die Kirchen in Deutschland, die haben Brandmauern errichtet. 2024, da haben die Deutsche Bischofskonferenz und die evangelischen Landeskirchen beschlossen, dass ein AfD-Mandat mit der Arbeit in der Kirche unvereinbar ist. Ein Fall aus Kassel zeigt jetzt, was das ganz konkret bedeuten kann. Gregor Lischka berichtet.
1: Wer die kleine Wohnung von Thomas Sossner in Kassel betritt, macht gefühlt einen Schritt rund 100 Jahre zurück. An den Wänden hängen Ölgemälde und Kuckucksuhren, vergilbte Notenblätter und Schallplatten füllen ganze Wandregale.
2: Die Notenblätter stehen da drüben, das sind alles Schellackplatten, also Schallplatten aus der Vorkriegszeit. So ein bisschen mein Lebensgefühl habe ich tatsächlich so ein bisschen in dieser Kunst und Kultur, vor allem der 20er Jahre, wiedergefunden.
1: Sossner trägt unter dem Pullover ein Karohemd, die kurzen Haare sind brav zur Seite gekämmt. Nur wenige Dinge, wie ein grauer PlayStation-Controller auf einem der Sessel etwa, verraten, dass hier ein 38 Jahre alter Mann im Jahr 2026 lebt.
2: Bieder gefällt mir, ich mag Bieder.
1: Und er mag klassische und Kirchenmusik. In der Ecke des Raumes steht ein Klavier.
2: Ich kann es Ihnen ja mal kurz andeuten. Also bei O Welt, ich muss dich lassen, ist die Melodieführung im Evangelischen so.
3: 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Ich fahr dahin, mein Straßen.
2: Ungefähr so rhythmisch habe ich jetzt etwas daneben gehauen. Und bei Nun ruhen alle Wälder ist die Melodieführung deutlich angeglichener. Da ist es halt eher in ein Metrum gepackt, dass man dann halt auch einfacher mitsingen kann.
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1: Diese hörbare Leidenschaft hat Sossner als Kirchenmusiker zum Beruf gemacht, hat als Organist und Pianist auf hunderten Beerdigungen, Hochzeiten und Gottesdiensten gespielt. Nur in Kassel darf er das nicht mehr.
4: Wie erklären Sie jetzt jemandem, dass Sie diese Stücke nicht mehr spielen in der Kirche?
2: Naja, dann erzähle ich die Sache so, wie sie halt eben ist. Ich meine mal, ich bin Parteimitglied bei der AfD, ich habe mich um ein Mandat beworben und ich darf nicht mehr. Das ist die kurze und knappe Antwort.
1: Die lange ist natürlich etwas komplizierter. Der Mann mit dem adretten Auftreten und der Vorliebe für Kirchenmusik ist im April in die AfD-Fraktion der Kasseler Stadtverordnetenversammlung nachgerückt. Damit ist er Mandatsträger einer Partei, die aus Sicht der katholischen sowie evangelischen Kirche ihren Grundwerten und der christlichen Botschaft widerspricht. Die evangelische Kirche kündigte das langjährige feste Arbeitsverhältnis zwischen ihr und Thomas Sossner vor wenigen Monaten auf. Sossner fühlt sich ungerecht behandelt.
2: Grundsätzlich hat dieses Recht ja jeder Arbeitgeber. Aber in was für einem Land leben wir bitteschön, wenn man wegen seiner politischen Meinung einfach seinen Job verlieren kann oder sozial geächtet werden kann oder sonst etwas?
1: Gegen die Kündigung der evangelischen Kirche klagt er daher vor dem Arbeitsgericht Kassel. Eigentlich sind Mandatsträger vor arbeitsrechtlichen Konsequenzen aufgrund ihrer politischen Tätigkeit besonders geschützt. Gleichzeitig dürfen die Kirchen aber von ihren Mitarbeitern auch Loyalität zu ihren Werten verlangen. Es ist ein rechtlich komplizierter Fall, für den es noch kein Präzedenzurteil gibt. Die Verhandlung steht im März an. Sossner hat auch für katholische Gemeinden als freier Musiker immer wieder an der Orgel gespielt. Aber die vergeben auch größtenteils keine Aufträge mehr an ihn. Stefan A., Pastoralreferent des Dekanats Kassel-Hofgeismar, begründet das in der Lokalzeitung sowie im Hessischen Rundfunk so.
5: Ich denke, dass die AfD in wesentlichen Punkten gegen die Menschenwürde verstößt, dazu aufruft, Menschen ungleich zu behandeln und damit diametral gegen den Verkündigungsauftrag der Kirche steht.
1: AfD-Anhängern stünde die Kirche weiter offen. Aber AfD-Mandatsträger könnten nicht in einem Dienst die Kirche repräsentieren. Thomas Sossner findet, dass die Positionen der AfD den Lehren der Kirche oder des Evangeliums nicht widersprechen. Die Brandmauer im Allgemeinen, wie auch diese Brandmauer an der Orgelbank, führten letztendlich zur Ausgrenzung, klagt er.
2: Naja, wissen Sie, ich bin ja in vielerlei Hinsicht enttäuscht von den Leuten sozusagen, aber ich will es mal so ausdrücken, gerade in jetziger Zeit, wo man ja auch wirklich anhand der Umfrageergebnisse und so weiter und teilweise auch schon der Wahlergebnisse in manchen Bundesländern sieht, dass große Teile der Gesellschaft einfach auch aus Überzeugung diese Partei inzwischen wählen, nützt es einfach nicht zu tun, als wenn es dieses Problem nicht gäbe, beziehungsweise als wenn es verschwindet, wenn man halt einfach sagt, wenn mein Nachbar AfD wählt, dann grüße ich ihn halt auf der Straße nicht mehr. Aber naja.
1: Sosna steckt sich einen Zigarillo an, kommt nochmal auf seine Vorliebe für Schellackplatten, klassische Kleidung, Musik und die alten Zeiten zu sprechen.
2: Ich würde mir schon eine Gesellschaft zurückwünschen, in der halt auch eine gewisse Etikette und ein gewisser Anstand wieder gilt. Und ich muss sagen, so das vermisse ich in den letzten Jahren zunehmend.
1: Sosna ist, das sagt er selbst, ein biederer Mann. Von Brandstiftern in seiner Partei will er wenig wissen. Angesprochen auf identitäre und völkische Strömungen, auf Funktionäre, die über Minderheiten herziehen oder die NS-Zeit verharmlosen, verweist er auf das Grundsatzprogramm seiner Partei.
2: Wonach man sich als Parteimitglied zu richten hat, ist das Grundsatzprogramm, das Wahlprogramm. Und ich habe da nichts entdeckt, was in irgendeiner Weise mir Kopfzerbrechen bereiten würde. Wenn es rechtlich problematisch ist, dann gibt es eben das Instrument des Parteiverbotsverfahrens. Dann bitte einfach mal durchziehen und dann haben wir Klarheit über alles. Dann müssen wir nicht mehr spekulieren.
1: Sosna war lange Mitglied in der SPD. Während der Corona-Zeit fühlte er sich bereits als Ungeimpfter ausgegrenzt. Letztes Jahr trat er dann der AfD bei. Die stehe unter einem gewaltigen Druck von außen.
2: Intern jetzt führt das aber zu einem gewissen Zusammenhalt sozusagen. Weil dadurch, dass man halt eben ja quasi ein Verstoßener ist sozusagen in der Gesellschaft und auch mit solchen Mitteln bekämpft wird, ist man darauf angewiesen, dort mit Leuten zusammenzuarbeiten und sie zu respektieren, mit denen man sonst im Privatleben eigentlich wenig zu tun hätte, sozusagen.
1: Nachdem er seine Aufträge als Musiker verloren hatte, hat ihm die AfD einen Teilzeitbürojob in der Parteiorganisation angeboten, erzählt er.
2: Also die Partei hat es mir natürlich angeboten, weil sie hat gesagt, du hast wegen uns den Job verloren. Also wenn wir dir helfen können, dann versuchen wir es natürlich.
1: Sosna vertritt nun die AfD im Stadtparlament und er arbeitet für sie. Die übrige Zeit will er nutzen, um sein Lehramtsstudium abzuschließen, das er jahrelang hat schleifen lassen. Sosna will Lehrer werden. Für Musik und Deutsch.
2: Ich bezweifle zwar, dass ich als AfD-Mandatsträger irgendeinen Job als Lehrer bekommen würde, aber eigentlich bin ich so erzogen, dass man das, was man angefangen hat, auch zu Ende bringen sollte.
1: Die Kirchentür bleibt ihm als Organisten in Kassel verschlossen. Ob die Schultür sich für ihn öffnet, das bezweifelt er selbst. Weit offen steht ihm vorerst nur die Tür der AfD.
0: Gregor Lischka war das über einen Mann, den die Brandmauer persönlich betrifft. Er bekommt wegen seines AfD-Mandats in Kassel keine Jobs mehr von der Kirche.

Und das war das DLF-Magazin am Donnerstagabend. Die Redaktion hatte Barbara Roth. Alle unsere Inhalte aus den Ländern finden Sie auch in der Deutschlandfunk-App. Ich bin Steffi Orbach. Machen Sie es gut. Bis bald.

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1: 20 Uhr. Die saarländischen Kassenärzte haben die heute vom Bundestag beschlossene Reform der Notfallversorgung scharf kritisiert. Der Anlass: Die niedergelassenen Ärzte sollen künftig eine bestimmte Anzahl freier Termine als Notfalltermine bereithalten. Das lehnt die Kassenärztliche Vereinigung des Saarlandes kategorisch ab. SR-Reporterin Stefanie Balle.
2: Bis 1. März kommenden Jahres sollen die kassenärztlichen Vereinigungen zusammen mit den Krankenkassen die verpflichtende Zahl zumeldender Notfalltermine pro Arzt festlegen. Das sollen mehr Termine sein als bisher. Das greife in die Berufsfreiheit der Ärzte ein, kritisiert die KV Saar. In einer ersten Reaktion spricht sie gar von Terrorisierung der Ärzte durch die kassenärztliche Vereinigung. Im Saarland arbeiteten die Ärzte bereits am Limit. Außerdem würden schon jetzt 15% der Behandlungen von Fachärzten nicht vergütet, weil die Budgetierung greife.
1: Viele Polizisten im Saarland trauen sich nicht, über psychische Belastungen im Dienst zu sprechen. Sie haben Angst vor beruflichen Nachteilen, wenn sie Unterstützung in Anspruch nehmen. Das ist das Ergebnis einer Befragung des Innenministeriums von mehr als 900 saarländischen Polizisten. Dabei gaben 61% an, in den vergangenen 12 Monaten mindestens ein stark belastendes Ereignis erlebt zu haben. Über 40% trauen sich aber nicht, offen über psychische Belastungen zu sprechen. Mehr als die Hälfte hat Angst vor beruflichen Nachteilen. Die Bundeswehr darf ihre Auslandseinsätze im Roten Meer und im Südsudan fortsetzen. Das hat der Bundestag heute beschlossen. Es handelt sich um die EU-Marine-Mission Aspides und die UN-Mission UNMISS. Aspides hat das Ziel, im Roten Meer Schiffe vor den Angriffen der Houthi-Miliz zu schützen. Im Südsudan herrscht Krieg. Bei der Mission dort sollen die Soldaten dabei helfen, die Bevölkerung zu schützen und humanitäre Hilfe bereitzustellen. Das Kölner Landgericht hat dem Anbieter des Messenger-Dienstes Snapchat untersagt, personenbezogene Daten für Werbezwecke zu nutzen. Nach Auffassung der Richter verstößt Snapchat gegen Datenschutz und Jugendschutz. Die Betreiber hätten über einen mit künstlicher Intelligenz angefütterten Chatbot rechtswidrig Nutzerdaten eingeholt und verarbeitet. Per Snapchat lassen sich Fotos, Videos und Texte verschicken. Das wird vor allem von jungen Menschen genutzt. Bei der Tischtennis-Europameisterschaft in Slowenien hat Patrick Franziska vom 1. FC Saarbrücken das Achtelfinale erreicht. Franziska besiegte am Abend den Slowenen Jerni Kosul mit 4:0 Sätzen. Und das waren die Nachrichten mit Franziska Hans. 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Das Wetter: In der Nacht locker bewölkt, später Nebel bei Tiefstwerten zwischen 10 und 5 Grad. Morgen zunächst trüb, später kommt die Sonne raus bei maximal 20 Grad. Die Zeit, es ist gleich 20.03 Uhr.
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4: Thema Musik live, heute zum Auftakt der Donaueschinger Musiktage. Aus Donaueschingen, aus dem Museum Art Plus. Und wir senden heute nicht nur für alle, die BR Klassik eingeschaltet haben, sondern ich begrüße auch alle, die SWR Kultur und SR Kultur empfangen. Und wir fragen heute bei Thema Musik live: Wie verbinden sich Festivals, wie die Donaueschinger Musiktage, aber auch wie Konzerthäuser, wie Ensembles, einzelne Musiker über die Musik hinaus, die sie spielen, auch über Marketing und Werbung hinaus, mit ihrem tatsächlichen und auch potenziellen Publikum? Musikvermittlung, das war ja ganz lange Peter und der Wolf oder vielleicht auch Leonard Bernstein. Und es hat sich aber viel geändert, zum Beispiel seit Hans-Werner Henze 1976 in Montepulciano den Cantiere Internationale Die Arte ins Leben gerufen hat. Eine Sommerakademie, wo Bürger mitwirkten und Musik bei Menschen beinahe zu Hause stattfand und stattfindet. Wir fragen, was ist anders und warum? Und darüber spreche ich heute mit Anja Adam. Sie ist aus Basel zu uns gekommen, arbeitet dort am Theater, ist Musikvermittlung und ist Co-Leiterin und Mitgründerin des Theater Publik. Rechts von mir Tobias Bleek, Musikwissenschaftler und Vermittler. Er war lange Leiter des Education-Programms des Klavierfestivals Ruhr, ist heute auch Musikwissenschaftsprofessor in Düsseldorf. Und er hat an der Ruhr ein Programm ins Leben gerufen, was sehr nachhaltig gewirkt hat und wo er das Klavier auch in Stadtteile gebracht hat, in denen man normalerweise gar nicht so mit dem Klavier vertraut ist. Mein dritter Gast stammt aus Wien, ist heute nicht die Donau entlang hier hochgekommen, sondern mit einigen Umwegen mit der Bahn. Axel Petri Preis, Sie sind froh, dass Sie es geschafft sind. Er ist Professor für Musikvermittlung und Community Music in Wien. Ich bin Martina Seber und ich darf auch unsere Musiker vorstellen. Die spielenden Gäste heute sind das Trio Speak Percussion. Sie kommen aus Australien, werden bei den Musiktagen auch noch weiter zu hören sein. Und ich heiße Sie herzlich willkommen mit einem Intro. Applaus

0: Das war Speak Percussion zum Auftakt unserer Diskussion bei Thema Musik live über Musikvermittlung, Musik für alle, Fragezeichen. Frau Adam, mal ganz grundsätzlich, warum vermitteln Sie Musik? Warum ist das Ihr Anliegen und Ihr Beruf geworden?
1: Also neben meiner privaten Sozialisation als Kind und Jugendliche gibt es dazu eine ganz cheesy Geschichte, warum ich Musikvermittlung mache. Und zwar bin ich, es muss so 2010 gewesen sein, bin ich durch einen Zufall eigentlich als Praktikantin bei der Elbphilharmonie in Hamburg gelandet. Und 2010, da klingelt es vielleicht bei Ihnen, da gab es die Elbphilharmonie ja noch lange nicht. Aber den Konzertveranstalter gab es schon, weil es natürlich das Konzerthaus auch geben sollte. Und deswegen musste sich der Konzertveranstalter damals wahnsinnig anstrengen, gegen so diese Stimmung in der Bevölkerung in Deutschland anzukommen, und hat ganz viel Vermittlungsarbeit gemacht, ganz viel Education-Arbeit hieß es damals dort, und hat mich dann damals nach Mümmelmannsberg geschickt. Weiß nicht, ob das jemand von Ihnen kennt. Mümmelmannsberg ist ein Stadtteil relativ außerhalb. Ich selber komme aus der rosa Welt in Oberbayern, hohe Nettoeinkommen, wenig Arbeitslosigkeit, keine Kriminalität, und wurde da als sehr junger Mensch nach Mümmelmannsberg geschickt, was wirklich, glaube ich, ein sehr schwieriges Pflaster ist, um dort als Kind oder Jugendliche aufzuwachsen. Und dort hatten wir ein Projekt an der Schule, und ich weiß noch, ich bin dort hingegangen, es ist super blau hinter den Ohren und überall, und hatte eine Klasse, wo ganz klar war, die Rollen sind verteilt, und es gab einen Jungen, der war leicht übergewichtig, es war klar, der wurde ausgegrenzt, hat mir dann der Lehrer schnell erzählt, der hatte eine schwierige Familiengeschichte, und wir haben irgendeine Übung gemacht, und dieser Junge hat dann gesagt, ich möchte was vorsingen. Und es ist so ein Moment, wo man als Pädagoge dann kurz denkt, oh Gott, könnte auch total schief gehen jetzt. Hoffentlich kann man das irgendwie auffangen. Und er hat sich wirklich in die Mitte gestellt und hat gesagt, er singt sein Lieblingslied, und hat, es war ein Klein Wildvögelein gesungen. Also so ein totales Volkslied. Und das Schöne war, dass die Klasse überhaupt nicht gelacht hat, weil er hat es wirklich fantastisch gesungen. Also wirklich so, dass man denkt, Wiener Sängerknabe, Regensburger Domspatz. Und was es mit ihm gemacht hat, wie er gemerkt hat, es lacht niemand, weil ich glaube, es war schon auch so ein bisschen trotzig von ihm, lacht mich aus, ja, ich bin hier, und niemand hat gelacht, sondern alle waren total bewundernd. Und das, was eigentlich der Grund ist, warum ich Musikvermittlung mache, ist, dass man dann gemerkt hat, wie sich seine Körperhaltung so total aufgerichtet hat und wie man so gemerkt hat, Musik verändert wirklich was in der Gruppe, verändert was in dieser Person, verändert was in der ganzen Haltung, in diesem Erstaunen, dass man Anerkennung bekommt für was man selber gerade produziert hat. Und das hat mich sehr geprägt. Und danach habe ich gedacht, ja, das ist der Job, den ich machen möchte. Und das kommt mir irgendwie wichtig und richtig vor.
0: Über Ihre Arbeit am Theater Basel sprechen wir gleich, über das spannende Projekt Theater Publik. Axel Petri Preis, Sie haben das Handbuch Musikvermittlung herausgegeben, zusammen mit Johannes Voll. Das war das erste deutschsprachige Grundlagenbuch im Jahr 2023, also noch gar nicht so lange her. Und Sie schreiben darin, Musikvermittlung sei ein messy Konzept, also ein Konzept mit sehr viel Unordnung, was man erstmal noch aufräumen muss. Warum? Was ist das für ein Konzept oder keines?
2: Ja, messy deshalb, weil es sehr unterschiedliche Zugänge zum Thema Musikvermittlung gibt und weil es sehr unterschiedliche Verständnisse von Musikvermittlung gibt. Das beginnt schon mal mit dem Verständnis von Vermittlung. Was ist das Vermittlungsverständnis, das sich in Musikvermittlung versteckt? So ein traditionelles. Also
0: Musik vermittelt sich ja zuerst auch mal sowieso selbst.
2: Ja, das ist ja, eine Frage, ob das tatsächlich so ist. Also wenn wir Antoine Aignon, den Musiksoziologen, fragen, dann ist Musik immer vermittelt. Die vermittelt sich nicht von selbst, sondern ist immer vermittelt, beispielsweise über Instrumente, über Noten, über Empfangsgeräte, über die Körper der Musiker und Musikerinnen, über das Publikum, über den Raum und so weiter. Das heißt, Musik ist nach Aignon jedenfalls immer schon vermittelt. Und so ein traditionelles Vermittlungsverständnis wäre ja so etwas wie Wissensvermittlung. Also ich sende Wissen von A nach B, und das ist durchaus etwas, was so, ich würde sagen, im Beginnen der Musikvermittlung auch ein Verständnis war, das in diesem Konzept, in dieser Praxis steckte. Dass man sagt, man möchte gerne Menschen zu klassischer Musik vor allem hinführen und diesen Menschen Wissen über Werke, vor allem über Werke des klassischen Kanons, Sie haben ja schon so typische Werke genannt zu Beginn, näher bringen. Es gibt aber auch ein anderes Vermittlungsverständnis, nämlich das Vermitteln zwischen. Und Johannes Voigt und ich schreiben in unserem Handbuch auch, dass wir Musikvermittlung als Praxis verstehen, die gezielt Verbindungen und Verbindungen zwischen Menschen und Musiken herstellt. Und wir verwenden ganz bewusst den Plural Musiken. Das ist zwar eher ungewöhnlich, aber in der Ethnomusikologie oder in der Musiksoziologie relativ selbstverständlich, weil wir eben ganz bewusst darauf hinweisen wollen, dass es nicht nur die eine Musik gibt, sondern ganz viele unterschiedliche Musikstile oder Musikgenres und deswegen Musiken. Und dieses Verbindungen herstellen zwischen Menschen und Musiken, das ist eben ein anderes Verständnis von Vermittlung als dieses monodirektionale Ich sende dir Wissen über etwas.
0: Und das ist dann auch ein relativ unübersichtliches Feld. Da kommen wir vielleicht wieder zu diesem Messi-Konzept.
2: Genau, und dann gibt es natürlich in der Praxis, in der konkreten Praxis ganz, ganz unterschiedliche Ansätze. Aber auch, wenn wir uns die wissenschaftlichen Publikationen anschauen, und mittlerweile ist die Musikvermittlung auch ein Forschungsfeld, ein ganz ansehnliches Forschungsfeld geworden. Und da gibt es einfach ganz unterschiedliche Ansätze und Definitionen dazu, was Musikvermittlung ist, was es sein könnte, was Ziele sein könnten, was Begründungen sind für Musikvermittlung. Und daher also dieser Ausdruck des Messi-Konzepts, den wir verwenden.
0: Herr Bleek, Sie sind damals als Musikvermittler aus Berlin mit Kontakt, also mit ersten Erfahrungen bei den Philharmonikern an die Ruhr gekommen und haben dann da auch Musikvermittlung gemacht. Können Sie mit dieser Idee, dieses Messi-Konzept etwas anfangen? Oder war das bei Ihnen ganz geordnet, als Sie angefangen haben?
3: Nee, also ich glaube, Ordnung gibt's da nie. Man ist natürlich irgendwie, bei mir war es tatsächlich so, ich habe mich ja jetzt nicht aus einem wissenschaftlichen Interesse der Musikvermittlung erstmal zugewandt, sondern auch aus der Praxis. Und es war tatsächlich auch ein Zufall, dass ich in dem Moment in Berlin lebte und studierte, als Sir Simon Rattle nach Berlin kam und die Education-Arbeit der Berliner Philharmoniker begann. Und ich war quasi da der erste Praktikant und wurde in dieses Feld reingeschmissen. Und ich würde sagen, es war insofern messy, weil eigentlich keiner, und das bezieht sich auf die Musikerin und die Musiker des Orchesters auch, wirklich eine Vorstellung hatte, was das jetzt eigentlich sein soll. Und man hat einfach gemacht und hat verschiedene Dinge ausprobiert. Und was spannend war, dieses Programm wurde begründet von Sir Simon Rattle, aber er hat mehrere Menschen mitgebracht aus Großbritannien, die eben schon eine lange Vorerfahrung in dem Feld hatten. Das heißt, es gab unterschiedliche Wissensstände, es gab unterschiedliche Konzepte, es gab unterschiedliche Kulturen, die da zusammenkamen. Das war wahnsinnig spannend, da könnte man viel drüber reden, wie eben solche Konzepte auch je nachdem, wo sie entstanden sind, wann sie entstanden sind, unter welchen Rahmenbedingungen sie entstanden sind, auch ganz unterschiedlich sind. Und das heißt, ich kam sozusagen nach 4 Jahren, wo eigentlich mein erstes Standbein in der Musikwissenschaft an der Uni war und ich gerade fertig war mit meiner Doktorarbeit, an die Ruhr mit dieser Möglichkeit, ein Musikvermittlungsprogramm mit anderen zusammen aufzubauen. Und ehrlich gesagt, mein Plan war eigentlich nicht, da jetzt irgendwie lange zu bleiben, sondern das 1-2 Jahre auszuprobieren und dann was anderes zu machen. Und dann war das so spannend, dass ich entschieden habe, es weiterzumachen und das glücklicherweise, auch wenn ich jetzt primär wieder in der Musikwissenschaft bin, in verschiedensten Formen immer noch weitermachen kann.
0: Von wo bis wo reichte denn die Bandbreite der Projekte, die Sie beim Klavierfestival Ruhr entwickelt haben?
3: Es ist schwierig, jetzt das in 3 Sätzen zu sagen. Also grundsätzlich muss ich erstmal wieder einschränken. Herr Petri-Preis hat das ganz wunderbar gesagt, wir haben es ja nicht mit einer Musik zu tun, sondern wir haben es mit einer Vielfalt von Musiken und musikalischen Praktiken zu tun. Beim Klavierfestival Ruhr ist es so, es ist ein Festival, da steht im Zentrum die klassische Klaviermusik und es gibt ein bisschen Jazz und es gibt jetzt noch andere Dinge neuerdings, aber damals, als ich da ankam, war das sehr klassisch vom Fokus her und wir hatten auch das Verständnis, dass wir zu den Musiken arbeiten wollen, die eben auch in diesem Festival eine Rolle spielen. Was, glaube ich, damals vielleicht ungewöhnlich war, ist, dass es eigentlich 2 Grundentscheidungen gab. Die eine war, wir wollen langfristig arbeiten und eben nicht nur projektweise. Und die andere war, wir wollen zu sehr komplexer Musik arbeiten. Also nicht zu Peter und der Wolf, sondern zu Notation von Boulez oder Ligeti-Etüden oder Bartok-Klavierstücken. Und die Erfahrung, die wir dann machen konnten, ist, wenn man tatsächlich eben so eine langfristige Perspektive hat, dass man durchaus in Grundschulen in Duisburg-Marxloh mit Kindern sich über einen langen Zeitraum mit Klaviermusik von Ligeti beschäftigen kann. Und die hören natürlich Ligeti anders als Sie das machen oder als ich das mache, aber Sie hören es auf Ihre Art und Weise und Sie verändern natürlich Ihr Hören auch dadurch, dass es ein langfristiger Prozess ist.
0: Wann hat man eigentlich überhaupt angefangen, Musik zu vermitteln, also klassische Musik zu vermitteln innerhalb der bürgerlichen Musikkultur? Gab es da so einen Anfang und warum überhaupt? Herr Blieg, nein, Herr Petri Preis, ja.
2: Vielleicht mag der Musikwissenschaftler beginnen und ich setze dann fort.
3: Ah, habe ich jetzt einen schwierigen Job. Also, was mir jetzt gleich einfällt, ist, weil ich mich gerade damit beschäftigt habe, der Fall Ludwig van Beethoven. Sie kennen wahrscheinlich alle das Format zweimal hören, was sehr populär ist. Wenn Sie sich jetzt nach Wien versetzen, in die Zeit um 1824, Beethoven schreibt nach längerer Pause sein erstes spätes Streichquartett, das Streichquartett in S-Dur, Opus 127. Es wird uraufgeführt vom Schuppanzig-Quartett. Die Probenzeit ist sehr kurz, weil das Stück zu spät fertig wird. Und Beethoven ist zwar nicht bei der Uraufführung, sondern was er hört von seinem Neffen bzw. seinem Bruder und anderen ist, ist es fürchterlich schiefgegangen. Und dann kommt ein Prozess, dass entschieden wird, dieses Werk noch mehrfach aufzuführen mit verschiedenen Ensembles. Und es gibt mindestens 3 Konzerte, in denen dieses Werk nicht einmal gespielt wird, sondern 2-mal. Also das heißt, es gibt schon eine Form von 2-mal Hören beim späten Beethoven. Ich glaube, es gab dazwischen jetzt kein Gespräch wahrscheinlich mit den Musikern. Also es waren alles Männer. Aber da würde ich sagen, ist die Idee der Vermittlung, also der Möglichkeit, eben komplexe Musik nicht nur einmal, sondern 2-mal zu hören, schon ganz klar da. Und dann wird er sicher auch vorher ganz viele Beispiele finden. Das hängt, glaube ich, davon ab, welchen Vermittlungsbegriff wir jetzt zugrunde legen, wie Sie gesagt haben.
2: Genau, richtig. Und übrigens zu Beethoven, auch die Hammerklaviersonate wurde in mehreren Konzerten doppelt aufgeführt, weil man sie als sehr komplex und durchaus als verstörend empfunden hat zu dieser Zeit. Also das ist schon so ein Vermittlungsgedanke, der da war. Und tatsächlich ist es eine sehr große Frage, die Sie da stellen, denn dieser Vermittlungsgedanke taucht natürlich immer wieder zu unterschiedlichen Zeiten auf. Musikvermittlung, so wie wir es heute verstehen, hat aber ganz stark im bürgerlichen Konzertwesen natürlich seine Wurzeln. Das bürgerliche Konzertwesen, das aus einem emanzipatorischen Bestreben des Bürgertums entstanden ist und sich dann mit der Zeit zu einer sehr distinktiven Praxis entwickelt hat, mit ganz speziellen Codes, mit unausgesprochenen Regeln, also das stille Sitzen, das kontemplative Hören, das sich erst mit der Zeit heraus entwickelt hat. Also das Konzert, das klassische Konzert, so wie wir das heute sozusagen als Standardkonzert kennen, ist ja noch keine allzu lange Errungenschaft. Das ist noch nicht allzu alt. Und die Musikvermittlung ist daraus eigentlich entstanden, dass man gesagt hat, und wie könnten wir jetzt dieses Konzertformat vielleicht nochmal anders denken und wie könnten wir mehr Menschen dazu einladen in klassische Konzerte, das ist einfach der Ursprung, zu gehen.
0: Und wann daraus, war das?
2: Bitte?
0: Kann man festmachen, wann das ungefähr war?
2: Naja, also man kann sagen, wann man erstmals von Musikvermittlung so gesprochen hat. Und das begann in den 90er Jahren eigentlich. Es gab 1998 dann den ersten Studiengang für Musikvermittlung in Detmold an der Hochschule. Und das hat dann wirklich diesen Begriff Musikvermittlung auch geprägt und gesetzt. Und von daher, über den Begriff gibt es immer wieder Diskussionen, soll man den wirklich so verwenden, weil eben immer dieser problematische Vermittlungsbegriff, dieses Sendens von A nach B, dieser Wissensübermittlung immer wieder mal mitschwingt. Also da gibt es immer mal Diskussionen, sollte man den Begriff verwenden, aber in den 90ern hat er sich etabliert und wird eben bis heute auch dementsprechend verwendet. Aber die Praxis verändert sich eben und das ist das Spannende.
1: Aber ich glaube auch, es geht wirklich um den Begriff und um dieses Strukturelle, was wir jetzt unter Musikvermittlung verstehen. Und das ist ja so 20 Jahre, 30 Jahre alt. Aber wenn man jetzt wirklich überlegt, was ist denn Community Music eigentlich und was sind denn partizipative Projekte und was sind denn Call-and-Response-Methoden und so, dann hat man das ja in der Kirche schon, in der alten Musik überall. Also dann gab es eigentlich Musikvermittlung schon lange, bevor es institutionalisiertes Konzertwesen überhaupt gab.
0: Frau Adam, das Theater Publique in Basel gibt es noch nicht so lange. Also das Theater gibt es lange, aber das, kann man sagen, Vermittlungsprojekt, aber vielleicht ist es sogar noch mehr als das, ist 2022 ins Leben gerufen worden. Sie sind Mitgründerin, Co-Leiterin dieses Projekts. Was ist das und wo haben Sie da angesetzt und mit welchem Ziel und was tun Sie?
1: Also zunächst muss man sagen, das Theater Basel ist ja ein Dreispartenhaus. Also da gibt es Schauspiel, Oper und Ballett. Und eben jetzt seit 2022, wie Sie richtig sagen, das Theaterpublik. Wir sind uns immer noch nicht so ganz einig, ist Theaterpublik eigentlich eine Sparte oder ist es was, was über allem oder unter allem liegt? Und da gibt es einerseits Theaterpublik, ist die Abteilung, wo auch die ganze Vermittlung dazugehört, wo viele partizipative Projekte dazugehören und wo vor allem, und jetzt wird es verwirrend, zum Theaterpublik gehört das Foyerpublik. Und das Foyerpublik ist ein riesiger Raum, ist ein sogenannter dritter Ort. Und den haben wir uns überlegt mit dem letzten Intendanzwechsel. Da kam Benedikt von Peter, der sehr viel Raumregie auch macht, Raumtheater, der sich wahnsinnig auch für die Szenografie, für das Verhalten von Menschen und die Bewegung von Menschen im Raum interessiert. Und das hat sehr viel mit Vermittlung auch zu tun. Und so ist das Foyerpublik als dritter Ort entstanden. Ich glaube, ich muss kurz erklären, was dritte Orte denn sind. Also, ich probiere es ganz knapp zu machen. Ist ein Konzept aus der Soziologie eigentlich und geht von der Theorie aus, dass es den ersten Ort gibt. Der erste Ort darf schönerweise ihr eigenes Zuhause sein, wo sie sich viele Zeit hoffentlich aufhalten. Was übrigens aber ein Ort ist, den ja nicht alle Menschen haben. Es gibt ja auch viele Menschen, die haben kein Zuhause. Und der zweite Ort ist dann wiederum der Ort, an dem sie arbeiten. Ist auch nicht was, was alle Menschen haben. Aber den dritten Ort, das sind eigentlich alle Orte, die dazwischen liegen, an denen man sich aufhält. Und das kann qua Soziologie-Theorie erstmal alles sein. Das kann Biergarten sein, das kann die Kirche sein, total wichtiger dritter Ort, ganz lange. Das kann der Supermarkt sein, also es kann alles Mögliche sein. Und was uns daran interessiert hat, ist ein konsumfreier Ort, also ein Ort, an dem man nicht gezwungen ist, irgendwas zu kaufen. Und wenn Sie da überlegen, da gibt es sehr, sehr wenig Orte. Und auch an den Orten kann ja eigentlich erst wirklich Diversität entstehen, weil alles, was irgendwie mit Geld verknüpft ist, grenzt natürlich wahnsinnig viele Menschen auch wieder aus. Und so einen dritten Ort einer Kulturinstitution zu erschaffen und sich zu überlegen, hat natürlich auch wieder ganz unterschiedliche Gründe, genauso wie du das auch gerade schon gesagt hast, Axel, Musikvermittlung an einer Institution zu implementieren, hat natürlich auch wahnsinnig viele unterschiedliche Gründe.
0: Welche Gründe hatte das? Wollte man da mehr Publikum erreichen oder hatte das auch so einen sozialen Grund zu sagen, wir schaffen einen Ort einfach für alle? Will man mehr Abos verkaufen oder möchte man wirklich die Musik an diesem Ort, nehme ich an, auch mal vermitteln, diesen Zugang schaffen? Was war Gründe und Ziele?
1: Da gibt es natürlich wirklich mannigfaltige Gründe und ich will gar nicht in Abrede stellen. Natürlich erhofft man sich auch, dass man irgendwann diese magische Grenze zum Zuschauerraum überschreitet und dann irgendwann Premierenabonnement als sein eigen nennt. Aber gleichzeitig sind es natürlich auch kulturpolitische Gründe. Also wenn man sich überlegt, wie die Kulturpolitik in den deutschsprachigen Ländern im Moment aussieht, das sieht düster aus und in anderen als deutschsprachigen Ländern will ich gar nicht erst anfangen und dazu sagen, wir erfinden uns als Institution auch nochmal neu und wir sind wirklich, es ist so total banal, aber wir sind von allen bezahlt und deswegen sind wir auch für alle da und das Foyer Publik ist tatsächlich jeden Tag in der Woche außer Montag geöffnet von 11 Uhr bis 18 Uhr und ist frei zugänglich, also ist wirklich öffentlicher Raum geworden, den man nutzen kann für Kunst, für einen sehr breiten Kunstbegriff, auch einfach um da zu sein, also es ist erstmal einfach das Gebäude und natürlich erhofft man sich auch. Ich meine, das Theater Basel, wer von Ihnen das kennt, da geht man die Stufen zum brutalistischen Bau, zur Hochkultur hinauf. Da muss man sich auch erstmal hintrauen und dann durch diese Tür. Also es ist so, man redet in der Diversität oft so vom Place. Also es ist ein unglaublicher Place der Hochkultur und da erstmal den Schritt reinzuschaffen, ist unglaublich viel verlangt von ganz vielen Menschen. Und natürlich ist auch diese soziale Idee dahinter, dass man sagt, die Institution als solche erstmal zugänglich machen, um überhaupt vermitteln zu können, was man da tut, um überhaupt zeigen zu können, für was man da ist und was man vielleicht für einen Gewinn für die einzelnen Leben sein könnte. Auch dafür ist es natürlich gedacht als ganz großer primärer Punkt.
0: Noch kurz, welche Rolle spielt dann da die Musik?
1: Ja, tatsächlich ist Musik in Räumen ja gar nicht so einfach, wie wir alle wissen, weil Musik erstmal sehr raumgreifend sein kann. Wir haben damals als Inspiration das Saint-Quatre angeschaut in Paris, 104. Kann ich sehr empfehlen, wenn Sie mal wieder in Paris sind. Das ist so der Urtypus eines dritten Ortes an einer Kulturinstitution. Und ich weiß noch, wir sind reingegangen, das ist sehr weitläufig. Und in einem Eck saß zum Beispiel ein Lautenist und eine Blockflötistin. Und die haben da ganz akustisch wunderschön in einem Eck gespielt. Und dadurch, dass es so verwinkelt und weitläufig ist, hat es da akustisch sehr gut funktioniert. In unserem Foyer Publik ist akustisch natürlich, sobald irgendwie irgendjemand Musik macht, hört man das im ganzen Raum. Wir haben schon ganz viele verschiedene Konzepte ausprobiert, die unterschiedlich gut funktionieren. Wir haben auch die Regel, wenn wirklich jemand Konzert dort machen möchte, ist es begrenzt auf eine halbe Stunde, weil die einzige große Regel im Foyer Publik ist, nichts darf so raumgreifend sein, dass es verdrängend auf andere Dinge wirkt. Aber was zum Beispiel super funktioniert, wir haben regelmäßig einen Cellisten, der im Eck sitzt und dann nicht mit dem Bogen spielt, sondern einfach zupft und seine Dinge so übt, wie er das eben üben möchte. Wir haben ein Silent Piano, wir hatten mal eine ganz tolle Studierendengruppe da, die zum Beispiel auch Tischtennisbälle von oben runter geworfen hat. Eine Klarinettistin, die immer mal wieder Menschen verfolgt hat und quasi deren Bewegungen in Musik umgesetzt hat. Also es gibt da verschiedene spielerische Methoden, wie man das ausprobiert. Aber klar ist, sobald es ein großes musikalisches Kollektiv ist und eine bestimmte Lautstärke, Dezibelanzahl erhält, ist es raumgreifend und verdrängt unter Umständen andere Dinge.
0: Sie haben mir schon gesagt, es gibt sehr viele unterschiedliche Konzepte, von denen wir jetzt wirklich aber auch nur, würde ich mal sagen, ein Zehntel höchstens mal angesprochen haben von der Typologie. Welche Rolle spielt denn Musikvermittlung heute im Musikleben? Ich habe mal vorher geschaut, Zahlen kann man nicht bekommen, welchen Anteil das am Etat hat, aber welche Bedeutung hat das? Also die Elbphilharmonie hat 30 Mitarbeiter, die sich ausschließlich mit Musikvermittlung beschäftigen. Andere Institutionen, das Klavierfestival Ruhr hat auch überdurchschnittlich viele, andere haben vielleicht eine Person. Welche Rolle spielt das? Kann man heute ohne? Herr Petri Preis.
2: Tatsächlich spielt Musikvermittlung eine große Rolle im Musikleben. Und es gibt ein paar Zahlen, allerdings ist es ganz schön schwierig, so systematisch aufbauende Studien zu finden, um gute Zusammenhänge zu sehen. Aber rein zahlenmäßig gibt es zum Beispiel die Konzertstatistik vom Musikinformationszentrum in Deutschland. Da werden die Konzerte der öffentlich geförderten Orchester erfasst. Und was hier sich zum Beispiel zeigt, ist, dass wir ungefähr eine gleiche Anzahl an traditionellen Orchesterkonzerten haben und an Musikvermittlungsangeboten. Und dass sich die Musikvermittlungsangebote im Orchesterbereich in den letzten etwa 10 Jahren verdreifacht haben. Also rein zahlenmäßig hat sich da extrem was getan. Und in der Bedeutung ist es natürlich so, dass einerseits Festivals, Institutionen, Konzerthäuser, Opernhäuser erkannt haben, dass sie sich auch öffnen müssen einem breiteren Publikum. Denn Anja hat es ja vorhin schon gesagt, das sind Häuser, wenn sie öffentlich finanziert sind, für die alle Steuern zahlen. Und dann muss der Anspruch natürlich auch sein, dann sind wir für alle da. Und ich habe vorhin gesagt, dass dieses Konzertleben, das klassische Konzertleben, sich als sehr distinktive Praxis entwickelt hat und einfach viele Menschen von vornherein im Prinzip ausschließt, aus verschiedenen Gründen. Beziehungsweise umgekehrt gesagt, viele Menschen das Gefühl haben, das ist eigentlich nichts für mich, da gehöre ich nicht dazu, da traue ich mich nicht hinein, ich kenne die Regeln eigentlich nicht, ich weiß nicht, wann ich klatschen muss, ich weiß nicht, worum es in dem Stück geht, und dann gibt es da einfach Barrieren und Schwellen, die zu überwinden nicht ganz einfach sind. Und Musikvermittlung ist natürlich ein Mittel, um zu sagen, wir wollen unser Haus, wir wollen unser Festival gerne öffnen, gegenüber einem breiten Publikum, gegenüber der Diversität der Bevölkerung. Und gerade zu Beginn ist es natürlich auch so, auch die kulturbetrieblichen Überlegungen sind schon angesprochen worden, dass natürlich immer aus einer Intendanz heraus auch logischerweise sowas mitschwingt, dass natürlich auch neues Publikum gewonnen wird im Sinne von Audience Development, dass vielleicht mehr Karten verkauft werden, dass über Vermittlungsbemühungen Menschen auch in den sozusagen Regelbetrieb, in den Kernbetrieb dann kommen. Da muss ich nur tatsächlich ein bisschen enttäuschen. Dazu gibt es tatsächlich Daten, nämlich aus Großbritannien, wo es ganz viel Publikumsforschung gibt, weil dort Audience Development schon lange ein Förderkriterium ist und man einfach wissen wollte, funktioniert das eigentlich? Und tatsächlich ist es so, dass Audience Development nicht dazu führt oder diese Vermittlungsbemühungen nicht dazu führen, dass das Publikum diverser wird. Aber was man schon sieht, ist, dass einfach die Vielfalt der Angebote größer wird und dass Menschen sich sehr freuen, neue Angebote zu haben und dass diese Angebote auch sehr gut angenommen werden. Das heißt, es führt dazu, dass das Konzertangebot einfach diverser wird.
0: Sie haben in Ihrem Handbuch geschrieben, das ich ja studiert habe, das Sie zusammen mit Johannes Voigt verpasst haben. Musikvermittlung ist eine Querschnittsaufgabe, die das Potenzial hat, Strukturen und die Haltung von Kulturinstitutionen nachhaltig zu verändern. Das ist ja, worauf Sie auch gerade angesprochen haben, und Darüber würde ich gerne gleich noch mehr sprechen und auch hier die Erwiderungen dann annehmen, über alles, was das bedeutet oder auch bedeuten kann. Das tun wir aber nach der nächsten Musik. Und zwar hören wir Shifting Worlds von Janet Little. Und dazu begrüße ich noch einmal das Trio Speak Percussion.

0: Das war Speak Percussion mit einem Trio von Jeanette Little. Shifting Worlds hieß das Stück, auf Deutsch Welten verschieben und verlagern. Das ist auch das, worüber wir im Grunde heute sprechen bei Thema Musik live im Museum Art Plus bei den Donaueschinger Musiktagen. Sie hören uns in BR Klassik, auf SWR Kultur und auch im Saarländischen Rundfunk. Unser Thema Musik für alle, Musikvermittlung im Wandel, diskutieren wir mit drei Experten, die praktisch und theoretisch Musik vermitteln. Tobias Bleek, Anja Adam und Axel Petri Preis. Und wir haben gerade davon gesprochen, dass Musikvermittlung das Potenzial hat, Strukturen und die Haltung von Kulturinstitutionen nachhaltig zu verändern, aber vielleicht gar nicht mal mehr Publikum zu generieren, hat Herr Petri Preis gerade vor der Musik gesagt. Was meinen Sie damit? Was bedeutet das?
1: Ja, über Musikvermittlung bekommen Menschen Zugang zu Konzerten, die davor diesen Zugang in dieser Form nicht hatten. Ich nenne als Beispiel Kinderkonzerte. Kinderkonzerte sind so ein ganz zentrales Format der Musikvermittlung, eines, das ganz am Anfang auch der Musikvermittlung stand. Sie haben in der Anmoderation auch Leonard Bernstein genannt, der natürlich so ein Urahne dieser Art der Musikvermittlung ist. Kinder sind heute ein vollkommen selbstverständliches Publikumssegment in Konzerthäusern. Oder eine Entwicklung der letzten Jahre sind inklusive Konzerte beispielsweise, wo Konzerte so gestaltet werden, dass Menschen mit Behinderungen auch die Möglichkeit haben, teilzunehmen, zuzuhören. Wenn Sie an ein ganz traditionelles klassisches Konzert denken, dann gibt es in aller Regel ein paar Rollstuhlplätze, aber ansonsten ist es schwierig, noch dazu mit verschiedenen Behinderungen an einem klassischen Konzert teilzunehmen als Publikum. Und es gibt mittlerweile einige sehr, sehr gut gestaltete inklusive Konzerte, die ganz spezifisch auf die Bedürfnisse von Menschen mit Behinderungen eingehen. Das heißt auch hier, Menschen, die zuvor noch keinen Zugang zur Institution hatten, bekommen damit einen Zugang. Und alleine nur dadurch, dass Menschen einen Zugang erhalten zu einer Institution, beginnt schon eine Veränderung, die sich im besten Fall nachhaltig dann auch niederschlägt auf die Institution, weil sich die Haltung der ganzen Institution notgedrungen ändern muss im Sinne eines Willkommen heißens von Menschen,

0: Musik machen oder warum sie eigentlich begonnen haben, Musik zu machen, nämlich aus der Freude an der Musik. Und wir wissen auch aus vielen Studien, dass Musiker und Musikerinnen, die in der Musikvermittlung tätig sind, diese Freude genau dann auch spüren. Und dadurch entsteht auch wiederum eine Veränderung, eine nachhaltige Veränderung in den Musikern und Musikerinnen, die sie wiederum in die Institutionen tragen und damit auch zu einer strukturellen Veränderung beitragen.
1: Und gleichzeitig, das stimmt absolut, und man macht manchmal so den Witz über Musikvermittlung, dass wir angefangen haben bei den Gruppen, die nicht weglaufen können. Also zuerst haben wir Schulkonzerte gemacht, dann sind wir in Gefängnisse gegangen, dann und so weiter und so fort. Und ich denke mir immer, es muss doch möglich sein, Konzertformate zu machen, die für mehr als eine Bevölkerungsgruppe da sind. Also es muss doch möglich sein, und es ist auch möglich. Da gibt es auch tolle Beispiele, Konzerte zu machen, die für Kinder genauso funktionieren wie für andere. Es muss zum Beispiel, das Beispiel Einführungen in leichter Sprache ist auch eins von so, ist eine Zugänglichkeitsmaßnahme für Menschen, die kognitiv vielleicht beeinträchtigt sind. Aber wenn man das macht, dann merkt man, nein, alle sind dankbar um leichte Sprache. Alle freuen sich, wenn sie was verstehen. Alle freuen sich, wenn sie das Gefühl haben, ja, sie sind mitgemeint und mussten nicht 3 Jahre vorher studieren, bevor sie die Einführung verstehen. Und ich denke, das ist das, was Musikvermittlung auszeichnet und wie es eine Transformation in den Institutionen herbeiführen kann, dass wir einfach neben der Kommunikationsabteilung, die vielleicht, ist auch unterstellt, aus kapitalistischen Gründen jetzt mit ans Publikum denkt, dass wir aus anderen Gründen mit ans Publikum denken. Und es gibt so ein schönes Dreieck, dass man sagt, man hat auf der einen Seite das Werk, die Interpretation und das Publikum. Und während Corona hat man es so unglaublich schön gemerkt, was passiert mit einem öffentlichen Format, wenn das Publikum fehlt oder wenn nur auf einmal 5 Leute im Publikum sind, was das für eine andere Energie, was das für eine andere Resonanz auch im Raum schafft. Und darüber nachzudenken in der Musikvermittlung ist unglaublich wertvoll für die Institution an sich.
2: Also das Publikum mitzudenken, da habe ich mich auch schon gerade danach, wir haben jetzt ganz viel darüber gesprochen, was will die Institution und wie können wir das verbreiten, wie können wir uns öffnen. Wie denkt man über die Bedürfnisse des Publikums nach? Haben Sie das systematisch zum Beispiel gemacht, Herr Bleek, dass Sie auch andersrum gedacht haben, nicht wie bringen wir den Kindern in Marxloh Boulez nahe, sondern was wollen die eigentlich?
3: Natürlich, und ich würde gerne noch mal an eine Sache vorher anknüpfen, die vorher gesagt worden ist. Es ist natürlich wunderbar, wenn man dieses Ziel verfolgt, dass Musikvermittlung nicht das 5. Rad am Wagen ist, sondern eigentlich ein essentieller Bestandteil dessen, was eine Konzertinstitution, ein Opernhaus, wer auch immer macht. Es ist gleichzeitig klar, dass es ein sehr dickes Brett ist und dass es oft sehr schwierig ist, das zu realisieren. Und ich fand es faszinierend im Zuhören zu erfahren, zum Beispiel, dass in Basel tatsächlich eben dieser 3. Ort diese Diskussion besteht, ist es eine eigene Sparte, in welchem Verhältnis steht es? Und das bedeutet ja, dieser 3. Ort wird sozusagen von der ganzen Institution als ein wichtiger Ort gedacht. Und das ist nicht selbstverständlich. Und ich glaube, man muss tatsächlich sagen, dass diese ganze Entwicklung erstmal so war, dass an vielen Orten Musikvermittlung eigentlich ein Add-on war und zum Teil auch wirklich aus Marketinggründen oder aus anderen Gründen betrieben worden ist. Und diesen Schritt zu machen, dass sich eine Institution verändert durch ein Vermittlungsprogramm, ist was, wo man, glaube ich, auf der einen Seite tatsächlich eine Führungsebene braucht, die das möchte und die das auch unterstützt. Und ich glaube, man braucht gleichzeitig auch wirklich einen Durchhaltewillen und auch eine Bereitschaft, gegen Widerstände zu arbeiten. Und jetzt komme ich vielleicht nochmal zu Ihrer Frage und auch noch zu einer anderen. Also ich muss dazu sagen, die Erfahrung, die ich jetzt selber gemacht habe, gut am Anfang, das waren die Berliner Philharmoniker, das heißt ein auch öffentlich gefördertes Orchester. Das Klavierfestival Ruhr ist rein privat finanziert. Das heißt, es gab in dem Sinne nicht diese ganzen Argumente, die wir jetzt genannt haben, sind öffentliche Gelder, es sollten möglichst viele Menschen davon profitieren. Diese Auffassung kann man trotzdem sein. Wir haben uns damals aber entschieden, jetzt bewusst eben nicht ein Programm zu entwickeln, was primär neue Konzertformate für ein anderes Publikum öffnet, sondern wir haben gesagt, wir wollen tatsächlich zu Menschen gehen, die keinen selbstverständlichen Zugang zu Angeboten musikalischer und kultureller Bildung haben und versuchen, mit diesen Menschen zu arbeiten. Und das waren jetzt vor allem eben Kinder und Jugendliche in Stadtteilen wie in Duisburg-Marxloh, wo es eben diese Voraussetzungen nicht gibt. Und ich glaube, was jeder weiß, der versucht, langfristig mit einer Gruppe zu arbeiten, das funktioniert eben nicht so, dass man als Vermittlungsinstitution Konzepte entwickelt und dann diese Konzepte, ich sage jetzt mal,

0: umsetzt, in Anführungszeichen, sondern das funktioniert nur so, wenn man zwar bestimmte Ideen hat, was man vielleicht gerne machen möchte oder in welche Richtung man geht, aber dass man diese Programme mit allen Beteiligten, und mit allen Beteiligten meine ich nicht nur jetzt die Kinder und Jugendlichen, sondern in unserem Fall meine ich auch die Lehrkräfte, die Schulleitungen, diejenigen, die da als Musikpädagoginnen, Musikpädagogen, Tänzerinnen, Tänzer, was auch immer arbeiten. Und das ist dann ein Prozess, der anstrengend ist, aber den ich auch als extrem erfüllend irgendwie erlebe, weil ich denke, dass das ein bisschen das spiegelt, was wir als Gesellschaft allgemein versuchen, an bestimmten Themen zu arbeiten und das eben nicht nur auf der Basis von Partikularinteressen zu machen, sondern irgendwie zu versuchen, zusammenzukommen. Und wie gesagt, mit allen Reibungspunkten, die dabei sind. Und jetzt, weil Sie das Stichwort Boulez genannt haben, muss ich nochmal dazu sagen, ich frage mich das auch immer selbstkritisch. Natürlich, wir bringen jetzt Musik in diese Schulen. Wenn ich jetzt eine Umfrage unter den Lehrkräften machen würde, was würden Sie gerne haben, dann würde ich garantiert nicht diese Antworten bekommen. Und das hängt natürlich sozusagen ein Stück weit auch mit unseren Setzungen zusammen. Und wir haben uns in diesen 20 Jahren jetzt auch geöffnet zu ganz anderen Dingen. Auf der anderen Seite finde ich schon, dass Vermittlung auch immer natürlich was zu tun hat mit den Gegenständen, die man vermittelt. Und ich finde es auch total legitim zu sagen, man bringt so eine Musik in solche Zusammenhänge nicht in dem Sinne, dass man irgendjemand zu dieser Musik bekehren möchte, sondern in dem Sinne, dass man unbekannte Erfahrungsräume öffnet und Kinder und Jugendliche jetzt in unserem Fall dazu in die Lage bringt, selber Erfahrungen zu machen und zu urteilen. Und das Urteil, ich möchte diese Musik in meiner Freizeit nicht hören, ist ein absolut legitimes Urteil. Genauso wie vielleicht das Urteil, es macht mir unglaublich Spaß, dazu zu tanzen oder das zu hören. Also das schreiben wir niemand vor.
1: Das ist jetzt dieser Ansatz, die klassische Kultur einem, ja, Publikum zu vermitteln, das vielleicht jünger ist oder auch älter, das ist egal. Es gibt aber auch den Ansatz der Community Music. Sie sind Professor für Community Music. Das kommt aus dem englischen Raum und funktioniert aber anders. Und was macht das? Also was ist es und was macht es mit der Musik? Das ist schon älter, ist aber im Moment doch wieder fast ein Modewort geworden in der Musikvermittlung.
2: Ja, tatsächlich ist es in aller Munde und in aller Ohren gerade. Der Begriff Community Music wird erst kürzer verwendet als der Begriff Musikvermittlung. Und tatsächlich ist es so, dass Community Music starke Wurzeln in der britischen Community Arts Szene hat, der 60er, 70er Jahre. Und da einen ganz anderen Ursprungskontext hat als die Musikvermittlung eigentlich. Die Musikvermittlung startend in den sozusagen mächtigen, hegemonialen Institutionen, den klassischen Musikinstitutionen, und die Community Music als Bottom-up, als Grassroots-Initiative, die eigentlich in ihrem Beginnen ganz stark politisch auch gegen diese hegemonialen Institutionen arbeiten wollte und dagegen protestiert hat.
1: Aber wer bestimmt dann, was gemacht wird? Ist das komplett offen?
2: Das ist eine sehr wichtige Frage. Nicht nur Musikvermittlung ist ein messy Concept, sondern auch Community Music ist ein messy Concept. Es gibt auch ganz viele unterschiedliche Zugänge zu Community Music. Aber es gibt eine Definition, die ganz häufig verwendet wird, und die sagt, stammt von Lee Higgins, die sagt, dass Community Music eine Intervention ist zwischen einem Facilitator und einer Gruppe von Teilnehmern und Teilnehmerinnen. Jetzt muss man sagen, was ist mit Intervention gemeint? Ich habe vorhin gerade gesagt, Community Music hat ganz oft diesen sehr politischen Anspruch. Das heißt, Community Music möchte wirklich etwas verändern, möchte gesellschaftlich etwas verändern mit und durch Musik. Und so ist das Thema Intervention, der Begriff Intervention auch zu verstehen. Und der Facilitator, das ist ein Begriff, man verwendet da eben absichtlich nicht den Begriff des Lehrers oder des Pädagogen, weil man... Es schwingt immer so ein bisschen was Negatives in der Community Music mit, wenn vom Lehren oder Unterrichten die Rede ist.
1: Da hat man wieder die Macht, dass jemand von oben jemandem, der es nicht weiß, etwas beibringt.
2: Ganz genau, das wäre dieses Verständnis, so ein eher traditionelles Verständnis von Lehren oder Unterrichten. Und dem möchte man eben entgegensetzen, so ein Bild des Facilitators, der sozusagen den Möglichkeitsraum eröffnet, gemeinsam aktiv zu musizieren. Und ich habe von dir, Tobias, jetzt auch oft eben hören gehört, also dass es ganz viel ums Hören geht. Und das ist tatsächlich auch so, dass es viel in der Musikvermittlung ganz oft um Rezeption geht. In der Community Music ist der Ansatz eher, dass man ganz produktiv ins gemeinsame Musizieren kommt. Ich möchte aber auch dazu sagen, und das ist mir wichtig, das auch an der Stelle zu sagen, dass beides eben Konzepte und Praxen sind, die sich weiterentwickeln. Und so sehr sozusagen die Community Music in der Gegenkultur begonnen hat, ist auch sie heute in der sogenannten Hochkultur und in den hochkulturellen Institutionen angekommen. Im Konzerthaus Dortmund beispielsweise gibt es seit 5 Jahren eine Community Music Abteilung, die dort sehr erfolgreiche Arbeit macht. Und gleichzeitig hat in der Musikvermittlung, mein letztes Buch heißt Turning Social, hat so einen Social Turn eingesetzt, wo man sich bewusst geworden ist, Moment, aber Musikvermittlung hat auch dieses sozial transformative Potenzial. Und was bedeutet das eigentlich? Das heißt, es sind auch 2 Konzepte, 2 Praxen, die sich in den letzten Jahren stark angenähert haben und wo es sehr viele Überschneidungen gibt, interessanterweise, weil sie eben aus so ganz unterschiedlichen Kontexten stammen.
0: Wenn ich vielleicht da gerade noch einhaken darf, also ich habe jetzt tatsächlich den Begriff Hören oft verwendet. Ich muss dazu gleich sagen, Hören, wenn ich jetzt über Hören in Duisburg-Marxloh rede, dann rede ich nicht über diese Form des Hörens, die wir hier praktizieren, dass man hier sitzt und irgendwie es wird was gemacht und wir hören in Stille zu, sondern Hören bedeutet da, ich höre was und bewege mich gleichzeitig und entwickle eine Choreografie oder nehmen einen Ansatz des Creative Music Making und ich beziehe mich aber sozusagen in dem, was ich tue, auf ein Stück und entwickle so sozusagen Wege, um in diese Musik reinzukommen. Also ich glaube, diese Aktivität ist immer dabei, vor allem wenn man eben mit Menschen arbeitet, die jetzt eben noch nicht eine bestimmte Form der musikalischen Bildung irgendwie haben. Und ich glaube, was spannend wäre, ist mal zu gucken, ich glaube auch die ganze Bewegung der Musikvermittlung in Deutschland ist zum Teil ja stark britisch geprägt. Und was in den 60er, 70er, 80er Jahren in Großbritannien lief, dieses Creative Music Making, da gibt es unglaublich viel Überschneidung mit der Community Music. Also ich glaube, da kann man gar nicht so stark differenzieren, sondern das sind Ansätze, wo es auch sehr viele Berührungspunkte gibt.
3: Ich denke, es ist, was wir jetzt reden mit dem Social Turn, ist so die Gefahr, dass Musik sich irgendwie rechtfertigen muss, so wie dieses früher, wenn man frühzeitig Musik macht, dann kann man später besser Sprachen lernen und so weiter, dann hat man Auftrittskompetenz. Das sind natürlich alles total schöne Nebeneffekte und gleichzeitig denke ich natürlich immer, Musik hat auch einfach eine Berechtigung als Musik an sich und gleichzeitig gibt es einfach in unserer Gesellschaft total drängende Probleme, die unlösbar scheinen und die nur gelöst werden können, wenn ganz viele verschiedene Expertisen da zusammenkommen. Und da ist Community Music natürlich ein tolles Beispiel. Ich kann ja politisch einer völlig anderen Meinung sein als die Person, die im Chor neben mir sitzt. Und vielleicht werde ich nie meine politische Meinung mit dieser Person austauschen, aber verbringe vielleicht trotzdem 32 Tage meines Lebens pro Jahr mit der Person, weil ich auf Probewochenenden bin und Konzerte zusammen singe. Und wenn es dann wirklich irgendwann hart auf hart kommt, ist mir das dann so wichtig, meine politische Meinung gegenüber der anderen Person? Oder habe ich so viel mit der Person erlebt und so viel Emotionen auch durchgemacht, dass ich allein deswegen schon zu der Person halten will? Und ich glaube, das ist eine unglaubliche Kraft, die man nicht unterschätzen kann. Überschätzen.
1: Herr Petri-Preis.
2: Ja, ich würde gerne nochmal einhaken, was gerade schon gesagt wurde mit diesem produktiven Zugang und mit dem Creative Music Making, das man auch aus dem britischen Kontext kennt, weil ich finde, dass gerade bei den Musiktagen das auch wichtig ist, nochmal zu erwähnen, dass auch sehr viel Einfluss von der neuen Musik auf die Musikvermittlung, ein starker Einfluss aus der neuen Musik in die Musikvermittlung kam, im Sinne dieser produktiven Zugänge, im Sinne des Improvisierens, auch des Komponierens. Also man denke nur an John Painter zum Beispiel, der Komponist und Educator war und eben mit Kindern komponiert hat. Die London Sinfonietta hat zum Beispiel Response-Projekte gestartet, wo es darum ging, sich an ein Werk über das eigene Komponieren anzunähern. Also diese produktiven Zugänge, das sind tolle Möglichkeiten in der neuen Musik, was möglicherweise erstmal paradox klingt, weil wir haben auch schon gehört, neue Musik kann unfassbar komplex sein. Und dennoch bietet zeitgenössische Musiksprache, bietet neue Musik wahnsinnig tolle Möglichkeiten der produktiven Annäherung an Musik.
1: Wenn man jetzt aber diesen Begriff der Community Music so versteht, wie Sie eben angefangen haben, ihn zu definieren, wirklich, dass man auch ja auf einer Augenhöhe, ohne diese Dominanz auszuspielen, die man eigentlich hat, wenn man das so praktiziert. Wie verträgt sich das mit klassischer Musik oder auch zeitgenössischer Musik? Man hat ja immer noch die Macht, etwas zu setzen. Oder geht es dann plötzlich um einen ganz anderen Musikbegriff? Verändert das auch mit die Musik?
2: Also grundsätzlich mal zu sagen, dass dieses Nachdenken über Macht und über Machtverhältnisse auch etwas ist, das in den letzten Jahren in die Musikvermittlung gekommen ist, was sehr gut ist, denn in den Anfängen der Musikvermittlung war es durchaus so, dass man mit defizitären Zuschreibungen gearbeitet hat, dass es auch durchaus paternalistische Formate gegeben hat, in denen man eben versucht hat, Menschen etwas überzustülpen oder eben Menschen, von denen man meint, dass sie vielleicht, ich überspitze jetzt ein bisschen, zu wenig gebildet sind, an die hohe Kunst heranzuführen. Das hat schon so paternalistische Züge gehabt und deswegen ist es sehr gut, dass so ein machtkritischer Blick auch in die Musikvermittlung Einzug gehalten hat. Und eines ist klar, Hierarchien sind immer da. Aber wir können uns entscheiden, wie wir mit Hierarchien umgehen. Und dieses Nachdenken über Machtverhältnisse in Gruppenkonstellationen, in Musikvermittlungssituationen, in Community-Music-Situationen, die ist ganz wichtig. Und dann kann ich, und das hat natürlich dann einen Einfluss darauf, was auch entsteht, dann kann ich Musiksituationen und musikalische Musizierprozesse so gestalten, dass man, ich greife das jetzt auf, was ich gesagt habe, auf Augenhöhe miteinander musiziert. Wobei es gibt auch ganz viel Kritik an diesem Begriff des auf Augenhöhe miteinander Seins, weil man auch sagen kann, wir schaffen es nie wirklich auf Augenhöhe miteinander zu sein.
1: Das
2: weil
1: ist ja auch eigentlich so eine Redewendung, die man kaum noch hören mag, weil sie so oft es. Nicht das bedeutet, was in der Praxis, was sie vorgibt.
2: Das ist es. Und wir kommen einfach alle mit ganz unterschiedlichen Voraussetzungen zusammen, mit unterschiedlichem kulturellem Kapital, mit unterschiedlichem ökonomischem Kapital und so weiter. Insofern ist dieses auf Augenhöhe ein schwieriger Ausdruck. Und Sie haben ganz recht, was man dann wirklich daraus macht, ist wiederum manchmal vielleicht eine ganz andere Sache. Aber ich kann eben einen Gruppenprozess und ich kann Machtverhältnisse gestalten, sodass eben ein gemeinsames Musizieren dabei entstehen kann.
1: Das heißt, Macht reflektieren. Frau Adam, ist das ein Thema, was Sie begleitet bei der Arbeit oder auch Herr Bleek?
3: Macht reflektieren.
1: Es ist ja immer so, es ist ja schon, glaube ich, fast gesetzt, dass die größte Musikvermittlung eigentlich von der Klassik ausgeht, also von diesen Institutionen, die auch eben diese bürgerlich etablierte Hochkulturmacht besitzen.
3: Ja, ich glaube, das ist
1: oder besaßen.
3: Ja, schon noch besitzen. Ich glaube, es ist auch eine Frage tatsächlich von einem ästhetischen Empfinden. Also wenn man sich überlegt, partizipative Projekte oder Musikvermittlungsprojekte, nein, vor allem partizipative Projekte, wer besucht die denn? Wer geht denn da hin und hört sich die Dinge wirklich an? Das sind ja meistens Menschen, die im Herzen irgendwie verbunden sind mit denen, die auf der Bühne stehen, und ist auch sicherlich jetzt in Donaueschingen ist es sicherlich auch so, dass da vor allem Angehörige kommen, Freunde und so weiter. Und man kommt für die Menschen, die auf der Bühne stehen, aber man kommt noch nicht für die Kunst, die da auf der Bühne ist. Und ich glaube, das ist eine ganz große Aufgabe, so eine wirklich partizipative Ästhetik zu entwickeln, die eine eigene Sprache hat und eine eigene Wertigkeit. Und ich habe da auch überhaupt noch keine Antwort, weil ich glaube, es muss darüber hinausgehen, dass es einen emotionalen Wert hat und irgendwas, was in seiner Imperfektion gerade besonders berührend ist. Aber dahin könnte es vielleicht gehen. Aber ich glaube, das ist was es noch zu entdecken gilt, damit es eben nicht mehr nur in diesen Projekten ein Add-on bleibt zum eigentlichen Hauptprogramm der Institution oder des Festivals, sondern dass es wirklich immanenter Bestandteil wird, der genauso publikumswirksam ist und der genauso Einnahmen generiert wie alles andere. Und ich glaube, solange man da nicht hinkommt, wird es immer diesen Add-on-Charakter beibehalten.
0: Ich möchte vielleicht nochmal einen Aspekt ergänzen. Also ich stimme dem allem voll zu. Und gleichzeitig ist es ja so, dass eine Handlungsmacht auch bei Menschen nur entsteht, wenn sie auch die Möglichkeit haben, bestimmte Dinge zu entwickeln. Und wir sind ja jetzt primär in einem schulischen Kontext. Und ein schulischer Kontext ist natürlich sowieso immer geprägt durch Hierarchien und Machtverhältnisse. Das kann man kritisch reflektieren, sollte man auch. Aber es ist auch klar, dass diese Verhältnisse immer bestehen. Und die Entwicklung, die mich eigentlich besorgt, seitdem ich in diesem Feld arbeite, ist die, dass ich den Eindruck habe, dass eben die Angebote und Institutionen, die jetzt im Bereich der Musik Handlungsmacht entwickeln, so einem schleichenden oder auch offensichtlichen Abbau ausgesetzt sind. Also ich spreche jetzt zum Beispiel über den schulischen Musikunterricht. Und in einem Stadtteil wie Marxloh können Sie das ganz klar sehen. Also in Nordrhein-Westfalen ist es so, da sind die Bewerbungen von Lehrerinnen und Lehrern schulscharf. Das heißt, sie werden normalerweise nicht vom Ministerium irgendwo hingeschickt, sondern sie können sich aussuchen, wo sie hin möchten. Das ist schon ein bisschen anders, aber die Tendenz gibt's immer noch. Und das heißt zum Beispiel, diese Schulen schreiben über Jahre Stellen aus, auch für Musiklehrkräfte, die sie nie besetzen können. Und das heißt, Musikunterricht findet kaum oder nur in geringem Ausmaß statt. Und die entsprechenden Fähigkeiten, die sie irgendwann auch brauchen, um auf einer anderen Ebene vielleicht nochmal handlungsmächtig zu sein, können gar nicht adäquat entwickelt werden. Und ich finde, das ist ein Prozess, der mich selber irgendwie sehr nachdenklich macht und auch ein Stück weit betroffen und wo ich denke, gerade auch wir als diejenigen, die jetzt sozusagen in einer außerschulischen Musikvermittlung erstmal angesiedelt sind, können eigentlich nicht stark genug dafür plädieren, dass diese Strukturen irgendwie weiter gestärkt werden und eben nicht abgebaut werden.
1: Darüber diskutieren wir hier gleich weiter noch im Museum Art Plus. Wir haben noch eine kleine Runde vor uns und wir haben vor allem noch einmal Musik. Das Trio Speak Percussion wird noch einmal auftreten. Speak Percussion ist hier bei den Donau-Eschinger Musiktagen zu Gast. Sie werden am Samstag, das ist übermorgen, ein Projekt von Steven Takasugi uraufführen, ein Werk für Perkussion, für bespielbare Skulpturen, Video und Elektronik zu erleben, auch in SWR Kultur oder eben auch vor Ort in Donaueschingen. Und wir hören hier nur noch Cradle von Andrew Byrne.

0: Ja, ein Solo für Crotalis war das, eine fast monochrome Musik von Andrew Byrne, Cradle hieß das Stück, Wiege. Und wir sprechen heute über Musikvermittlung. Ich habe hier bei mir drei Musikvermittler, Musikvermittlerinnen im Museum Art Plus in Donaueschingen, Tobias Blick, Axel Petri Preis und Anja Adam. Eine vierte Musikvermittlerin hat in diesem Februar in der Musikzeitschrift Fun einen Abschiedsbrief veröffentlicht und darin hat sie geschrieben, ich steige aus. Das war die Schweizerin Barbara Balber-Weber, eine Musikvermittlerin, die auch an der Hochschule das Fach unterrichtet, auch eine Beraterin für Musikvermittlung und sie sagt, Musikvermittlung funktioniert nicht. Sie wechselt jetzt an eine Schule auf dem Land. Ihr Vorwurf lautet, Vertreter der Klassik wollen gar nicht ernsthaft vermitteln. Zitat, die Klassikwelt, die diese bewegende Musik verwaltet, hat die Menschen nie angenommen. Sie gemahnt mich an das erstarrte Bild eines Königshofs aus feudalen Zeiten. Gehen Sie da mit?
1: Aus dem Artikel spricht natürlich wahnsinnig viel Frustration auch raus, also viel persönliche Frustration, die ich aber auch nachvollziehen kann. Ich glaube, an dem Punkt waren wir alle schon mal, du hattest es vorher auch gesagt, Tobias, man braucht auch eine gewisse Resilienz als Musikvermittlerin. Ich habe oft das Gefühl, dass viele Kulturinstitutionen alle so ein pädagogisches Trauma mit sich herumtragen aus ihrer eigenen Schulzeit, ich weiß nicht, aber es ist natürlich so, dass man, wie manchmal das Gefühl hat, man kämpft gegen Windmühlen und man hat so viel strukturelle Infrastrukturen, die man aufreißen muss, die aber hinter einem wie so ein Dschungel gleich wieder zuwachsen. Also ich kann diese Frustration nachvollziehen und habe tatsächlich manchmal auch das Gefühl, bis ich so ein Projekt aufgegleist habe, bis ich es finanziert habe, bis ich dann mit den, vielleicht in dem Fall jetzt, weil sie auch sagt, sie ist aufs Land gegangen und arbeitet dort jetzt mit Kindern, bis ich mit den Kindern wirklich was gearbeitet habe, ist es wirklich nachhaltig? Bleibt davon irgendwas? Ist es einfach so eine Einzelsituation? Und natürlich, wenn ich auf dem Land lebe, da kann ich viel, viel direkter Dinge erreichen, viel direkter Menschen erreichen, viel direkter Emotionen erreichen, nachhaltiger, viel mehr eingehen. Das ist ein völlig anderer Kontext. Also insofern, ja, kann ich Teile dieses Artikels sehr nachvollziehen.
2: Ja, auch ich muss sagen, natürlich kann man Teile davon nachvollziehen. Ich bin ja selbst im Universitätskontext jetzt. Ich war davor viele Jahre in der Praxis auch tätig. Ich kenne also sozusagen die beiden Welten. Und auch im Universitätskontext ist es so, auch das sind große traditionelle Institutionen, so wie das eben auch Konzerthäuser und ähnliche Institutionen sind, die bis zu einem gewissen Grad natürlich auch veränderungsresistent sind und wir alle wissen, dass Veränderung immer ein schwieriger Prozess ist. Also wer verändert sich schon gerne von heute auf morgen? Das heißt, einerseits ist das ein Prozess, der sehr lange dauert und es ist schon gesagt worden, wo man dicke Bretter oft bohren muss und Musikvermittler und Musikvermittlerinnen sind einfach Menschen, die grundsätzlich Dinge verändern wollen. Und die kommen dann an große Institutionen, an sehr traditionsreiche Institutionen, die auch eine gewisse Kontinuität gewohnt sind. Und oft ist es so, dass die so mit einem Anspruch hineinkommen, jetzt alles anders zu machen oder Wände einzureißen. Und dann passiert es natürlich, dass so eine Frustration aufkommen kann. Und es ist auch natürlich, das muss man schon sagen, es gibt Studien zur Situation von Musikvermittlern und Musikvermittlerinnen. Das Netzwerk Junge Ohren hat das zum Beispiel untersucht. Das sind Menschen, die sehr gut ausgebildet sind, mit viel Engagement dabei sind, sehr viel arbeiten, gleichzeitig aber, wenn sie angestellt sind, wenn sie überhaupt eine Anstellung haben, oft ist es ja auch freiberuflich, dann oft sehr wenig verdienen, sehr viele Überstunden dafür machen. Also auch da ist es natürlich so, dass da eine Frustration auch klar ist. Zum Glück sehe ich schon, dass sich das auch verändert. Und das sind diese strukturellen Veränderungen, die einfach aber auch brauchen in der Haltung von großen Häusern. Das zeigt sich auch in einer, ich würde sagen, in einer neuen Generation von Intendanten und Intendantinnen, die vielleicht auch mit einem anderen Mindset auch in solche Institutionen gehen. Und ich würde vielleicht gern ein Beispiel hier nennen von einem Festival, wo ich glaube, weil wir auch schon von Querschnittsmaterie gesprochen haben, wo ich meine, dass diese Grundhaltung Musikvermittlung auf sehr faszinierende Weise gerade implementiert wird und in vielen Bereichen schon aufgeht und das ist das Beethovenfest in Bonn. Stephen Walter, der dort Intendant ist, hat das Podium Festival gegründet, das ein sehr innovatives Kammermusikfestival war.
0: In Esslingen, in Baden-Württemberg,
2: ja. Genau, in Esslingen. Und ist auch in dieses sehr traditionsreiche Festival gekommen, nach Bonn, und postuliert sozusagen, dass Musikvermittlung Chefsache ist und dass Musikvermittlung hier sich als Grundhaltung durch alles zieht, was das Festival macht. Und das verändert natürlich ein Festival im Hinblick auf Formate, im Hinblick darauf, wie ich mit Publikum kommuniziere, im Hinblick darauf, wie ich Publikum willkommen heiße und so weiter, doch ziemlich grundlegend. Und die große Kunst ist es dann, eine gewisse Kontinuität beizubehalten, denn ich will ja auch niemanden verschrecken, klarerweise, und gleichzeitig aber auch diese Veränderungen voranzutreiben. Und ich finde, wenn man so auf die Szene gerade schaut, dann ist das Beethovenfest Bonn wirklich so ein Player, wo ich sagen kann, das hat tatsächlich Vorbildcharakter.
0: Ich kann da nur mal kurz dazwischen einen kleinen Einblick geben. Also die Donaueschinger Musiktage sind ein Festival, was der SWR künstlerisch leitet und die Musikfreunde in Donaueschingen veranstalten. Es gibt keine Stelle für Education. Das wird so als Add-on gemacht. Es waren aber 27 Schulklassen in Proben besuchen, haben Konzerte besucht, machen Kompositionsworkshop. Es gab in den vergangenen Jahren sogar auch schon mal ein sehr schönes Projekt von Severin Ballon, die mit Geflüchteten auch über eine lange Zeit gearbeitet hat. Also sie ist noch immer auch mit ihnen in Kontakt und die auch ja ihre eigene Musik jeweils mitgebracht haben, also wo wirklich etwas entstanden ist. Aber es ist nicht in der Institution schon so implementiert, dass man das machen kann. Der SWR hat Education-Beauftragte fürs Orchester, für den Chor, ist aber jeweils auch nur wirklich sehr begrenzt. Um jetzt da dann wieder zu diesen Institutionen zu kommen. In Theater Basel, offensichtlich hat man grundsätzlich umgedacht, wo ist es noch wirklich, also wo haben Sie den Eindruck, läuft es beispielhaft? Herr Bleek.
3: Also ich glaube, eine Institution, die jetzt in Deutschland, glaube ich, das schon ganz, ganz lange macht und wo man wirklich auch sagen kann, es ist ein essentieller Bestandteil, ist die Kammerphilharmonie in Bremen. Und das hängt natürlich auch damit zusammen, dass die Kammerphilharmonie quasi in einer Schule ihre Probenräume hat. Und also das wäre jetzt so ein Beispiel, was mir einfallen würde.
0: Ja, diese Schule war eine ist noch eine Brennpunktschule. Niemand wollte dahin. Und jetzt probt die Kammerphilharmonie Bremen, hat dort ihre Räume unterrichtet und die Schule ist plötzlich sehr begehrt. Und das funktioniert wohl gut, weil sich Musiker und Schüler immer begegnen.
3: Genau, ich kann es Ihnen jetzt nicht im Detail sagen, weil ich nicht in Bremen war. Was ich nochmal merke, ich bin mittlerweile relativ sensibel mit dem Begriff Brennpunkt, weil Duisburg-Marxloh gilt auch so als ein Brennpunkt und da gibt es dann auch immer entsprechende Medienberichterstattung und ich finde, wir sind da immer in einer wahnsinnig schwierigen Situation, weil es geht natürlich nicht darum, Situationen zu beschönigen, aber gleichzeitig, wenn Sie eben mit den Menschen sprechen, die da leben, haben die zum Teil eine ganz andere Wahrnehmung von ihrem Stadtteil und wenn sie sehen, was da alles passiert, auch. Und um jetzt nochmal auf die Frage, das gelingt oder nicht, ich bin total voreingenommen und ich bringe jetzt nur dieses Beispiel, wo ich selber drin war, weil ich es halt kenne. Was ich nur von außen sagen kann, ist, dass es tatsächlich möglich ist, wenn man es mit einer sehr langen Perspektive macht, dass der Stellenwert von so einer Arbeit sich verändert. Also ich hatte schon gesagt, das Klavierfestival Ruhr ist rein privat finanziert. Am Anfang war es so, dass diese Education-Arbeit quasi finanziert worden ist durch Eigenmittel, weil der Intendant Franz Xaver Ohnesorg unbedingt dieses Programm wollte. Und im Laufe der Zeit hat sich das dann entwickelt, dass sich das Programm irgendwann selbst finanzierte. Und mittlerweile ist es so, dass viele Förderer, also das sind Stiftungen, Unternehmen, Privatpersonen, das Klavierfestival unterstützen, weil es eben auch diese Bildungsarbeit gibt. Und das finde ich interessant, wenn man sozusagen so aus einer langfristigen Perspektive sieht, wie sich sowas dann auch verändert in der Wahrnehmung und dann auch nochmal sozusagen auszahlt, sage ich jetzt mal in Anführungszeichen, wenn ich es jetzt nur pekuniär sehe, in diesen ganzen anderen Betrieb.
0: Wie groß ist die Education-Abteilung des Klavierfestivals Ruhr?
3: Also es sind mittlerweile vier Kolleginnen, ein Kollege, die da arbeiten, mehr oder weniger Vollzeit oder zumindest drei Viertel. Und am Anfang gab es eine Person und eine studentische Hilfskraft. Also da sieht man schon, dass Entwicklungen möglich sind. Und ich glaube natürlich auch, was wir alle merken, ist, dass der ganze Kulturbetrieb, der Musikbetrieb ja unter einem unglaublichen Druck ist, das auch zu legitimieren, was man macht. Und man muss ja auch sagen, dass diese ganze Entwicklung in England, so wie ich es von denjenigen verstanden habe, die da lange gearbeitet haben, auch ganz schnöde politische Gründe hatte, dass nämlich unter Thatcher sehr viele Kürzungen da waren und es eben auch diese Notwendigkeit gab, stärker zu legitimieren, was man da eigentlich tut. Und ich glaube, in der Situation befinden wir uns ja heute auch alle. Und ich glaube schon, dass Vermittlung da natürlich auch einen wichtigen Aspekt spielen kann. Jetzt nicht im Sinne eines Feigenblattes, sondern im Sinne eines Versuches, eben Institutionen zu öffnen und Zugänge zu schaffen oder Erfahrungsräume zu öffnen.
1: Und gleichzeitig glaube ich tatsächlich auch, wo wir in der Musikvermittlung wirklich schlecht waren die letzten Jahre, ist in unserem persönlichen Lobbying. Und das ist einfach was, was man strategisch besser angehen muss. Und ich denke, bei uns ist es natürlich jetzt auch so schön, weil man wirklich Erfolg hat mit diesem Raum, weil man dann Zahlen vorweisen kann, weil man Kooperationen vorweisen kann, weil man damit zu Geldgeberinnen gehen kann und sagen kann, wir machen folgende Projekte. Und das sind alles Dinge, die wiederum Macht innerhalb der Institution geben. Das ist so. Und ich glaube, das ist was, wo wir wirklich ins Hintertreffen geraten sind und wo man frustriert sein kann, wo man aber auch sagen kann, nein, wir gehen jetzt mit einem anderen Selbstbewusstsein an die ganze Sache ran und ziehen es nochmal von einer anderen Ecke auf an und fangen auch endlich mal an, aus unserem Bereich Konzertinstitutionen, klassische Institutionen, Hegemonialstellung rauszugucken und schauen, was machen denn andere Kulturinstitutionen? Und dann sieht man ja, die Bibliotheken sind schon seit 30 Jahren da dran. Die Museen sind schon viel weiter. Also wir sind da auch wirklich sehr, sehr hinten dran. Und es hat viel mit Räumen zu tun. Und wenn man so eine ganz klare Öffentlichkeit schafft, dann hat man auch ein anderes Standing im Haus. Wenn ich die Abteilung bin, die fast so viele Leute oder mehr Leute reinbringt als die komplette Schauspielsparte, dann habe ich ein anderes Standing im Haus. Und dann kann ich ganz anders argumentieren, wenn es um Ressourcenverteilung wie Personal und Finanzen und so weiter geht. Also ich glaube, man muss auch da aufwachen und muss da ein bisschen in dem Bereich weiterdenken.
0: Wo haben Sie, ich muss jetzt doch noch mal auf diejenigen kommen, an die es sich richtet, weil es geht natürlich, haben Musikvermittler dann auch die Perspektive, ihre Arbeit gut zu machen oder auch ihre Arbeit zu sichern, ihre Projekte auch wieder finanziert zu bekommen. Wie sehen Sie den Bedarf auf der anderen Seite, wenn Sie mit Menschen arbeiten in Projekten, seien es Kinder, seien es Erwachsene, mit denen Sie Musik machen. Gibt es da dann immer noch diese Momente, wie Sie beschrieben haben, wo Sie merken, ja, darum mache ich das und das ist gesucht oder es, ja.
1: Absolut. Deswegen auch vielleicht der Unterschied, sowas auf dem Dorf zu machen oder auf der grünen Wiese, diese Magie von Konzertinstitutionen, von Kulturinstitutionen ist ungebrochen. Also das merken wir immer wieder. Die Leute kommen nicht zu uns, oder vielleicht auch, weil der Raum einfach schön ist, aber die kommen vor allem, weil dahinter diese ganze Theatermagie steht, diese ganze Welt, die irgendwie was Geheimnisvolles hat, die man entdecken will, die einem vielleicht auch ein Stück weit fremd ist, die einen fasziniert und begeistert in seinem Unbekanntsein, das merken wir wirklich sehr stark. Also auch jeder dritte Raum ist nur so gut wie die Institution, die vielleicht dahinter steckt. Und das ist was Wunderschönes, gerade weil es dort so viele unterschiedliche Zugänge gibt in der Musikvermittlung, die man nutzen kann. Man kann übers eigene Musizieren reingehen, man kann übers Hören gehen, man kann sogar über die Bauweise von Instrumenten rein, also man kann über die verschiedenen Stationen, die eine Kulturinstitution hat, es gibt so viele unterschiedliche Zugänge, die man nutzen kann, die unterschiedlich faszinierend sind. Also ja, ich glaube, das ist auf jeden Fall noch so, dass es diese Magie gibt und dass es die immer geben wird.
0: Haben Sie die beiden anderen Zugänge, die Sie gerade besonders faszinieren auch?
3: Also in der Arbeit, die ich jetzt erleben konnte, muss ich sagen, was mich immer wieder fasziniert ist, auf wie unterschiedliche Arten und Weisen man Musik machen und hören kann und welche Formen auch von Interaktion und Konzentration man schafft. Also das finde ich unglaublich spannend und gleichzeitig finde ich das wahnsinnig schwierig, weil ich weiß nicht, wie es euch geht. Ich habe den Eindruck, als diese Bewegung entstanden ist, also jetzt hier in Deutschland in größerem Maßstab, gab es auch ganz viel, ich nenne das jetzt mal etwas überspitzt formuliert, Bildungspathos und kultureller Bildungskitsch. Also dass man sozusagen so diese Vorstellung hatte, wir machen hier was mit Musik, die wir zu irgendjemandem bringen und man umarmt sich gegenseitig. Ich überspitze das jetzt total. Und Und ich habe den Eindruck, dass wir da zum Glück jetzt einen Schritt weiter sind und dass das Ganze etwas nüchterner betrachtet wird. Und das heißt aber natürlich nicht, dass es nicht immer auch diese besonderen Momente einfach gibt, wo man merkt, dass man durch die Musik eben in Form der Interaktion kommt, die sonst nicht möglich wären. Und ich sehe das jetzt, Beispiel Marxloh, um das nochmal zu nehmen, ganz konkret, da kommen einfach ganz viele Kinder in die Schule, die sprechen kaum oder kein Deutsch. Und wenn man dann eben gemeinsam tänzerisch oder musikalisch aktiv wird, dann kann man plötzlich alle reinholen. Und natürlich gibt es dann ganz viele Momente, wo nicht alle dabei sind. Aber es schafft einfach ganz andere Möglichkeiten. Und das ist was, was mich heute auch nach 20 Jahren noch berührt oder interessiert, je nachdem, wie die Situation ist.
1: Das ist aber gar nicht so nüchtern. Das ist ganz schön viel Pathos, finde ich.
3: Ja, ist Pathos. Ja, tut mir leid. Insofern muss ich mich auch, ja.
2: Ich finde, das macht uns ja auch aus, dass wir das mit so viel Leidenschaft machen, das, was wir machen. Ich würde gerne von einem Projekt, das ich vor kurzem gemacht habe, erzählen, weil das in mir große Glücksgefühle ausgelöst hat und weil es auch zeigt, was mir so ein Anliegen ist und wo ich glaube, dass so dieses ganz große Potenzial von Musikvermittlung drinnen steckt, das noch nicht voll ausgeschöpft ist, nämlich diese Räume zu gestalten, wo Menschen einander begegnen können, in den Austausch kommen können, die auch Räume der Ermächtigung sind. Und ich hatte vor kurzem ein Projekt, das heißt Weites Nahen, mein Projekt mit Peter Jakoba, einem Komponisten, einem österreichischen Komponisten. Und Peter Jakoba hat schon einige Stücke komponiert für professionelle und nicht professionelle MusikerInnen oder für Profis und Laien. Und er ist zu mir gekommen und hat gesagt, er würde gerne was komponieren, wo Studierende mitmachen, wo aber auch Laien mitspielen. Und dann haben wir gemeinsam ein Projekt entwickelt. Und an diesem Projekt waren beteiligt Musiker und Musikerinnen der Wiener Symphoniker, Studierende der Musikuniversität in Wien. Dann waren Kinder aus drei Mittelschulen in Wien beteiligt und es war eine Wiener Blasmusikkapelle beteiligt. Und Peter hat ein Stück komponiert für alle diese Menschen. Es waren insgesamt 160 Beteiligte. Es hat ein Jahr lang gedauert. Wir haben unterschiedliche Formate auch in diesem Jahr, in diesem Probenprozess gestaltet, wo die unterschiedlichen Beteiligten einander begegnet sind, wo sie einander kennengelernt haben. Da gab es Probenbesuche, gemeinsames Musizieren und so weiter. Und dann gab es eben am Schluss die große Aufführung. Und da würde ich auch gerne nochmal auf das eingehen, was du gesagt hast. Das finde ich nämlich so wahnsinnig wichtig, dass du das gesagt hast, dass das nicht dann nur ein emotionales Projekt ist, sondern dass es sozusagen auch einen künstlerischen Wert hat und einen künstlerischen Anspruch hat. Und ich glaube, dass uns das, ich bin natürlich biased als Projektmitverantwortlicher, aber ich glaube, dass uns das da wirklich gelungen ist. Einerseits diese Begegnungsräume zu schaffen, den Austausch zu schaffen zwischen Menschen, die einander ansonsten nicht unbedingt begegnen würden. Und andererseits dann am Schluss eine Aufführung zu haben. Wir haben den ganzen Campus der MDW bespielt. Das war ein Wandelkonzert, durch das die Menschen sozusagen ihren eigenen Weg finden konnten durch den Klang. Und das hat einfach künstlerisch funktioniert und es waren alle dabei und es war ein unglaublicher Ermächtigungsraum, vor allem für die Kinder, die so etwas in der Art noch nicht erlebt haben und einfach auf der Bühne gestanden sind und einfach Künstler und Künstlerinnen waren und den Applaus bekommen am Schluss. Und das ist etwas, wo ich so dieses ganz große Potenzial der Musikvermittlung noch sehe, dass wir noch viel mehr ausschöpfen müssen, nämlich genau diese Begegnungsräume, diese Dialogräume, diese Räume der Ermächtigung zu schaffen.
0: Und mit diesen Bildern und mit dieser Geschichte möchte ich auch Sie in den Abend entlassen. Unser Gespräch bei Thema Musik Live drehte sich heute um Musikvermittlung. Musik für alle haben wir gefragt und diskutiert haben wir im Museum Art Plus in Donaueschingen zum Auftakt der Donaueschinger Musiktage. Das Museum liegt gleich neben der Donauquelle, wo das Quellwasser der Donau in die deutlich größeren Flüsschen Brigach und Breg fließt. Auch darauf trifft man, wenn man hier gleich wieder rausgeht. Und mit dabei waren Anja Adam, Tobias Bleek und Axel Petri Preis. Danke an das Trio Speak Percussion, das musikalisch beigetragen hat. Und danke an die Technik im Ü-Wagen. Ich bin Martina Seber und ich gebe jetzt zurück an das Wellenhaus von BR Klassik nach München.

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Die Musik hat das Ensemble Speak Percussion beigesteuert. Moderiert hat Martina Seber vom SWR. Technik Robert Müller und Alexander Beer vom Südwestrundfunk, und die Redaktion hatte Merit Forster von BR Classic. 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Wir haben es kurz nach 9:30 und jetzt erinnern wir an die russische Komponistin Sofia Gubaidulina. Sie wäre nämlich am 24. Oktober 95 Jahre alt geworden, und wir erinnern an sie mit aktuellen Neuaufnahmen. Hier eine Chaconne für Klavier von Sofia Gubaidulina, gespielt von Alexander Schajkin.

Eine Chaconne für Klavier von Sofia Gubaidulina, gespielt von Alexander Schaikin. Und jetzt hören wir von Sofia Gubaidulina noch ein Stück, einen Liederzyklus mit dem Titel Fazelia. 6 Lieder für Sopran und in diesem Fall in der Fassung für Sopran und Klavier. Die Wüste, blaue Federn, Aeols Harfe, die erste Blume, die Blüte der Heckenrose und der Fluss unter den Wolken, allesamt Texte von Michail Michailowitsch Prischwin. Wir hören die Sopranistin Larissa Rosanow, wieder begleitet von dem Pianisten Alexander Schaikin.

0: Phacelia, ein Liederzyklus von Sofia Gubaidulina mit Texten von Michail Michailowitsch Prischwin. Gesungen hat die Sopranistin Larissa Rosanow, begleitet von Alexander Scheikin am Flügel. Und gleich die 22 Uhr Nachrichten.
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2: 22 Uhr. Viele Polizisten im Saarland trauen sich nicht, über psychische Belastung im Dienst zu sprechen. Das ist das Ergebnis einer Befragung des Innenministeriums von mehr als 900 saarländischen Polizisten. Viele haben demnach Angst vor beruflichen Nachteilen, wenn sie Unterstützung in Anspruch nehmen. Aus der SR-Nachrichtenredaktion Andreas Kindl.
3: 61% gaben bei der Befragung an, in den vergangenen 12 Monaten mindestens ein stark belastendes Ereignis erlebt zu haben. Über 40% trauen sich aber nicht, offen über psychische Belastung zu sprechen. Mehr als die Hälfte hat Angst vor beruflichen Nachteilen. Anlass für die Studie war der Tod des Polizeikommissars Simon Bohr, der im August 2025 nach einem Tankstellenraub in Völklingen im Dienst erschossen wurde. Die Gewerkschaft der Polizei forderte als Konsequenz aus den Ergebnissen mehr psychologische Hilfe für Polizisten und ihre Familien, außerdem zentrale Ansprechpartner und Ersthelfer sowie die Anerkennung von posttraumatischen Belastungsstörungen als Dienstunfall.
2: Die italienische Großbank UniCredit darf die Commerzbank übernehmen. Nach eigenen Angaben hat sie die entsprechende Genehmigung der Europäischen Zentralbank bekommen. Demnach darf UniCredit die Schwelle von 30% der Kapitalbeteiligung an der Commerzbank überschreiten und den Anteil ohne Obergrenze erhöhen. Die Bank sieht bei der Commerzbank Potenzial für Milliardeneinsparungen, inklusive Stellenabbau. Der Bund, der selbst mit 13% beteiligt ist, will betriebsbedingte Kündigungen verhindern. Die geplante Hinrichtung eines verurteilten Attentäters im US-Bundesstaat Texas wird wohl doch nicht per Livestream übertragen. Das hat US-Präsident Trump auf seiner Online-Plattform Truth Social mitgeteilt. Er betonte, dass eine Übertragung ein starkes Mittel der Abschreckung hätte sein können. Viele Menschen wollten die Hinrichtung allerdings nicht sehen. Die Ankündigung durch US-Verteidigungsminister Hegseth hatte weltweit Empörung ausgelöst. Der zum Tode Verurteilte soll erstmals in den USA durch ein Erschießungskommando hingerichtet werden. Er hatte 2009 auf einem Militärstützpunkt 13 Menschen erschossen. Nach dem Verlust seines Hauptauftrags baut der Saarbrücker Entsorgungsbetrieb Ass Arbeitsplätze ab. Das hat die Geschäftsführung auf einer Betriebsversammlung angekündigt. Wie viele der 33 Jobs wegfallen, ist noch unklar. Das Unternehmen werde aber nicht geschlossen. Hintergrund ist, dass der Großauftrag zur Abholung der gelben Tonne ab dem kommenden Jahr von einem größeren Unternehmen aus Hessen übernommen wird. Scharfe Kritik kam von der Gewerkschaft Verdi, Ass habe sich verzockt. Und das waren die Nachrichten mit Daniel Magar. 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Das Wetter: in der Nacht locker bewölkt, später Nebel bei Tiefstwerten bis 5 Grad. Morgen zunächst trüb, später sonnig bei maximal 20 Grad. Die Zeit: es ist 22.03 Uhr.

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1: Der Bundestag hat zwei Auslandseinsätze der Bundeswehr verlängert. Die deutsche Marine beteiligt sich demnach weiterhin mit maximal 350 Soldatinnen und Soldaten an der EU-Mission Aspides im Roten Meer. Diese soll Handelsschiffe vor der aus Jemen agierenden und mit dem Iran verbündeten Houthi-Miliz schützen. Auch das Mandat für den Blauhelm-Einsatz UNMISS im Südsudan wurde bis zum 31. Oktober 2027 verlängert. Das Land ist seit seiner Unabhängigkeit 2011 von Machtkämpfen und Gewalt geprägt. Zudem stimmte der Bundestag dafür, dass Opfer schwerer Straftaten in Prozessen mehr Unterstützung bekommen sollen. Dabei geht es vor allem um den Zugang zu psychosozialer Begleitung. Der Bundestag hatte zuvor eine Reform der Notfallversorgung beschlossen. Zudem wurde der Weg bereitet für die Einführung der sogenannten digitalen Brieftasche. Bundeswirtschaftsministerin Reiche muss ein Video mit einem Antisemitismusvorwurf gegen die Linkspartei vorerst aus dem Internet nehmen. Das Bundesverfassungsgericht gab einem Eilantrag der Linken statt. Das Video war nach dem Wahlsieg der Linkspartei in Berlin auf dem Instagram-Profil des Ministeriums veröffentlicht worden. Darin sprach sie über eine Partei, die, Zitat, Antisemitismus offen lebt. Die Linke hatte Reiche eine Frist gesetzt, das Video zu entfernen, die das Ministerium aber verstreichen ließ. In ihrem Antrag vor dem Bundesverfassungsgericht argumentierte die Partei Reiche, habe das Neutralitätsgebot für Staatsorgane missachtet. Die italienische Großbank UniCredit hat die Genehmigung der Europäischen Zentralbank für eine Übernahme der Commerzbank erhalten. Das teilte UniCredit mit. Die Bank aus Mailand hatte im Mai ein Angebot für sämtliche Commerzbank-Aktien vorgelegt und sich so Zugriff auf knapp die Hälfte der Anteile gesichert, teils indirekt über komplexe Finanzgeschäfte. Für einen Vollzug des Aktientauschs stand aber noch die EZB-Genehmigung aus, die als zentraler Schritt gilt. Innerhalb der Commerzbank wird der Abbau von tausenden Stellen befürchtet. Der Bund hält gut 12% der Anteile an der Bank in Frankfurt am Main. Bundesfinanzminister Klingbeil will erreichen, dass sie ihren Sitz dort behält und betriebsbedingte Kündigungen vermieden werden. Das Oberlandesgericht Köln hat im Prozess gegen das Erzbistum Köln einem Missbrauchsopfer ein Schmerzensgeld zwischen 500.000 und 600.000 Euro in Aussicht gestellt. Es wäre die höchste von einem deutschen Gericht in einem vergleichbaren kirchlichen Fall zugesprochene Summe. Bislang lag sie bei 300.000 Euro. Eine Gerichtssprecherin teilte mit, anders als die Vorinstanz halte das Oberlandesgericht eine Haftung des Erzbistums für möglich. Ein Urteil wird für Ende November erwartet. Das Landgericht Köln hatte im Juli vergangenen Jahres die Klage der Frau abgewiesen und argumentiert, der Täter, ein katholischer Priester, habe bei den Missbrauchsfällen als Pflegepfarrer und somit als Privatmann und nicht in Ausübung seines geistlichen Amtes gehandelt. Dagegen betonte nun das Oberlandesgericht, erste Taten hätten sich bereits ereignet, bevor der Priester Pflegevater des Mädchens geworden sei. Dieses war in den 1980ern über Jahre hinweg von dem Kleriker missbraucht worden. Kulturstaatsminister Weimar sieht die Sicherstellung von Interviewaufzeichnungen bei der Wochenzeitung Die Zeit kritisch. Weimar sagte, eine freie und unabhängige Presse habe eine große Bedeutung für die Demokratie. Zudem seien der Quellenschutz und das Redaktionsgeheimnis Fundamente des unabhängigen Journalismus und ein hohes verfassungsrechtlich gesichertes Gut. Im Zusammenhang mit dem Prozess um die Unternehmerfamilie Block hatte das Landgericht Hamburg am Montag unter Androhung einer Durchsuchung die Herausgabe von Tonaufzeichnungen von der Redaktion gefordert. Die Zeitjournalistin Anne Kunze, die Gespräche mit Mitgliedern der Familie Block geführt und aufgezeichnet hatte, gab die Aufnahmen daraufhin heraus. Zugleich legten Anwälte des Zeitverlags Beschwerde gegen die Anordnung des Landgerichts ein. Das Wetter: in der Nacht gering bewölkt oder klar, in der Mitte und im Süden gebietsweise Nebelbildung, 13 bis 1 Grad. Morgen gering bewölkt oder sonnig, im Westen und Nordwesten Bewölkungsverdichtung und etwas Regen, Höchstwerte 15 bis 24 Grad. Die weiteren Aussichten: am Samstag wechselnd bewölkt mit Schauern, im Nordseeumfeld Gewitter möglich, Temperaturen zwischen 10 und 16 Grad. Das waren die Nachrichten.
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2: Willkommen. Warum ist es politisch, wenn sich Fans Ausschnitte aus Büchern der Autorin Sally Rooney wie diesen hier in den sozialen Medien vorlesen?
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2: Das war natürlich nicht der politische Ausschnitt, den sich Fans vorlesen. So klingt er nämlich.
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2: Ja, und das ist durchaus umstritten, weil die Bücher der irischen Autorin im Vereinigten Königreich künftig nicht mehr verkauft werden dürfen. Das liegt daran, dass Rooney die Gruppe Palestine Action unterstützt. Über die Hintergründe sprechen wir gleich hier in Fazit. Dann geht es nach München, wo der ukrainische Menschenrechtsaktivist Maxim Butkevich erzählt, wie er als Pazifist in russische Kriegsgefangenschaft geraten ist und was das mit ihm gemacht hat. Und wir fragen, ob ein neues Papier von Bund und Ländern Kulturschaffenden im Umgang mit künstlicher Intelligenz wirklich helfen kann. Und das Musik aus London von der Band Jungle. Der Song heißt Someday Somewhere. Schön, dass Sie zuhören.

0: Wer in Großbritannien ein Buch der irischen Autorin Sally Rooney kaufen will, der hat zukünftig eventuell schlechte Karten. Denn der Verkauf ihrer internationalen Bestseller soll im Vereinigten Königreich gestoppt werden. Zu tun hat das mit Sallys Unterstützung der Organisation Palestine Action. Und darüber spreche ich jetzt mit unserer London-Korrespondentin Sandra Pfister. Hallo.
1: Hallo.
0: Eigentlich sind es ja Liebesgeschichten und Stoffe über das Erwachsenwerden von jungen Menschen in unserer heutigen Welt, die Sally Rooney da in ihren Romanen erzählt. Hatten Sie denn jetzt heute Zeit, im Buchladen vorbeizugehen und zu schauen, ob es da wirklich schon keine Bücher mehr von ihr im Regal gab?
1: Also ich war nur kurz im Waterstones, das ist hier so im Londoner Westen, aber überhaupt in ganz London ist es der größte Buchladen. Und da gab es durchaus noch Bücher. Also da wäre es schon interessant zu sehen, ob die jetzt morgen alle total schnell ausverkauft sind. Aber Waterstones hat heute Morgen gleich gesagt, wir haben uns erkundigt. Die Bücher, die wir noch haben, und das gilt natürlich auch für alle anderen britischen Buchhandlungen, die müssen wir jetzt nicht verbrennen oder wegschmeißen, sondern die dürfen wir durchaus noch weiterverkaufen. Mal gucken, ob der Run da jetzt groß ist.
0: Jetzt müssen wir natürlich auch darauf schauen, wie es jetzt zu dieser Entscheidung gab. Also Rooney ist schon länger Unterstützerin der Gruppe Palestine Action, die von der britischen Regierung verboten ist. Warum?
1: Die Regierung hat die ja so vor ungefähr einem Jahr verboten, mehr als einem Jahr, also das ist jetzt nichts ganz Neues, weil sie sagt, sie legen Palestine Action Sabotageangriffe zur Last, und zwar unter anderem auf einen israelischen Rüstungskonzern, der Waffen hier in Großbritannien produzieren lässt, die dann im Gazastreifen eingesetzt werden. Oder Palestine Action, Leute von ihnen sollen in eine Militärbasis eingedrungen sein, eine Militärbasis der britischen Armee, vor mehr als einem Jahr, und haben da wohl auch ordentlich Schaden angerichtet. Und danach hat dann das Innenministerium gesagt, stopp, wir stufen euch als Terrorgruppe ein. Das ist jetzt die Rechtslage. Es sind aufgrund dessen auch schon mehr als 3000 Menschen festgenommen worden, weil sie Unterstützer sind von Palestine Action. Aber daran gibt es durchaus Kritik. Da sagen zum Beispiel Bürgerrechtler, von denen, die verhaftet wurden, haben manche einfach nur Schilder getragen, auf denen stand, ich unterstütze Palestine Action. Eigentlich sollten die schwereren Fälle auch längst vor Gericht sein, aber da ist erstmal nichts passiert, und das hat einen Grund. Denn der High Court, der hat die Einstufung als terroristische Vereinigung in Frage gestellt. Jetzt muss der Supreme Court darüber entscheiden, nächsten Monat, ob das statthaft ist. Also, lange Rede, kurzer Sinn, es ist durchaus umstritten, ob man Palestine Action rechtlich wirklich auf die gleiche Stufe stellen kann wie Hamas.
0: Ja, und diese Entscheidung könnte ja dann auch wieder mit Sally Rooneys Büchern zusammenhängen. Bringt sie sich denn als Autorin auch selbst in Gefahr durch die Unterstützung von Palestine Action?
1: Ja und nein. Also sie unterstützt Palestine Action ja finanziell. Das heißt, sie hat gesagt, alles Geld aus den Bücherverkäufen, ihre Tantiemen, die Honorare, all das gibt sie an diese Organisation. Damit macht sie sich hier im Vereinigten Königreich dann strafbar, oder besser gesagt, sie würde sich strafbar machen, wenn sie hierher reist, zum Beispiel nach London. Sie sagt, da ist sie jetzt seit mehr als einem Jahr nicht mehr gewesen, auch nicht zu einer Preisverleihung, die angestanden hätte, genau deswegen. Sie hat ja sehr deutlich im vergangenen August in der Irish Times geschrieben, dass sie dieses Geld eben Palestine Action geben wird. Da kann man das schwarz auf weiß nachlesen. Also sie bringt sich nicht direkt in Gefahr, aber sie bringt ihren Verlag in Schwierigkeiten. Der hängt ja da auch mit drin, weil er weiß, wie sie das Geld verwendet. Also sie verzichtet erstmal auf das Geld, aber aus der sicheren Distanz von England kann sie, also weil sie in Irland lebt, kann sie jetzt dieser Sache, für die sie schon lange eintritt, hast du ja auch schon gesagt, nochmal politisch Nachdruck verleihen, nochmal ein bisschen Aufmerksamkeit dafür generieren. Wir können ja gerade mal reinhören, das ist keine neue Geschichte bei ihr. Sie hat früher schon immer wieder, zum Beispiel hier jetzt vor 2 Jahren in London, sich immer wieder für die Sache der Palästinenser eingesetzt.
2: It is difficult to avoid the conclusion that we are witnessing an unfolding genocide. As we are lucky enough to be here tonight in London, in these beautiful surroundings, for what I hope will be an evening of celebration and community, I want to make clear that we are also here in solidarity with the people of Palestine. And I want to urge you all, just as I also urge myself, not to turn away, not to give in to despair or fatigue, to keep protesting, to keep speaking out, to keep demanding an end to this horrifying war. It is the least that we can do. Thank you.
1: Ja, also das hört man ganz deutlich. Sie sagt dann, ne, wir sitzen hier warm und sicher in London und anderswo geht es den Leuten nicht so gut. Sie spricht explizit von Genozid und dass man weitermachen soll, dagegen seine Stimme zu erheben. Und das mit der Stimme erheben ist bei ihr ein bisschen einfacher, denn sie lebt in Irland, in der Republic of Ireland, gar nicht weit entfernt von ihren Eltern immer noch. Und da ist es eben völlig legal, Palestine Action in jeder Form zu unterstützen, denn die sind dort noch nicht verboten. Das Interessante, das so als Nebenbemerkung ist, dass in Irland, Palästina, die Sache der Palästinenser wirklich sehr viele, auffällig viele Unterstützer hat, die Iren zeigen generell mehr Affinität zu den Palästinensern. Und manche sagen, das hängt auch damit zusammen, ja, dass die Iren selbst jahrelang unterdrückt wurden von den Briten in dem Fall. Die können das eher nachempfinden, was das bedeutet, so fremdbestimmt zu leben und nicht so, wie man will. Ja, also die Iren sind tendenziell pro-palästinensischer als die Briten. Und Sally Rooney, die ja immer schon politisch war, die hat sich in vielerlei Hinsicht geäußert, aber sie gegen Abtreibung, in allen möglichen politischen Belangen, auch manchmal so ein bisschen sozialistisch, was Besitz angeht, zum Beispiel Wohnungen, hat viel zum Klimawandel gesagt, aber sie kriegt die stärkste Aufmerksamkeit, wenn sie sich zu den Palästinensern äußert.
0: Ich würde gerne noch mal über Ihren Verlag, den Faber Verlag, sprechen, der jetzt durchaus auch unter Druck steht. Wie hat der sich denn heute geäußert? Gab es da Stimmen?
1: Er hat sich sehr, sehr knapp geäußert und er hat auch auf Nachfragen gar nicht reagiert. Die offizielle Begründung ist, ich zitiere das mal kurz und dann übersetze ich es, die aktuelle Gesetzeslage im Vereinigten Königreich hat dazu geführt, dass Faber die dort erzielten Einnahmen für Sally Rooneys Werke nicht weitergeben kann. Es ist für einen Verlag, Zitat, eben untragbar, Bücher zu verkaufen und die Erlöse nicht an die Autorin weiterreichen zu dürfen. Daher haben wir in voller Übereinstimmung mit Sally entschieden, ihre Werke im Vereinigten Königreich in keiner Form mehr auszuliefern. Heißt, der Verlag steht hinter ihr, aber sie hat ihn natürlich in Zugzwang gebracht. Der Verlag muss ja jetzt, wenn er selbst nicht vor Gericht landen will, den Verkauf der Bücher stoppen. Er muss es tun oder aufhören, die Autorin zu bezahlen. Und das ist natürlich beides schwierig. Denn so tun, als wüssten sie nichts, das können sie nicht, weil Sally Rooney ja darüber öffentlich geschrieben und gesprochen hat.
0: Ja, die Geschichte.
1: Der Verlag, ja, genau, ist ein bisschen Dilemma.
0: Ja, die Geschichte wird auf jeden Fall weitergehen und ist jetzt einfach noch nicht abgeschlossen. Aber klar ist, vorerst sollen diese Bücher im Vereinigten Königreich nicht mehr verkauft werden von Sally Rooney. Vielen Dank, Sandra Pfister, für das Gespräch und die Hintergründe.
1: Gerne.

0: Musik von Lynn Lapid. Buzzkill heißt dieser Song im Deutschlandfunk Kultur. Er ist Journalist und Aktivist für Menschenrechte, Maxim Butkevich, und eigentlich war der Sohn einer intellektuellen ukrainischen Familie auch Pazifist, bis zum offenen Angriff Russlands auf sein Land. Das hat alles verändert. Butkevich hat sich freiwillig beim Militär gemeldet und ist 2022 in russische Kriegsgefangenschaft geraten. 2 Jahre lang hat er Folter erlebt und einen Prozess wegen ihm unterstellten Kriegsverbrechen. 2024 ist er dann freigekommen und seitdem ist er viel auf Reisen und erzählt seine Geschichte. Heute war er in der Münchner Passionskirche auf ein offenes Gespräch und mit dabei war mein Kollege Tobi Krone. Guten Abend.
1: Hallo Charlotte.
0: Was hat diesen Aktivisten in eine Münchner Kirche geführt?
1: Ja, letztlich ein sehr engagierter Verein hier in Bayern für Ukraine-Hilfe, Fellows for Europe heißt der, der den Abend da organisiert hat. Und dann natürlich Maxim Butkevich, ja, kann man sagen, Berufung. Und die ist eben gerade als persönlicher Überlebender dieses Krieges und der Kriegsgefangenschaft persönlich Zeugnis abzugeben. Das bewirke bei Menschen einfach viel mehr, hat er mir erzählt. Er setzt sich gerade ganz besonders für Soldaten in russischer Kriegsgefangenschaft ein, unterstützt mit einer Organisation deren Familien. Aber er schult auch Soldaten in der Ukraine, wie sie sich in Gefangenschaft verhalten sollen. Er will natürlich international auch auf das Thema aufmerksam machen. Einer seiner 8 Kameraden sei immer noch in Gefangenschaft, jetzt nach 4 Jahren. Das breche ihm das Herz. Und noch mindestens 7.000 andere ukrainische Soldaten sind in russischer Gefangenschaft. Und das heute in einer sehr konzentrierten Runde im Halbkreis dieser Kirche mit gut 30 Zuhörenden nur, wurde dann ein sehr weitreichendes Gespräch über Glaube mit vielen Fragen auch zu Russland aus dem Publikum und natürlich über den Westen, wo es ja keine einheitliche Haltung zur Ukraine gibt, ein sehr ehrlicher, manchmal auch erhellender Abend.
0: Das heißt, in dieser kleinen Runde hat er dann auch sehr persönlich erzählt?
1: Ja, hat er erzählt, zum Beispiel, warum er eigentlich sich als, ja, also Pazifist ist vielleicht zu weit gesagt, aber Antimilitarist nennt er sich. Wie er sich freiwillig am Tag der russischen Invasion, 24. Februar 2022, gemeldet hat zum Militär. Freiwillig, weil er sein Land und seine Familie verteidigen wollte. Aber vor allem auch das, was er bisher als Menschenrechtler in dieser jungen Demokratie erreicht habe. Er ist dann mit seiner kleinen Truppe in Kriegsgefangenschaft geraten. Die Details über die Foltermethoden, diese Erniedrigungen hat er heute alles weggelassen. Die kann man in einem Zeit-Interview von 2024 ausführlich im Netz noch nachlesen. Aber Maxim Butkevich bemüht sich auch, differenziert diese russischen Soldaten und Wächter zu schildern, die er so erlebt hat. Manche haben versucht, sich auch vom Sadismus ihrer Kameraden zu distanzieren. Aber er hat auch ein Gespräch mit einem seiner Wächter gehabt, der habe erklärt, er stehe im Krieg auf gar keiner Seite. Und daraus habe er, Butkevich, dann eine komplette Verantwortungslosigkeit geschlossen, die er für sehr stark verbreitet in Russland hält. Viele Russen hätten sich in dieser Haltung eingerichtet. Aber irgendwann, sagt er, müssten sie zur Verantwortung gezogen werden. Er selbst verspüre zwar keinen Hass gegen seine Folterer, aber er fordert Gerechtigkeit.
0: Wenn wir jetzt zum Beispiel nach Sachsen-Anhalt schauen, wo im Landtag AfD und BSW einen Beschluss gegen Ukraine-Hilfen verabschiedet haben, ist das was, das ein Aktivist wie er auch wahrnimmt, was ihn beschäftigt und umtreibt?
1: Ja, er sagt, die Ukrainer würden das sehr, sehr sensibel verfolgen, was im Westen so läuft. Er sei besorgt, nicht nur wegen der Ukraine, sondern auch um die Demokratie in Deutschland. Russland gehe ja auch letztlich gegen den sogenannten degenerierten Westen, wie das in Russland heißt, vor und würde sicherlich, da ist Butkevich überzeugt, nicht in der Ukraine Halt machen. Territorium habe Russland genug, sondern es sei ein Krieg gegen Werte. Man habe sich bisher bei uns im Westen einfach zu sicher gefühlt, die Demokratie für ganz selbstverständlich gehalten, aber das sei eben nicht so. Und die Ukraine lerne das gerade auf die, wie er sagt, harte Tour. Wir hören mal rein in unser Interview.
2: If you give up your freedom for the promises of, you know, better future, economic prosperity or something, you will not be able to get it back. This is we learned very hard way and we paid a huge price.
1: Ja, und auf die Frage, wie denn mit solchen Friedensbewegten oder Putin-Verstehern oder wie man sie nennen möchte, zu diskutieren sei, hat er nur gesagt, macht Ihnen klar, wie scheinheilig diese Vorstellung von diesem Frieden ist. Man müsse die Konsequenz sehen, wer für diesen Frieden sei, der sei eben für Russland.
0: Na, er ist ja auch einer, der als Journalist lange Zeit sehr kritisch auf die Regierung und auf Krieg überhaupt geschaut hat. Das, was du jetzt erzählst, erinnert mich eigentlich eher an den ukrainischen Präsidenten, ne, wo es auch darum geht, durchaus auch für den Krieg zu werben. Wie war das heute? Hattest du das Gefühl, dass wirklich Raum ist in diesem intimen Gesprächssetting für differenzierte Ansichten?
1: Also grundsätzlich sieht er ja so seine Kriegs- oder seine Verteidigungsbefürwortung als Folge seiner Weltanschauung. Also wer sich für Gerechtigkeit einsetze, müsse so handeln. Und wenn Russlands Invasion eines geschafft hätte bei ihm in der Ukraine, dann alle zu vereinen, also alle Ethnien, Religionen und Weltanschauungen, und am wenigsten Fremdenfeindlichkeit gäbe es deshalb inzwischen im ukrainischen Schützengraben, hat er mir augenzwinkernd erzählt. Aber Maxim Butkevich, dieser frühere Antimilitarist, der bleibt schon auch nachdenklich. Also er wurde von einer Zuhörerin gefragt, was er denn von den Kriegsdienstverweigerern halte, also männlichen Ukrainern, die nach Europa fliehen. Und da sagt er, ja, er könne verstehen, dass jemand nicht bereit sei, auch möglicherweise beim Einsatz zu sterben. Er könne da einfach niemanden verurteilen. Also hier ist er durchaus nachdenklich, wenn nicht sogar auch zerrissen. Und er hat auch selbst gesagt, als er aus Russland zurückgekommen ist, da habe er sich fast ein bisschen gewundert, dass weiterhin in seinem Land auch mal protestiert werde, auch innenpolitisch geschimpft, dass weiter Theater gemacht und Bücher verkauft würden. Aber all das passiere eben weiter in der Ukraine. Also die Zivilgesellschaft, für die er auch stehe, die sei weiter am Leben und das trotz diesem Krieg.
0: Also viele Aspekte, die dieser Abend in München in der Passionskirche umrissen hat. Der Journalist und Menschenrechtsaktivist Maxim Butkevich hat dort gesprochen. Vielen Dank, Tobi Krone, für die Eindrücke.
1: Gerne.
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0: Für manche wäre es wahrscheinlich die absolute Hölle, aber der Künstler Gregor Schneider baut seit 40 Jahren an einem Wohnhaus in Mönchengladbach Reit. Ein Kunstwerk, das ja ganz bewusst nie fertig wird. Wände werden eingezogen, Räume hinter anderen Räumen versteckt. Teilweise hat er in der Vergangenheit schon ganze Zimmer ausgebaut und sie zur Biennale nach Venedig und wieder zurücktransportiert. Dem Haus UR widmet die Kunsthalle Düsseldorf jetzt eine ganze Ausstellung. Und Sabine Oelze hat sie im wahrsten Sinne des Wortes für uns betreten.
4: Es tropft, aber woraus? In diesem weiß gekachelten Badezimmer gibt es keinen Wasserhahn, nur eine geschlossene Duschkabine. Man denkt an Hitchcocks Psycho. Das Licht ist grell wie in einem Verhörraum. Ich öffne eine Tür, dahinter ein schwarzer Gang. Licht fällt unter einer weiteren Tür durch, dann wieder ein Bad. Dieselben Kacheln und dieselbe Dusche. Das Setting wiederholt sich wieder und wieder.
5: Wenn man theoretisch den Ausgang nicht finden würde, dann würde man hier endlos im Kreis laufen. Dafür haben wir das dann auch so geschickt gebaut. Ne?
4: Gregor Schneider gibt kurz vor der Eröffnung letzte Anweisungen. Alles muss echt aussehen. Ihm geht es darum, sich verlieren zu können in diesem Hamsterrad aus Badezimmern, in dem man ganz allein unterwegs ist. Zurückzugehen, um zu schauen, was möglicherweise anders ist, geht nicht. Die Türklinke fehlt.
5: Alle Räume haben Türen, die sie auch wiederum zufallen. Also man hat nie den Blick von einem Raum in den anderen. Man ist aufgefordert, weil der Raum sich eben schließt, Türe zu öffnen.
4: Man fühlt sich wie ein Versuchskaninchen in einem surrealen Kunstexperiment. Ein Spiel mit der Wahrnehmung, mit Zeit und Raum. Denn dieses Badezimmer existiert mit seiner kaputten Sinnlosigkeit tatsächlich. In Gregor Schneiders Haus UR in Mönchengladbach-Reit. Von außen ist es ein ganz banales Wohnhaus. Im Innern dagegen scheint nichts normal. Haus UR ist eine zugebaute Raumskulptur, an der Schneider seit 40 Jahren arbeitet. Er konstruiert Zimmer in Zimmer, setzt Wände vor Wände, mauert Fenster zu und schafft neue, die sich nicht öffnen lassen. Klaustrophobie pur. Haus UR ist die Matrix seines Schaffens und zugleich eine Art Bergwerk, aus dem er immer neue Arbeiten zutage fördert. Er baut UR-Räume nach, vervielfältigt sie, fotografiert sie, filmt sie. So wie hier in der Düsseldorfer Kunsthalle, Direktorin Alicia Holthausen.
3: Ihm ist ganz wichtig, dass alle wissen, es gibt dieses Haus noch. Das steht in Mönchengladbach. Da baut er auch tatsächlich noch aktiv dran. Und bei uns in der Kunsthalle machen wir jetzt eben diese Verbindung auf. Wie ist das Haus UR 2026 sowohl in Mönchengladbach als auch eben außerhalb von Mönchengladbach?
4: In einem Saal, schwarz ausgekleidet, sehr dunkel, schaut man live in neun Räume des Hauses UR im Stadtteil Reit. Die Bilder sind lebensgroß projiziert. Ein Schlafraum mit einfacher Matratze, eine Küche mit Spüle, ein grottenartiges Verlies mit grauen Wänden, ein Loch im Boden, eine Leiter führt wie eine Himmelsleiter nach oben. Dann taucht ein Raum auf, der aussieht wie ein Gamingzimmer mit mehreren Bildschirmen und Livecams. Haus UR wirkt auf diesen Bildern wie eine Mischung aus Urzeithöhle, Gefängnis und Überwachungszentrale. Manche Räume hat Schneider so zu- und umgebaut, dass er selbst kaum noch hineinkommt.
5: Also ab einem gewissen Punkt ist es vielleicht die einzige Möglichkeit, überhaupt noch einen Zugang zu schaffen, dieser Stream, indem ich da unter abenteuerlichen Bedingungen dort dann eine kleine Kamera installiere. Ne?
4: Die Ausstellung verdoppelt Haus UR. Es steht in Reit und ist gleichzeitig in Düsseldorf als Stream, als Fotografie, als Nachbau. Ein schwarzer Gang führt in zwei identische, gespiegelte Streaming-Räume, wie sie auch als Projektion zu sehen sind. Nur auf diesen Monitoren, hier im realen Raum, sieht man plötzlich sich selbst. Diese Vervielfältigung von Räumen beherrscht Schneider perfekt. Irritiert geht man vom Überwachungsraum in eine Art begehbare Gefriertruhe, ein leerer, eiskalter Raum, und weiter in einen vollgerümpelten Verschlag. Ein Müllsack baumelt von der Decke, eine Art Kerker mit Luke oben. Es ist der Raum, der in der Kunsthalle auch als Projektion auf der Leinwand zu sehen ist. Hier befindet man sich im nachgebauten Tiefpunkt des Hauses UR.
5: Unter im Kern. Also da oben drüber ist im Kern. Das ist ein Raum, der wurde einmal so betitelt. Das ist so ein Block, in den ich mich so hineingraben konnte. Wie so eine Ratte. Ein Tier. Ein menschliches Tier.
4: Ein bisschen überträgt sich dieses Animalische, wenn man tastend, frierend, suchend durch die Ausstellung geht. Freud fällt einem ein. Kafka, Foucaults Überwachen und Strafen. Aber Schneider illustriert nicht bloß Theorien, er setzt auf eigene Erfahrungen, wie es ist, die Kontrolle zu verlieren. Und gleichzeitig fragt er auf verschlüsselte Weise, wo fängt ein Kunstwerk an, wo hört es auf, wie viel Anteil hat man selbst daran als Besucher? Haus UR frisst sich ins Hirn und in den Körper. Wie es die Kunst und die Rolle des Betrachters hinterfragt, ist grandios.
6: Sabine Oelze ist durch die Geschichte des Haus UR gewandert. Die Ausstellung in der Kunsthalle Düsseldorf, die läuft noch bis zum 17. Januar 2027.
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8: Der Bollywood-Schauspieler Imran Khan soll Indien nach der Teilnahme an einer Demonstration verlassen. Nach Angaben der Nachrichtenagentur Reuters haben die indischen Behörden Khan eine Frist bis Ende des Monats Oktober gesetzt. Begründet wird die Ausweisung damit, dass der Schauspieler an einem Protest gegen den Leiter der Wahlkommission teilgenommen hat. Damit soll er gegen die Einwanderungsgesetze verstoßen haben. Der 43-jährige Khan ist US-Staatsbürger. Nach indischem Recht kann die Beteiligung von Ausländern an politischen Demonstrationen als Verstoß gegen Einwanderungs- und Visabestimmungen gewertet werden. Wenn am 27. Februar wieder die Césars verliehen werden, die wichtigsten französischen Filmpreise, dann wird Léa Seydoux die Veranstaltung als Präsidentin leiten. Das berichtet die französische Zeitung Le Figaro und beruft sich dabei auf die Organisatoren. Zu den Aufgaben der Präsidentin gehört es unter anderem, die goldenen Trophäen zu überreichen. Seydoux ist eine der bekanntesten französischen Schauspielerinnen. Ihren Durchbruch feierte die heute 41-Jährige 2013 mit dem Film Blau ist eine warme Farbe. Seither drehte sie mit Regisseuren wie David Cronenberg, Xavier Dolan und Yorgos Lanthimos. Als Präsidentin der César-Verleihung folgt sie auf Stars wie Catherine Deneuve und Vanessa Paradis. Der Schriftsteller Simbarashe Kundisesa aus Simbabwe sieht sich KI-Vorwürfen ausgesetzt. Seine Erzählung The Blue Fighter hatte vergangene Woche den mit knapp 12.000 Euro dotierten Kane-Preis für afrikanische Literatur gewonnen. Jetzt berichtet das US-amerikanische Magazin The Atlantic, ein KI-Erkennungstool soll angezeigt haben, dass der Text von KI generiert wurde. Kundisesa weist die Vorwürfe zurück. Ihm zufolge bezieht sich die Erzählung auf Erfahrungen seiner Familie in Simbabwe. Laut den Organisatoren des Kane-Preises werden die Vorwürfe derzeit überprüft. Der Galerist und Künstler Peter Nagy ist gestorben. Er wurde 67 Jahre alt. Das teilte die von ihm mitgegründete Galerie Nature Mort in Neu-Delhi mit. Diese unterhielt einige Jahre auch eine Dépendance in Berlin. Der gebürtige US-Bürger prägte die zeitgenössische Kunstszene Indiens und machte sie international bekannter. Angefangen hatte der erfolgreiche Galerist als Künstler. In den 1980er Jahren erstellte Peter Nagy Collagen aus Firmenlogos, Kunstdarstellungen und Werbung. 1982 gründete er zunächst in New York die Galerie Nature Mort. Zuletzt rückte sein eigenes Werk wieder stärker in den Fokus, unter anderem mit einer Ausstellung 2020.
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0: Schnell mal ein Feedback auf einen Förderantragstext bekommen, kreatives Brainstorming bei der Entwicklung einer Romanfigur mit einem Chatbot, fertige Audiospuren eines Songs in Einzelteile zerlegen und damit Material für Sampling gewinnen. Ich glaube, es ist langsam wirklich kein Geheimnis mehr, dass viele Menschen in der Kulturwelt künstliche Intelligenz für ihre auch kreative Arbeit nutzen. Aber, und das ist auch nichts Neues, Themen wie das Urheberrecht, faire Vergütung und vielleicht auch die ein oder andere ästhetische Frage sind teilweise noch ungeklärt. Ein Thema, das natürlich auch auf politischer Ebene besprochen werden muss. Und das haben Bund und Länder gestern getan. Im Rahmen des kulturpolitischen Spitzengesprächs wurde sich auf ein gemeinsames Eckpunktepapier geeignet. Und darüber spreche ich jetzt mit Olaf Zimmermann, dem Geschäftsführer des Deutschen Kulturrats, der die Kontakte und den Austausch in die Szene pflegt. Guten Abend, Herr Zimmermann.
9: Ja, guten Abend.
0: Eckpunktepapier Fortschrittsagenda Kultur plus KI, so heißt dieses neue Papier und der Titel klingt ja schon mal etwas sperrig, aber finden sich darin Antworten auf die wichtigen KI-Fragen der Menschen, die Sie mit dem Deutschen Kulturrat auch vertreten?
9: Ich muss Ihnen ganz offen sagen, nein. Also wirklich, ich habe so ein Papier in meiner 30-jährigen Tätigkeit noch nie gesehen. Wir haben wirklich eine riesige Herausforderung. KI wirft alles im Kulturbereich letztendlich durcheinander. Es ist auch eine Chance, aber es ist auch eine enorme Herausforderung. Und dieses Papier ja ignoriert alle die Probleme, die es gibt, dass wir im Moment massivsten Arbeitsplatzverluste im Kulturbereich haben, dass die freiberuflichen Künstlerinnen und Künstler um ihre Existenz fürchten müssen, weil einfach die KI natürlich zur Konkurrenz geworden ist. Kein einziges Wort steht in diesem Papier darüber, sondern es wird ein Zielbild formuliert. Also man verspricht uns so etwas wie ja das moderne Schlaraffenland, ja, in dem dann steht, die Transformation durch KI in Kunst und Kultur findet statt. Die Institutionen und Akteure des Kunst- und Kulturbereiches sind sowohl Nutznießer als auch Gestaltende. Das ist wirklich einfach nicht wahr. Wir sind im Moment diejenigen, die eben auch das, was KI macht, im Moment müssen in ihrer praktischen Arbeit umsetzen, um trotzdem weiter überhaupt noch arbeiten zu können.
0: Wie wurde denn die Kulturszene im Vorfeld in diesen Prozess eingebunden? Das scheint jetzt schon so, als ob es da thematisch ziemlich aneinander vorbeiging.
9: Ja, ich bin auch darüber überrascht. Wissen Sie, wir alleine im Deutschen Kulturrat haben in den letzten 3 Jahren 6 große Positionierung, Stellungnahmen gemacht zu diesem Thema. Und ich muss das mit einer gewissen Erschütterung feststellen. Offensichtlich ist keine einzige davon irgendwie wahrgenommen worden, weil es findet sich eben in diesem Papier letztendlich davon auch nichts wieder. Also ich meine, die großen Herausforderungen, die wir ja wirklich haben. Also wie soll denn das Urheberrecht gestärkt werden? Da steht drin, dass es ein starkes Urheberrecht braucht. Ja, ohne Zweifel. Aber das wissen wir selbst. Also die Politik muss uns ja sagen, wie sie das denn machen will, wie sie das denn hinbekommen will, wie sie denn gegen diese riesigen, besonders amerikanischen Unternehmen ein starkes Urheberrecht durchsetzen will. Das wären ja doch die Antworten, die wir gebraucht hätten.
4: Ja, um verantwortungsvollen Einsatz von KI geht's da. Es geht darum, dass eben Kreative und Institutionen und Verwaltung befähigt werden sollen, die Chancen von KI aktiv zu nutzen, Innovation zu erproben. Das haben Sie ja gerade schon erwähnt. Und ja, es geht auch darum, dass der Kulturbereich zur Entwicklung souveräner KI-Lösungen beitragen soll. Das finde ich jetzt erstmal nachvollziehbar, aber Ihnen fehlen dann sozusagen die konkreten Antworten auf ganz praktische Fragestellungen, wie zum Beispiel das Urheberrecht, wo es ja auch wirklich um Existenzen geht und wo man deswegen auch aufs Tempo drücken muss auf einer politischen Ebene?
9: Naja, erstmal ist die Aufgabe der Politik ja, Lösungen für Probleme zu finden. Es reicht ja nicht auf, einfach nur ein Idealbild vorzustellen und dann zu sagen, ist doch schön, wir werden alle in eine wunderbare Zukunft gehen. Also die großen KI-Unternehmen selbst, Anthropic, OpenAI, xAI oder wie sie alle heißen, die gehen ja selbst mit sich viel kritischer um und warnen ja sogar stellenweise vor sich selbst als unsere Politikerinnen und Politiker, die einfach so tun, als würde es überhaupt gar keine Probleme geben. Das Einzige, was sie sagen, ja, wir brauchen ein Urheberrecht, aber sie sagen ja gar nicht, wie das denn geschaffen werden soll. Und das wäre ja doch die originäre Aufgabe der Politikerinnen und Politiker von Bund und Ländern, die für den Kulturbereich die Verantwortung haben. Die müssten doch jetzt sagen, okay, wir sehen, das ist ein großes Ding mit KI und wir werden aber sicherstellen, dass zum Beispiel Kulturschaffende wirklich eine angemessene Vergütung bekommen, dass nicht gegen ihren Willen ihre Werke quasi zum Lernen oder zum Anlernen dieser KI-Systeme genutzt werden. Das wäre ja das Mindeste, was in einem solchen Papier drinstehen müsste, eigentlich.
4: Sie haben gesagt, hier wurde jetzt so ein Idealbild gezeichnet. Gibt das denn jetzt irgendwie eine Möglichkeit, im Austausch von Politik und Kultur sozusagen die Zwischenschritte nochmal gemeinsam festzulegen, was es da braucht? Sehen Sie da Chancen?
9: Ja, ich hoffe sehr, weil ich meine, das ist ein viel zu wichtiges Thema und das ist natürlich in der Verantwortung gerade auch der Länder. Ich meine, die haben das ja mit unterstützt. Das Papier scheint aus dem Haus des Kulturstaatsministers zu stammen, also auf der Bundesebene erarbeitet worden zu sein, aber die Länder haben es ja mitgetragen. Da hilft es uns nichts, wenn wir so etwas, so Gesundbeterei mitbekommen, sondern was wir eigentlich brauchen, sind ganz konkrete und klare Sachen. Und wenn zum Beispiel eben gesagt wird, ja, der Kulturbereich, der muss seine vorhandenen Kompetenzen bündeln, ja, und die Ressourcen müssen effizient eingesetzt werden, alles richtig, aber dann braucht es Programme, dann braucht es Förderungsstrukturen, dann braucht es Verantwortlichkeiten. Das muss in einem solchen Papier drinstehen. Und nicht diese Lyrik. Für Lyrik sind wir selber verantwortlich, aber die Politik, die sollte was machen, was Hand und Fuß hat.
4: Ja, der Deutsche Kulturrat hat ja selbst diese Positionspapiere herausgebracht, auch schon in der Vergangenheit. Da geht es dann eben auch um die Rahmenbedingungen für KI, für Kunst, für Kultur, wie man das nachhaltig entwickeln kann. Ich frage mich aber trotzdem, wenn ich jetzt zum Beispiel zurückdenke an vor 2 Jahren, wo Sie da ein Papier veröffentlicht haben, ne, was man damals noch mit künstlicher Intelligenz gemacht hat, darüber muss man ja heute fast schon schmunzeln. Ne? Mittlerweile ist es ja wirklich schwer zu unterscheiden, ob ein Song oder ein Video mit KI erstellt wurde. Das war eben vor ein paar Jahren noch anders. Wie kann man es überhaupt schaffen, da reaktionsfähig zu bleiben, weil dieses Entwicklungstempo ja wirklich auch enorm ist?
9: Also ich glaube, wir müssen einfach wirklich die Geschwindigkeit drosseln. Das sagen ja auch die KI-Unternehmen. Und das ist jetzt auch die Aufgabe der Politik. Wir müssen mehr Zeit haben, um vernünftig darauf reagieren zu können. Und es ist die Verantwortung der Politik, uns diese Zeit zu schaffen. Und sie müssen selber letztendlich konkrete Vorschläge jetzt vorlegen, wie diese Unternehmen auch verpflichtet werden, Strukturen zu entwickeln, die den Kunst- und Kulturbereich nicht vollständig an die Wand fahren.
4: Vielen Dank, Olaf Zimmermann, für das Gespräch über das Eckpunktepapier Fortschrittsagenda Kultur plus KI, das gestern von Bund und Ländern veröffentlicht wurde. Nachzulesen übrigens im Internet unter kulturstaatsminister.de. Danke für Ihre Zeit.
9: Danke Ihnen.

Das Heinrich-Heine-Institut in Düsseldorf ist nach dem Schriftsteller benannt, der als Jude sein halbes Leben im Exil verbringen musste. Ende Oktober will der AfD-Politiker Matthias Helfferich ausgerechnet an diesem Ort über Kulturpolitik von rechts sprechen. Vorher will die AfD

0: Aufruf für diesen Rundgang fanden wir so perfide und auch dreist, dass wir uns zusammengeschlossen haben, recht schnell und unkompliziert, und ein Statement veröffentlicht haben, dass wir eben für eine liberale Kulturpolitik stehen. Das war uns wichtig.
1: Zu Helfferich, der da sprechen wird im Heinrich-Heine-Institut, muss man auch sagen, er sitzt auch im Kulturausschuss des Bundestags, und seine eigene Partei wollte ihn rausschmeißen. Im Antrag auf seinen Parteiausschuss der AfD hieß es damals, er habe in schwerwiegender Weise gegen das Grundgesetz verstoßen. Er hat sich ja unter anderem selbst als das freundliche Gesicht des NS bezeichnet. Im Sommer hat das Bundesschiedsgericht entschieden, ihn nicht auszuschließen. Er kann bleiben, wurde allerdings für 6 Monate von der Ausübung von Partei Ämtern ausgeschlossen. Was glauben Sie, reiht sich diese Entscheidung, Helfferich auftreten zu lassen, ein in die kulturpolitische Arbeit, die man schon kennt von der AfD in Düsseldorf?
0: Also in Düsseldorf habe ich die AfD bislang überhaupt nicht wahrgenommen und im Kulturbereich schon mal gar nicht. Und ich glaube auch nicht, dass die AfD jemals eine Stärke erreichen wird hier im Rheinland, die auch nur annähernd sie in die Nähe einer Macht bringt. Das ist hier eine wirklich offene Gesellschaft, und zwar seit Jahrhunderten, die Nähe zu Frankreich, zu den Benelux-Ländern. Hier leben Künstlerinnen und Künstler aus allen möglichen Ländern, und es ist eine internationale, offene Gesellschaft hier. Und von daher ist es ja umso perfider, dass die AfD ausgerechnet bei der Kultur und auch noch Josef Beuys vereinnahmen will und ausgerechnet sich bei der Kultur zu Wort melden will. Aber ich habe sie bisher nicht wahrgenommen, und ich fürchte die AfD auch gar nicht. Und dieser Helfferich, der ist mir auch egal.
1: Was hat es da mit Josef Beuys auf sich?
0: Ja, also bei dem Rundgang, den dieser Plan, haben sie eben auch Josef Beuys genannt, den sie als Sohn der Stadt nennen und feiern wollen. Und da mussten wir jetzt uns doch mal wehren, weil ausgerechnet Josef Beuys war ja jemand, der die Debatte und die Diskussion und die Offenheit geliebt hat. Er war für eine Demokratie, er war dafür, die Aufnahmeregeln an der Kunstakademie abzuschaffen. Es hat ihm dann auch seinen Job gekostet als Professor. Er hat 100 Tage lang auf der Documenta debattiert, diskutiert mit den Menschen jeden Tag von morgens bis abends. Also Demokratie und Widerspruch und Debatte war ihm wichtig, und das ist ja genau seine Werte, für die die AfD so gar nicht steht. Und das Versuchen zu vereinnahmen und dann noch Heine, das war uns dann ein bisschen zu viel, denn wir vertreten ja Künstlerinnen und Künstler, die eben auch sehr vielfältig arbeiten und aus allen möglichen Ländern kommen, und da wollten wir einfach uns zu Wort melden.
1: Ja, da so auf Beuys zu gehen, auf Heine, aber eben auch Helfferich einzuladen, also eine Person einzuladen, die selbst in der AfD umstritten ist, das bringt natürlich aber auch Potenzial für viel Aufmerksamkeit, für viel Diskussion mit, kann natürlich Kalkül sein. Und im selben Moment ist es natürlich auch ein total wichtiges Thema für eine öffentliche Diskussion. Ich meine, wir sprechen jetzt auch drüber. Haben Sie da auch Gespräche geführt mit anderen Galeristinnen und Galeristen, wie viel Aufmerksamkeit Sie jetzt mit Ihrem Brief auf diese Veranstaltung legen?
0: Ja, das ist natürlich ärgerlich, dass man das automatisch tut. Das ist uns bewusst. Trotzdem wollten wir uns doch zu Wort melden und nicht das Narrativ, was ja, AfD ist ja eine Partei, die die Ausgrenzung von anderen, Andersdenkenden und Menschen aus anderen Nationen kommenden fördert, dass man das denen überlässt. Aber das gehört natürlich dazu. Klar ist auch irgendwo negative Werbung, ist auch immer Werbung. Trotzdem glaube ich, dass der Zenit dieser AfD auch bundesweit im Übrigen längst überschritten ist. Wir sehen es ja auch in anderen Ländern, diese Lügen und Hetzer wie Trump sind im freien Fall, Orban ist abgewählt, die Peace-Partei in Polen ist schon Vergangenheit. Das ist auch mit der AfD eine vorübergehende Erscheinung, zumindest im Rheinland glaube ich nicht, dass die annähernd so stark werden, dass man sie fürchten muss. Trotzdem müssen wir als Kulturschaffende, und das sind Galerien, wir sind wichtige Kulturorte, müssen wir uns melden, wenn man in unserem Bereich hier versucht, reinzuregieren.
1: Naja, und der Ort des Geschehens, das Heinrich-Heine-Institut, das ist ja auch bestätigt. Ne? Die Partei kann diese Veranstaltung da durchführen. Die Westdeutsche Zeitung hat auch bei der Stadt Düsseldorf nachgefragt, warum die Stadt die Anfrage der AfD für den Veranstaltungsraum nicht ablehnen konnte. Und da hieß es, die Vermietung wäre Aufgabe des Kulturamts, und Zitat, im Rahmen des Gleichbehandlungsprinzips haben alle Personen, Personenvereinigungen oder juristische Personen die Möglichkeit, die Räumlichkeiten der Maßgabe der Benutzungsordnung für ihre Zwecke zu nutzen bzw. anzumieten. Zitat Ende. Ist da nicht auch was dran?
0: Das ist in unserem Rechtsstaat so. Und dass die AfD die rechtsstaatlichen Mittel benutzt, um genau diese Demokratie auszuhöhlen, ist ja nichts Neues. Aber wenn das so ist, dann hat die Stadt es sicherlich richtig entschieden. Das kann ich gar nicht bewerten. Ich bin davon überzeugt, dass das Kulturamt hier richtig gehandelt hat. Dennoch, wir als Vertreter der Stadtgesellschaft,

0: unsere Sammlerinnen und Sammler, die Messen, mit denen wir arbeiten und so weiter, sind ja ein Durchschnitt unserer pluralistischen, liberalen, freiheitlich denkenden Gesellschaft. Und so sehen wir uns eben auch in unserer Rolle als Galerien. Und nochmal, deshalb haben wir uns einfach nur zu Wort gemeldet. Aber wer da spricht und was die da genau wollen, ich weiß im Übrigen auch gar nicht, was eine rechte und eine linke Kulturpolitik sein soll. Die schreiben mir auf der Webseite, es gäbe eine jahrzehntelange linke Kulturpolitik. Ich weiß gar nicht, was das sein soll. Ich bin so viel in Museen, in Ausstellungen, in Theater, in der Oper. Ich kann mir gar nicht erklären, was die meinen. Und ich vermute mal, dass sie alles, was eben freiheitlich denkend ist, aus deren Sicht schon links ist. Also alles, was auf dem demokratischen Boden, was auf dem Boden des Grundgesetzes steht, ist möglicherweise aus AfD-Sicht schon links. Und deshalb haben wir gesagt, jetzt melden wir uns einfach mal und sagen, wie wir das sehen, was für uns Kultur bedeutet, dass wir eben offen sind, weltoffen sind und tolerant sind. Und mehr haben wir nicht getan.
1: Galerist Rupert Pfab aus Düsseldorf. Hier in Fazit Ende Oktober will der AfD-Politiker Matthias Helfferich eine Rede zu rechter Kulturpolitik im Heinrich-Heine-Institut in Düsseldorf halten. Vielen Dank für das Gespräch.
0: Danke Ihnen.
1: Und wir schauen jetzt hier in Fazit in die Feuilletons von morgen mit Lotta Wieden. Und das klingt fast nach einer Familiendramaserie. Es geht um verratene Ideale, umstrittene Verwandtschaften und um Mut. Hat aber alles ganz andere Hintergründe.
2: Seitdem die Schüler des Lycée Saint-Exupéry in der Pariser Banlieue am 21. September begannen, aus Protest gegen ausfallenden Unterricht den Eingang ihrer Schulen zu blockieren, tun es ihnen Jugendliche im ganzen Land gleich. In Paris, Lyon, Marseille und Straßburg marschieren sie durch die Straßen, schwenken die Trikolore, singen die Marseillaise und lassen die französische Regierung auf handbeschriebenen Pappschildern wissen, was sie fordern. Auffällig dabei seien, schreibt Lena Popp in der Frankfurter Allgemeinen Zeitung, die zahlreichen Anspielungen auf die Revolution von 1789, etwa auf Robespierre und die Guillotinen oder die roten Mützen der Revolutionäre. In dieser Wiederaneignung republikanischer und revolutionärer Symbole spiegle sich ein Gefühl der Enttäuschung gegenüber den Institutionen wider, schreibt Popp und zitiert die französische Historikerin Mathilde Larère. Die jungen Leute sind sich bewusst, dass das, was sie erleben, ein Verrat am republikanischen Versprechen ist. Ein Versprechen, das auf Gleichheit und dem Recht auf Bildung beruhe. Um verratende Ideale geht es auch in der Süddeutschen Zeitung. Dass die da oben den Kontakt zum Volk verloren haben, ist der zentrale Stoff, aus dem Extremisten ihre Kraft bezögen, schreibt SZ-Autor Philipp Bovermann. Es gäbe jedoch ein Mittel gegen diese Entfremdung und wie das wirke, könne man derzeit vor allem bei linken Parteien und Strömungen sehen, zum Beispiel in New York. Die von Zoran Mamdani angeführte Stadtregierung hat ein Büro des Bürgermeisters für Massenbeteiligung eingeführt. Sie hat Formate ins Leben gerufen, mit denen die New Yorker Probleme aus ihrem Alltag benennen und Verbesserungsvorschläge einbringen können. Und sie hat ihren Bürgern gestattet, über die Verwendung eines eigens dafür reservierten städtischen Budgetposten abzustimmen. Was ist das Heilmittel gegen Entfremdung, fragte der britische Politiker Andy Burnham 2025. Dann wedelte er mit einem Buch in seiner Hand, dem Beteiligungsleitfaden für Manchester, die Stadt, deren Bürgermeister er zu diesem Zeitpunkt war. Es geht darin um Formate ähnlich denen in New York, berichtet Bovermann. Inzwischen sei Burnham Premierminister, seine Labour-Partei erhole sich in Umfragen und Mamdani gewinne in New York weiter an Zustimmung. Beteiligung als Mittel gegen Entfremdung und vielleicht hier und da auch ein wenig Mut. Womit wir zu einer vielbeachteten Ausstellung kommen, die gerade im Deutschen Historischen Museum in Berlin eröffnet wurde. Ihr Titel? Umstrittene Verwandtschaft, koloniale und nationalsozialistische Gewalt. Diese Ausstellung, honoriert Andreas Kilb, ebenfalls in der FAZ, versuche erstmals die parallelen Panoramen kolonialer und nationalsozialistischer Gewalt zu entfalten. Aber je weiter man vorankommt in der Folge der Räume, desto augenfälliger, schreibt Kilb, werden die Unterschiede. Derweil schaut die Welt sicherheitshalber noch einmal zurück und widmet sich dem Thema Angst. Uns geht es so gut wie nie und trotzdem fürchten sich die Deutschen. Warum, will die Welt von der Notärztin und Buchautorin Lisa Federle wissen. Federle? Schauen Sie, wie Kinder vor 50 Jahren aufgewachsen sind und wie sie es heute tun. Die Eltern begleiten sie zur Schule, überall werden sie behütet. Wer nie lernt, mit Schwierigkeiten umzugehen, für den wirkt die Welt viel bedrohlicher. Was heißt das für die Zukunft? Dass wir uns mit der Angst mehr auseinandersetzen müssen. Sie treibt Menschen in radikale Strukturen, nach rechts wie nach links. Und in den Bürokratismus, weil keiner allein entscheiden oder ein Risiko eingehen will. Auch die Politik traut sich nicht, richtige Entscheidungen zu treffen, weil man sie sofort kritisiert oder abgesetzt wird. Das sieht man bei der SPD, die an Dingen festhält, von denen man rational wissen müsste, dass sie nicht funktionieren. Und man sieht es bei der CDU, die sich nicht traut, klar zu sagen, was sie will. In diesem Sinne, viel Mut.
1: Lotta Wieden mit der Kulturpresseschau. Ich bin Charlotte Oehlschlegel und wünsche Ihnen eine gute Nacht. Das ist Musik von David Gray hier in Fazit.

0: Es ist 0 Uhr. Der Bundestag berät am Vormittag abschließend über die sogenannte Frühstartrente. Die Regierung will so unterstützen, dass private Altersvorsorge bereits ab dem Kindesalter betrieben wird. Aus Berlin, Tim Aßmann.
1: Die Förderung soll im nächsten Jahr beginnen für die Kinder, die 2020 geboren wurden. Danach kommt pro Jahr ein weiterer Jahrgang Sechsjähriger dazu. Kinder, die vor 2020 geboren wurden, kriegen die Frühstartrente nicht. Die Förderung läuft bis zum 18. Lebensjahr und beträgt 10 Euro pro Monat. Eltern können für ihre Kinder bei privaten Anbietern Depots einrichten, in die der Staat dann einzahlt. Für Kinder ohne eigene Depots verwaltet die Bundesbank die Frühstartrente und legt sie, wie die privaten Anbieter auch, auf dem Kapitalmarkt an. Die Grünen kritisieren, dass Kinder, die jetzt älter sind als 6, die Förderung nicht bekommen. Die Linke lehnt die Frühstartrente ab, weil auf die privaten Finanzmärkte gesetzt wird. Die AfD ist für deutlich höhere staatliche Zuschüsse.
0: Zigaretten dürften in den kommenden Jahren in Deutschland deutlich teurer werden. Der Bundestag hat mit den Stimmen aus der Koalition für eine Gesetzesnovelle gestimmt, mit der die Tabaksteuer bis 2030 schrittweise angehoben wird. Diese Steuererhebung wird an die Kunden weitergereicht. Der Bund erhofft sich dadurch zusätzliche Steuereinnahmen von rund 12 Milliarden Euro innerhalb von 4 Jahren. Jüdische Studierende aus Halle an der Saale erhalten vermehrt Morddrohungen. Grund dafür ist nach Angaben der Jüdischen Studierendenunion, dass einige Studenten den AfD-Landtagsvizepräsidenten Till Schneider in Sachsen-Anhalt am Betreten einer Synagoge gehindert hatten. Dabei sollen sie ihn als Nazi bezeichnet haben. Die Staatsanwaltschaft ermittelt wegen eines Verdachts der Beleidigung. Till Schneider sprach Medienberichten zufolge in einer Pressemitteilung von linken Studenten. Diesen Vorwurf weist die Jüdische Studierendenunion zurück. Die Gewerkschaft Verdi hat heftige Kritik an der Führung des Saarbrücker Entsorgungsbetriebs Ass geübt. Gewerkschaftssekretär Balzert sagte dem SR, das Unternehmen habe sich verzockt. Die Geschäftsführung von Ass hatte gestern Nachmittag auf einer Betriebsversammlung den Abbau von Arbeitsplätzen angekündigt. Der Entsorgungsbetrieb ist ins Schlingern geraten, nachdem er einen Großauftrag zur Abholung der gelben Tonne verloren hatte. Gewerkschaftssekretär Balzert erklärte zur Lage des Unternehmens:
2: Es ist ein sehr wichtiger Auftrag für die Ass und es ist davon auszugehen, dass das Unternehmen jetzt tatsächlich wirtschaftliche Schwierigkeiten bekommt, wenn dieser Auftrag wegfällt. Gleichzeitig gibt es noch andere Geschäftsfelder der Ass, wo auch nicht ganz klar ist, wie es weitergeht. Und man muss den Eindruck gewinnen, dass die Geschäftsführung nicht versucht, dieses Unternehmen und auch die Arbeitsplätze zu retten.
0: Und das waren die Nachrichten mit Daniel Magar. 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Das Wetter: in der Nacht locker bewölkt, später Nebel bei Tiefstwerten bis 5 Grad. Morgen zunächst trüb, später sonnig bei maximal 20 Grad.
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4: Im ersten Teil mit Aufnahmen aus den Archiven des Bayerischen Rundfunks. Am Mikrofon begrüßt Sie Carsten Fabian. Mit einem Flötenkonzert von Karl Reinicke wollen wir diese Sendung eröffnen. Mit dem Konzert D-Dur Opus 283, gespielt von Sebastian Jacot und dem Symphonieorchester des Bayerischen Rundfunks. Die Leitung hat June Merkel.

Das Flötenkonzert, D-Dur, Opus 283 von Karl Reinicke, in einer Aufnahme vom Preisträgerkonzert des ARD-Musikwettbewerbs im September 2015. Mit Sébastien Jacquot und dem Symphonieorchester des Bayerischen Rundfunks. Die Leitung hatte June Merkel. Das Phoenix-Quartett spielt jetzt das Streichquartett, Opus 77 Nummer 2 von Joseph Haydn.

Josef Haydns Streichquartett F-Dur, Opus 77, Nummer 2, interpretiert vom Phoenix-Quartett. Nicolas Dautricourt.

und Fabien Boudot Violine, Christophe Gauguet Viola und Manuel Fischer-Dieskau Violoncello. Die Aufnahme entstand 2009 im Kulturforum Fürth. Hier ist das ARD-Nachtkonzert, präsentiert von BR Klassik. Auf dem Programm jetzt die Psalmensinfonie von Igor Strawinsky. Wir hören den Chor und das Symphonieorchester des Bayerischen Rundfunks unter Leitung von Lorin Marzell.

Das war die Psalmensinfonie von Igor Strawinsky in einer Produktion von 1997 mit Chor- und Symphonieorchester des Bayerischen Rundfunks unter Leitung von Lorin Masell. 1.14 Uhr ist es, Sie hören das ARD-Nachtkonzert, jetzt mit Musik von Jean Fonsex, L'Horloge de Flore für Oboe und Orchester. Solist ist Lajos Lencsés. Das Münchner Rundfunkorchester begleitet unter Leitung von Werner Andreas Albert.

L'Horloge de Flore, die Blumenuhr von Jean Fonsex. Die Solo-Oboe spielte Lajos Lencsés, Werner Andreas Albert dirigierte das Münchner Rundfunkorchester. Von Mikis Theodorakis folgt jetzt die Rhapsodie für Violoncello und Orchester. Gespielt von Sebastian Hess und den Nürnberger Symphonikern, die Leitung hat John Carew.

Sebastian Heß war der Solist in der Rhapsodie für Violoncello und Orchester von Mikis Theodorakis. John Carew dirigierte die Nürnberger Symphoniker. Bis zu den 2 Uhr Nachrichten hören wir jetzt noch Paul Crossley mit dem Danse Bohémienne von Claude Debussy.

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1: Um 2 Uhr mit Katja Kindermann. Rauchen wird in den nächsten Jahren deutlich teurer. Der Bundestag hat am späten Abend eine Erhöhung der Tabaksteuer beschlossen. Womit Raucher konkret rechnen müssen, sollte auch der Bundesrat zustimmen, erklärt Elias Sahner aus Berlin.
2: Ja, Zigaretten werden in den nächsten Jahren Schritt für Schritt teurer. Eine Packung mit 20 Zigaretten kostet aktuell im Schnitt so gut 8 Euro. Bis 2030 könnte der Preis dann auf knapp 12 Euro steigen. Das wären dann fast 4 Euro mehr pro Packung. Und nicht nur Zigaretten werden teurer, auch Drehtabak, Shisha-Tabak und Liquids für E-Zigaretten werden stärker besteuert. Die Bundesregierung will die Steuer dann ab 2027 jedes Jahr erhöhen.
1: Beim EU-Gipfel in Brüssel hat es keine Einigung über den nächsten langfristigen Haushalt gegeben. Deshalb wollen die EU-Spitzen nun in den nächsten Wochen einen Kompromissvorschlag erarbeiten. Aus Brüssel Andreas Meyer-Feist.
3: Deutschland und andere Länder, die hohe EU-Mitgliedsbeiträge aufweisen, lehnen den Vorschlag der EU-Kommission, aber auch den des EU-Parlamentes ab. Beide Vorschläge sehen deutliche Steigerungen vor. Dabei geht es um insgesamt 2 Billionen Euro von 2028 bis 2034. Deutschland, Österreich, die Niederlande und Schweden wollen den Entwurf um mehrere hundert Milliarden Euro kürzen. Nun liegt es am EU-Ratspräsidenten, den Knoten in den kommenden Wochen zu lösen. Ein Sondergipfel im November soll dann den Durchbruch bringen.
1: An einer Grundschule im US-Bundesstaat Oregon sind Schüsse gefallen. Medienberichten zufolge wurden 3 Kinder und ein Erwachsener getötet. Die Polizei der Stadt Bend hatte in einer ersten Stellungnahme zunächst von mindestens 2 Verletzten gesprochen. Sie bestätigte, dass der mutmaßliche Schütze tot ist. Er sei kurz nach dem Notruf erschossen worden. Ob von Polizisten oder von einer anderen Person, ist noch offen. Und noch 2 Ergebnisse aus der Fußball-Europa League. Bayer Leverkusen hat am Abend beim polnischen Meister Lech Posen mit 4:0 gewonnen. Die TSG Hoffenheim unterlag dagegen Beşiktaş Istanbul mit 2:3. In der Conference League konnte sich der SC Freiburg mit 3:2 gegen den tschechischen Erstligisten Jablonec durchsetzen. Das waren die Nachrichten. Das Wetter in Deutschland. Oft trocken, gebietsweise Nebel. Tiefstwerte 15 Grad auf Sylt bis 2 Grad im Bayerischen Wald. Tagsüber nach Nebel heiter und trocken, im Nordwesten mehr Wolken, an der Nordsee ein paar Schauer. Die Höchstwerte liegen dann bei 16 bis 23 Grad. Am Samstag Wolken, auch Sonne und einige Schauer, 10 bis 18 Grad. Und am Sonntag im Osten freundlich, im Westen noch Regen. Die Temperaturen liegen dann bei 8 bis 17 Grad. Die Zeit, es ist jetzt 2:03 Uhr.
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4: Und wir starten in die